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0: Bogenschießen, Reiten und Arithmetik. Das musste man schon können, wenn man einen Managementjob im öffentlichen Dienst in China ergattern wollte, im Jahre 1000 vor Christus. Hallo, herzlich willkommen bei Faszination Psychologie. Ja, so viel zu den Anforderungen in einem der ältesten bekannten Personalauswahlverfahren der Geschichte. Heute müssen Manager auf Jobsuche andere Dinge nachweisen. Soziale Kompetenz, problemlösendes Denken, Teamfähigkeit. Zum Beispiel in einem sogenannten Assessment Center.
1: Thomas Philipp ist angespannt. Er hat sich auf eine Stelle als Vertriebschef bei einem mittelständischen Unternehmen beworben und ist zu einem Assessment Center eingeladen. Hier wird er, gemeinsam mit den anderen Bewerbern, verschiedene Aufgaben bewältigen müssen. Erst dann ist klar, wer die Stelle bekommt. Ein aufwendiges und teures Auswahlverfahren, das aber viele Vorteile hat.
2: Man handelt gemeinsam mit anderen und es ist eine echte Handlungssituation gewissermaßen, im Unterschied zu Testverfahren, wo man nur berichten muss, wie man üblicherweise sich verhält. Und dadurch hat man die Gelegenheit, als Beobachter reales Verhalten zu beobachten. Der Kandidat kommt selbst in die Situation, kann selbst sich erproben in der Situation und stößt manchmal an seine Verhaltensgrenzen.
1: Erster Programmpunkt, die Gruppendiskussion. Die Bewerber müssen gemeinsam ein Problem lösen. Es gibt verschiedene Möglichkeiten, die diskutiert werden. Die Kunst ist, sich in die Diskussion einzubringen und für die eigenen Argumente einzustehen, ohne dabei dominant oder intolerant zu wirken.
3: Gibt es noch andere?
4: Ja, also ich halte die Bibliothek eigentlich von Licht und von der Lage her sehr geeignet, aber was eigentlich auch.
1: Drei Psychologen beobachten die Bewerber und bewerten sie nach einem einheitlichen Schema. Wichtig sind hier Eigenschaften wie Kommunikationsbereitschaft, Flexibilität, Teamfähigkeit, aber auch Durchsetzungskraft.
5: Herein!
1: Dann geht es weiter mit dem Rollenspiel. Eine Mitarbeiterin ist lustlos und unzuverlässig. Die Bewerber sollen in die Rolle der Führungskraft schlüpfen, herausfinden, woran es liegt, und die Kollegin wieder motivieren.
5: Also, Frau Bauer, haben wir ein bisschen was zu besprechen? Einfach mal, mit Ihnen wollte ich mal ein Gespräch führen, weil wir haben es.
1: Alle Bewerber treffen auf die gleiche Psychologin, die ihre Rolle streng nach Drehbuch spielt.
6: Es geht darum, dass mir ein paar Sachen zu Ohren gekommen sind und da wollte ich einfach mit Ihnen drüber sprechen.
1: Die Psychologin macht ihre Sache gut und bringt Thomas Philipp ganz schön ins Schwitzen, denn er merkt, dass es sehr schwer sein kann, als Chef den richtigen Ton zu finden. Auch diese Situation wird nach ganz klaren Kriterien bewertet. Wie gut geht der Bewerber auf die Mitarbeiterin ein? Findet er heraus, warum sie demotiviert ist? Und bietet er gute Lösungen an? In der Pause haben die Kandidaten Zeit, sich kennenzulernen und einzuschätzen. Jeder ist neugierig auf die anderen, denn schließlich ist das heute eine direkte Konkurrenzsituation. Für viele Kritiker ein großer Nachteil von Assessment-Centern. Trotzdem bergen sie auch Chancen für die Teilnehmer, selbst wenn diese nicht erfolgreich sein sollten.
2: Die Teilnehmer bekommen Hinweise darauf, was die wirklichen Tätigkeitsanforderungen sind. Sie stellen gewissermaßen eine Selbstprüfung auch dar. Und das ist ganz interessant für die Teilnehmer, hat sich immer wieder gezeigt. Und das ist es auch, was das Assessment Center für die Teilnehmer ergiebig macht, dass sie an den Tätigkeiten selbst und an der Reaktion der anderen Kandidaten sich vergleichen können, sehen können, was sie schaffen, wo ihre Grenzen liegen. Und deshalb geht aus so einem Assessment Center auch niemand raus, ohne für sich selber profitiert zu haben und was dazugelernt zu haben über sich.
1: Es geht weiter mit sogenannten Leistungstests. Hier geht es um Konzentrationsfähigkeit. Thomas Philipp muss so schnell wie möglich alle falschen Schlüssel markieren. Am Computer lassen sich aber auch andere Fähigkeiten testen, zum Beispiel die Intelligenz oder die Organisationsfähigkeit eines Bewerbers. All dies fällt in den Bereich der Arbeitsproben. Je nach Arbeitsbereich hat die Personalpsychologie eigene Tests entwickelt. Zum Beispiel diesen für Feinmechaniker. Der Bewerber muss einen Draht nach dem Vorbild der Schablone formen. Das Abbild soll dabei möglichst originalgetreu und flach sein. Dafür, dass er diesen Test sonst mit anderen macht, stellt Professor Schuler sich ganz gut an.
2: Das ist leider das Beste, was ich zuwege bringe.
1: Zurück zum Assessment Center. Thomas Philipp ist mitten im Bewerbungsgespräch. Das läuft nach einem von Professor Schuler entwickelten Schema, dem sogenannten multimodalen Interview, ab. Erst stellt der Bewerber sich vor, dann stellen die Interviewer Fragen zur Biografie. Anschließend informieren sie über den Arbeitsplatz und das Unternehmen und leiten dann zu situationsbezogenen Fragen über.
7: Stellen Sie sich bitte vor. Die Leistung eines Ihrer Mitarbeiter hat nachgelassen.
1: Es geht darum, herauszufinden, wie sich der Bewerber in einer kritischen Situation verhalten würde. Die Fragen werden abgelesen, damit alle Kandidaten die gleichen Ausgangsbedingungen haben. Die Schwierigkeit hier: Thomas Philipp kann nicht lange überlegen, sondern muss schnell antworten.
6: Ich kann klar sagen, woran es liegt, dass es kein persönliches Problem ist, sondern dass seine Leistung einfach abgesunken ist.
1: Geschafft. Das anstrengende Auswahlverfahren ist vorbei. Die Personalpsychologen haben für jeden Bewerber ein vorläufiges Leistungsprofil erstellt. Das ist zwar noch keine endgültige Entscheidung, soll aber den Teilnehmern des Assessment Centers ein Gefühl für ihre Stärken und Schwächen geben. Jeder bekommt sein persönliches Profil in einem kurzen Gespräch erläutert. Das endgültige Ergebnis folgt dann mit der Post. Immer mehr Unternehmen setzen mittlerweile auf Unterstützung durch Personalberatungsfirmen. Es tut sich also viel im Bereich der Personalpsychologie.
0: Erika Regnet ist bei uns, Professorin an der Fachhochschule Würzburg-Schweinfurt. Sie haben Psychologie und Betriebswirtschaftslehre studiert. Sie kennen das Thema Personalauswahl aus Theorie und aus Praxis. Sie waren unter anderem Leiterin der Personalentwicklung bei der Kreditanstalt für Wiederaufbau. Ja, Assessment Center, das klingt so mächtig. Rechnen sich diese Assessment Center eigentlich immer für die Unternehmen?
8: Assessment Centers sind natürlich zunächst mal tatsächlich aufwendige Verfahren. Das heißt, wir haben hier mehrere Kandidaten, die über einen längeren Zeitraum beurteilt werden, die von mehreren Beobachtern hier in dieser Zeit auch beobachtet werden. Wir haben mehrere Verfahren, Prüfverfahren, die in dieser Zeit hier kombiniert werden. Das heißt, es ist natürlich ein Kostenaufwand. Auf der anderen Seite, wenn Sie sich den Nutzen anschauen, das heißt, wenn wir ein Verfahren haben, das uns tatsächlich hilft, mit einer höheren Wahrscheinlichkeit jemanden für eine Stelle auszusuchen, der dann auch erfolgreich sein wird, dann rechnet sich das schnell.
0: Ich kann mir vorstellen, dass jedes Assessment, jede Bewertung nicht unbedingt für jedes Berufsfeld passt. Gibt es denn da Unterschiede?
8: Es gibt vor allen Dingen einen großen Unterschied, nämlich, das vergisst man auch in Zeiten von hoher Arbeitslosigkeit schnell, es ist ja nicht nur die Selektion durch den Arbeitgeber, sondern wir haben ja bei jedem Thema Berufswahl auch immer eine Selbstselektion des Bewerbers. Und wenn der Bewerber so ein Assessment Center nicht akzeptiert, dann kann das noch so toll konzipiert sein, dann kriege ich die nicht rein in das Verfahren. Um es ganz konkret zu machen, Assessment Center sind bei den Personalern sehr beliebt, sie sind aber bei den Bewerbern nicht beliebt. Das heißt, auch wenn die Bewerber danach Feedback kriegen, ist das eine Situation, die wesentlich mehr Stress macht als ein normales Interview. Das heißt, es ist relativ angstbesetzt. Und jetzt stellen Sie sich vor, Sie suchen für eine gut dotierte Stelle, wo eigentlich das Auswahlverfahren besonders geeignet wäre, im Führungskreis eine Person, dann wird sie sich im Regelfall weigern, sich mit 7 anderen Kandidaten, die sie vielleicht auch kennen würden, hier im Kreis zusammenzusetzen und beurteilen zu lassen. Das heißt, hier muss man dann andere Methoden finden und da gibt es zum Beispiel inzwischen ein Einzelassessment Center.
0: Die Bewerbung oder die Auswahl übers Internet online, Zehntausende können das auf einmal machen, dem Unternehmen gegenübertreten. Glauben Sie daran?
8: Ich denke schon, dass sich da Teile durchsetzen werden, schlicht und einfach, weil der Charme fürs Unternehmen ganz enorm ist. Das heißt, es ist fürs Unternehmen natürlich unheimlich zeitsparend, wenn sie hier wirklich die entsprechenden Bewerbungen online kriegen oder wenn sie hier schon vorgeschaltete Tests kriegen. Auch bei so einem vorgeschalteten Testverfahren wird man niemanden aufgrund dieses Tests dann endgültig einstellen. Aber ich kann natürlich eine Negativauswahl machen. Und Sie müssen sich einfach ganz praktisch die Alternative dazu vorstellen. Nämlich, wenn Sie heute in einer großen Tageszeitung eine Stelle schalten für einen Hochschulabsolventen, dann kriegen Sie ziemlich, zum einen kostet vor allen Dingen, Sie kriegen stapelweise Unterlagen. Das heißt, Sie haben dann so im Durchschnitt 600 Bewerbungsunterlagen. Und wenn Sie jetzt jede Unterlage nur 2 Minuten angucken,
0: das kostet erst recht.
8: Und
0: das
8: sind Sie damit 20 Stunden beschäftigt und haben noch keine einzige Nachfrage beantwortet. Und da ist natürlich in 2 Minuten werden Sie auch hier sicherlich den Unterlagen und den Personen, die dahinter stecken, nicht gerecht werden. Das heißt von daher unter dem Gesichtspunkt, was ist eigentlich die Alternative? Und wie ernsthaft wird eigentlich ansonsten die Vorauswahl betrieben? Denke ich, ist es schon etwas, was für Unternehmen durchaus interessant ist.
0: Jetzt mal alle Tests beiseite gelassen, offline wie online. Haben wir die Gleichberechtigung bei der Personalauswahl in Deutschland oder gibt es immer diese geschlechtsspezifischen Unterschiede doch noch?
8: Also jetzt sprechen Sie natürlich ein ganz, ganz trauriges Thema an. Es gibt aktuelle Untersuchungen, die zeigen, dass junge Frauen, auch wenn sie bessere Abschlüsse haben, die haben nämlich meistens relativ gute Noten und häufig besser als die jungen Männer, das Problem haben, dass sie länger suchen müssen, dass sie eher befristete Stellen kriegen, dass sie schlechter bezahlt werden. und dass sie häufig auch nicht ausbildungsadäquate Stellen kriegen. Das heißt, hier muss man sich, denke ich, tatsächlich von Seiten der Wirtschaft fragen, ob man nicht wirklich Ressourcen an Humankapital hier vergeudet.
0: Frau Regnet, ich danke Ihnen, dass Sie bei uns waren. Kennen Sie diese Melodie?
8: Die kommt mir bekannt vor. Tatort.
0: Der Tatort im ersten. Als eifriger Krimigucker kennen Sie sicherlich auch die entscheidende Frage am selbigen. Wie sah der Täter aus? Können Sie ihn uns beschreiben? Nun, abgesehen davon, dass im Krimi der unverdächtige Zeuge oft selbst der Täter ist und demzufolge schamlos lügt, ist das mit dem Beschreiben und Erinnern gar nicht so einfach. Deshalb ein klarer Fall für den Spezialisten, den Rechtspsychologen.
9: Hat die Staatsanwaltschaft, hier die Münchner Staatsanwältin Gunilla Evers, oder ein Gericht Zweifel im Hinblick auf Zuverlässigkeit oder Glaubhaftigkeit einer Zeugenaussage, kann unter anderem auf Antrag der Staatsanwaltschaft ein psychologisches Gutachten in Auftrag gegeben werden. Es soll die Glaubwürdigkeit der Zeugin X in der Strafsache gegen Z aus aussagepsychologischer Sicht überprüft werden. So oder ähnlich formulierte Aufträge landen zum Beispiel bei dem Diplompsychologen Professor Max Steller von der Freien Universität Berlin. Er analysiert dann die Erlebnisbegründetheit der Zeugenaussage auf Basis wissenschaftlicher Grundlagen der Aussagepsychologie. Diese wird seit mehr als 100 Jahren betrieben. Neben motivationalen sowie sozial- und wahrnehmungspsychologischen Aspekten liegt ihr das Konzept zugrunde, dass die Zeugenaussage eine geistige Leistung darstellt. Doch unser Gedächtnis hat seine Tücken. Selbst die beste Aussage wird das Geschehen nicht vollständig und fehlerlos wiedergeben können.
10: Unsere Wahrnehmung ist abhängig von unseren Erfahrungen, von unseren Erwartungen. Wahrnehmung ist also nicht einfach getreues Abbild, sondern Wahrnehmung ist bereits Verarbeitung des Wahrgenommenen. Und noch viel interessanter wird es dann, im Gedächtnis, also die Konzeption von Gedächtnis als ein System, in dem etwas abgelagert wird, das ruht dann dort und kann wieder abgerufen werden, die ist seit Jahrzehnten überholt. Unser Gedächtnis ist ein verarbeitendes System, da finden Umbewertungen statt, Neubewertungen statt. Und was für die meisten Laien vielleicht doch überraschend ist, dass dort auch, ich sage immer, Kreationen stattfinden, also Neuschöpfung.
9: Statt einer absichtlichen Lüge kann sich leicht ein sogenannter Aussagefehler, ein unbeabsichtigter Irrtum, einschleichen. Jedes Erlebnis in der sogenannten Wachwirklichkeit ist von vornherein mit Interpretationen behaftet, selbst wenn reale Vorgänge zugrunde liegen. Und dieses geistige Konstrukt halten wir für real existierend, wie folgende Zeichnung verdeutlicht. Im physikalischen Sinn entsteht ein Bild. Im subjektiven Sinn stellt sich die Frage, Hase oder Ente. Je nach Erwartung interpretieren wir das Bild unterschiedlich. Hinzu kommt, das zu begutachtende Ereignis liegt oft Monate zurück. Für die Reproduktion setzt der Rechtspsychologe auf das Langzeitgedächtnis des Zeugen, muss dabei aber unter anderem die Gesetzmäßigkeiten des Vergessens berücksichtigen. In der Regel bezieht sich die Aussage auf sinnvoll erlebte Ereignisketten. Laut Studien sind diese nach 6 Jahren zu gut 60% verblasst. War der Zeuge Opfer einer Straftat, ist sein autobiografisches Gedächtnismaterial nach 6 Jahren noch zu 75% vorhanden. Wurde eine Waffe eingesetzt, können Zeugen diese laut Studien gut beschreiben, nicht aber den Täter. Dieses Phänomen schreibt man dem sogenannten Tunnelgedächtnis zu. Auch der sogenannte Falschinformationseffekt kann die Aussagegenauigkeit beeinträchtigen. Im Rahmen einer empirischen Studie in den USA wurde Versuchspersonen ein Film mit einem Verkehrsunfall gezeigt, in den 2 Autos involviert waren. Anschließend wurden die Versuchsteilnehmer in 2 Gruppen eingeteilt.
10: Jetzt werden die Versuchspersonen unterschiedlich befragt, nämlich zum Beispiel, wie schnell fuhren die Autos, als sie einander berührten, oder sie werden gefragt, wie schnell fuhren die Autos, als sie ineinander krachten. Sie merken ganz unterschiedliche Frageformulierungen und sie bekommen in Abhängigkeit von dieser Frageformulierung signifikant unterschiedliche Geschwindigkeitsschätzungen.
9: Das Wort gekracht hat Versuchsteilnehmer sogar veranlasst, von Scherben zu erzählen, obwohl im Testfilm definitiv keine zu sehen waren.
10: Das heißt, sie füllen ihre Gedächtnislücken mit Skriptwissen. Wenn es kracht, gibt es Scherben. Wenn es nur die Autos sich nur berühren, gibt es keine Scherben. Also Schemawissen, Lücken füllen sind ganz wichtige Begriffe im Zusammenhang mit diesen Einflüssen nachträglicher Informationen.
9: Trotzdem, komplexe Sachverhalte lassen sich mit entsprechender Erinnerungshilfe bis in längst vergessen geglaubte Einzelheiten rekonstruieren. Ob Aussagen im Einzelfall zuverlässig sind, wird mit spezifischer Methodik analysiert.
0: Wie diese spezielle Methodik aussieht, das zeigen wir Ihnen gleich. Zunächst aber zu unserem zweiten Studiogast, Wilfried Hommers, Professor für Diagnostik, Differentielle und Rechtspsychologie von der Uni Würzburg. Ich grüße Sie, Herr Hommers.
11: Grüß Gott.
0: Nun haben wir ja im Beitrag gehört, unser Gedächtnis nimmt Neuschöpfungen vor. Wie ist das zu verstehen? Heißt das, unser Gedächtnis lügt uns an?
11: Naja, also eine Lüge ist etwas, was man absichtlich tut und was einen anderen schädigen soll. In dem Sinne macht das Gedächtnis häufig etwas, was einen selbst betrügt und einen schonen soll. Weiterhin muss man sagen, das Gedächtnis ja aus verschiedenen Teilen besteht, sagen wir mal die Aufnahme, die Speicherung und die Wiedergabe. Und alle diese drei Teile unterliegen bei Stress gewissen Problemen, dass nicht so gut aufgenommen wird, dass nicht so gut gespeichert wird und dass auch nicht so gut wiedergegeben wird.
0: Nun hatten wir das Beispiel Zeugenaussage, aber wo und wann werden Sie denn sonst noch fürs Gericht tätig?
11: Ja, im Allgemeinen würden wir sagen, gibt es ein sehr großes Gebiet, das ist das Familienrecht. Das ist sicherlich beinahe häufiger als die Zeugenaussage im Strafrecht, weil ja sehr viele Menschen oder Ehen und Partnerschaften geschieden werden. Und dann geht es häufig, wenn da Kinder da sind, darum, wo sollen die Kinder sich danach, wenn die Eltern sich getrennt haben, aufhalten. Dann geht es auch, einen zweiten wichtigen Punkt geht es darum, wo soll das Kind, oder wie häufig soll das Kind den anderen Elternteil, den es nun nicht jeden Tag sieht, besuchen können. Und darüber entsteht dann meist Streit, weil ja eben die Ehe nicht aus großer Harmonie getrennt wird, sondern weil da auch ja meistens Emotionen dahinter stehen. Das wäre also, glaube ich, doch ein sehr wichtiges Gebiet überhaupt. Und kleinere Gebiete sind so, die haben was mit der Verantwortlichkeit des Menschen zu tun. Da gibt es sowohl wieder zivilrechtliche, also strafrechtliche Fragen, also einmal die Entwicklung der Verantwortlichkeit und dann die Frage, ob ein Erwachsener, der krank ist oder besondere psychische Probleme hat bei der Tat, ob der schuldfähig ist.
0: Besten Dank soweit, Herr Hommers. Wir kommen jetzt noch mal zurück zu Staatsanwältin Gunilla Evers, Professor Steller und dem aussagepsychologischen Gutachten.
9: Das vorläufige schriftliche Gutachten ist auch bei Staatsanwältin Gunilla Evers in München eingegangen. Im weiteren Verlauf eines Verfahrens würde das Gericht nun einen Termin zur Hauptverhandlung anberaumen. Dem muss der psychologische Sachverständige beiwohnen. Laut Strafprozessordnung muss er das Ergebnis seiner Untersuchung als Beweismittel mündlich vortragen. Bevor sich Diplompsychologe Professor Max Steller auf den Weg zum Gericht macht, müssen viele Arbeitsschritte erledigt werden.
10: Der erste Schritt.

0: ist schlicht das Studium der übersandten Akten, was in Ihrem Kopf als Sachverständiger die ersten Hypothesen entstehen lässt über den Wahrheitsgehalt der Bekundung, die Sie dort zu beurteilen haben. Es geht ja immer darum, dass Sie eine spezifische Zeugenaussage hinsichtlich des Realitätsgehalts zu beurteilen haben.
1: Und dazu werden alle denkbaren Erklärungsmodelle über die mögliche Basis einer Aussage in Form von Hypothesen berücksichtigt und abgeklärt. Nächster Schritt im Begutachtungsprozess: psychodiagnostische Untersuchungen. Im Zentrum die aussagepsychologische Exploration. Dabei wird einerseits der relevante Sachverhalt erfragt, andererseits werden individuelle Leistungs- und Aussagebesonderheiten erhoben. Zunächst ist die Aussagetüchtigkeit zu erforschen. Verfügt der Zeuge über die intellektuelle Voraussetzung, eine verwertbare Aussage zu tätigen? Neben Intelligenz- und Gedächtnistests helfen bei der Klärung dieser Frage zum Beispiel Verhaltensstichproben und Beobachtungen. Erinnerungsfähigkeit, Begriffsverständnis und aktiver Wortschatz sind zu prüfen. Und es wird festgestellt, ob der Zeuge Fragen sinnbezogen beantworten kann, leicht zu beeinflussen ist oder zu Fantasiegeschichten neigt. Das Ziel der Exploration besteht darin, vom Zeugen mit sogenannten offenen Fragen viele Informationen über das fragliche Erlebnis im freien Bericht zu erhalten. Und das wird dann zusätzlich mit Tonband dokumentiert.
0: Ich würde mal anfangen und würde Sie einfach bitten, berichten Sie doch mal, was damals geschehen ist.
2: Ja, also wir waren in der Disco, also ich war mit einer Freundin da und dann bin ich halt gegangen, habe ich mich von meiner Freundin verabschiedet und dann ist er halt hinterhergekommen. Dann hat er mich halt irgendwie in die Büsche da gedrängt und ist es halt zur Vergewaltigung gekommen.
0: Nun verstehen wir alle, was mit dem Wort Vergewaltigung gemeint ist. Also wenn ich Sie nochmal bitten darf, das etwas ausführlicher zu berichten. Wenn eine Person tatsächlich etwas erlebt hat im Bereich sexueller Übergriffe, dann wird diese Person dabei auch etwas empfunden haben, gefühlt haben. Gedanken- und Gefühlsschilderungen wäre ein relativ einfaches Beispiel für solche Qualitätsmerkmale. Der Lügner wird möglicherweise genug zu tun haben damit, die Handlung zu erfinden und wird sich beschränken auf, der hat das gemacht, dann hat er das gemacht.
1: Für die Beurteilung der Aussagequalität gibt es Glaubhaftigkeitsmerkmale, die eher für eine erlebnisbegründete als eine erfundene Aussage sprechen. Zum Beispiel Logik oder Detailreichtum oder das Schildern von Komplikationen oder ausgefallenen Einzelheiten.
0: Zunächst ist die Qualität zu beurteilen und dann ist aus dieser Qualität unter Berücksichtigung der Kompetenzen des Zeugen sind Schlussfolgerungen auf den Wahrheitsgehalt zu ziehen, die in der Regel den Gedanken Hintergrund haben. Wenn ich mir den Zeugen in seiner Leistungsfähigkeit und seinem Erfahrungshintergrund angucke und ich habe hier eine hochqualitative Aussage, dann schlussfolgere ich, das kann dieser Zeuge sich mit großer Wahrscheinlichkeit nicht ausgedacht haben.
1: An die Beurteilung der Aussagezuverlässigkeit schließt das schriftliche Gutachten an. Eine deskriptive Wiedergabe der Untersuchungsergebnisse mit Einleitung und detaillierten Angaben zur Untersuchungsmethodik und Aussageentwicklung. Dann trägt Max Steller das gesamte Ergebnis in der Hauptverhandlung mündlich vor.
3: Herr Hommer, Sie haben uns eines Ihrer Gutachten mitgebracht. Das wollen wir uns mal etwas genauer anschauen. Haben wir es auch schon. Besten Dank. Ja, wir haben natürlich die Namen hier alle geschwärzt. Und wenn ich mir das anschaue, das hat hier eine Gliederung, Hauptteile, eine Zusammenfassung. Sieht so ein bisschen aus wie so eine bessere Seminararbeit, oder?
4: Ja, der Inhalt ist ein bisschen unterschiedlich.
3: Der Inhalt natürlich. Und die verschiedenen Gutachtenarten, lassen die sich klassifizieren?
4: Ja, ich würde denken, es gibt eine Gruppe, die heißt Statusgutachten. Da geht es also darum, ist er fähig zu einer Zeugenaussage? Kann der wahre Aussagen machen? Kann der richtig und falsch als Handlung voneinander unterscheiden? Dann gibt es solche Gutachten, wo es um Diagnose und Intervention geht. Also im Sorgerecht ist es also auch, dass man Vorschläge machen soll. Wie etwa kann das Umgangsproblem besser gelöst werden? Was sind die Hintergründe? Und dann gibt es die Gutachten, die die Prognose betreffen. Und das sind wohl die, die die Öffentlichkeit am meisten zu erfahren, wenn eben was in der Prognose schiefgegangen ist. Wenn also ein, sag ich mal vorsichtig jetzt, Schwerverbrecher entlassen worden ist und sofort wieder Delikte begeht, die im allgemeinen Interesse ganz schwer negativ beurteilt werden. Nicht?
3: Bei diesen Prognosegutachten geht es ja letztendlich um Einzelfallvorhersagen. Wie wird sich ein Straftäter in der Zukunft verhalten? Nun ist der Mensch ein äußerst originelles, komplexes Wesen und die Umwelteinflüsse im psychologischen Sinne verändern sich ja auch. Sie müssen ja fast schon prophetische Gaben haben.
4: Ja, also so ein bisschen hilft uns die Wissenschaft dabei, diese Prophetie zu lenken. Also wir können natürlich nicht jedes Risiko ausschließen. Das kann man ja auch in der Technik nicht. Und bei uns geht es etwa so, dass wir große statistische Stichproben brauchen, um eine Vorhersage auf statistischer Basis zu verbessern. Nicht? Das würde so faktisch bedeuten, dass man die durchschnittliche Rückfallquote durch diese statistische Forschung entweder senken kann oder anheben kann, wenn der Täter oder der zu Begutachtende gewisse Eigenschaften hat. Das hat man eben quasi rausbekommen, auf welche man da achten muss. Und dann kann man entweder sagen, also dieser, der hat also, sage ich mal, die durchschnittliche Rückfallquote ist 30%, der hat aber eine Rückfallwahrscheinlichkeit von 60%. Und dann sagt man, also das ist deutlich zu viel, der darf nicht entlassen werden. Und ein anderer, der hat also nur eine Rückfallwahrscheinlichkeit von 2%, dann würde man sagen, okay, das ist eigentlich ein ganz guter Fall. Das schließt nicht aus, dass er trotzdem rückfällig wird.
3: Aber um das auf den Punkt zu bringen, eindeutige Aussagen gibt es also in Ihrem Bereich nicht. Es ist nur eine Frage der Wahrscheinlichkeit.
4: Ja, wir sollen ja auch nicht das Urteil sprechen. Der Psychologe soll ja nur wissenschaftliches Know-how anbieten, damit der Richter eine Entscheidung treffen kann. Genauso wie andere Professionen, die Gutachten schreiben. Und man würde dann eine Empfehlung geben und dann muss letztlich das Risiko, muss das Gericht tragen. Das.
3: So, jetzt hätte ich noch eine Frage an Sie zu Hause. Sie erinnern sich an den jungen Mann, der uns vorher das Gutachten gebracht hat. Und könnten Sie ihn auch beschreiben, ihn zum Beispiel bei einer Gegenüberstellung Zweifelsfall identifizieren? Denn im Fall einer echten Straftat, ja, da läuft der Täter ja auch nicht herum und schreit lauthals, Achtung, Taschendiebstahl, bitte herschauen. Aber wir wollen es Ihnen nicht zu schwer machen. Hier drüben haben wir eine Reihe von möglichen Verdächtigen im Angebot. Schauen Sie sich unsere Kandidaten mal genau an und nach ein wenig Bedenkzeit lösen wir dann dieses Rätsel auf. Nun kommen wir noch mal zum ganz ernsten Aspekt. Die Rechtspsychologen sind ja oft in den Schlagzeilen, wenn es um Sexualstraftaten geht und vor allem dann, wenn der Straftäter positiv begutachtet wurde, dann aber doch wieder rückfällig wurde. Ja. Ist gerade dieser Bereich der Sexualstraftaten so schwer in den Griff zu kriegen?
4: Ja, das ist wirklich das Schwerste. Das weiß man auch aus der Forschung. Man kann also andere Gewalttäter kann man wesentlich besser vorhersagen. Also Brandstifter kann man ganz gut vorhersagen, die Rückfälligkeit, aber Sexualtäter halt nicht. Das hat sich einfach gezeigt. Das liegt wahrscheinlich daran, dass viele dieser Taten verborgen bleiben. Es werden ja häufig auch keine Anzeigen erstattet. Anderer Punkt ist der, dass Sexualstraftaten ja nicht so permanent ausgeübt werden. Und weil das so selten ist, haben wir hier also ein wissenschaftliches Grundproblem, dass wir für seltene Ereignisse schlecht wissenschaftliche Modelle aufstellen können.
3: Jetzt aber zur Auflösung unserer Frage. Wer war der Mann, der das Gutachten brachte? Der Gärtner war es nicht. So viel darf ich vorwegnehmen. Wir spielen Ihnen die Schlüsselszene noch mal ein. Herr Hommer, Sie haben uns eines Ihrer Gutachten mitgebracht. Das wollen wir uns mal etwas genauer anschauen. Da haben wir es auch schon. Besten Dank. Ja, wir haben natürlich die Namen hier alle geschwärzt. So, und jetzt noch einmal zurück zu unserer Zeugengegenüberstellung von vorhin. Mal sehen, wer von unseren potenziellen Gutachterüberbringern denn nun der Gesuchte war. Die Auflösung: Unser Mann war die Nummer 4. Hätten Sie es gewusst?
4: Naja, wenn ich nicht dabei gewesen wäre, dann hätte ich auf die Nummer 2 getippt. Aber ich war halt dabei und deswegen war das für mich eine leichte Aufgabe.
3: Herr Hommers, schönen Dank, dass Sie bei uns heute dabei waren.
4: Gerne.
3: Ja, Gratulation, falls Sie zu Hause mit der Nummer 4 richtig lagen. Falls nicht, ist in diesem Fall ja auch nicht weiter schlimm. Hat Ihnen aber vielleicht einen Eindruck davon vermittelt, wie unzuverlässig unsere Wahrnehmung manchmal sein kann. In der nächsten und zugleich letzten Folge geht es auch wieder ums genau Hinschauen und Wiedererkennen als Vorstufe zum Kaufen. Das Thema dann: Markt-, Werbe- und Konsumentenpsychologie. Bis dahin. Tschüss.

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5: Die Zeit mit kleinen Kindern ist oft schön und harmonisch. Kinder lieben es zu spielen, draußen zu sein und Neues zu erleben. Manchmal gibt es aber Phasen, in denen Kinder ein Verhalten zeigen, das uns herausfordert und an unsere Grenzen bringt. Viele Eltern fragen sich dann, was ist nur los mit meinem Kind? Wichtig zu wissen ist, wenn man das Verhalten des Kindes beobachtet, sieht man nur die Spitze eines Eisbergs. Den viel größeren Teil, nämlich all die Bedürfnisse, Gefühle und Gedanken im Inneren des Kindes, sehen wir nicht. Es lohnt sich, den Blick auch auf diesen unteren Teil des Eisbergs zu richten. Statt zu fragen, was ist nur los mit meinem Kind? Und wie kann ich sein Verhalten abstellen? Ist es hilfreicher zu fragen, warum tut es das? Was braucht mein Kind gerade? Oder was will mein Kind mit seinem Verhalten ausdrücken? Nicht immer wird das auf Anhieb gelingen. Aber die Forschung zeigt, je öfter Kinder die Erfahrung machen, dass auch der Grund ihres Verhaltens gesehen wird, desto eher fühlen sie sich verstanden und machen bereitwillig mit. Denn Kinder brauchen insbesondere in den ersten Lebensjahren vor allem die drei großen Zs: Zeit, Zärtlichkeit und Zuneigung. Damit kommen sie durch schwierige Situationen, jetzt und auch später im Leben.

0: So, gute Reise. Nein, nicht da lang. Da lang geht's zum Meer. Hallo, ich bin heute an der Elbe. Das ist einer der größten Flüsse Deutschlands. So ein Fluss, der fließt zwar von ganz alleine, damit er aber genutzt werden kann von Schiffen, Schiffern, Fischern und den Fischen natürlich auch, muss eine Menge getan werden. Was genau? Darum geht's heute. Nicht da lang! Da lang geht's zum Meer!
1: Wer hält den Fluss in Schuss? Das will ich heute wissen. Die Elbe ist über 1100 Kilometer lang und mündet nach einer langen Reise in die Nordsee. Sie entspringt im sagenumwobenen Rübezahl-Riesengebirge in Tschechien. Ein Brunnen symbolisiert ihre Quelle. Die Elbe entsteht durch viele kleine Gebirgsbächlein, die zusammenfließen und so zu einem immer breiteren Fluss werden. Da, wo die Elbe breit und tief genug ist, wird sie von vielen Schiffen befahren. Wie zum Beispiel von dem hier, das ich als erstes besuche.
0: Jetzt sind wir schon mitten auf der Elbe und ich stelle euch jetzt erstmal den Kapitän vor, den Rainer.
2: Na, nicht Kapitän, bin ich der Schiffsführer hier.
0: Oh, du führst das Schiff, wie heißt das Schiff?
2: Das Schiff heißt Bitter.
0: Ja. Wird das jetzt ein bitterer Tag für uns?
2: Nein, das wird kein bitterer Tag. Das ist benannt worden nach einem Ort gegenüber von Hitzacker.
0: Wo wir gestartet sind. Hier mitten an der Elbe.
2: Ja.
0: Das ist ja ein Spezialschiff. Wie heißt das Schiff? Also wie
2: ist ein Spezialschiff, ein Peil- und ein Schubschiff.
0: Was peilt ihr genau?
2: Wir peilen die Fahrrinnentiefe. Und danach muss sich der Schiffsführer eines Güterschiffes richten, wie tief er sein Schiff beladen kann.
0: Mhm. Ihr peilt also die Tiefe der Elbe?
2: Die reelle Tiefe der Elbe, der Fahrrinne.
0: Hat das was mit dem Kollegen, der da hinten sitzt, zu tun?
3: Das ist der Peilexperte.
0: Ja, okay, dann peile ich den mal an. Moin, moin.
4: Moin, moin.
0: Ich bin der Willi.
4: Ich bin der Günther.
0: Günther. Jetzt wird es ja aber doch ganz schön eng. Dann könnt ihr mal ganz kurz hier rumgehen. Dankeschön, da könnt ihr auch besser zuschauen. Du peilst.
4: Ich lasse peilen.
0: Vom Computer?
4: Der Computer zeigt mir an, die Peiltiefe. Denn wir sind verantwortlich für die Sicherheit und Leichtigkeit der Schifffahrt.
0: Dass die nicht aufsitzen?
4: So ist es.
0: Darf ich hier mir mal ganz kurz dein Spielzeug ausleihen?
4: Darfst du kurz mal haben, ja.
0: Wenn das jetzt unser Schiff wäre, und wir fahren jetzt hier oben im Wasser, hier unten ist der...
4: Die Flusssohle.
0: Also der Grund, genau.
4: Richtig.
0: Wie funktioniert dann das Peilen?
4: Hier unten ist der ein Sender, der gibt einen Ton aus.
0: Ja.
4: Oder ein Signal zur Flusssohle.
0: Wiep.
4: Kommt unten an und kommt wieder zurück zum Empfänger. Wiep. Und je länger der Ton oder das Signal braucht, wieder zurück, ist es schneller, ist es flacher, dauert es länger, ist es tiefer.
0: Ach so, weil wenn das Wasser so niedrig wäre, dann piep, piep, piep, piep, piep, piep.
4: Genau
0: dann
4: sagt, so. Genau
0: dann,
4: so.
0: Wir sind nur 50 cm
4: prima,
0: im Grund. Und wenn man so fährt, dann piep, piep, dann hat man genug Wasser.
4: Willi, du wärst ein guter Peiler.
0: Hey, danke.
4: Ja.
0: Das heißt, ihr checkt jetzt die Lage, ihr peilt die Lage, damit die Schiffe gut durchkommen.
4: Wir checken oder peilen nicht nur die Lage, wir checken und peilen die Fahrrinne.
0: Was ist denn die Fahrrinne genau?
4: Die Fahrrinne, wenn wir auf diesen Monitor gucken, sind wir so, wie der Rainer jetzt fährt, peilen wir die Fahrrinne ab, die nicht geradlinig im Fluss verläuft, wie diese gestrichelte Linie, sondern so, wie diese grüne, braune Linie verläuft.
0: Das wird jetzt immer niedriger.
4: Ja.
0: 50 Zentimeter nur noch, 40, 30, 20, 10. Hey!
4: Jetzt haben wir Grundberührung.
0: Wollen wir uns das draußen mal anschauen?
4: Wir schauen uns das mal an.
0: Ja?
4: Ja.
0: Kann ich den mal mitnehmen, den Zollstock?
4: Ja.
0: Können wir gleich mal messen. So.
4: 80 Zentimeter.
0: 80 Zentimeter.
4: Vorne am Steven.
0: Was macht denn ihr in dem Falle, wenn das jetzt so niedrig ist?
4: Ja, wir müssen baggern.
0: Ist das der da drüben?
4: Das ist der. Das ist unser Bagger Barbie.
1: Baggerführer Horst baggert die Fahrrinne frei. Der Sand kommt in die Klappschute, ein Transportschiff, das den Sand später dort in die Elbe schüttet, wo keine großen Schiffe fahren.
5: Oh, eigentlich dachte ich, du wolltest ja auch baggern, Willi.
6: Darf ich mal?
5: Aber sicher.
6: Es wackelt, ja. Was sagst du jetzt, Horst?
5: Wunderbar, jetzt kann die Schifffahrt wieder fahren.
6: Ja, dank unserer guten Zusammenarbeit.
5: Jawohl.
6: Dankeschön.
5: Prima, hast du gut gemacht.
6: Die Schiffe fahren und ich gehe.
5: Jawohl.
6: Mach's gut. Ahoi von Bord eines anderen Schiffs, auf dem ich jetzt hier rumfische, fahre.
0: das ist die Besatzung. Das ist der Frank, der Jan und der Matthias. Ihr sorgt dafür, dass, wenn die Fahrrinne frei ist, die Schiffe wieder fahren können. Was ist das für ein Schiff?
7: Das ist ein Tonnenleger.
0: Ein Tonnenleger. Rote und grüne, ich nehme an, das sind jetzt Tonnen.
7: Das sind Radartonnen.
0: Radartonnen.
1: Radartonnen bzw. Radartonnen schwimmen im Wasser. Dort reflektieren sie das Radarsignal der Schiffe. So können diese auch nachts oder bei Nebel sicher der Fahrrinne folgen. Bei guter Sicht zeigen Verkehrszeichen am Ufer an, wo es lang geht.
0: Da ist zum Beispiel eins. Da ist ein gelbes Kreuz.
7: Ein Georgskreuz. Das bedeutet, dass eine Abfahrt. Das bedeutet, dass das Schiff, was bis jetzt auf der Seite gefahren ist, dass es jetzt rüber muss. Und auf der anderen Seite von der Elbe, da ist ein Andreaskreuz, da muss er drauf zuhalten.
1: Also wie war das jetzt nochmal? Fährt ein Schiff flussabwärts, sind alle Andreaskreuze auf der linken Seite des Flusses. Alle Georgskreuze auf der rechten. Sieht der Schiffsführer ein Andreaskreuz, muss er dieses ansteuern. Und danach auf die andere Seite fahren, zum nächsten Georgskreuz. So bleibt das Schiff immer genau in der Fahrrinne.
0: Aber die Fahrrinne verändert sich ja, weil ja auch ständig irgendwo wieder gebaggert wird. Da müssten ja eigentlich die Fahrzeichen oder diese Verkehrszeichen auch geändert werden.
8: Dafür sind wir da. Dass wir die Schilder umstellen an Land, die Kreuze versetzen und die Tonnen verlegen.
1: Und das machen wir jetzt. Als erstes muss die Radartonne, die versetzt werden soll, aus dem Wasser gezogen werden. Ein dicker Betonklotz an der Tonne sorgt dafür, dass sie im Fluss immer an ihrem Platz bleibt.
0: Frank, kannst du dir so ein kleines Stückchen hochheben?
9: Jetzt wieder runter! Jetzt wieder runter!
1: Da, wo wir vorhin die Fahrrinne freigebaggert haben, wird die Radartonne wieder reingeschubst.
0: Jetzt schwimmt sie nicht!
7: Doch, die kommt gleich.
0: Ach so. Okay.
1: Und schwupps, Betonklotz hinterher zur Verankerung.
0: Also, der Fluss ist wieder in Schuss. Und ihr kriegt einen Kuss. Nein, nicht ihr, ihr.
1: Und jetzt bin ich in diesem komischen Gebäude.
0: Hallo, ich bin jetzt mit dem Matthias mit dem Aufzug ganz nach oben gefahren. Das ist nichts Besonderes. Besonders ist höchstens, dass wir Schwimmwesten tragen. Und dass es auch Schiffe gibt, also riesige Flussschiffe, die auch mit dem Aufzug fahren. Und das schauen wir uns jetzt an. Hier sieht man keinen Schiffsverkehr, hier sieht man Autoverkehr. Der Schiffsverkehr, der läuft hinter uns ab. Hier kommen die Schiffe an, die in eurem Aufzug fahren wollen. Ist das jetzt die Elbe?
10: Das ist der Elbe-Seitenkanal.
0: Was ist der Unterschied zwischen Elbe-Seitenkanal und Elbe?
10: Elbe ist ein Fluss. Und der Elbe-Seitenkanal ist ein Kanal, das heißt ein stehendes Gewässer, wo das Wasser nicht von oben fließt, sondern wo das Wasser von unten hochgepumpt werden muss, damit es oben bleibt.
0: Also in einem Fluss, da fließt das Wasser ganz natürlich. Und ein Kanal, das ist ein von Menschenhand gebautes Bauwerk eigentlich.
10: Ja, so kann man das sagen, ganz genau.
0: Aber das Wasser, was hier drinnen schwimmt, das ist
10: Elbewasser.
0: Elbewasser.
10: Ganz genau.
0: Jetzt kann man sozusagen per Schiff Städte erreichen über einen künstlichen Kanal.
10: Ganz genau so ist das. Da, wo kein Fluss lang fließt, baut man einen Kanal.
0: Das Schiff, das klingt so, als ob es Blähungen hätte. Jetzt müssen wir uns eigentlich mal den Schiffsaufzug, wie heißt das jetzt richtig?
10: Schiffshebewerk Lüneburg in Scharnebeck. So ist der offizielle Name dafür.
0: Dann will ich auch ein paar offizielle Fragen mal da drüben stellen. Da gehen wir jetzt mal hin.
10: Jawohl, dann los.
0: Sag mal, ist das jetzt eine Brücke, über die der Kanal jetzt fließt?
10: Ja, das ist die sogenannte Vorlandbrücke. Die verbindet den Bereich des Kanals mit dem Wassertrog des Hebewerks.
0: Ein Trog ist das jetzt, in dem wir hier drin
10: Trog
0: sind?
10: Trog wird das genannt. Und dieser Trog ist halt mit Wasser gefüllt und ist von oben nach unten umgekehrt fahrbar.
0: Muss ich mir das wie so eine große Badewanne eigentlich vorstellen?
10: Ja, das Bild passt gut. Im Grunde ist es eine große Badewanne, die rauf und runter fährt.
0: Mittlerweile ist da hinten ein Tor runtergefahren. Zwei Schiffe sind drin. Wir sind jetzt auf einer Höhe mit dem Kanal. Also nicht wirklich auf einer Höhe mit dem Kanal, nur auf der Seite. Dreht euch mal um. Wow! Wie tief geht's denn da runter?
10: Das sind zwischen 34 und 38 Meter, je nach Wasserstand der Elbe.
0: Das heißt, hoch wie ein Kirchturm eigentlich?
10: Ja, zumindest ein kleiner. Aber wie man sieht, das sind schon ganz gewaltige Höhen für Schiffe.
1: Und diese gewaltige Höhe kann am schnellsten mit einem Schiffshebewerk überwunden werden. Mit einer Schleuse würde es viel, viel länger dauern.
0: Geht's jetzt los?
11: Ach ja, klar,
0: jetzt geht's los.
1: Der Trog mit Schiffen und Wasser wiegt 5.800 Tonnen. So viel etwa wie 4.000 Autos. Dicke Stahlseile halten Betonscheiben, die als Gegengewicht dienen. Während der Trog, also diese riesige Badewanne, nach unten fährt, werden die Gewichte nach oben gezogen. So kann man den Trog ganz leicht heben oder senken. Nur vier kleine Elektromotoren helfen ein bisschen mit.
0: Wir sind schon unten, es kann nichts mehr passieren, obwohl es irgendwie gefährlich klingt.
10: Das ist ganz normal. Das ist der Wasserspiegelausgleich, der jetzt vollführt wird, damit er das Tor öffnen kann.
12: Mach hoch die Tür, die Tor macht weit.
0: Und freie Fahrt sozusagen.
10: Gleich gibt es freie Fahrt, wenn das Signal dann auf grün steht. Dann kann das Schiff rausfahren und das nächste Schiff kann reinfahren.
0: Gute Reise. Die Schiffe fahren weiter. Und weil ich kein Schiff bin, fahre ich nicht weiter, ich gehe weiter.
10: Ja.
0: Danke, Matthias.
10: Willi, bitte gern.
0: Mach's gut. Tschüss.
10: Tschüss.
1: Die Elbe ist einer der längsten Flüsse Deutschlands. Damit dort auch große Frachtschiffe fahren können, muss viel getan werden. Das Peilschiff peilt die

0: Verkehrszeichen zeigen den Schiffsführern, wo es lang geht. Das Schiffshebewerk ist ein riesiger Aufzug für Fische. Schiffe.
1: Wir stehen jetzt hier an einem Wehr. Und wer bist du?
2: Ich bin Peter Niemann. Ich bin hier der Wasserbaumeister. Und das gehört eben halt hier mit zu unserem Aufgabengebiet. Das Wehr, die sogenannte Staustufe Gesacht, die betreuen wir.
1: So ein Wehr, das ist doch einfach ein Bauwerk mitten im Wasser. Was soll denn das?
2: Ja, um eben halt den Wasserspiegel auf eine bestimmte Höhe hochzuhalten, aufzustauen.
1: Warum?
2: Um eben halt die Elbe weiter schiffbar zu halten, hier in diesem Oberwasserbereich.
1: Ach so, dass immer genug Wasser da ist, damit die Schiffe nicht auf Grund laufen.
2: Genau. Wir haben hier, wie man ja sieht, 4 Durchläufe. Das sind die sogenannten Sektoren. Und die können wir dann fahren, rauf oder runter.
1: Da hinten, da strömt das Wasser richtig heftig durch.
2: Ja.
1: Und hier ist es aufgestaut. Könnten wir eigentlich mal so einen, wie heißt das, Sektor?
2: Ein Sektor.
1: Ein Sektor fahren?
2: Selbstverständlich.
0: Das dauert normalerweise 10 Minuten, bei uns geht's aber schneller. Regen oder schmelzender Schnee sorgen für mehr Wasser im Fluss. Wird der Sektor runtergefahren, wie hier, fließt Wasser ab. So bleibt der Wasserstand der Elbe immer gleich und Schiffe haben freie Fahrt. Apropos Schiffe.
1: Eins verstehe ich nicht. Auf der einen Seite sorgst du dafür mit dem Wehr, dass die Schiffe immer fahren können, aber die Schiffe kommen doch hier gar nicht durch. Was machen die denn?
2: Dafür haben wir auf der Seite da hinten, hinter den Bäumen, ist in der sogenannte Schleusenkanal mit einer Schiffsschleuse.
0: Durch das Schleusentor fahren die Schiffe in die Schleusenkammer. Dort wird Wasser aufgefüllt und so der unterschiedliche Wasserstand ausgeglichen.
1: Die Schiffe, die können also über die Schleuse den Höhenunterschied, der einfach durch das Wehr entsteht, überwinden.
2: Genau.
1: Die Schiffe gehen durch die Schleuse, aber was passiert denn eigentlich mit den Fischen?
2: Ja, da haben wir wieder ein extra Bauwerk für, am Wehr drüben. Das nennt sich denn die Fischtreppe.
1: Dann schaue ich mir die auch noch an.
2: Auf jeden Fall.
1: Danke erstmal.
2: Bitteschön.
1: Keine Angst, der ist aus Gummi. Den hat mir der Thomas geschenkt. Du kennst dich mit Fischen bestens aus.
3: Ja, ein klein wenig.
1: Weißt du, was das für ein Fisch ist?
3: Also das ist, sag ich mal, ein Abklatsch wahrscheinlich einer Regenbogenforelle.
1: Aus Gummi?
3: Aus Gummi.
1: Oh. Aber es geht jetzt
3: zum Anbeißen, ja.
1: Es geht jetzt um Fische.
3: Es geht um Fische.
1: Und ich hoffe, dass du mir die Frage erklären kannst, wie jetzt die Fische um das Wehr herumkommen, was jetzt hier im Hintergrund ist.
3: Ja, die Fische, die stoßen sich natürlich hier die Schnauze an dem Wehr. Und da muss man eben so als Mensch, wenn man schon so ein Wehr baut, auch ein bisschen nachhelfen. Und dann baut man eben so ein Umgehungsgerinne, was den Höhenunterschied zwischen oben und unten ausgleicht.
0: Und das nennt man Fischtreppe. Lustiges Wort. Dabei ist das ja gar keine echte Treppe, sondern ein künstlicher Bach. So können die Fische stufenweise das Wehr umschwimmen.
1: Hier geht's halt richtig nach oben.
3: Hier geht's dann richtig nach oben und irgendwo merken die Fische dann, aha, ich bin immer noch auf dem richtigen Wege. Es hat immer noch irgendwie Fließ- und Flusscharakter. Also versuchen wir es doch hier dann mal. Und da werden sie dann eben von Erfolg gekrönt.
1: Wir reden jetzt die ganze Zeit von Fischen. Was sind denn das überhaupt für Fische?
3: Also das sind im Wesentlichen, sage ich mal, Wanderfischarten. Man unterscheidet Langdistanzwanderfische, also welche, die ganz große Entfernungen zurücklegen. Zum Beispiel der Aal.
0: Aale sehen zwar aus wie Schlangen, sind aber Fische. Um sich zu vermehren, schwimmen sie bis nach Amerika zur Sargassosee. Die Babyaale brauchen 3 Jahre, bis sie wieder zurück in Europa sind. Um nach Hause zu finden, benutzen sie ihren Geruchssinn. Aale haben die beste Nase von allen Lebewesen. Die Fischtreppe wird aber auch von anderen Wanderfischarten genutzt. Am Geschmack des Wassers erkennen die Fische, ob sie in die richtige Richtung schwimmen. Als Kompass benutzen sie auch das Magnetfeld der Erde und den Sonnenstand. Am lustigsten finde ich das Meerneunauge. Habt ihr schon mal einen Fisch mit solchen Zähnen gesehen?
1: Der Fisch kommt hier an. Der wird sozusagen angelockt von der Strömung. Der schwimmt dann hier hoch und wenn man jetzt mal oben drüber schaut, die Strömung, die ist ja eigentlich ziemlich doll. Ist das nicht anstrengend für die Fische?
3: Also in jedem Fall ist das ein großer Kraftakt.
1: Und da müssen sie dann sogar noch Slalom um die Steine schwimmen.
3: Das sind sogenannte Störsteine.
0: Die Störsteine bremsen die Strömung, damit diese nicht zu

0: stark wird. Übrigens, der künstliche Wildbach ist 216 Meter lang und gleicht einen Höhenunterschied von rund 4 Metern aus.
1: Das sieht zwar hier ganz turbulent aus, aber wenn du zum Beispiel mal hier so vor den Stein guckst, da ist relative Wasserruhe. Und hier hinten, hier kannst du im Grunde genommen eine Plastikente schwimmen lassen. Die würde sich kaum davon bewegen.
2: Das heißt, die Störsteine stören nicht die Fische, sondern die stören die Strömung.
1: Die stören die Strömung.
0: In den tieferen Abschnitten ohne Störsteine können die Fische dann verschnaufen.
2: Wir messen jetzt mal, wie tief so ein Ruhebecken ist. Einfach rein und runter.
1: Ach so, ja. Ja, da reicht es schon für einen Hechtsprung.
2: Okay. Das heißt,
1: oh, hey. Guck mal.
2: So tief.
1: So tief.
2: Also ich bin 1,84 oder
1: 85. Augenhöhe sozusagen.
2: Kann ich den Fisch in die Augen schauen.
1: Ja.
2: Und wenn ich das richtig verstehe, diese Fischaufstiegsanlage, die wechselt sich dann immer ab. Störsteine, Ruhezonen, Störsteine, Ruhezonen.
1: Exakt. Aber es gibt natürlich auch noch die Möglichkeit, wir haben hier noch eine Schiffsschleuse ja in diesem Wehr.
2: Da war ich gerade.
1: Da warst du gerade schon. Denn da ist auch die Möglichkeit, wenn da die Schiffe ja von unten nach oben geschleust werden oder von oben nach unten, dass dann eben bei diesen Schleusenvorgängen, wo die Tore aufgemacht werden, dann eben auch diese Fische da schnell mit reinflutschen. Und dann geht das Schleusentor zu und an der anderen Seite auf und dann gehen die sozusagen mit dem, elegant mit dem Schiff parallel mit raus. Also das ist auch noch eine Möglichkeit.
2: Könntest du mir dann sogar den Satz nachsagen, in der Schiffsschleuse werden nicht nur Schiffe, sondern Fische geschleust und deswegen heißt die Schiffsschleuse auch Fischschiffsschleuse?
1: Das kann ich ohne weiteres. Fischers Fitze, Fische, Fische, Fische.
0: Genug über Fische gequatscht, ich will jetzt Fische sehen. Deshalb treffe ich Wilhelm.
3: Hallo Willi, komm hier rüber auf die Sandbank.
2: Hallo Wilhelm, geht schon los.
3: Geht los zum Fischen hier.
2: Petri, heil erstmal.
3: Ja, Petri, dank.
2: So sagt man doch unter Anglern.
3: Ja, unter Anglern und unter Fischern. Aber hier bist du beim Berufsfischer und du wirst ja auch ein bisschen was lernen. Und deswegen sage ich mal, steig ein und wir schauen mal.
2: Ich steig doch nicht bei jedem Fischer ein. Wie groß war der größte Fisch, den du je gefangen hast?
3: Ja, der war fast so groß wie du. So 1,61 war der und 33 Kilo schwer. So ein Wels war das, ein Riesenviech.
2: Qualifiziert, ja? Ich fahr mit. Lass die Pferde mal aufheulen.

0: So, sind wir jetzt da? Willi, nimm mal den Anker da vorne. Und wenn ich dir ein Zeichen gebe, dann wirfst du ihn mal über Bord. So, dann lass ihn mal runterfallen. So. Hier liegen ungefähr die Reusen. Ein bisschen lockerer lassen.
1: Ja.
0: Ja, und dann festhalten. Und dann mache ich das mit dem Boot, den Rest.
1: Jetzt? Nee.
0: Warte. Ich glaube, wir haben sie jetzt.
1: Was, du angelst jetzt mit dem Anker?
0: Meine Reusen angel ich mit dem Anker.
1: Was sind denn Reusen?
0: Nicht tief. Ja, guck mal, hier siehst du eine Reuse.
1: Ein Netz.
0: Ein Netz ist das.
1: Hey, da ist was drinnen.
0: Das sind große Wollhandkrabben. So, hier hängen mehrere dran. Hier ist auch ein kleiner Aal mit bei. Ja.
1: Wie funktioniert denn das?
0: Hat so eine Kehle, also so eine Verengung hier, kann man sehen. Hier ist das Loch noch sehr groß.
1: Da schwimmen die Fische rein.
0: Da schwimmen sie rein. Und diese Kehle ist schon wesentlich enger, wesentlich kleiner.
1: Aha.
0: Hier finden die meisten Fische schon nicht mehr zurück.
1: Also rein schon noch, aber zurück nicht mehr.
0: Und dann nicht mehr zurück. Wenn sie dann in der dritten sind hier, dann kommen sie garantiert nicht mehr raus. Weil wenn sie da ist, durchgeschwommen sind, weil die viel zu eng ist, viel zu klein.
1: Und ich sehe gerade, da gehen ja nicht nur Fische rein, sondern auch...
0: Auch diese Wollhandkrabben, ja.
2: Hey, wow.
0: Jede Menge. Und hier sind auch ein paar Aale dabei. Siehst du das? Oh, schöne Dinger, jawohl. Das ist,
1: was machen wir mit der Beute?
0: Ja, was machen wir? Erstmal sortieren wir. Die kommen erstmal in eine Wanne rein hier. Ja?
1: Also du bist da nicht zimperlich als Fischer. Du greifst
0: da
1: einfach
0: rein. Ich greife da rein. Dann passiert am wenigsten, wenn man da richtig reingreift. Dann hat man kein Problem. So, die kleinen Krabben kommen wieder über Bord. Die können nächstes Jahr eventuell gefangen werden.
1: Du nimmst nur die richtig großen.
0: Nimm nur die richtig großen.
1: Ja. Könnte es sein, dass ihr so viele Fische angelt, dass irgendwann gar keine Fische mehr drin sind?
0: Nee, eigentlich passen wir da drauf auf, denn wir wollen ja auch noch nächstes Jahr was fangen. Mhm. Und deswegen ist es auch mit diesem Zander hier so. Der sieht also noch recht ordentlich aus.
1: Wo ist denn
0: mal ein bisschen
1: der
0: jetzt? Vorsichtig mit umgehen.
1: So, welcher ist das?
0: Setz ihn mal vorsichtig über ins Wasser, weil der ist noch viel zu klein.
1: So, Achtung! Da schwimmt er weg. Tschüss.
0: So, unsere Aale. Das sind jetzt so ein Breitkopfaal ist das hier.
1: Kann ich mal so einen
0: Aal
1: auch anpassen?
0: Ja, fass ihn doch mal an.
1: Warte mal. So, warte mal, der ist ja total glitschig.
0: Ja.
1: Ist der glitschig? Der schlängelt sich da einfach durch. Die schütten wir jetzt hier rein.
0: Die schütten wir jetzt hier rein, ja.
1: Wow. Ich würde sagen, das Willi Wilhelm Team hat reiche Beute gemacht.
0: Ja, das war sehr gut. Also dich würde ich wieder mitnehmen. Du bist scheinbar ein Glücksbringer.
3: Damit der Wasserstand der Elbe immer gleich bleibt, werden am Wehr die Sektoren entweder hoch oder runter gefahren. Die Schleuse schleust Schiffe am Wehr vorbei. Fische benutzen lieber die Fischtreppe. Das ist keine echte Treppe, sondern ein künstlicher Wildbach. Berufsfischer Wilhelm fischt an der Elbe mit Reusen.
0: Und hier sind auch ein paar Aale dabei, siehst du das? Oh,
3: kleine Fische kommen zurück ins Wasser.
1: Da schwimmt er weg. So breit ist die Elbe hier. Man kann kaum noch auf die andere Seite schauen. Und hier in Cuxhaven mündet nach über 1100 Kilometern die Elbe in die Nordsee. Und hier, wo der Fluss endet, endet auch diese Sendung. Und ihr könnt euch schon vorstellen, worauf ich besonders stolz bin. Heute habe ich so viel mit Wasser zu tun gehabt und ich bin kein einziges Mal nass geworden. Super, oder? Was wollt ihr jetzt mit der Pistole?
4: Halt, hör doch auf! Hör auf!

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2: Also jeder hat mal von der künstlichen Befruchtung gehört, aber was das eigentlich alles mit sich bringt, das kann sich wirklich keiner vorstellen.
3: Das ist jetzt, glaube ich, meine 41. Infusion oder so. Ich merke das nicht mehr.
4: Ich habe ja voll früh eigentlich schon gesagt, ich glaube, irgendwas stimmt bei mir nicht. Ich glaube, das kann so nicht funktionieren.
3: Und dann gehen wir zu unserer Ärztin. Da erfahren wir, wie unser Pünktchen aussieht und wie Pünktchen das Auftauen überlebt hat. Hallo. Genau.
5: Hallo.
3: Ich kann blind nach Prag fahren. Mein Herz führt mich dorthin.
5: Umso näher es jetzt kommt, ja.
3: Die nächste Hoffnung, die
5: kommt. Mehr, denk mal doch drüber nach jetzt.
3: Man sagt, dass ein von drei Eizellen bzw. Embryonen immer ein gesunder dabei ist. Deswegen ist jetzt die Hoffnung, dass das der eine ist, den wir brauchen. Dass der gesund ist.
6: Habt ihr schon einen Namen für den Embryo?
3: Ja, tatsächlich immer. Pünktchen. Das letzte Mal war es der Junikäfer, davor war es Faschingsei, weil es an Rosenmontag befruchtet wurde. Davor war es, glaube ich, Erdnuss. Mhm. Davor war es Flip. Also eigentlich habe ich immer so mit A, B, C, D, aber habe dann irgendwann aufgehört. Ich weiß tatsächlich nicht mehr, wie viel der Embryo das jetzt ist. Nee. Aber ich finde das irgendwie schöner so. Man muss ja auch so mit seinem Bauch sprechen und da finde ich das besser als, was weiß ich, O-Embryo oder Eisbärchen oder so. Deswegen taufe ich ihn nachher auf den Namen Pünktchen. Jetzt bin ich so langsam aufgeregt.
5: Ja?
3: Ja.
5: Da sind wir wieder.
3: Willkommen zu Hause.
5: Willkommen.
2: Bitte jetzt mit Karotten, oder nicht?
7: Also, wenn, dann können wir kleine Streifen, so Karottenstreifen, reinschneiden.
2: Noch irgendwelche Extrawünsche?
7: Ja, wir haben beide ein Faible für asiatisches Essen. Auch indisch, also vielleicht kommt auch noch ein bisschen Curry rein.
2: Dann kümmere ich mich um meine Tabletten. Ich muss im Moment die Proginova zu mir nehmen. Die bauen die Gebärmutterschleimhaut auf und bereiten mich quasi vor für den Transfer in ungefähr 2,5 Wochen. Also, wenn ich dann meine befruchtete Eizelle zurückbekomme. Zu Beginn ist halt so die Vorfreude und es geht wieder los und man startet wieder. Und jetzt so langsam kommt immer wieder so ein Stück weit auch die Angst mit beigemischt, ob alles so läuft, wie man sich's vorstellt. Und es ist halt extrem anstrengend, dieses ständige Auf und Ab.
7: Achterbahn der Emotionen.
2: Sollen wir dann den kleinen Topf für die Nudeln nehmen, oder?
7: Ja, dann geht's schneller.
2: Willst du die Brokkoli auch schon reinschmeißen?
7: Die sind ziemlich durchgekocht, die würde ich dann ganz zum Schluss, nicht, dass die da übelst weich sind.
2: Cool. Wir waren dann halt auf natürlichem Wege an der Sache dran. Ich habe halt irgendwann angefangen mit Temperaturmessen, um zu gucken, wann ist der Eisprung, mit Ovulationstests. Und ich glaube, ein halbes Jahr lang haben wir das so probiert gehabt. Und dann hat eine Freundin erwähnt, dass sie jetzt mal bei der Kinderwunschklinik sich vorstellen will. Und dann dachte ich irgendwie so, okay, könnten wir ja auch mal machen. Vielleicht überprüft man einfach mal die Hormone und alles. Ich habe da jetzt nicht direkt daran gedacht, an künstlicher Befruchtung. Brauchst du noch einen Löffel oder so?
7: Nee.
2: Ich glaube, ich brauche eins. Erst mit der Kinderwunschklinik ging eigentlich alles los mit den ganzen Terminen. Genau, bis dato haben wir es fleißig auf natürlichem Wege probiert.
3: Einen guten.
2: Mhm. Mit Julien hatte ich einen Kaiserschnitt. Und im Nachhinein war das Problem, ich habe eine nach hinten gekippte Gebärmutter. Und der Kaiserschnitt an der Gebärmutter ist quasi genau an der, wo sie den Knick macht, an der Knickung. Und 3 Jahre nach Julien hatte ich eine Vorstufe auf Gebärmutterhalskrebs. Die 2 Sachen sind eigentlich so das Hauptproblem, dass die Spermien bei mir nicht in die Gebärmutter kommen, also nicht an Ort und Stelle.
7: Mhm, gut, aber was fehlt jetzt?
0: Ich hätte mir das auch nie vorstellen können, was das alles da überhaupt mit sich bringt. Man hat schon, also jeder hat mal von der künstlichen Befruchtung gehört. Aber wie sind da deine Vorstellungen? Da denkst du, okay, da gehst du halt zum Arzt und die helfen dir und dann klappt es schon. Aber was das eigentlich alles mit sich bringt, das kann sich wirklich keiner vorstellen.

0: der da nicht drin ist. Also ich sehe das auch mittlerweile von einer ganz, ganz, ganz, ganz anderen Perspektive. Ja, man fühlt sich schon schuldig, weil er könnte rein theoretisch aufstehen und sagen, ich gehe jetzt zu einer, die es halt einfach kann. Und dann kommen natürlich auch die Kosten wieder mit ins Spiel. Das kostet wahnsinnig viel Geld. Ich bin das Problem. Also da hatte ich schon auch mit mir zu kämpfen.
1: Das sehe ich nicht so. Es kann an so vielen Faktoren scheitern, weil erst jetzt merkt man auch, dass jedes Leben eigentlich das totale Wunder ist. Also das ist aber was, was ich hier auch nicht ausreden kann.
0: Schmeckt?
2: Mhm.
0: Ja?
2: Ja, gut gemacht.
3: Gut gekocht.
0: Mhm. Weil es Dennis gemacht hat?
2: Mama stand nur daneben.
3: Mhm. Mhm. Schmeckt man aus dem Geschmack raus. Mhm.
0: Hey, für diesen Monat glaube ich schon, dass wir einen Masterplan haben, aufgrund unserer Geschichte im Vorfeld und ja, weil auch, glaube ich, meine Ärztin jetzt einfach langsam weiß, wie es bei mir funktioniert. Nächste Woche sind wir in der Mitte des Zykluses. Es könnte sein, dass ich nicht richtig auf die Medikamente anspringe. Das wäre, glaube ich, Worst Case. Aber natürlich hoffe ich, dass alles vorbereitet ist dann für die Eizellübertragung. Ja, das ist halt wieder so unser...
1: Ja, Hälfte vom Weg geschafft sozusagen.
0: Ja.
1: Wenn nicht sogar mehr. Ja.
0: Ja.
1: Und dann halt
0: dann
1: auch
0: muss
1: wieder.
0: Es sich festbeißen, einnisten.
1: Ja.
0: Und hoffentlich eine Woche später ein positiver Test dabei rauskommen.
1: Genau.
4: Hallo.
5: Okay.
4: Also man stimmt ja alles darauf ab, vor der Arbeit. Während der Arbeit ist schwierig, was erklärt man, warum geht man jetzt gerade weg, warum kommt man mit einem Pflasterchen, wo gerade Blut abgenommen wurde, wieder auf Arbeit. Aber man hat halt schon einen Terminplaner, wo man alles abstimmt, wo man vorher schon ausrechnet, oh, heute könnte die Periode kommen. Da könntest, nee, da kannst du nicht machen, kannst keinen Urlaub nehmen oder da musst du Urlaub nehmen, ist halt schon sehr präsent.
5: Merkst du jetzt Konst?
4: Nee, was soll ich denn merken? Das ist jetzt, glaube ich, meine 41. Infusion oder so. Ich merke das nicht mehr, den Unterschied.
5: Entschuldige, dass ich nachgefragt habe.
4: Ich habe jetzt Intralipid gekriegt, unverdünnt. Das ist gegen die Killerzellen, die in der Gebärmutterschleimhaut bei mir festgestellt wurden. Und einfach, dass der Embryo nicht abgestoßen wird, dass mein Körper runterfährt sozusagen. Dass halt einfach alles safe ist und wir alles probiert haben. Ja.
6: Also der Wechsel nach Prag in die Klinik war so eine Kombi aus zwei Sachen, einmal der finanzielle Aspekt und einmal die Möglichkeiten, die man in Prag hat, von der künstlichen Befruchtung her.
4: Ich habe das Vertrauen verloren hier in die deutschen Ärzte. War halt einfach für mich so. Nach der dritten ICSI war wieder keine Einnistung, wieder keine Schwangerschaft. Die Befruchtungsrate war schlecht gewesen. Und dann halt die Aussage, Kinderwunsch ist wie ein Würfelspiel. Man muss halt einfach oft genug würfeln. Irgendwann ist die 6 dabei und ich habe gesagt, ich bin kein Versuchskaninchen. Also klar sind wir auch wegen dem Finanziellen, aber für mich war hauptsächlich, dass ich das Vertrauen verloren habe. So. Ich bin eigentlich nur noch auf das Arztgespräch gespannt, wie was er zur Qualität sagt und
5: da bin ich auch gespannt,
4: wie Pünktchen aussieht.
5: Ich bin gespannt auf das Bild.
4: Von Pünktchen? Da sagt mal einer, Männer sind nicht aufgeregt.

0: Hallo. Schön, dass du da bist.
1: Für die Einladung.
2: Sehr gerne. Die Celine ist eine gute Freundin von uns, die jetzt auch seit knapp einem Jahr mit ihrer Frau verheiratet ist und die einfach auch sich ein Kind wünschen und momentan auch in der Kindermutterbehandlung sind. Und das ist natürlich schön, dass man sich jetzt einfach so austauschen kann, dass man auch genau weiß, wie fühlt sich der andere gerade, was macht man einfach gerade durch.
3: Ja, wie ist es so bei dir momentan? Also Übelkeit oder irgendwie sonst irgendwas?
2: Nee, Gott sei Dank jetzt gar nichts mehr. Jetzt ist einfach entspannt. Wir sind jetzt ja nicht mehr im kritischen Bereich und jetzt ist einfach echt mal so ein bisschen runterkommen irgendwie und entspannen und ja, das ist jetzt echt voll angenehm.
0: Hat hier jemand asiatisch bestellt?
1: Ja.
2: Warte, das nehme ich mir.
3: Ja, also bei uns ist irgendwie gerade so, wir haben ja jetzt den dritten Versuch Insemination hinter uns gebracht. Die ersten beiden waren ja leider erfolglos und eine Woche muss ich jetzt noch warten und dann können wir testen. Und ich bin sehr gespannt, so wie immer halt. Ne?
0: Die zwei Wochen sind immer die schlimmsten.
3: Das sind die aller schlimmsten, wirklich.
0: Und die längsten zwei Wochen,
3: ja,
0: die es gibt.
3: Da habe ich schon auch manchmal so Momente, wo ich echt irgendwie ein bisschen Schiss vor der ganzen Situation habe, weil man einfach auch nicht weiß, okay, klappt es jetzt beim dritten Mal?
0: Das kommt doch hinzu.
3: Genau, ja. Was kommt irgendwie sonst noch? Werden bei mir irgendwelche Sachen vielleicht noch herausgefunden, so wie bei dir?
2: Ich habe ja voll früh eigentlich schon gesagt, ich glaube, irgendwas stimmt bei mir nicht. Es war doch immer so irgendwie so ein unterschwelliger Gedanke von mir. Und ich habe das dann immer noch mal der Julia erzählt und dann halt auch so, nee.
0: Ja, alle haben ja gesagt, du bist gesund, egal ob das jetzt Familie, Freunde, Ärzte, alle.
2: Aber, weißt du, ich habe das echt schon zu dir dann irgendwann, so, ich glaube, das war vielleicht der zweite Versuch oder so. Und irgendwie war ich dann echt da gesessen, war fix und fertig. Ich muss sagen, Julia, irgendwas stimmt nicht. Irgendwas ist irgendwie, ich glaube, das kann so nicht funktionieren.
4: Habe ich auch mit dem Arzt gesprochen. Ich sage, was könnte denn sein? Ich weiß ja nicht, also ich bin so zu allen Vorsorgeuntersuchungen gegangen. Ich habe mich gesund gefühlt, ich hatte noch nie Beschwerden davor. Und dann hat er da schon überlegt, ja, man könnte mal eine Bauchspiegelung ansetzen.
3: Mhm.
4: Bei der OP kam dann raus, dass ich Endometriose habe. Heißt einfach eine chronische Entzündung in den Eierstöcken oder in der Gebärmutter. Das kann sich an mehreren Punkten ansammeln. Dann hat der Arzt noch gemeint, ich hätte ein Loch in der Gebärmutter gehabt, was natürlich einfach auch nicht förderlich ist, was verödet werden musste. Es waren natürlich alles Sachen, die jetzt nicht unbedingt förderlich waren für eine Kindermundbehandlung.
2: Aber dann hast du irgendwie schon 7 Versuche gemacht, und um dann eine OP zu machen. Und der Arzt sagte dann, ja, also so hätten sie gar nicht schwanger werden können. Ja, das ist nicht gut und sie haben Endometriose und hier haben wir ein Loch zugemacht und keine Ahnung. Also, ja. Und dann hieß es ja, so, jetzt ist alles gut, jetzt ist ja alles quasi raus und Endometriose wurde behandelt und. Dann waren wir natürlich auch wieder so voll euphorisch, so, ja, okay, jetzt ist alles gesund, jetzt funktioniert das. Ja, Pustekuchen. Und wieder 2. Versuch im Endeffekt in den Wind geschossen.
3: Mhm.
2: Also das war dann ja auch was, wo wir einfach nicht gewusst haben oder was im Nachhinein total sinnlos war.
5: Ja, irgendwann war man an dem Punkt, wo sie halt dann auch gesagt hat, sie möchte nicht mehr. Und dann dachte ich mir, okay, wenn sie nicht mehr möchte, was machen wir bitte schön dann? Dann war ganz zum Schluss die Überlegung, worst case, ich stelle mich zur Verfügung und wir probieren es einfach mit meinem Körper. Aber das ist nicht das, was ich wollte und das ist auch nicht das, was die Laura wollte. Weil die Laura möchte das fühlen, leben, schwanger zu sein und ich weiß ich nicht. Der nächste Schritt war eigentlich, eine andere Klinik zu finden.
2: Ja.
5: Weil in der Klinik, die wir waren, die hat nur diese eine Methode eben durchgeführt und wir mussten jetzt eine Station höher gehen quasi und mit einer richtigen künstlichen Befruchtung anfangen. Ja, das war natürlich ein bisschen heftiger als das erste Beratungsgespräch, weil uns dann natürlich die Kosten um die Ohren geflogen sind, wo wir gesagt haben, okay, das kann man jetzt vielleicht einmal, maximal zweimal machen und was macht man dann bitte, wenn es nicht klappt? Das ist einfach viel Geld.
3: Jetzt so Inseminationen, das kann man irgendwie monatlich schon stemmen, zwischen irgendwie 800 und 1000 Euro, ja, je nachdem, ob man Medikamente nehmen muss oder nicht. das geht. Aber ICSI, das ist schon eine andere Hausnummer.
5: Also wir denken so zwischen 25.000 und 30.000 hat uns alles, gekostet. Ja. Ja.
0: Und da ist dann ein Erziehergehalt oder zwei?
2: Nicht unbedingt ausreichend.
0: Aber ich finde es dann schon schön, dass unsere Familien da uns unterstützen, egal ob bei euch oder bei uns. Weil sonst hätten wir das auch nicht. Und im Nachhinein muss ich auch überlegen, weiß ich gar nicht, wie wir das überhaupt hingekriegt haben. Also ich meine, wir haben alle Rechnungen bezahlt, aber wie, weiß ich eigentlich gar nicht mehr.
2: Also ich meine, so die Insemination konnten wir noch so nebenher stemmen, das ging. Mhm. Dann ansonsten sind viele Ersparnisse halt draufgegangen.
0: Und unser ganzes Hochzeitsgeld.
2: Ja, das ist komplett dafür draufgegangen, stimmt. Ja.
5: Ende des Jahres hin haben wir dann mit der letzten Eizelle die ganze Hoffnung in den Versuch gesteckt und haben einfach geschaut, was auf uns zukommt.
2: Das war dann aber für uns auch einfach so, wo wir gesagt haben, okay, das ist der letzte Versuch, den wir uns, egal ob wir uns den leisten können, so blöd wie es sich anhört, aber den ich wahrscheinlich auch emotional hätte mitmachen können. Ja.
5: Und der Versuch war dann eine Punktlandung.
2: Also ich war so perplex und ich konnte das gar nicht irgendwie. Also ich habe mich gefreut, aber ich konnte überhaupt nicht irgendwie das zeigen. Oder ich war so, dachte mir so, ja, okay, cool, dann hat es jetzt geklappt. Und okay, ja, dann bin ich jetzt halt schwanger.
3: Ja, doch, aber das. Also ich muss, in dem Moment musste ich mich echt zusammenreißen, weil ich hatte einfach so Tränen in den Augen, weil ich mich einfach so gefreut habe. Und ich bin ja eh so nah am Wasser gebaut, aber das war wirklich ein richtig schöner Moment. Da habe ich mich so, also ich freue mich auch immer noch.
0: Danke, das war nett von mir.
3: Aber ich habe mich echt so für euch gefreut, wirklich. Also nach dem ganzen Tohuwabohu und was ihr da alles irgendwie jetzt echt über euch ergehen lassen musstet, das war wirklich sehr, sehr schön.
0: Selbst wenn das Kind dann da ist, ist es offiziell nicht deins?
5: Nein, es wird erst meins sein offiziell, wenn ich es dann adoptiert habe. Genau, und da haben wir jetzt schon herausgefunden, können wir tatsächlich schon ab Geburt dann starten und müssen uns dann beim Jugendamt melden und einen Notar suchen und dann wird alles Weitere dann eingeleitet.
2: Wir brauchen ja bald einen kleinen Spielgefährten.
3: Stimmt, ja. Ich muss mich anhalten.
2: Je nachdem, was es wird. Ich wollte am Anfang gar nicht wissen, was es für ein Geschlecht wird und die Julia ist ein sehr ungeduldiger Mensch. Genau, und dann haben wir uns einfach darauf geeinigt, dass wirklich kurz vor knapp wir einfach doch erfahren wollen, was es für ein Geschlecht wird. Und deswegen haben wir dann eben nachgefragt, ob man so eine kleine Party für uns schmeißen könnte.
6: Oktober, November, Dezember, Januar, Februar, März, April, Mai. Das wäre ein Juni-Kind.
7: Das wäre top.
6: Mein Insta platzt.
7: Wieso? Schreiben Sie. Viel Glück. Daumen sind gedrückt.
6: 17 ist deine Glückszahl. Es wird ganz bestimmt. Falls nicht, dann ein nächstes Mal. Und irgendwann wirst du ein Bild posten aus dem Krankenhaus mit Datum, Gewicht, Länge und Namen. 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

0: Also muss ich das nochmal klarstellen? Du fandst mich schon immer gut. Das haben wir nämlich immer ihre Freundin, haben mir das auch erzählt. So. Bei einem Geburtstag von einem Kumpel, von uns beiden.
1: Genau.
0: Und ja, da war halt auch ein bisschen Alkohol im Spiel. Ja, und dann
1: saß mir am Lagerfeuer.
0: Saß mal am Lagerfeuer.
1: Und er hat mich einfach geküsst. Ohne, es saßen 20 Leute gefühlt um uns drum herum und er hat mich einfach geküsst. Das weiß ich noch, genau.
2: Einfach so.
3: Wie einfach so?
2: Ja, ich war gar nicht drauf vorbereitet.
3: Ja, so macht man das ja auch. Soll ich vorher das ankündigen oder was?
1: Nein, aber da hat die Romantik gefehlt.
3: Da hab ich ja noch nachgeholt. Nicht?
2: Wann?
3: Hattest du noch keinen romantischen Abend mit mir oder was?
1: Auf der Luftmatratze, die kaputt war? Bei Mesa?
3: Stimmt.
1: Und jetzt sitzen wir hier.
0: Klar, man denkt ja dann, umso älter man wird, denkt man drüber nach, was will man denn eigentlich noch im Leben? Und ich habe dann ziemlich schnell für mich erkannt, na klar will ich ein Kind. Weil es einfach
1: eine auch Familie, unsere Aufgabe ist.
0: Familie auch. Nee, keine Aufgabe. Das macht einfach eine Familie noch vollkommen, finde ich, für mich. Klar lieben wir uns beide, aber
1: es fehlt halt irgendwas.
0: Ein Kind so. Ist ja nochmal eine ganz andere Sache.
1: Und auch eine ganz andere Liebe. Und es fehlt halt einfach irgendwas so.
0: Prinzipiell hat uns ja das eigentlich mit dem Kinderwunsch eher noch mehr zusammengeschweißt.
1: Ja.
0: Also umso weiter der Weg ist, umso mehr haben wir eigentlich gemerkt, dass wir es zusammen unbedingt schaffen wollen. Der einfachere Weg wäre gewesen, okay, wir trennen uns.
1: Versuchen es halt mit dem neuen Partner, das klingt jetzt gleich hart, aber
0: den Weg wollten wir halt nicht. Wir haben uns eigentlich von Jahr zu Jahr noch mehr zusammengefunden. Verstehen uns noch besser, wenn man das noch sagen kann.
1: Ja.
0: So kleine Reibereien sind ja immer nicht schlecht.
1: Gerade wenn ich unter meinen Hormonen stehe, da darf ich das. Da habe ich immer eine Ausrede.
2: Jetzt wird gleich die Kanüle rausgezogen und dann gehen wir zu unserer Ärztin. Da erfahren wir, wie unser Pünktchen aussieht und wie Pünktchen das Auftauen überlebt hat.
4: So, jetzt kommt wieder die Therapie. Ich tausche das jetzt einfach hier.
2: Hallo. Genau.
0: Hallo.
2: Ja.
4: Und Herr Marksteiner.
2: Ja.
0: Genau.
4: So, dann haben wir für heute den Embryotransfer geplant.
2: Alle guten Dinge sind drei.
4: Ja, ja, also die letzten zwei Male hat sich das beides Mal eingenistet. Ja. Und dann nur schade, dass es abgegangen ist.
2: Ja.
4: Aber trotzdem ist das ein bisschen Verbesserung im Vergleich zu den vorigen Therapien, wenn Sie keine Einnistung gehabt haben.
2: Ja. Wir sind schon mal ein Stückchen weiter.
4: Ja.
2: Also wir wissen, dass es klappt, dass ich schwanger werden kann. Das hat ja in Deutschland nie einer festgestellt. Also da hat es ja nie geklappt, war nie eine Einnistung. Deswegen sind wir da eigentlich schon einen Schritt weiter und wissen, doch, es geht. Es muss halt nur der richtige Embryo sein.
0: Das hat uns halt auch Hoffnung gegeben.
2: Genau.
4: Ja, wir hoffen, dass es diesmal zu dritte Mal gut klappt. Ja?
0: Genau.
4: Haben Sie noch Fragen oder Oscar?
2: Ja, wie sieht es denn jetzt so aus? Also hat das Auftauen gut überlebt?
4: Ja, ist jetzt, Labor hat schon für Sie auch ein Bild vorbereitet und befindet sich jetzt schon im Stadium 6. Ich zeige Ihnen.
2: Oh, das letzte Mal war es eine 5, oder?
4: Ja, es ist.
2: Das heißt, sie schlüpft schon?
4: Ja. Zum Einführen war das so groß und jetzt nach dem Auftau haben wir schon sogenanntes Stadium 6. Das heißt, dass die Blastozyste ist schon komplett rausgeschlüpft.
2: Ist ein gutes Zeichen, oder?
4: Ja, ist ein gutes Zeichen, dass es weitergeht.
0: Sehr schön.
4: Gut,
0: ja? Ja.
5: Also, Ihre Sachen können Sie, Frau Thein, also hier legen.
2: Ja.
5: Ja.
0: Dankeschön. Okay. Jetzt geht's los.
2: Jetzt sind wir aufgeregt. Oh, die ist schon einen Tag weiter. Also so ein bisschen weiter. Ich habe gerade ein bisschen Pipi in den Augen gehabt.
0: Wirklich?
2: Ja.
0: Ist wirklich gut.
2: Ja. Bleibt halt wirklich weiter.
0: Für mich gibt es das bis jetzt noch nicht, dass es nicht klappt. Also ich habe bis jetzt die Einstellung, dass es klappen wird. Es ist nur eine Frage der Zeit. Jetzt sind es noch ein paar Wochen, dann hat es geklappt. Na dann, sehen wir uns dann später wieder. Bis dann.
6: Aber wollt ihr das gerade oder so ums Eck rum?
7: Keine Ahnung. So, oder was?
8: Soll ich jetzt kommen oder braucht ihr?
7: Ja, jetzt vielleicht ganz gut.
8: Okay, bin unterwegs.
9: Also unsere zwei besten Freundinnen und das waren auch gleichzeitig unsere Trauzeuginnen, haben unsere Gender Reveal Party organisiert und geplant. Wir waren bei einem Drag

0: Stück in der Stadt.
1: Genau, und da waren wir in der Früh und haben gesagt, gut, wir müssen uns irgendwie ablenken. Und ich glaube, wenn wir hier in der Umgebung geblieben wären, ist die ganze Zeit so, ach komm, wir luren mal schnell.
2: Schauen wir mal, dass auch alle pünktlich kommen, weil die kommen ja dann später, dass es eben eine Überraschung ist, dass alle dann schon da sind. Vor allem, es war ja so schwer für Maya und mich, die ganze Zeit das Geschlecht auch für uns zu behalten. Aber wir haben es doch gut geschafft.
3: Wir machen gerade jetzt noch die Girlande für die Fotos, fürs Gästebuch. Und danach müssen wir noch das Buffet und drinnen noch ein bisschen dekorieren.
4: Gut, 1,5 Stunden haben wir noch.
0: Mit der Deko und alles haben wir uns sehr neutral gehalten. Aber natürlich auch die Familien im Hintergrund. Ja, was wird's denn jetzt? Was können wir denn kaufen? Weil da natürlich schon, sie versuchen sich zwar alle an dieses Neutrale zu halten, aber es sind ja doch oft Akzente drin, die dann eher in das Weibliche oder in das Männliche gehen.
1: Es gibt für uns nicht so wirklich diese Gender-Klischees. Einfach wir sind, wie wir sind, und das Kind darf auch sein, wie es sein möchte.
5: So? Ja, genau.
6: Und das B noch ein bisschen.
5: B wieder ein Stück dahin. Ja. Ja. So. Mal so.
7: Ja, aber das schaut irgendwie aus wie so ein schiefes I so.
0: Das Einzige, was ich haben wollte, war eigentlich nur ein Luftballon, den ich zerplatzen darf oder wir zerplatzen lassen, wo dann das Konfetti rauskommt in der passenden Farbe, aber mehr.
1: Und dass wir nicht so blöde Spiele machen müssen.
2: Also die zwei, die kriegen jetzt dann ein Rätsel, was noch schön bemalt wird. Und dann befüllen wir hier den Luftballon mit Regenbogenkonfetti. Und dann müssen wir ganz schnell den zweiten holen mit der richtigen Farbe, weil sonst, glaube ich, kriegen wir nämlich Ärger, es dann nicht auflösen.
8: Warum?
2: Weil die Julia, die will das jetzt unbedingt wissen. Also die Julia, die bands doch immer schon hin an uns und auch an ihre Mama. Und die hat da schon sowas im Gefühl. Mal schauen, ob sie recht hat später.
7: Das ist einfach von ihr Platz.
8: Also habt ihr ein favorisiertes Geschlecht?
0: Ein Mädchen. Also ich wünsche mir eigentlich ein Mädchen.
1: Und ich sag schon von Anfang an, es wird ein Junge, von dem her favorisiert, nee, nicht wirklich. Was es wird, wird's. Und es wird lieb gehabt und fertig. Also da ist, glaube ich,
0: Mädchen wäre schon schön, aber es ist auch okay, wenn es ein Junge wird. Ich weiß nicht, ich hätte auch gedacht, es passt vielleicht besser zu uns, wenn wir einfach zwei Mamas sind und wir haben dann ein kleines Mädchen, dass das passt. Und ich dachte mir, bei dem Jungen hat es der vielleicht ein bisschen schwieriger bei uns. Später, wenn er dann halt so in das jugendliche Alter kommt, nicht, dass ihn dann die anderen irgendwie ärgern, weil er halt zwei Mamas hat. Also da habe ich mir schon so ein paar Gedanken gemacht. Aber ich glaube, da hast du gar nicht so drüber nachgedacht, gell? Dir war das völlig egal.
1: Ja.
9: Hallo.
10: Hallo.
0: Hallo. Hallo. Hallo. Schön, dass ihr da seid.
1: Hallo.
0: Darf ich Hallo sagen? Okay,
1: hi.
0: Wir gehen einmal durch.
1: Hallo. Unsere Freunde einfach, die haben den ganzen Weg mitbekommen. Mhm. Und wir wollten halt einfach jetzt, bevor dann auch einfach so dieser Mama-Alltag losgeht, wollten wir einmal noch mit unseren ganzen Familienfreunden einfach feiern und einen schönen Tag haben.
11: Genau, herzlich willkommen alle. Genau. Schön, dass ihr euch die Zeit genommen habt, mit uns zu feiern und die Zukunft von Laura und Julia zu feiern.
2: So, bevor wir nämlich den Luftballon platzen können, haben wir nämlich ein kleines Rätsel vorbereitet für Laura und Julia. Weil ihr da schon euch so drauf gefreut habt. Und zwar ist so eine Art Kreuzworträtsel. Dürft ihr euch einen Stift aussuchen?
8: Wir nehmen den grünen.
2: Und das in der Mitte ist dann das Lösungswort.
1: In der Badewanne tut ihr das Baby
0: baden.
1: Die Milch kommt aus der
0: Busen.
1: Geht Brust. Babys sind manchmal mit T
0: laut.
2: Schau mal, was das Lösungswort ist.
0: Überraschung.
1: Überraschung.
0: Darf ich dir das geben?
1: Überraschung.
0: So. Muss ich mein Glas wecken?
1: Ich halte die mal auf.
12: Darf die spezielle Nadeln haben.
1: Liegt jetzt. Oh Gott. Bei der Party, ich war nur so, wird es jetzt endlich bestätigt? Wird es jetzt endlich bestätigt, dass ich recht hatte?
13: Kommen wir mit Mädchen oder Junge?
14: Alles gut geklappt.
15: Ciao. Durch meine volle Blase ging der Katheter gut rein.
14: Und dann haben wir auch gleich noch ein paar Bilder mitbekommen.
15: Das ist Pünktchen. Pünktchen ist schon geschlüpft. Das ist das erste Foto von Pünktchen.
14: Ist immer faszinierend, oder?
15: Ja, ich habe auch nur zwei, drei Tränen unterdrückt, verdrückt.

0: Sehr schön.
1: Willkommen zu Hause, Pünktchen.
2: Also ich bin auf jeden Fall erleichtert, dass es jetzt geklappt hat. Alles so, wie wir es uns vorgestellt haben, sogar noch besser.
0: Ja, bei mir sieht es genauso aus.
2: Und die Hoffnung ist sehr groß. Aber natürlich auch die Angst. Ein positiver Test ist ja, sagt ja nicht alles aus. Das haben wir jetzt gelernt. Donnerstag habe ich Bluttest. Also da wissen wir es dann tatsächlich, ob es geklappt hat oder nicht. Ja, so sind jetzt eigentlich die nächsten Tage.

Guten Tag. Schön, dass Sie wieder eingeschaltet haben. Heute wollen wir noch einmal alle Problemzonen ganz intensiv trainieren. Eine flache Mitte, ein straffer Po und knackige Beine sind das Ergebnis. Sie benötigen zum Training nur eine weiche Unterlage oder eine Gymnastikmatte. Machen Sie mit! Wir setzen uns bequem hin und richten den Rücken noch einmal ganz bewusst auf. Die Schultern in genüsslichen Kreisen nach hinten rollen. Einmal noch und wir atmen ein paar Mal tief durch. Tief ein und aus. Ein und aus. Nochmal ein und aus. Und noch einmal tief ein und ausatmen. Wir setzen uns auf die Fersen. Die Knie leicht öffnen. Den Rücken aufrichten, den Bauch leicht anspannen und die Schultern nach hinten und unten setzen. Die Arme übereinander legen. Den Bauch fester anspannen und aus der Gesäßkraft heraus den Po von den Füßen lösen. Jetzt ein bisschen höher drücken. Los geht's. Hoch und den Po wieder senken. Heben und senken. Nicht ganz absetzen. Hoch und tief. Das Becken nach vorne drücken und den Po wieder ablegen. Hoch und tief, hoch und tief, heben und senken.

Bauchspannung halten. Den Po fest anspannen. Spürt ihr schon eure Oberschenkel? Aha. Und den Po? Gut. Einmal noch. Hoch. Und langsam wieder absetzen. Die Hände nach vorne nehmen und den Po nach hinten schieben. Die Position langsam wieder lösen. Und in den Vierfüßlerstand kommen. Die Unterarme auf den Boden ablegen, die Hände entweder flach auf den Boden legen oder die Finger verschränken und die Beine nacheinander ausstrecken. Den Po so weit absenken, dass Oberkörper und Beine in einer Ebene sind. Bauch und Rücken anspannen. Wir drücken uns jetzt aus den Fußgelenken heraus, vor und zurück. Los geht's. Vor und rück. Vor und rück.

ein letztes Mal vor und rück. Die Knie auf den Boden bringen, den Po auf die Fersen schieben und einen Moment Pause machen.

Langsam wieder nach oben kommen, zurück in den Vierfüßlerstand. Die Hände senkrecht unter den Schultergelenken platzieren, die Knie senkrecht unter den Hüften. Wenn Sie möchten und etwas intensiver trainieren wollen, setzen Sie die Knie jetzt ein Stückchen weiter nach hinten. Sie können die Unterschenkel abgelegt lassen, wie Michaela, oder die Füße kreuzen und anheben, so wie ich. Wenn Sie weniger intensiv trainieren möchten, machen Sie es wie Annette. Los geht's. Tief und hoch. Tief und hoch. Tief und hoch. Tief und hoch.

ein letztes Mal tief und hoch. Nochmal auf die Fersen setzen, eine kurze Pause machen. Langsam wieder hochkommen und auf geht's zur zweiten Runde Liegestütz. Die Knie wieder nach hinten nehmen, kreuzen oder liegen lassen und den Oberkörper wieder absenken. Los geht's. Tief und hoch. Tief und hoch. Tief und hoch. Senken und hochdrücken. Tief und hoch. Ein letztes Mal. Wieder den Po auf die Fersen schieben und kurz entspannen. Die Hände neben die Knie setzen, den Rücken Wirbel für Wirbel wieder aufrollen und wir setzen uns seitlich ab. Wir stützen uns auf dem Unterarm ab, drücken uns aus der Schulter heraus nach oben, den Bauch leicht anspannen, die Fersen leicht vom Boden lösen, die freie Hand an den Hinterkopf nehmen. Wir ziehen jetzt die Knie zur Brust und los geht's. Knie ranziehen und senken. Und senken. Richtig über das Gesäß rollen, ranziehen und senken. Die Knie oben halten, kleine dynamische Bewegung zum Körper hin machen. Ran, ran, ranziehen. Und ranziehen, nochmal ran. Noch einmal und wieder langsamer werden. Ranziehen und senken. Knie ranziehen und senken. Und senken. Einmal noch die Knie komplett ablegen, Füße ablegen. Wir legen auch den Oberkörper seitlich ab. Stützen die freie Hand vor den Körper und ziehen die Knie so weit ran, dass Oberkörper und Oberschenkel einen 90-Grad-Winkel bilden. Das obere Bein leicht anheben, die Zehenspitzen heranziehen. Wir heben und senken jetzt das obere Bein. Heben und senken. Hoch und tief.

Hoch, hoch. Wieder langsamer werden, heben und senken. Hoch und tief. Spürt ihr den Po? Und tief. Hoch. Das Bein hier oben halten, den Unterschenkel nach vorne strecken und das Bein wieder beugen. Strecken und beugen. Die Knie bleiben senkrecht übereinander und beugen. Das Bein strecken und beugen. Die Zehenspitzen angezogen halten. Strecken und beugen. Das Bein gestreckt halten. Einen Moment bleiben in dieser Position und das Bein langsam ablegen und locker lassen. Wir drücken uns nach oben und wechseln die Seite. Auf den Unterarm stützen, den Ellbogen senkrecht unter der Schulter ausrichten und aus der Schulter heraus nach oben drücken. Den Bauch anspannen und die Fersen anheben. Die freie Hand an den Hinterkopf nehmen. Die Knie zur Brust ziehen. Los geht's. Ranziehen und senken. Ranziehen, senken. Und tief. Hoch und tief. Beim nächsten Mal die Knie oben halten und wieder kleine dynamische Bewegungen zum Körper hin.

und wieder langsamer werden. Die Knie anziehen und senken. Ranziehen, senken. Ein letztes Mal. Und die Beine ablegen, den Oberkörper ablegen. Die freie Hand vorne aufstellen und wieder auf den 90-Grad-Winkel zwischen Oberkörper und Oberschenkeln achten. Das obere Bein lösen, Zehenspitzen heranziehen und das Bein wieder heben und senken. Hoch und tief. Hoch und tief. Bein hier oben halten. Kleine dynamische Bewegungen. Hoch, hoch, hoch, hoch. Auf eine gute Bauchspannung achten und die Hüften nicht bewegen. Wieder langsamer werden. Heben und senken. Das Bein hoch und

Einmal noch und das Bein hier oben halten. Jetzt den Unterschenkel wieder strecken und beugen. Bein strecken und beugen. Strecken und beugen. Nochmal strecken und ranziehen. Halten Sie durch. Das Bein vorne halten. Noch einen kleinen Moment. Wir rollen uns auf den Rücken. Die Füße aufstellen. Ein Bein heben, die Ferse aufs andere Knie legen und das andere Knie nach außen kippen. Das Bein heranziehen. Wir achten darauf, die Lendenwirbelsäule, Schultern und Kopf auf der Matte liegen zu lassen. Langsam lösen. Wir wechseln die Seite. Knie nach außen kippen lassen und das Bein heranziehen. Wieder auf die Lendenwirbelsäule achten. Die Dehnung langsam lösen. Eine Kniekehle greifen und langsam zum Sitzen nach oben rollen. Haben Sie gespürt, wie intensiv Bauch, Beine und Po nochmal bearbeitet wurden? Vielen Dank fürs Mitmachen. Schön, dass Sie wieder dabei waren. Auf Wiedersehen.

0: Die Samen des Löwenzahns fliegen mitunter kilometerweit. Ein Minischirm aus kleinen Härchen macht's möglich. Bei der Veilchenfrucht scheint dagegen Magie im Spiel zu sein. Erst die Zeitlupe zeigt, wie sie ihre Samen herausschießt. Dahinter steckt ein hochkomplexer Druckschleudermechanismus. Und die Früchte der Spritzgurke explodieren schon bei der kleinsten Erschütterung. Mehr als 10 Meter weit können die Samen durch die Luft fliegen. Das Springkraut ist ähnlich empfindlich. Ein Wassertropfen reicht und die Kapsel platzt aus allen Nähten. Technische Meisterleistungen, die nur einem Ziel dienen: Vermehrung, Verbreitung und das Erobern von Neuland. Dafür haben Pflanzen sogar noch weitaus erstaunlichere Fähigkeiten entwickelt. Der Teufelszwirn zum Beispiel. Ein Schmarotzer, der zum Überleben andere Pflanzen braucht. Er kann nicht wissen, in welche Richtung er wachsen muss. Trotzdem findet er die Wirtspflanze. Duftmoleküle seines Opfers weisen ihm den Weg. Die eigenen Wurzeln werden jetzt nicht mehr gebraucht. Sein Wirt versorgt ihn mit den nötigen Nährstoffen. Und wer jetzt glaubt, Pflanzen seien wehrlos, der täuscht. Der wilde Tabak braucht den Tabakschwärmer Manduka für die Bestäubung seiner Blüten. Das Problem? Das Insekt legt dabei auch seine Eier auf den Blättern ab. In denen wachsen winzige Raupen heran, die sehr gefräßig sind. Tag für Tag fressen sie mehr, als sie wiegen. Dem Tabak geht es an den Kragen. Doch er weiß sich zu wehren. Der Speichel der Raupe löst eine Reaktion aus. Die angefressenen Blätter verströmen einen Duftstoff, der bestimmte Raubwanzen anzieht. Die Tabakpflanze ruft quasi bei den ersten Bissen um Hilfe und signalisiert: Hier gibt es zarte kleine Raupen zu fressen. Und tatsächlich, die Wanzen kommen. Der Tabak hat die Feinde seiner Feinde gerufen. Die Wanzen sollen ihn von den unersättlichen Raupen befreien. Keine leichte Aufgabe für die kleine Wanze. Die Raupe weiß sich zu verteidigen. Es geht um ihr Leben. Mit ihrem Rüssel will die Wanze die Raupe stechen und aussaugen. Ein kurzer Kampf, dann ist es geschafft. Die Wanze hat den Feind der Tabakpflanze besiegt. Von wegen sesshaft und wehrlos. Pflanzen sind keineswegs die passiven Wesen, als die sie uns oft erscheinen.
1: Ich dachte, die Auswahl an Pflanzen, die jetzt im August blühen, ist gar nicht so groß, aber hier sind ja doch jede Menge.
2: Also die Auswahl ist tatsächlich nicht so groß. Das Frühjahr ist wesentlich belebter dahingehend, was Gehölze betrifft. Jetzt ist es eher so ein bisschen Staudezeit, wo die Blumen richtig rauskommen. Aber es gibt natürlich welche und wir haben auch von denen gleich mehrere mitgebracht.
1: Das heißt, wir konzentrieren uns auf die Gehölze.
2: Ja.
1: Das ist unser Ziel heute, die Sträucher, die im August oder sogar im September noch blühen. Mhm. Was hast du dabei?
2: Klassischerweise Hibiskus. Mag ich persönlich sehr gerne,
1: ich auch.
2: Weil er sehr robust ist. Er kann mit der Hitze gut umgehen, was natürlich immer mehr Thema ist, gerade auch bei Gehölze. Und er kann auch mit einem relativ schlechten Boden umgehen. Kies und so weiter, wenn man so kiesige Ecke hat in der Nähe des Hauses, da geben viele Sträucher auf, aber der Hibiskus, der schafft es. Pflanze, ab und zu mal gieße, aber ansonsten vergesse, er kriegt auch regelmäßig Läuse, was überhaupt nicht schlimm ist.
1: Stimmt, kriegt er bei mir im Garten auch.
2: Ja. Jedes Jahr, genau. Man sieht es aber, nach 3-4 Wochen sind sie wieder weg und er blüht trotzdem genauso schön. Gibt es in viele verschiedene Farben und er ist vom Wuchs her beherrschbar, er wird nicht ganz so mächtig.
1: Bei mir ist er so hüfthoch jetzt. Ja. Wie groß wird er insgesamt?
2: Also so 2, 2,5 Meter. 1,50 Meter im Durchmesser, so würde ich mal sagen. Aber er ist immer insofern gut beherrschbar, dass man wirklich gut schneiden kann. Man kann auch nichts falsch machen beim Schnitt, weil er am einjährige Holz blüht, was die Sommersträucher eigentlich immer machen. Und deswegen einjähriges Holz, das heißt, erst wachsen sie und an diesem Holz blühen sie dann auch.
1: Okay.
2: Wenn ich da jetzt nach der Blüte hingehe, mit der Hegeschere alles ratzebutz weghau, dann blüht er im nächsten Jahr wieder. Ja, ich muss auf gar nichts gucken, weil dieses Holz, was im Frühjahr wächst, was ja dann erst wieder kommt, da blüht er dann dran.
1: Schön einfache Pflanze. Ja. Eher Halbschatten oder eher knackige Sonne?
2: Richtig Sonne. Und eigentlich nur am Anfang muss man als mal gießen, die ersten 1, 2 Jahre. Und nachher eigentlich gar nicht mehr. Ich habe auch noch welche dabei. Also das ist jetzt eine neue Sorte, ein Big Kiss, was eine richtig große Blüte hat. Auch schön diese einfache Blüte, das finde ich eigentlich immer ganz gut. Der Nachteil, man sieht es hier auch ein bisschen, das Wetter, was wir gerade haben, eine große Blüte, wenn der Wind so durchpfeift mit Regen, dann sieht es mal nicht
1: die
2: so gut aus.
1: Die Feuchtigkeit wird auch aufgenommen.
2: Ja. Ne? Er bringt aber nicht alle Blüten gleichzeitig, sondern da sind dann die nächsten schon am Start. Also das heißt, die betroffene Blüte, die falle dann ab und dann kommen die nächste wieder.
1: Das also ist schon lange gut. Freude dran. Da bist du in den September rein, oder?
2: Ja, eigentlich schon. Genau. Und ich bin vorhin drüber gestolpert in der Gärtnerei über einen Staudehibiskus. Also wir sind zwar beide Gehölze, ich weiß, aber das ist natürlich schon eine Wahnsinnsblüte. Ja.
1: Toll.
2: Die frieren dann allerdings runter und kommen aus der Basis wieder raus, wie eine Staude eben.
1: Kann ich aber ins Staudenbeet setzen?
2: Ja, passt wunderbar dazu, genau.
1: Okay, der nächste Tipp von dir.
2: Was auch noch so in der Größe, wie die Hibiskus etwa ist, ein bisschen größer vielleicht, ist die Lagerströmia, die hier bei dir steht.
1: Diese hier? Farblich auch toll.
2: Genau, Kreppmyrte oder Indianerflieder auch genannt. Wir haben hinten auch noch, also gibt es auch mit rotem Laub, haben wir sie hier, weiße Blüte, rosa blühend. Das sind meistens die, die am stärksten wachsen. Die schaffen dann schon auch 5, 6 Meter, wenn man sie lässt. So was wie das Rotblättrige ist dann bei 2, 3 Meter maximal. Und relativ schlank, erst im Alter gehen sie so ein bisschen auseinander und blüht eben bis in den September rein.
1: Kreppmyrte
2: oder
1: insektenfreundlich?
2: Da ist jetzt nicht ganz so viel los. Also wichtig ist immer, divers zu pflanzen, alles Mögliche. Okay. Dann machen wir es immer richtig. Und auch die findet ihre Liebhaber. Hat auch eine tolle Herbstfärbung nochmal und kommt aber auch mit dem Winter ganz gut zurecht. Also ja. Indische Kreppmyrte, kommt aus Indien und schafft daher den Sommer ganz gut. Also auch die Trockenheit, was wieder Thema ist. Und trotzdem kommen sie gut über den Winter.
1: Ist aber nicht immer grün.
2: Nein, verliert die Blätter.
1: Verliert die Blätter. Sonniger Platz auch da?
2: Auch volle Sonne. Gibt es zum Beispiel auch als Hochstamm, als Baum, der dann einfach nicht so groß wird, wie ein Strauch auf dem Stamm. Was ja gerade für die kleine Gärte dann auch interessant ist. Und auch in der Pflege dann ganz einfach. Ich schneide nachher dann nur die alten Blüten weg im Prinzip und dann kommt er wieder. Oder ich mache gar nichts.
1: Funktioniert auch.
2: Das ist immer das Beste.
1: Auch pflegeleicht. Gut, genau. Hier geht's weiter.
2: Dann haben wir hier noch die Blauraute, Perowskie.
1: Ich dachte, es wäre Lavendel.
2: Ja, im Prinzip in groß, genau. Das hier ist eine Sorte, Blue Spire heißt die Sorte jetzt, die ist etwas kompakter wachsend. Man kennt sie oder man sieht sie im Moment öfters. Hier vorne haben wir sie in der wilderen
1: Form. Die schlanke Variante.
2: Die schlanke Variante. Und die haben dann, ja, man sagt, ein bisschen geißig wachsend und auch etwas ausläufertreibend. Also wenn ich irgendwo eine Ecke, so heiße Ecke am Haus irgendwo, wenn ich das füllen will mit 1,50 Meter Höhe, dann ist das genau das Richtige. Duftet auch sehr gut. Schon rieche, wenn ich dir das reiche. Also, ich finde es sehr gut. Das ist natürlich Geschmackssache.
1: Das riecht ein bisschen wie, warte mal, wie Rosmarin.
2: Ja,
1: da könnte oder ein schön. Bisschen, oder?
2: Ja.
1: Gut.
2: Ja, und also eben auch da wieder ist dann auch viel los, insektenmäßig. Und das ist eben, im Prinzip schneide ich es dann jedes Jahr wieder fast komplett runter und lasse es dann einfach wieder machen. Also auch in der Pflege ganz einfach, verträgt wieder heiß.
1: Keine Ansprüche an Boden?
2: Kaum Ansprüche an den Boden. Also eben alles muss man am Anfang, die ersten 1, 2 Jahre schon mal gut gießen, aber nachher packe ich es eigentlich von selber. Ja. Und dann muss

0: sie nur noch im Sommer, hängt es mal manchmal auf dem Weg oder so. Das schneide ich dann ab, mache einen Blumenstrauß draus. Und sonst brauche ich nichts machen. Also auch wieder das einfache Thema und halt diese Hitzebeständigkeit.
1: Sehr schöne Pflanzen, alle pflegeleicht. Dann haben wir da vorne vorm Tisch die mit den langen Austrieben.
0: Was genau, ist das?
1: Die erinnert mich an die Weigelie, die ich im Garten habe.
0: Ja, da, also die Spur ist heiß. Von der Blüte her auch so eine Glockenform. Eine Abelie ist das.
1: Abelie,
0: okay. Abelie. Und die eigentlich auch, also jetzt nicht so ganz leuchtend blüht, aber den ganzen Sommer über jetzt immer wieder diese kleine, feine Blüte hat, was sehr leicht wirkt. Ich habe jetzt auch extra dieses Exemplar mitgebracht. Man sieht auch, was die wachsen kann. Mhm. Das ist schon ordentlich, das ist alles einjährig von diesem Jahr. Sie sind aber auch sehr schnittverträglich oder sehr schnittfreudig. Also ich kann die wirklich, wenn ich diese langen Triebe dann alles mal rausnehme, da verzweigen sie sich dann wieder, wo ich abschneide. Und dann habe ich im Prinzip einen schönen kleinen Strauß, der auch ganz gut im Staudebeet.
1: Der dann schön kompakt ist.
0: Genau. Ne? Nur wenn ich ihn in ein Staudebeet pflanze und da wächst mir so alles in Grund und Boden. Da ist schon die Frage, ich gehe eher an den Rand irgendwo, wo er nicht so stört. Weil ich muss ihn auch das wachsen lassen. Das wächst da im Frühling und da kann ich ihn nicht vorher abschneiden. Sonst schneide ich die ganze
1: Blüte weg. Das kriegt die Blüten nicht, ne?
0: Genau.
1: Ja. Okay, dann haben wir hier vorne bei mir ein Klassiker steht, den du auch mitgebracht hast. Rosen blühen auch noch mal im August. Ne?
0: Vergisst man manchmal. Also diese remontierenden Rosen, das sind die edlen Formen einfach davor. Als Beetrose, Edelrose, Strauchrose, da gibt es ja ganz verschiedene. Und die Edelformen, die blühen im Mai. Und jetzt sind sie beim zweiten Mal am Blühen und dann noch mal im September, Oktober normalerweise. Ja. Alle sagen, man muss sie schneiden. Ich habe schon die Erfahrung gemacht, wenn ich nichts mache, funktioniert es auch dreimal. Ja. Ich war zu faul, ich gebe es zu. Und dann hätten sie sogar noch Hagebutte dazu gemacht. Also Rose ist so vielfältig. Und vor allem, sie machen auch letztes Jahr im Sommer, wo es so richtig heiß war, Rosen muss ich nicht gießen, die kommen rum, weil sie eine sehr tiefgehende, steife Wurzel haben. Das heißt, die können sie einfach tief unten aus Wasser holen.
1: Gut klar, ja. Ne? Wir wollen noch ein Foto zeigen von der Bartblume.
0: Ja, die haben wir auch.
1: Die wir auch genau. Da haben, aber die wir als Foto vor allen Dingen blühend haben. Das wird aber ein ganz schön breiter Strauß.
0: Ja, also der geht schon auseinander und ist aber von der Farbe her unglaublich schön. Mhm. Also das ist richtig stahlblau und das ist eine richtige Bienenparty, wenn die blüht. Also da läuft man vorbei und es macht und tut, da ist richtig was
1: geboten. Also der ist richtig insektenfreundlich.
0: Ja. September ist sowieso ein schwieriger Monat.
1: Und genau, er kommt aber jetzt erst hier, wir haben so ganz kleine Blüten, die langsam, in den Ansätzen, genau. Er legt jetzt so langsam los und auch der pflegeleicht.
0: Den tun ich einfach im Winter halbiere wieder und dann kommt er wieder raus. Sonnig, das ist jetzt was für Staudebeet, wenn er dann so groß ist wie auf dem Bild gerade eben, da muss ich schon mal mit dem Schnitt ein bisschen mehr dran gehen. Ja.
2: Es gibt sie in Schwarz, Rot oder Weiß, Maulbeeren. Jetzt ist Erntezeit für die Früchte. Die brombeerartigen Beeren sind frisch, nur kurz haltbar. Sie können daraus einen Dicksaft kochen oder die Beeren dörren.
3: Viele Leute sagen sehr süß, sehr saftig, aber ein bisschen lasch auf gut Deutsch. Kann ich ein bisschen ändern, indem ich die Früchte trockne.
2: Am besten schonend bei 40 Grad Celsius für einen haltbaren, gesunden Snack. Maulbeeren wachsen gut auf durchlässigen Böden, allerdings ufern sie gerne aus.
3: Maulbeeren wachsen von Haus aus sehr stark. Und wenn ich die natürlich ein bisschen im Rahmen halten möchte für den Hausgarten, dann empfiehlt es sich, alljährlich zu schneiden.
2: Früchte bilden sich am zweijährigen Trieb. Direkt nach der Ernte kann geschnitten werden. Neue Triebe bleiben stehen. Alte, die in die Breite gehen, können weg.
3: Also ich würde den Ast dann hier wegschneiden. Und dann habe ich hier die Verlängerung, die wieder schräg nach oben geht und im nächsten Jahr an den Kurztrieben weiter vorne fruchtet.
2: Haselnussbüsche brauchen viel Platz im Garten. Es geht aber auch anders. Man kann sie als Hochstamm wachsen lassen, und zwar mit einem Veredelungstrick. Hier wurde die robuste türkische Baumhasel als Unterlage verwendet.
3: Die Veredelungsstelle wäre hier. Vorteil, unten keine Austriebe mehr. Ich erziehe dann hier als Spindel, als schlanke Erziehungsform, sehr platzsparend.
2: Damit Eichhörnchen oder Vögel nicht zu viele Nüsse stibitzen, können sie mit wiederverwendbaren Organza-Säcken geschützt werden. Stark wüchsig und im Sommer blühend, das sind die Vorteile der italienischen Waldrebe. Leider zerstört ein neuer Schädling die Blüten. Eine Minierfliege. Kleine Einstiche in den Knospen zeigen, dass die Fliege hier ihre Eier abgelegt hat. Ihre Larve frisst an den Staubgefäßen und Blütenblättern. Zum Glück gibt es nur eine Generation. Bei starkem Befall die Clematis also zurückschneiden, um eine zweite Blüte zu fördern.
4: Bohnen, Birnen und Speck. Und wir machen das Ganze heute als Salat. Diese Bohnen sind schon abblanchiert, und zwar einmal die grünen und einmal die gelben. Mindestblanchierzeit zwischen 5 und 6 Minuten. Aber entscheiden Sie selbst, wie Sie die Bohne in der Konsistenz haben möchten. Die brauchen Sie nicht blanchieren, die kommen aus dem Glas. Weiße Bohnen dazu, aus Italien, aus dem Glas. Wunderbares Aroma. Jetzt sagen Sie, wo hat er den Speck? Den Speck habe ich natürlich hier und den lasse ich heute raus, denn ich nehme dafür geräucherte Forelle. Und so geht das Ganze. Schalotten ganz einfach in Rapsöl andünsten und da kommen eigentlich schon meine Bohnen rein. Wir fangen mit den grünen an, einfach so dazu. Und dann habe ich hier die weißen, alles schon erklärt. Boah, das sieht schon gut aus. Und die gelben hier, wunderschön. Das Ganze wird gesalzen, noch Zucker, also so ein Hauch Zucker dazu. Und eine richtige kleine Handvoll schwarzen Pfeffer. Und das Ganze schon mal richtig bewegen. Jetzt will ich ein bisschen Tomatengeschmack haben. Ich habe ganz einfach Tomaten entkernt. Einfach so dazugeben. Und jetzt folgende Gewürze. Ich habe hier ein bisschen Bohnenkraut mit rein. Hier ist die Haut von der geräucherten Forelle. Und etwas Lorbeer. Und das Ganze lasse ich so mal bei kleiner Hitze 7-8 Minuten vor sich hin köcheln. Und jetzt kommt die Vinaigrette und die Birnen. Ich habe hier Tafelbirnen gekauft. Die werden ganz einfach entkernt und dann geviertelt. Und das sieht gut aus. Hier habe ich wieder Rapsöl in der Pfanne. Da kommt Bohnenkraut dazu, die Temperatur ein bisschen runternehmen. Und das brät man von allen Seiten so ganz langsam an und kommt hinterher in den Salat. Vinaigrette, meine Damen und Herren, ganz einfach auf Basis von Honig, 1 Esslöffel. Dann habe ich Multivitaminsaft ganz einfach leicht eingeköchelt, also einkochen lassen. Dann der Saft von einer ganzen Limette einfach so ausgedrückt. Und jetzt kommt endlich mein geliebtes Olivenöl dazu, nämlich so ein großer Strahl, also 1 großer Esslöffel und nochmal Balsam, also weißer Balsam, auch mindestens 2 Esslöffel. Das Ganze so leicht verrühren, dass der Honig sich so ein bisschen auflöst, das einfach so darüber gießen, ausstellen das Ganze. Jetzt machen wir noch die ganz feinen Forellenfilets hier rauf, einfach so hier rüber geben, gucken Sie sich das an. Das Ganze gut vermengen, die Birnen kommen auch noch dazu. Sie kriegen jetzt erstmal 3 Tipps und ich richte ab. Forellen nur beim Forellenzüchter aus Ihrer Region kaufen und die müssen so saftig geräuchert sein. Die Tomatenreste nie wegwerfen, sondern so wie sie sind, mit ein bisschen Wasser, vielleicht ein bisschen Wein, auskochen und passieren. Gut für Gemüse. Bohnenbeeren- und Specksalat schmeckt am besten auf Landbrot und das leicht geröstet ohne Fett. Kochfinale, meine Damen und Herren. Bohnen, Birnen und Speck mal ganz, ganz anders, nämlich als Salat und wunderschön serviert. Gucken Sie sich das an. Einmal auf einen großen Teller, so ein Schlagsalat. Und dann habe ich die 2. Version auf geröstetem Brot. Da kommt immer noch ein bisschen Pfeffer dazu. Es kommt noch ein bisschen Rapsöl dazu und ein bisschen Zitrone. Und im Glas habe ich so einen leicht gekühlten Rotwein aus Südfrankreich.
5: Garteninfluencer Nico Becker hat sich einen Traum erfüllt. Selbstversorgung mit Obst und Gemüse aus dem eigenen Garten, inspiriert durch seinen Opa. Auf 300 Quadratmetern wächst hier so viel, dass es für seine 6-köpfige Familie reicht. Und noch mehr.
6: Das, was ich hier produziere, das sind im Jahr zwischen 1 und 2 Tonnen Obst und Gemüse. Das ist schon was, wo ich sagen kann, da bin ich bei jedem kleinsten Salat, den ich ernte, aber auch bei jeder riesigen Kartoffelernte bin ich riesig stolz, auf jeden Fall.
5: Sich den Sommer über mit der Ernte aus dem Garten zu versorgen, ist gar nicht so schwer. Aber geht das auch im Winter? Na klar, sagt Nico. Und es lohnt sich für alle, die Lust darauf haben.
6: Hochbeet, kleines Beet, großes Beet, riesiger Acker. Das ist eigentlich Wintergemüse überall möglich.
5: Schon auf kleinstem Raum lässt es sich prima säen. Wichtigste Info vorab, der

0: verschließen und platt drücken, damit die Erde Kontakt zu den Samenkörnern hat. Wer erst spät sät und auch in der kalten Jahreszeit noch ernten möchte, kann Gemüse auswählen, das winterhart ist. Dazu eignen sich verschiedene Sorten, zum Beispiel die Salatart Zuckerhut.
1: Gesät wird der im Sommer, gepflanzt auch im Sommer und im Hochsommer, geerntet dann im Herbst, so ungefähr bis Weihnachten. So lange kann der auf dem Beet stehen, bis so der allererste richtig starke Frost kommt. Also eine Kultur wirklich für den Herbst und den Winter.
0: Damit das Wintergemüse schön wächst, braucht es besonders in den heißen Monaten viel Wasser. Zu den typischen Wintergemüsesorten zählen vor allem Kohlarten, Wurzel- und Blattgemüse. Als unkaputtbar gilt Grünkohl. Nur vor Schädlingen wie dem Kohlweißling sollte er geschützt werden.
1: Wenn häufiger mal zum Beispiel der Kohlweißling an Kohlpflanzen ist, lieber mit einem Netz abdecken, dass der Kohlweißling nicht alles frisst und auch noch was zum Selbstessen übrig bleibt.
0: Wichtig zu wissen für alle Hobbygärtnerinnen und Gärtner: Gemüse wächst bei niedrigen Temperaturen nur langsam oder stellt sogar ganz das Wachstum ein. Wenn also erst spät im Jahr gesät oder gepflanzt wird, erreichen Pflanzen möglicherweise nicht die gewünschte Größe und es gibt weniger Ernte. Selbst anbauen hat Suchtcharakter, sagt der Garteninfluencer.
1: Das ist so ein bisschen die Kombination aus wirklich dem Garten als Wohlfühlort und dann halt eben dem, was ich am Ende auf dem Teller habe. Das kann ich wirklich nur jedem empfehlen, der irgendwie den Platz hat, das einfach mal auszuprobieren. Aber immer mit der Gefahr, wenn man es einmal ausprobiert hat, will man immer mehr.
0: Ob auf dem Balkon oder im Hochbeet, viele Gemüsesorten trotzen Frost und Schnee und sorgen auch weit über den Sommer hinaus für jede Menge Vitamine auf dem Teller.
2: Es wird alles zu Saft. Bunt gemischt. Da haben wir noch Aronia-Beere, die sehen dann aus wie Heidelbeere so ungefähr. Wäre auch dunkel.
3: Ob weiß-blau oder rot, der bunte Beerenmix begeistert Friedlinde Heinzmann.
2: Ich sehe es nicht als Arbeit, sondern ich mag es, wenn ich draußen im Garten bin.
3: Und vor allem liebt sie ihre Blumen. Pflanzt und sät vieles nach Bauchgefühl. Für Friedlinde und Hans Heinzmann muss ihr Garten in Gutach jedenfalls unverwechselbar sein. Das ist ihnen wichtig.
2: Ritterspann, der liebt es scheinbar da zwischendrin.
4: Meine Frau kennt sich mit der Pflanze aus und da muss die Pflanze hin und da muss sie eine Pflanze hin. Da kenne ich mich zu wenig aus und da spreche ich ihr auch nicht rein. Wir haben schon x Gärten angeschaut, also vielleicht 50 Stück. Aber wirklich gefallen die mir nur 10. Da bin ich also sehr eisern. Wenn ich irgendwo eine Nähmaschine sehe, im Garten stehe, die bepflanzt ist, dann gefällt mir der Garten nicht mehr.
3: Denn da wird für ihn die Technik verkitscht, sagt er. Nur ausgesuchte Deko findet hier ihren Platz, wobei die Geschmäcker bei den beiden da durchaus verschieden sind, ob Rost oder eben nicht Rost.
2: Die Blumen zum Beispiel, da war mein Mann nicht so entzückt. Die muss ich dann selber kaufen.
3: Er ist eher der Aluminiumtyp, gerade bei größeren Dekostücken. Aber Spielereien an sich, die mag auch er im Garten.
4: Den Brunnen habe ich mir gesehen auf einer Gartenausstellung und der war in Rostoptik. Und Rostoptik in der Größe gefällt mir nicht. Und deswegen habe ich ihr vorgeschlagen, wir machen das aus Aluminium. Dann wird es einmal gemacht und dann steht es für alle Zeit.
3: 20 Jahre lang hat Hans Heinzmann Haflingerpferde gezüchtet, sie selbst beschlagen. Gut gemachte Handwerkskunst, inzwischen kommt sie eben hier zur Geltung.
4: Da habe ich, das sind original zweier Hufeisen für den Haflinger gedacht. Und dann habe ich der Frau eine Blume gemacht aus Hufeisen. Und das haben wir auch so ähnlich irgendwo gesehen im Garten. Dann habe ich gesagt, das kann ich selber machen.
3: Selbst das Hochbeet in Hufeisenform, Spezialauftrag in Aluminium. Riesiger Kopfsalat und Kohlrabi, da geht Friedlinde Heinzmann direkt das Herz auf.
2: Und da habe ich durch Zufall gelesen, dass man so ins Pflanzloch verkrümelte Eierschale gegeben. Und deshalb sind wahrscheinlich die Kohlrabi aus

0: So wahnsinnig groß.
1: Was den beiden in anderen Gärten gefällt, bauen und dekorieren sie am liebsten auch selbst.
2: Der Fleck ist ein bisschen groß gewesen, wo nichts war. Also haben wir da die zwei Hühner hingesetzt. Und die haben total echt ausgesehen. Die haben uns gefallen. Dann habe ich zu der Frau gesagt, du kriegst eine zum Muttertag. Und sie hat gesagt, und ich eine zum Vatertag. Das ist jetzt die Gebirgsgarde. Das soll das Matterhorn darstellen. Und das hat mich so fasziniert, als ich gesagt habe, wenn wir einen Gebirgsgarde bauen hier, dann kommt auf jeden Fall das Matterhorn daher. Das wollte ich eben auch so haben, dass es wieder für mich beständig ist. Und das muss 5 mm starkes Eisen sein und eben in der Schräge genau hergerichtet, so dass es einem Matterhorn entspricht. Die Zwerge haben uns einfach gefallen und dann haben wir gesagt, Mensch, die sehen super, sehr gut aus, passt gut.
1: Zu ihrer Gartenliebe sind Heinzmanns erst mit den Jahren gekommen, dann aber so richtig, trotz der vielen Arbeit.
2: Ja, da ist jetzt auch noch ein schönes Egli. Hier, der ruht sich aus, dem geht's mit mir. Dann lege ich mich so ab, aber auf dem Sofa. Das habe ich mir erschaffen. Unser Garten ist unser Garten und den wollte ich mir so haben.
0: Bedeutet mir schon sehr viel und ich freue mich dann auch, dass das alles so gelungen ist und die Leute immer wieder sagen, sie sind halt doch ein schöner Garten.

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0: Es ist ein Dominoeffekt. So wie hier ein Stein nach dem anderen umfällt, kann nur eine Fehlbelastung irgendwo im Körper eine Kettenreaktion auslösen. Zum Beispiel, wenn Probleme in Hüfte oder Knie starke Rückenschmerzen verursachen.
1: Ich bin also schon wirklich gekrümmt gegangen. Also ich habe immer versucht, ein bisschen in die Aufrechte zu gehen. Aber das konnte ich schon überhaupt gar nicht mehr.
2: Es gibt ja diesen Spruch, in den Seilen hängen. Und ich habe den Eindruck, wenn ich abends nach Hause komme, dann bin ich so platt, dass ich nur noch in meinen Faszien drin hänge. Und das tut höllisch weh.
0: Was so ein einzelner Stein alles ins Rollen bringen kann, muss gerade Matthias Breitsch erfahren. Der 61-Jährige ist selbstständiger Kameramann in Hannover. Und das bedeutet täglich harte Arbeit.
2: Als Kameramann hat man heute nicht wie so eine kleine Konsumerkamera, die 500 Gramm wiegt, sondern wir haben eine Kamera, die wiegt eben bis zu 10 Kilo. Und wenn mich jemand fragt, was ist denn das für ein Gefühl, da sage ich, naja, das ist genauso, wenn du eine Bierkiste die ganze Zeit auf der Schulter hast, die wiegt auch 10 Kilo.
0: Und daher auch seine unerträglichen Rückenschmerzen in der Lendenwirbelsäule. Matthias Breitsch war deshalb schon bei vielen Ärzten. So richtig helfen konnte ihm bisher keiner. Jetzt lässt er sich noch mal von Reha-Mediziner Christian Sturm untersuchen. Und dabei kommt etwas heraus, womit er so gar nicht gerechnet hat.
3: Die Rückenmuskeln sind okay, ne? Tun die denn weh?
2: Ne.
3: Und auf der anderen Seite?
2: Die sind okay.
3: Die eigentlichen Rückenmuskeln sind okay, nur der andere Muskel darunter ist kein Rückenmuskel.
2: Ach so.
3: Das ist eigentlich formell ein hinterer Bauchmuskel. Nicht erschrecken, wir testen die andere Seite. Das wäre hier.
2: Oh.
3: Das ist also eigentlich in dem Sinne gar kein Rückenproblem, sondern ein Beckenproblem, wo ein Muskel versucht, das zu stabilisieren. Das ist also ihr Dilemma. Eine schwere Kamera auf der Schulter hält den Oberkörper deshalb gekippt, belastet deshalb das rechte Bein mehr als das linke. Also bildet letztendlich wie so eine Art Bogen. Und dadurch hat sich im Becken eine letztendlich Verkippung gebildet, die halt schief steht.
2: Also ich bin total erstaunt, dass das eben nicht vom Rücken kommt. Weil ich war ja schon mal diesbezüglich bei einem Orthopäden. Und der hat gesagt, Sie haben einfach ein Rückenproblem, Sie müssen mehr Sport machen.
0: Doch Sport allein hätte bei seinem Problem auch nicht viel gebracht. Denn nicht die Rückenmuskeln verursachen seine Schmerzen, sondern eben das schiefe Becken. Und das ist der Grund. Bewegen wir uns, müssen viele Bereiche unseres Körpers eng zusammenarbeiten. Gehirn und Nerven, Knochen und Gelenke und natürlich die Muskeln. Ist auch nur ein einzelner Bereich in seiner Funktion beeinträchtigt, hat das Auswirkungen auf viele andere Körperregionen und stört den gesamten Ablauf. Belastet man die Hüfte ständig einseitig oder gewöhnt man sich durch Schmerzen eine Schonhaltung an, muss die Wirbelsäule viel mehr arbeiten als sonst. Dadurch kann sich das Becken immer weiter verdrehen, einzelne Muskeln werden stärker beansprucht, verspannen sich. Und genau das verursacht dann die Rückenschmerzen.
3: Der Muskel meint das nicht böse, sondern er versucht quasi die Statik wiederherzustellen. Dann tut er einfach weh, weil er letztendlich krampft. Das ist letztendlich wie ein Wadenkrampf. Wenn ich halt irgendwie beim Schwimmen einen Muskel zu lange einseitig belaste, dann kann der krampfen. Das kann höllisch wehtun und das kann letztendlich bei diesen Statikmuskeln auch passieren.
0: Welche Kettenreaktion Kniebeschwerden auslösen können, hat Waltraud Freiling erlebt. Die Hamburgerin ist 68 und eigentlich eine sehr aktive Frau. Aber sie sagt selbst, die letzten Jahre hat sie sich eher wie eine 95-Jährige gefühlt.
1: Ich hatte ganz, ganz starke Rückenschmerzen, also beim Gehen wie aber auch beim Liegen und Sitzen. Und die war wirklich tief, also die sind so tief in der Wirbelsäule, also mehr unterwärts. Und zum Teil einfach so, dass ich nachts spazieren gegangen bin durch die Wohnung, weil ich vor Schmerzen gar nicht zur Ruhe gekommen bin.
0: Ihr Rücken tut so doll weh, dass sie ihren Alltag kaum noch hinkriegt. Immer wieder sucht Waltraud Freiling verschiedene Ärzte auf. Und immer wieder hört sie nur diesen einen Satz.
1: Das kann Verschleiß sein. Ich bin dann auch mal geröntgt worden, aber es war kein Bandscheibenvorfall. Aber es war so, dass man gemeint hat, dass vielleicht doch ein bisschen auch Arthrose ist und das ein bisschen sich verdickt. So, das waren so diese Spekulationen eigentlich immer.
0: Viele Vermutungen also, aber leider keine richtige Diagnose, keine hilfreiche Therapie. Dann hat Waltraud Freiling einen Termin beim Orthopäden Oliver Dirk. Nicht etwa wegen ihres Rückens, sondern weil ihr auch beide Knie das Laufen sehr erschweren. Der Grund? Fortgeschrittener Verschleiß in beiden Gelenken. Doch haben die auch etwas mit ihren starken Rückenschmerzen zu tun? Ja, und Waltraud Freiling ist damit auch kein Einzelfall.
4: Ich sehe das in meinem Alltag sehr häufig, dass Patienten über Rückenbeschwerden klagen und wir in Wirklichkeit feststellen, die basieren aufgrund der schlechten Haltung, des schlechten Gangbildes, aufgrund zum Beispiel einer starken Kniegelenksarthrose. In den Fällen raten wir nicht zu einer aufwendigen Therapie des Rückens, sondern wir sanieren quasi das Gangbild.
0: Denn auch Veränderungen in den Kniegelenken können böse Folgen für den Rücken haben. Und das, obwohl Rücken und Knie ja ziemlich weit voneinander entfernt sind. Aber wie ein verdrehtes Becken führen auch anhaltende Kniebeschwerden zu Fehlbelastung und Schonhaltung. Und damit zu angespannten Muskeln, die stark verkrampfen. Und dieser Schmerz setzt sich über Nerven bis oben in den Rücken fort. Mittlerweile hat Waltraud Freiling zwei künstliche Kniegelenke. Erst vor 7 Wochen war die letzte OP. Und seitdem trainiert sie täglich in der Reha. Schon jetzt gibt es gute Nachrichten. Nicht nur die Knieschmerzen sind fast weg, sondern für sie fast wie ein Wunder auch die Probleme mit dem Rücken.
1: Ja, das hat mich ein bisschen überrascht. Was zwar im Nachhinein vielleicht ja ganz einleuchtend ist, weil man früher ja auch immer so eine krumme Haltung hat, aber das ist ein ganz neues Lebensgefühl.
0: Und Matthias Breitsch? Christian Sturm hat dem Kameramann spezielle Übungen gezeigt, mit denen er das verdrehte Becken lockern, die entsprechenden Muskeln trainieren kann. Seinen Beruf muss er jedenfalls noch nicht an den Nagel hängen.
2: Ich will ja jetzt nicht als Rentner irgendwo dahin fristen, sondern ich will noch arbeiten. Und deswegen finde ich es gut, dass ich jetzt hier bin und dass ich da viel gelernt habe.
0: Der Dominoeffekt lässt sich also stoppen und damit der Rückenschmerz vermeiden.
5: Ob Mariendistel, Artischocke oder Ingwer, Bitterstoffe in Nahrungsergänzungsmitteln sind im Trend. Aber wem schmeckt bitter eigentlich?
6: Bitter ist in manchen Kontext manchmal okay.
7: Eher nicht so, glaube ich. Nee, ist nicht so meins.
6: Aber ist jetzt nicht das, was mir einfallen würde, wenn du mich fragst, was meine Lieblingsgeschmacksrichtung wäre.
8: Ich hab's ganz gerne salzig.
9: Ich bin ein Süßer.
5: In den meisten Lebensmitteln werden Bitterstoffe für einen milderen Geschmack herausgezüchtet. So schmecken zum Beispiel viele Gemüsesorten wie Chicorée, Rucola oder Artischocke viel weniger bitter als noch vor 10 Jahren. Aber Bitterstoffe haben wir bitter nötig, sagt die Ernährungsmedizinerin Dr. Sabine Schäfer.
10: Dem Moment, wo der Körper einen Bitterstoff bekommt, also gerade in einer gewissen Konzentration, passiert unglaublich viel. Das ist dieses Sinneserlebnis, das Schmecken des Bitteren bewirkt in der Leber eine Aktivität, eine Sekretion der Säfte und die Gallentätigkeit wird angeregt.
5: Auch der Mannheimer Unternehmer Jan Stratmann ist von dieser Wirkung überzeugt. Das erste Mal damit in Berührung kamen er und sein Kompagnon durch die damaligen Freundinnen der jungen Erfinder. Die beiden sind Schwestern.
11: Darüber haben wir natürlich auch unsere heutige Schwiegermutter, die Regine, kennengelernt. Und Regine ist Heilpraktikerin. Dort war es nach dem Essen gang und gäbe, dass es eben kein Schnaps oder Espresso zum nach dem Essen gab, sondern Bittertropfen, wo wir am Anfang ziemlich skeptisch waren. Aber dadurch, dass es bei der Schwiegermutter oft sehr viel zu essen gab, haben wir dann wirklich mal die Bittertropfen probiert und direkt gemerkt, das hat eine Wirkung. Und es wirkt sofort.
5: Bitter-Liebe-Tropfen, ihr erstes Produkt, bekannt aus der Sendung Höhle der Löwen. Die beiden haben das Thema Bitterstoffe neu definiert und altbewährtes neu vermarktet.
11: In den Tropfen haben wir 15 verschiedene Kräuter, die von Natur aus viele Bitterstoffe enthalten. Wie den Enzian, den Löwenzahn, Kurkuma, Ingwer oder die Artischocke. Das wird extrahiert mit Alkohol und Wasser.
5: Und wie schmeckt das unseren Testern?
9: Geht eigentlich. Ich sag mal, den Geschmack kenne ich jetzt so wie vom Kräuterlikör irgendwie.
7: Mhm. Ist bitter.
8: Oh Gott. Es ist intensiv. Es ist sehr intensiv.
5: Es schmeckt nicht jedem, aber das Interesse daran ist groß, denn Bitterstoffe sollen beim Abnehmen helfen. Stimmt das?
10: Es gibt da sogar Studien, wenn jemand vor dem Essen eine gewisse Portion Salat isst. Sie haben hier diesen Rucola zum Beispiel mitgebracht. Und der Rucola ist eine Rückzüchtung hin wieder zum Löwenzahn. Dann passiert nämlich das, was ich auch mit den Tropfen habe, dass meine Verdauungstätigkeit angeregt wird, dass mein Körper sozusagen sich vorbereitet auf die Hauptmahlzeit und sich regelrecht freut und jubiliert, dass es jetzt ein richtiges Essen gibt. Ja? Und das Wichtige ist, kann ich einfach nur sagen, die Bedeutung des Abnehmens ist, die Verdauung zu aktivieren.
5: Bitter ist also gesund. Aber müssen es Bitterstoffe in Nahrungsergänzungsmitteln sein?
10: Von Tabletten halte ich nicht so viel, weil das Problem ist, wenn ich eine Tablette schluck, habe ich dieses Sinneserlebnis nicht. Ja? Ich brauche, und das ist eminent wichtig, eben diesen Geschmack des Bitteren auf meiner Zunge.
5: Der Tipp? Auch schwarzer Kaffee enthält Bitterstoffe und sogar dunkle Schokolade. Gesunde Bitterstoffe stecken also in vielen Lebensmitteln. Im Frühjahr aber vor allem in Kräutern, Gemüsen und auch im Löwenzahn.
12: Was sind denn Bitterstoffe eigentlich?
13: Also Bitterstoffe haben eins gemeinsam. Sie sprechen alle diesen Geschmacksrezeptor an, den wir als, wo wir mit bitter wahrnehmen. Ja, also das ist jetzt bei allen gleich. Aber sonst sind die eigentlich sehr unterschiedlich. Also es gibt verschiedene Arten von Stoffen, die bitter schmecken.
12: Okay, also es ist gar nicht eine bestimmte Stoffgruppe, sondern der Geschmack ist das Gemeinsame.
13: Genau.
12: Ja. Erfunden, hätte ich beinahe gesagt, sind sie ja deswegen von manchen Pflanzen, um sich von anderen Fressfeinden zu schützen.
13: Genau.
12: Da könnte man jetzt ja natürlich auf die Idee kommen, dass sie auch irgendwie ein bisschen giftig sind.
13: Ja, sie sind natürlich erstmal giftig, ja, aber die Menge macht ja eben das Gift. Und für viele Tiere ist eben auch schon dieses Bittere von der Pflanze schon ausreichend, dass sie eben diese Pflanze eben grundsätzlich nicht gerne essen. Dass sie sie gar nicht essen, heißt das noch lange nicht. Also sie können auch mal zubeißen, aber am Ende des Tages ist es so, dass sie deutlich weniger davon verwenden. Und Bitterstoffe können auch die Pflanze schützen vor Bakterien, vor Viren, vor Schimmelpilzen. Auch da gibt es viele Stoffe, die da wirken. Und das nutzen wir natürlich auch. Also wir haben da hinten ja einiges stehen, ja, was, wo wir sozusagen diese Bitterstoffe nutzen. Zum Beispiel das Chinin, kennt man wahrscheinlich, von Bitter Lemon. Ja, oder von, ich sag jetzt mal,
12: fiebersenkend ist es, ne?
13: Ja, ja. Sehr gut. Fiebersenkend, Malaria vorbeugend, also Virus, antivirulent sozusagen. Das können wir nutzen, aber die Menge macht das Gift. Und deswegen bin ich sehr vorsichtig mit einer Konzentration nur an Bitterstoffen, die man zu sich nimmt. Das kann schon nach hinten losgehen, denn wir wissen auch, dass es da zu Magen-Darm-Beschwerden führen kann, zu Geschwüreentwicklung kommen kann. Ja, denk mal an den Stoff Kumarin, der auch Probleme hat. Jeder kennt vielleicht, hat vielleicht mal gemerkt, dass ein Zucchini bitter schmeckt.
12: Ja, ich wollte jetzt gerade fragen, nach irgendwelchen Lebensmitteln. Ich hatte zum Beispiel letzte Woche eine Salatgurke, die war auf einmal total bitter.
13: Genau. Also wenn Sie die selber anbauen oder von einem Bauer bekommen, dann, aber die Temperatur sehr kalt war, ja, dann kann es sein, dass diese Stoffe von diesen Kürbisarten gebildet werden. Wir kennen zum Beispiel ja, wir wissen ja zum Beispiel, dass wir die Zierkürbisse nicht essen dürfen. Und das liegt eben darin, dass das Curcumin, dass ja dieser Giftstoff von den Kürbissen eben darin enthalten ist. Und das kann schon echt zu Übelkeit führen. Also von daher kann man jetzt nicht sagen, das ist jetzt ein Wundermittel, sondern einfach die Menge macht das Gift. Das ganze Lebensmittel muss man betrachten.
12: Wie ist es denn jetzt mit dem Abnehmen? Also ich fand, das war so ein bisschen eine ausweichende Antwort. Kann man damit abnehmen?
13: Es gibt ja keine Studien dazu, aber was man weiß ist, wenn es nicht schmeckt, isst man weniger. Also auf den Punkt gebracht, wenn etwas bitter ist,
12: dann esse ich was anderes.
13: Dann esse ich was anderes. Ja, nicht unbedingt. Also erstmal ist es so, dass man erstmal geschockt ist. Warum? Weil der Geschmack bitter für uns als Körper physiologisch ein Alarmzeichen ist. Das heißt, unser Körper reagiert erstmal mit weg damit, weil bitter bedeutet auch Gift. Ja, und deswegen ist es so ein leichter unterbewusster Schock sozusagen. Und die Verdauungssäfte werden extremst angeregt. Ja, also das heißt, man bereitet sich darauf vor, dass man da ein bisschen auch was mit zu tun hat sozusagen. Also abnehmen im Sinne, ich möchte nicht so viel davon essen.
12: Okay, aber wie gesagt, da würde ich ja was anderes essen. Jetzt, egal.
13: Wenn was anderes
12: also,
13: da ist.
12: Ich werde diese Tropfen, glaube ich, nicht nehmen, um abzunehmen. Das habe ich so verstanden. Ja. Jetzt haben wir hier ein hübsches Bittergericht stehen. Das ist viel verlockender auch als diese Tröpfchen. Was ist da drin?
13: Genau, also wir haben ganz viele Bitterstoffe in unserem Gemüse. Klar, ein bisschen zurückgezüchtet sind sie, aber wir haben sie immer noch. Artischocken zum Beispiel. Mm. Ja? Jetzt kann man so einen schönen Salat machen, so einen Antipasti-Salat mit Artischocken. Dazu nimmt man erstmal Butter in die Pfanne. Das ist ein Pfannengericht eigentlich, was ich abkühlen lasse. Butter in die Pfanne, Zwiebelchen lässt man anschauen. Schwitzen, dann gibt man ein bisschen Limettensaft dazu und auch Limettenabrieb, gibt ein bisschen Honig dazu und dann kommen die Artischocken auch schon direkt rein und dann kommt der Schafskäse drunter, der kann ruhig so ein bisschen anschmelzen durch die Hitze. Ja, und dann kommt eigentlich nur noch Hier habe ich jetzt noch ein bisschen vorbereitet. Löwenzahn, ja, kriegt man mittlerweile. Das ist auch
12: bitter. Habe ich sehr viel im Garten gerade.
13: Ja, dann ran damit. Und Petersilie. Hier
12: meine Artischocke.
13: Ja, guten Appetit. Ja.
12: Also die Artischocke finde ich ist jetzt gar nicht bitter oder einfach lecker bitter. Der Löwenzahn, der hat schon ein bisschen Bums. Ja. Also da
13: kommt mit der zusammen. Süße kann man ein bisschen gegenregulieren, deswegen Honig.
12: Okay.
14: Deutschland, Land der Fleischeslust. Ein Kilo Fleisch isst jeder Bundesbürger im Schnitt pro Woche. Und damit doppelt so viel wie empfohlen. Die Deutschen und ihr Fleisch, eine Liebesgeschichte.
15: Eine etwas ungute Liebesgeschichte. Wir wissen seit einiger Zeit durch eine Vielzahl von epidemiologischen Studien,

0: dass der Verzehr von großen Mengen an rotem Fleisch das Risiko an einem kolorektalen Karzinom zu erkranken erhöht.
1: Kolorektales Karzinom heißt Darmkrebs. Ein Schreckenswort für Angela Spörke und Hendrik Zölkau. Sie hatte Darmkrebs, er hat Angst, ihn zu bekommen.
2: Mein Vater hatte das und dem wurden ein guter halber Meter Darm entfernt. Und deswegen ist man da so ein bisschen vorsichtiger geworden.
1: Beide achten jetzt darauf, was sie essen. Das heißt auch weniger Fleisch. Silja Schäfer, Hausärztin, eröffnet Hendrik Zölkau. Es wurde ein Polyp gefunden. Gutartig, aber eine Vorstufe von Darmkrebs. Das Risiko ist da.
3: Und dieser Polyp ist genau die Vorstufe. Und deswegen ist es für ihn jetzt wichtig, durch die Ernährung alles zu tun, um Darmkrebs zu verhindern. Und da sind wir dran. Und ein großer Punkt ist eben der Fleischkonsum.
2: Damals gab es eigentlich immer Fleisch. Mein Vater hat auf der Werft gearbeitet, schwer körperlich, und er brauchte das dann halt auch, um das einfach seine Arbeit schaffen zu können.
1: Aber der Verzicht lohnt, denn die Gefahr wächst. Eine Fachzeitschrift enthüllt, Darmkrebs nimmt zu in Europa. Insgesamt und besonders stark bei den jüngeren Menschen. Jährliche Steigerungsrate hier fast 8%. Rotes Fleisch, saftig und rosig. Und genau hierin steckt die Gefahr. In einem Stoff, der dem Fleisch seine rote Farbe gibt, dem Hämeisen. Zumindest zeigt das die neueste Forschung. Zum Beispiel die von Pablo Steinberg. Er untersucht Fleisch am staatlichen Max-Rubner-Institut in Karlsruhe.
0: Das Hämmolekül, so heißt das, hat eine Bindung zu einem Eisenatom. Und man geht davon aus, dass diese Struktur dann für bestimmte krebsfördernde Ereignisse in Darmepithelzellen zuständig sein könnte.
1: Zur Forschungsgruppe gehört auch Jörg Fahrer, Lebensmittelchemiker an der TU Kaiserslautern. Rohes Fleisch findet man in seinem Labor nicht. Es wird direkt auf Zellebene geforscht. Mit der Frage, was macht das Hämeisen an den Darmzellen?
4: Zum einen wurde gezeigt, dass Hämeisen unser Erbgut schädigt, also DNA-Schäden auslösen kann. Zum anderen gibt es Hinweise, dass Hämeisen die Zellteilung fördert, also dass sie die Zellen eben schneller teilen, was auch ein wichtiger Faktor ist. Für die Krebsentstehung ist.
1: Unter einem speziellen Mikroskop hat Nina Seiwert den Vergleich gemacht. Ein Teil der Darmzellen bekommt Hämeisen aus Fleisch, die Kontrollzellen dagegen Eisen aus Pflanzen. Und das passiert.
5: Hier sieht man Kontrollzellen, denen geht es gut, die haben keine Schäden. Aber durch Hämeisen werden diese Erbgutschäden ausgelöst, und dann sieht man, dass Strangbrüche der DNA entstehen.
4: Man kann eben sehr schön sehen, dass das dosisabhängig auftritt. Das heißt eben, je höher die aufgenommene Menge an rotem Fleisch und damit an Hämeisen, umso stärker sind eben diese Effekte in der Darmschleimhaut und in den Darmzellen.
1: Die Dosis macht das Gift. Und wer das Fleisch auf dem Grill verkohlt, riskiert zusätzliche Zellschäden. Deutlich weniger sollte es sein. Oder gleich zum Fisch wechseln, wie Angela Spörke. Sie hatte Darmkrebs und will nicht, dass er wiederkommt. Sie verzichtet nun ganz auf Fleisch. Anfangs war sie skeptisch.
6: Was kocht man? Also ich habe immer gedacht, man kann gar nicht so kreativ sein mit Gemüse und naja, Fisch. Aber das geht erstaunlich gut.
1: Sie kauft jetzt viel frisches Gemüse und experimentiert mit Aufläufen. Gut ist natürlich, wenn die Familie mitzieht. Das war bei Spörkes kein Problem.
6: Mein Sohn ist sowieso vegetarisch, also insofern, das war gar nicht das Thema. Nein, eine Revolte gab es nicht. Also die haben alle gut mitgemacht.
1: Bei Zölkaus ist die Ernährungsumstellung noch im Gang. Marina mag sowieso lieber Gemüse. Für Hendrik ist der Fleischverzicht aber eine Herausforderung.
2: Ist Gewöhnungssache. Muss man ganz klar sagen, ich war nie ein großer Gemüseesser.
7: Und es gibt ja so Tage, wo man sagt so, ja, jetzt auch noch mal irgendwie so ein Schnitzel nach Wiener Art oder so, wäre nicht schlecht.
1: Die Zülkaus sind noch in der Probephase, aber sie wissen, weniger Fleisch, weniger Risiko.
8: Moin, Herr Luther.
9: Moin.
8: Wir haben wieder Post. Ein Zuschauer wünscht sich ein richtig leichtes Gericht.
9: Wie?
8: Na, ganz einfach. Ohne 100.000 abgefahrene Zutaten und Handgriffe.
9: Okay.
8: Und vegetarisch soll's sein.
9: Na.
8: Und?
9: Als ob ich's geahnt hätte. Heute kochen wir Süßkartoffelpuffer mit Koriandercreme und orientalischem Gemüse.
8: Und das geht leicht?
9: Kinderleicht.
8: Baby-Eierleicht?
9: Easy peasy.
8: Dann ist ja gut. Und schon beginnt wieder die große Schnippelei. Herr Luther schneidet Fenchel in kleine Würfel und dann Paprikaschoten, je eine gelbe, rote und grüne.
9: Einfach, oder?
8: Ja, bis hierhin ging's. Sobald unser Sternekoch die Paprika und eine mittelgroße weiße Zwiebel fertig gewürfelt hat, mörsert er zunächst Kümmel und Korianderkörner und gibt dann Currypulver und frisch gehackten Knoblauch dazu.
9: Riecht gut, ne?
8: Und ist immer noch nachvollziehbar.
9: Kann jeder.
8: Diese Würzpaste erwärmt Herr Luther nun in Olivenöl, dann rührt er die Gemüsewürfel ein und lässt alles sanft anschwitzen. Währenddessen schneidet er eine Aubergine auch in kleine Würfel, brät diese in wenig Öl an, bis sie leicht gebräunt sind und schmeckt sie mit Pfeffer und Salz ab. Jetzt wieder schneiden, diesmal gehäutete Tomaten.
9: Wie gesagt, kinderleicht.
8: Naja, da ist ja doch einiges zu tun.
9: Die Alternative wäre Spiegelei. Das geht natürlich schneller.
8: Herrje, ich sag doch gar nichts.
9: Kleiner Tipp am Rande, aufgewärmt schmeckt's noch mal besser.
8: So, das Gemüse mit Tomaten, Aubergine und zwei Lorbeerblättern muss nun schmoren. Herr Luther schneidet zwei Süßkartoffeln in große Würfel und gart diese im Backofen.
9: Noch leichter als Kartoffeln im Topf zu garen.
8: Zu den zerdrückten Süßkartoffeln gibt Herr Luther Knoblauch und Maiskörner. Aber da fehlt noch was Grünes, nämlich frisch gehackter Koriander, Frühlingszwiebel und eine grüne Chilischote. Das muss natürlich mit Pfeffer und Salz gewürzt und sorgfältig durchmischt werden. Koriander mit Schmand zu verrühren ist auch nicht weiter schwer.
9: Ganz leicht. Total leicht.
8: Die Süßkartoffelmasse rollt Herr Luther zu kleinen Kugeln.
9: Das erfordert natürlich etwas handwerkliches Geschick.
8: Lässt sich aber bewerkstelligen, glaube ich. In Rapsöl brät Herr Luther die Puffer, bis sie von beiden Seiten schön goldbraun sind. Und dann richtet er auch schon an.
9: Lösbare Aufgabe, oder?
8: Wie war das nochmal im Mittelteil?
9: Oh.
8: War ein Witz.
9: Kinderleicht und köstlich. Süßkartoffelpuffer mit Koriandercreme und orientalischem Gemüse.
8: Baby-Eierleicht.
9: Easy peasy.
10: Da, mach mal mit, haben sie in der Redaktion gesagt. Ich, der Gelegenheitssportler und Kriegsdienstverweigerer, muss wie ein Soldat durch den Schlamm robben. Ich hatte ja keine Ahnung, worauf ich mich hier eingelassen habe.
11: Das erste Mal für mich, Hindernislauf. Worauf muss ich mich einstellen? Ich habe eigentlich keine Ahnung.
12: Auf viel Spaß, auf viel Dreck, viel Schlamm, das kann ich dir versprechen. 8-Kilometer-Strecke, das kriegt man hin. Wir haben eine Zeitvorgabe von 4 Stunden. Das sollte jeder schaffen.
11: Dann freue ich mich, dass es losgeht.
12: Viel Spaß.
11: Danke.
10: Erstmal Trockenübung. Im 15-Minuten-Takt gehen 200 Leute auf die Strecke. 2 Runden à 4 Kilometer. Easy. Denkste. Mit einer Runde Joggen um den Werdersee hat das hier nichts zu tun. Es geht hoch und runter, durch den Schlamm, warten und kriechen.
11: Gelaufen bin ich noch nicht wirklich viel, aber viel gekrabbelt.
10: Wirklich vorwärts komme ich nicht. Nach einem Kilometer erstmal Schlange stehen beim Hindernis Death Water, totes Wasser.
11: Alles gut? Das ist so ein bisschen wie im Freizeitpark. Man muss so 10 Minuten für die Attraktion hier warten.
10: Wenigstens das Frieren bleibt mir erspart bei 28 Grad. Diese Matschläufe sind voll im Trend. Über 1000 Leute haben sich angemeldet, bezahlen mindestens 50 Euro für diesen Schlamassel. Die meisten machen das zum Spaß. Pro Runde 25 Hindernisse.
11: Ich kann auch einfach dran vorbeigehen, da muss ich nur 10 Liegestütze machen.
10: Der erste ist schon nach gut einer Stunde mit 2 Runden durch. Ich habe eine geschafft nach knapp 2 Stunden.
11: Ja, so wie so ein Abenteuerspielplatz für Erwachsene. Die erste Runde hat Bock gebracht, aber irgendwie habe ich jetzt eigentlich keine Lust auf eine zweite.
13: Nee, ich auch nicht.
10: Die zweite Runde geht deutlich schneller, ist aber auch viel anstrengender. Das Gelände ist matschiger und es gibt kaum noch Verschnaufpausen. Meine Knie tun weh, meine Ellenbogen auch. Mit letzter Kraft kämpfe ich mich ins Ziel. Nach etwa 3 Stunden. Dabei habe ich noch keine Ahnung, wie es mir am nächsten Tag gehen wird.
11: Das war mein erstes Mal Hindernislauf. Die erste Runde hat noch Spaß gemacht, die zweite ging richtig an die Substanz. Insgesamt würde ich sagen, das ist einfach eine ziemlich schmutzige Angelegenheit hier. So doll habe ich auch noch nie eine Dusche gebraucht.

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9: Für manche Menschen ist der Beruf eine regelrechte Berufung. Und Leute mit einer wirklichen Leidenschaft in ihrem Beruf stellen wir Ihnen heute vor, zusammen mit den schönsten Filmen aus unserem Archiv, zum Beispiel einen Kaktusexperten aus dem Chiemgau. Servus und grüß Gott zwischen Spessart und Karwendel. Heute sind wir zu Gast im Landkreis Traunstein. Hier ist der Kaktus-Michi zu Hause. Und wie viele Kakteen in seinen Gewächshäusern stehen, weiß er wahrscheinlich selber nicht. Spielt auch keine Rolle. Sie kommen aber von überall her auf der Welt. Und wenn er einmal so im Kreis rumgeht, hat er damit quasi auch die ganze Welt bereist. Und das haben wir uns schon einmal zeigen lassen.
8: So sieht man Michael Kiesling derzeit oft. Er muss Abertausende von seinen Kakteenkindern vereinzeln, die schon winzige Stacheln haben. Auch Michaels Lebensweg war dornig. Aber er hat erlebt, dass dabei etwas Wunderbares herauskommen kann.
10: Ich habe Stacheln, immer irgendwo Stacheln drin, auch jetzt. Aber das macht mir einfach nichts. Weil die könnte man so anders gar nicht anfassen, wie möchtest du die nehmen. Sonst, du musst es mit der Hand anfassen. Es ist wirklich brutal.
8: Ein bisschen masochistisch sollte man als Kakteengärtner schon sein. Vor allem, wenn man weit über 100.000 davon auf 600 Quadratmetern züchtet. Aber das ist die Erfüllung seines Lebenstraumes. Zwar arbeitet er immer im Laufschritt, aber dafür belohnen ihn seine wehrhaften Pflanzen, die er alle aus Samen gezogen hat, im Mai mit üppigen Blüten. Selten ist dieser Warzenkaktus aus Mexiko. Oder dieser Igelsäulenkaktus aus Arizona, der eigentlich als blühfaul gilt. Ihm hat Michael mit Baldrian, seinem Blütendoping, nachgeholfen. Genau wie auch dieser Syrensia, die aus Argentinien stammt.
10: Für mich ist das Krasse das Gegenteil. Immer das brutal Mörderische an einer Pflanze und dann das Filigrane, wo dabei rauskommt. Die wunderschöne, herrliche, zerbrechliche Blüte. Das ist das, wo eben der Stilbruch einfach dabei ist. Gell? Es müsste eigentlich eine hässliche Blüte sein. Wenn schon so eine fürchterliche Pflanze, dann müsste auch irgendeine makabere Blüte sein. Aber das ist eben genau das Gegenteil. Und das hat mich immer fasziniert.
8: Seine Kindheit verbringt Michael in einem Hochhaus. Er vermisst einen Garten und fängt so an, in der Wohnung Kakteen zu sammeln. Mit 13 hat er bereits 100 Stück.
10: In meiner Frühjugend, muss ich sagen, also mit 13, war immer eigentlich immer so Außenseiter. Also ich hatte jetzt nie so die Freunde wie andere. Also ich war sonderbar für die anderen, weil ich so ganz verrückt mit Kakteen gesponnen habe. Und ich habe auch die Kakteen in die Schule mitgenommen zum Überwintern. Zum Leidwesen der Putzfrau, die hat mich immer wieder verflucht, regelmäßig. Aber ich hatte ja sonst keine Möglichkeit, die zu überwintern. Und das habe ich komplett durchgezogen. Also das war keine einzige Zeit, wo das pausiert hätte, wie es oftmals ist, also in so extremen Hobbys. Ich gebe meinen Kakteen brutal viel, ich singe auch für sie. Kakteen, das muss man im Gefühl haben. Also man kann, das schade nicht, dass ich Gärtner gelernt habe. Die brauchst unbedingt Bezug, einen geistigen Bezug zu den Kakteen, sonst wird das nichts.
8: Ein ganz spezielles Talent von ihm ist das Kreuzen von Sorten oder Gattungen über Saatgut. Etwa 100 Kiesling-Kakteensorten hat er so geschaffen. Aber das Glücksspiel der Genetik fasziniert ihn immer noch.
10: Das ist ein unglaublicher Reiz. Wenn dann die erste Blüte kommt nach 5, 6 Jahren, und das ist richtiges Fiebern.
11: Wo liegt da die Befriedigung?
10: Im Erfolg. Das ist ein einmaliger Erfolg, das, was du geschaffen hast eigentlich, wo keiner vor dir gemacht hat.
11: Was magst du besonders gerne?
10: Schwierig. Eigentlich alles, was verrückt ist.
8: Manches hat er selbst gepfropft.
10: Also ganz was Besonderes oder Witziges auch ist der sogenannte Tina Turner Kaktus. Und der heißt deswegen so, weil der je nach Unterlage einen richtigen Wuschelkopf hat. Also original wie Tina Turner. Und das ist eine Kundschaft mir spontan eingefallen und seitdem war das der Tina Turner Kaktus. Und normalerweise sind die nämlich weißhaarig oder ganz extrem dunkelhaarig. Also das ist wirklich das Seltenste, was man dann haben kann eigentlich.
8: Raritäten gibt es in seiner Gärtnerei mit dem Namen Chiemgau-Kaktus viele. Wie zum Beispiel diesen Fußball-Kaktus aus Argentinien. Oder der reich behaarte Affenschwanz-Kaktus aus Bolivien. Der Schraubenkaktus schraubt sich je nach der Nähe zu Nord- oder Südpol rechts oder links rum. Aus Mexiko kommt die Teufelszunge. Ihre bis zu 25 cm langen Stacheln werden dort als Angelhaken benutzt.
10: Auch ein bisschen skurril oder kurios ist ein Kaktus, der wo so schmale Blüten hat, der wo von Kolibris bestäubt wird. Also der Bestäuber ist keine Biene, weil da wo der wächst, sind fast keine anderen Insekten, der wird von Vögeln bestäubt. Also das ist auch sehr, sehr ungewöhnlich.
11: Kann man die Stacheln anlangen?
10: Ich schon. Aber die können schon wehtun, ja.
8: Ein besonderer Rückzugsort ist sein kleines Gewächshaus, in dem seine privaten Pflanzen stehen und das kein Kunde alleine betreten darf.
10: Ich werde mir leid, dass ich die Kakteen mal nimmer sehen möchte, weil das sind ja wie meine Kinder eigentlich, kann man sagen. Ich habe alle von Korn selber herangezogen. Also das ist das extrem Persönliche, wie ich zu den Pflanzen hege eigentlich auch, ja. Das ist wie eine Batterie. Also ich habe Zeiten gehabt, da war ich fast am Ende, aber ich bin ins Gewächshaus reingegangen, mein kleines damals, und das war wie eine Aufladebatterie. Das war wahnsinnige, ja, Rückhalt für mich eigentlich, für fehlende Freunde oder für fehlende Zuneigung, oder das war einfach meine Lebensenergiequelle.
8: Als Michael mit 17 feststellt, dass er Männer liebt, wird sein Weg noch einsamer. Lange verschweigt er sein Geheimnis. Eine große Belastung. Heute ist er mit seiner großen Liebe Helmut verheiratet, der ihn bedingungslos unterstützt, obwohl ihm Kakteen etwas suspekt sind.
12: Warum magst du keine Kakteen?
13: Ja, nicht mehr, nicht, aber sobald ich durch ein Haus durchgehe, habe ich schon einen Stachel drin. Also irgendwie springen sie mir nachher.
10: Das ist leider, ja.
12: Kannst du dir Herrn Michi ohne Kakteen vorstellen?
13: Nein, gar nicht. Überhaupt nicht einmal ohne Pflanzen. Also, vielleicht kann man sogar sagen, nicht einmal ohne Unkraut, weil das zupft er ja auch gern.
10: Ja, der kauft nicht mehr.
8: Gärtnern und Kochen, das ist Michaels Part in der Beziehung, während Helmut gerne mit Metall und Holz arbeitet. Zusammen leben sie in Pittenhardt bei Obing.
10: Die müssen wir erst einmal ein bisschen schälen.
13: Da erwischt sicher keinen Stachel.
10: Nein. Oder? Kann man lauschen.
13: Das schmeckt mir schon aus.
10: Okay.
8: Ihre erste Begegnung vor 23 Jahren war eher schwierig.
10: Das war auch damals eine schlimme Zeit, eigentlich, muss man sagen. Also, ich war nicht geoutet, er war auch nicht geoutet. Man hat es eher ein bisschen vermieden. Gell? Also man hat sich eher so ein Pseudo-Leben aufgebaut. So ein, ja, ist einfach schwierig damals gewesen.
13: Mhm. Ach, ich war eigentlich gar nicht auf der Suche. Gell? Also, und
10: ich?
13: Ja, ich war halt, da sitzt man sich normal hier und Rat stellt mit anderen, und dann war man, ist halt er umgekommen. Ja, das war beim Motorradfahren.
14: Wir haben es ja nicht gewusst, ich habe nur geahnt, weil ein Bekannter von mir hat gesagt, er wisse einen Motorradfahrer bei uns in der Gegend, der könnte vielleicht sein. Also ich hätte es nie, niemals über mich gebracht, dass ich sage, und dann sagt der Brier Baumer vor allem zu mir, er muss mir was sagen, dann bei ihm da oben, ach, leck mich am Arsch, das war wie Käse 6 am Lotto, auf einmal ist das richtig so ein Felsenblock von mir runtergeflogen, sage ich, ah, Bingo, ja. Und dann war es schon geschehen. Also das war dann, wo ich dann gesagt habe, dieses Kribbeln im Bauch von der Hanni Haller, dieses unwahrscheinlich schöne Kribbeln, das habe ich nie gekannt. Na, und ich habe gesagt, ich möchte, dass das nie zu Ende gehen will.
13: Was Besseres kann man nicht passen. Ich werde niemals hergeben. Da kämpfe ich drum.
8: Erst mit Hilfe von Helmut wagt es Michael 2006, seine eigene Kakteengärtnerei zu gründen.
10: Ich bin oft gefragt worden, ja, du musst doch mal dahin und da, wo die wachsen, du musst dir das mal anschauen. Aber ich sag mal, erstmal fliege ich unwahrscheinlich ungern. Und es sind ja Distanzen zwischen den Pflanzen, wo man sich hier gar nicht vorstellen kann. Es sind ja Tausende von Kilometern zwischen einer zu anderen Pflanze. Und wenn man das jetzt bei mir überträgt in meine Gewächshäuser, da gehe ich eine Stunde, da habe ich praktisch die ganzen Kontinente abgeklappert. Das muss ich mal nicht so in Natura antun.
8: Neben seinen Kakteen hat Michael noch einen naturnahen Garten geschaffen, der für Amphibien und Insekten wertvoll ist.
10: Also mein Leitspruch damals in der Kindheit, das weiß ich noch ganz, ganz, ganz genau, wenn ich einmal einen Garten habe, das wird ein Paradies. Das wird ein absolutes Paradies. Und das hat 39 Jahre gedauert, bis ich dieses Paradies in Angriff nehmen konnte. Und das ist endlos. Das ist was, was ewig wächst und das, wo immer wieder aufs Neue begeistert.
8: Zu seinem Paradies gehört auch die gemeinsame Zeit mit seinem Mann Helmut, zum Beispiel bei einem Feierabendbier.
10: Glück. Ich habe Glück. Ich bin unendlich glücklich. Ich könnte nichts nicht haben, was mich jetzt noch glücklicher machen könnte. Also ich bin eigentlich schon im Endstadium, wo ich sage, ich habe alles erreicht. Ich habe alles erreicht, was ich erreichen wollte. Es gibt nicht mehr.
11: Also von der Skala 1 bis 10, wo bist du da?
10: Ich bin bei 10,5.
15: Und? Geschmeidig's nochmal.
16: Geht's Ihnen nicht auch so? Solche glücklichen Momente möchte man doch am liebsten als Foto sofort festhalten. Ja, fotografieren du mir eine ganze Menge, ist ja auch super einfach, mit einem Handy zum Beispiel. Aber das Fotografieren kann auch eine Kunst sein. Nämlich dann, wenn man so macht wie Martin Waldbauer. Er ist in Hauzenberg im Passauer Land zu Hause und er verwendet zum Fotografieren Fotoplatten. Also so, wie man es vor 100 Jahren gemacht hat. Und weil er da für jedes Motiv nur einen einzigen Schuss hat, muss er sich am Anfang ganz genau überlegen, wie das Ganze ablaufen soll. Dafür entstehen am Ende dann Motive mit einem ganz einzigartigen Charme.

0: der Bayerische Wald und seine Gesichter. Menschen sind Heimat. Ihnen setzt Martin Waldbauer aus Hauzenberg mit seinen Fotos ein Denkmal. Ein nachdenkliches und respektvolles.
1: Das eigene Leben zum Hinterfragen, ich glaube, das ist eigentlich das Essentiellste, um was das eigentlich geht. Und das versuche ich bildlich so gut wie möglich darzustellen.
0: Heute bereitet er sich auf ein Porträt vor, das ihm besonders am Herzen liegt. Martin fotografiert wie früher, mit einer Großformatkamera.
1: Ich glaube einfach, dass ich vom Typus her eher der Typ bin, dass man eher mal einen Gang zurückschaut, wie ein Vierer. Das heißt, dass man sich einmal auf das Wesentliche besinnt, dass man nur ein Foto macht, anstatt 10, 15. Ich kann mit den Kassetten daran. Da ist der Film drinnen. Da ist auf jeder Seite ein Negativ. Das heißt, ich kann da zwei Bilder machen und dann ist es gut. Und die müssen nicht passen, also das muss stimmig sein.
0: Mitarbeiter aus der Werkstatt für psychisch kranke und geistig behinderte Menschen in Passau, wo er seit über 10 Jahren als Gruppenleiter arbeitet. Greta, seine Tochter.
1: Das sind Menschen, die mich jahrelang schon begleiten oder die ich begleite. Ob das jetzt meine Großmutter ist oder ob das aus meinem Arbeitsbereich Menschen sind, das ist völlig egal oder ob es nur Objekt ist. Es geht immer wieder darum, ist es wert, ist es mir wert, dass ich es fotografiere. Zum Beispiel, ich habe von meiner Großmutter dieses Bild gemacht. Und ich habe einfach nur in seinem Moment gesagt, schau mir bitte her. Und das ist einfach so ein wahnsinniges Geschenk, weil das ist für mich das Bild, das, was am allerbesten zeigt. Die drei Parameter, das ist so Stolz, Würde und Verletzlichkeit in einem Bild zu haben.
0: Ein Bild fehlt.
1: Von meinem Papa gibt es nicht viele Bilder, die ich gemacht habe. Also ich habe jetzt halt meine Familie so gut wie durchporträtiert, aber halt den Papa noch nicht. Und das ist mir jetzt wichtig, dass ich ihn in einer Umgebung fotografiere, da wo er safe ist. Also da wo er sagt, da bin ich daheim, das bin ich gewohnt.
0: Johann Waldbauer ist in der 4. Generation Landwirt. Um in der Milchviehwirtschaft zu überleben, hat er zusammen mit anderen Bauern einen Gemeinschaftsstall gegründet.
2: Treibst denn? Da habe ich gerade eine Kuh zum Kalben. Dauert noch 1-2 Stunden, dann ist das um.
1: Ah, super, aber mit dem Foto können wir machen.
2: Das passt, ja.
1: Ja, perfekt.
0: Aber es gibt doch leichtere Kameras.
1: Ja, das ist natürlich zum einen die Anlehnung, dass man sagt, man bedient sich einen gewissen Stil. Die Anmutung ist halt einfach eine andere, wenn man es jetzt selber macht in der Dunkelkammer, also per Hand. Ist, wir werden es jetzt am PC manipulieren. Natürlich kann das am PC auch so manipulieren, dass es so wirken darf. Aber das ist nicht mein Ansinnen dahinter. Mir geht es eher darum, dass es ein Handwerk ist.
3: Und Landwirt wolltest du nicht werden?
1: Ganz früher schon. Aber das, glaube ich, kann ich auch ein bisschen sagen. Mhm. Oder wie war das? Weißt du noch?
2: Ich weiß das schon noch, wie der Martin praktisch wieder klar gewesen ist. Im Kindergartenalter und mit seinen Spielzeugbullock hat er alles nachgebaut, was wir abgebaut haben. Kartoffeln, Getreide. Da haben wir schon gemerkt, das wird er der Bauer. Er war voll drauf. Aber es ist etwas anders geworden aus ihm, Gott sei Dank. Was heißt Gott sei Dank? Ich glaube, das, was er heute macht, passt auch.
1: Was ist denn mit da her? Da jetzt ein Bühl zu machen, das, was die am besten beschreibt. Für die nächsten 30 Jahre.
2: Okay.
1: Wie darfst du dich hinstellen?
2: Am liebsten ohne Werkzeug.
1: Okay, dann tu es weg. Das ist eher wieder dieser subjektive Blick, wie sehe ich ihn in seinem Leben, wie wirkt er auf mich für mein Leben. Also er ist halt einfach eher, ja, dieser Macher. Also er braucht einfach dieses Gegenständliche und das braucht es auch für mich auf diesem Bild. Jetzt ist so der entscheidende, Papa, dass du irgendwas mit den Händen tust. Geh noch einen Schritt nach links.
2: Was heißt du?
4: Ja, du musst jetzt irgendeine Haltung einnehmen, die dich gut widerspiegelt und die dich nicht untätig macht.
1: Ich sag, dass du es eher da hast. Dass du eher einen da hast. Ja, genau.
2: Du warnst mir vor, oder?
4: Es geht jetzt nur darum, dass du dich jetzt überhaupt nicht mehr bewegst mit dem Kopf. Also für die ist es jetzt wichtig, dass du gut starthältst, wenn ich dann sage, abdrucken. Du schaust da rein und jetzt denken wir zurück. Das war jetzt genau, wir brauchen kein zweites nicht machen.
2: Okay.
4: Das war's. Und mir war es jetzt einfach wichtig, dass ich zu ihm noch mal gesagt habe, denken wir zurück. Und dann habe ich gemerkt, für mich ist es rein subjektiv. An was hat er jetzt zurückgedacht? Das weiß ich nicht. Das weiß nur er. Das braucht er mir aber auch gar nicht sagen.
2: Ich kann das schon sagen. Also.
4: Passt. Das ist für mich völlig in Ordnung, dass er mir es nicht sagt. Das ist legitim so.
2: Betrifft eigentlich die. Ich hätte jetzt nur anfangen zu überlegen, an seine Kindheit zurückzudenken. Dabei hat er schon zack.
4: Dann war es vorbei.
2: Vielleicht das hat er mir gefordert.
4: Das ist einfach nur ein Moment, der hat jetzt passt. Das ist ja nur wieder, da geht es wieder um ein Empfinden, einfach, um ein Gefühl. Das, hat einfach jetzt, das war für mich stimmig.
2: Schauen wir mal, was rauskommt, weil im Endeffekt glaube ich, soweit ich das auch sehe, ist alles sehr gnadenlos. So ein Foto ist eigentlich gnadenlos. Du gehst da wirklich ungeschminkt her und gibst alles den Preis, so wie es bist.
1: Ja, das ist eigentlich ein wahnsinniger Vertrauensbeweis. Sich öffnen, sich preisgeben, dem man ausliefern. Wie viel will ich einen Preis geben? Das habe ich ja nicht in der Hand. Das entscheidet ihr selber. Und wenn ich dann sage, okay, jetzt ist dieser Moment gefühlt da, dann mache ich das Bild.
3: Und hast du dir das selber beigebracht alles?
1: Ja, das habe ich mir selber beigebracht. Das ist rein autodidaktisch entstanden. Also natürlich funktioniert das über viel Lesen und Recherche. Aber ich habe jetzt niemals einen Kurs oder so absolviert oder besucht, sondern ich habe immer gelesen, viel gelesen, auch viel über probieren. Also man scheitert einfach auch total oft. Vor allem am Anfang, das war halt echt mühsam. Da überlegt man dann schon oft, ja, wie viel das Ganze jetzt noch mehr auf Zeiten oder wie viel komplett alles über Bord gebe oder den digitalen Weg. Aber das war mir dann zu einfach und das war mir dann auch zu gewöhnlich. Und ich wollte das einfach echt schaffen und mir das selber beweisen, dass es doch geht.
3: Bist du gerne in der Dunkelkammer?
1: Ja, sehr. Es ist so meditativ, so ein Rückzugsort. Es passiert da herin einfach nichts. So, Licht aus.
0: Zwanzig Minuten später.

0: Perfekt.
1: Echt?
0: Perfekt. Die Augen ist scharf. Also das heißt, das ist. Und vom Ausdruck her. Wenn wir es sehen, wenn es positiv ist. Aber es ist gut geworden.
2: Das Negativ hängt jetzt eine Nacht zum Trocknen. Die Familie hat seit über 100 Jahren auch ein Gasthaus in Haag.

0: schwarz zugepickelt habe. Und von außen schaut das dann grausam aus. Und das Haus sieht aber außen schön ausschauen. Und dann, naja, aber irgendwann haben wir gedacht, naja, hat er dabei so Modelle gehabt, die dann gekommen sind und haben, die haben sie dann fotografieren lassen. Oder, und dann wird dann die erste Ausstellung gehabt. Dann haben wir es erst so richtig kapiert, dass es eigentlich etwas Besonderes ist. Ja, das ist jetzt irgendwie eine andere Art von Foto. Wenn er mich fotografiert, dann denke ich mir, dann sage ich, lass mich wenigstens zuerst einmal campen oder einmal herriechen und einmal etwas anderes dazu. Nein, so genau wie es jetzt bist, so fotografiere ich jetzt. Und dann denke ich mir, mein Gott, nein, was wird denn das werden jetzt wieder? Aber irgendwie kommen dann noch einigermaßen Fotos
1: aus. Das ist natürlich schön.
0: Fotos aus. Ja.
2: Die Wirtschaft hat sein älterer Bruder Stefan übernommen.
0: So, wenn sie so rein, dass sie so schöne runde Bällchen haben.
2: Früher gab es auch Gästezimmer.
0: Die Urlaubsgäste, die waren bei der Diener gegangen haben, dann haben sie ihm schon gesucht. Weil die für den haben sie schon Süßigkeiten dabei gehabt. Und dann haben sie schon gesagt, wo ist denn der Gutti bei? Weil die hat aber gesagt, als kleiner Bub, hast du Gutti bei? Hast du Gutti dabei? Und dann haben sie schon gesucht, wenn sie gekommen haben. Ja.
1: Na, der ist nicht schön, oder? Ja. Ich mach, der ist nicht schön.
0: Den kannst du essen.
2: Ja. Der Gutti-Bei wurde liebevoll und bodenständig erzogen. Der Vater, sein Vorbild, war bislang fotoscheu.
0: Ich weiß nicht, wie der reagiert. Einmal hat er schon was gemacht, da hat er gesagt, lösch.
1: Ja, das kann ich ja nicht löschen. Einmal haben wir einen Versuch gestartet.
0: Ja, da hast du, das meine ich, hast du Simone dann geschickt, das Foto, und ja, da hat er es gesehen. Dann hat er gesagt, lösch.
1: Da war er einfach erschüttert über, ja, das, wie er da, ja, gewirkt hat drauf. Weil er halt einfach, mein, sie sollte unverfälscht gewesen. Ich muss nicht an jeden recht machen. Aber ich muss an jeden gerecht werden.
2: Beim Belichten benutzt er bis zu 80 Jahre altes Fotopapier, das er weltweit bei Sammlern zusammensucht. Es sorgt für harte Kontraste und raue Körnung.
1: Ja, jetzt tasten wir uns einmal ran. Ich bin schon gespannt. Jetzt belichten wir das einmal nach Gefühl. Und dann sehen wir, was rauskommt. Anhand vom Negativ hat man ja schon einen gewissen Anhaltspunkt, wie es ausschaut. Und in dem Fall schauen wir jetzt einfach, dass er im Zentrum schön ausgleicht ist und dass man die Ränder, das sieht man jetzt da eigentlich ganz gut, die Ränder nachbelichtet. Das heißt, die werden dann dunkler, dass man ein bisschen in das Bild so eine Tunnelwirkung, also eine Einführung kriegt. Genau, jetzt legen wir es da in das Entwicklerbad rein. Und dann schauen wir mal. Man sieht jetzt dort ganz langsam, wie sich das Bild rausschält. Das ist ja das Schöne an der Fotografie, dass es einfach mir nicht unbedingt um das geht, dass ich einen Moment festhält, sondern dass ich, was hat das Leben mit einem Menschen gemacht. Und das, glaube ich, ist halt einfach die größte Sache an sich, wirklich, dass man diese Auseinandersetzung mit der eigenen Vergänglichkeit da am intensivsten erfährt und spürt. Aber man muss trotzdem jetzt noch ein bisschen was verändern. Aber so fürs erste Mal, für den ersten, dass man es einfach jetzt abgeschätzt hat, was ist für Belichtungszeit. Ich meine, das kann man ja jetzt nicht messen. Für das ist es eigentlich schon ganz akzeptabel. Er steht einfach wirklich gut da. Ich bin dankbar für die Wurzeln, die sie mir gegeben haben. Und ich bin dankbar, dass ich die Familie, die ich dann selber gegründet habe und gefunden habe, meine Frau, da bin ich eigentlich nur besser dankbar, dass man selber auch diese Wurzeln jetzt weitergeben kann. Kannst du mir noch einen Druck geben von dem Großen? Der war am Bum und ist. Ja, genau, super. Dankeschön. Jetzt machen wir es nur noch fest. Das hat man, der Papa hat mir das gelernt. Der hat es wiederum von seinem Vater gelernt. Und das ist halt einfach so ein. Ja, dass man aus Mitteln, die man zur Verfügung hat in der Umgebung, einfach was erschafft oder was gestaltet.

Er verbringt schon viel Zeit in der Dunkelkammer, das stimmt. Dann kriege ich wieder geschimpft, wenn es mir nicht auffällt, wenn ein neues Bild wo hängt. Am Anfang war immer so, er hat viel fotografiert und ich habe immer gesagt, aber für was braucht man denn das alles? Aber wenn man die Fotos hinterher dann sieht, wenn eine Zeit vergangen ist, auch in, sei es in der Schwangerschaft oder wie Greta geboren ist, so das erste Bild, das ist einfach schon schön zum haben.

0: Das ist gut.
1: Manuela gefällt das Bild.
2: So.
1: Doch was wird sein Vater dazu sagen?
3: Und Martin,
2: bist du jetzt doch ein bisschen aufgeregt oder angespannt? Oder wie geht's dir?
3: Nicht angespannt, sondern erwartungsvoll, was er sagt. Also,
2: ja?
3: Wie er es findet, ja. Mhm. Ah, ich seh schon da. Servus.
4: Servus.
3: Jetzt wird noch fertig. Kannst du sehen?
4: Hey, super, da bin ich jetzt echt neugierig.
3: Dann sagst du was.
4: Hey, wow. Das überrascht mich jetzt. Wenn man sie so sieht, in Schwarz-Weiß. Hey, super. Schau ich nicht zu ernst. Sagst du?
3: Mei, du schaust so, wie du schaust.
4: Oh, das heißt für mich, ich schau meistens so, oder wie?
3: Nein. So wie du schaust, so passt's.
4: Okay.
3: Das war der Moment, den wo wir gehört haben.
4: Ich habe seine Berufung gefunden, finde ich. Ja. Ist gut so.
1: Diesen Moment wird Ihnen keiner mehr nehmen.
5: Was Alltägliches wird zu etwas ganz Besonderem, wenn sich die Menschen dafür begeistern können. Leute mit einer besonderen Leidenschaft in ihrem Beruf stellen wir Ihnen heute vor. Und die Luise Naderer ist auch so eine. Sie ist in Riedenburg im Altmühltal zu Hause. Und die Luise ist eine Schatzsucherin in Sachen Äpfeln. Denn sie forscht nach alten Apfelsorten, solche, die vielleicht schon bald aussterben werden. Und deren Saft füllt sie auch sortenrein ab, was den oft einzigartig macht. Und die Luise ist auch immer auf der Suche nach neuen alten Apfelsorten. Da haben wir sie schon einmal begleitet und gesehen, dass sie dabei sich ganz schön ins Zeug legen muss.
6: Auf dem Weg zum geflammten Kardinal, einer alten Apfelsorte, die vom Aussterben bedroht ist. Luise Naderers Mission, Schätze wie diesen zu bergen.
7: Ja, das war der verbuschteste Obstgarten, den ich je freigeschlagen habe, muss ich ganz ehrlich sagen. Und das war dann, glaube ich, ähnlich wie bei der Bundeswehr, wenn die durch einen Stacheldraht so durch müssen, weil durch Schläger auf dem Bauch durchgraben, am Boden dahin. Und so bin ich durch den halben Obstgarten durchgerobbt. Bin da mit meinem Eimer raus und denke mir, das ist ja ungeheuerlich. Das ist ein Obstgarten, da haben ja 20 Bäume mindestens. Da bin ich auf die Gemeinde gegangen, da war der Gemeindemitarbeiter, der Geri. Du möchtest das Klumpbachten? Da sage ich, ja. Ja, da müsste man dir eigentlich nur zahlen, dass du was tust. Das ist jetzt der Flecken da. Und jetzt fahren wir da mal in die Lücke rein.
6: Drei Winter lang hat sie diesen alten Obstgarten ausgeholzt. Eine alte Dorfallmende in der Nähe von Pohndorf im Altmühltal. Früher wurden hier jedes Jahr die Bäume versteigert, das Recht, ihre Äpfel zu ernten. Mit dem Siegeszug der Supermärkte waren die Tage des Gemeindeobstgartens gezählt. Niemand wollte mehr seine Schätze, bis Luise sie entdeckte.
7: So war der Eindruck, da rein, gucken, Licht fällt rein, also Sonnentag und lauter goldene Äpfel liegen am Boden und so bin ich da reingekrabbelt. So war das. Das war der Wahnsinn. Eigentlich war es der Wahnsinn.
6: Entdeckt hat sie viele alte Apfelsorten, früher hochgeschätzt, aber heute nicht mehr marktkonform und mittlerweile Raritäten, wie die Goldparmähne oder der geflammte Kardinal, den Luise heute mit ihren Helfern Jürgen Schneider und Kerstin Hutterer ernten möchte. Der Baum ist mindestens 70 Jahre alt, zu dick zum Schütteln und die tragenden Äste sind hoch.
7: Okay, Stange länger. Jürgen, müssen wir die lange ziehen. Ja, du musst die lange Stange machen. Da oben der lange, da müsstest du jetzt auch hinkommen. Ja, links davor. Den, ja.
8: Achtung!
7: Jawohl!
6: Die Mühe lohnt. Im Umkreis von 25 Kilometern kennt Luise keinen Baum, der diese Sorte aus dem 18. Jahrhundert noch trägt. Dabei war er einmal weit verbreitet, der geflammte Kardinal.
0: Der Apfel brennt für mich. Also wenn der Zunder hier scheint und das andere auch vom Geschmack her, ist er ein saftiger, ein kracher Apfel, lagert sich auch bis Weihnachten rum und hat auch ein Spiel auf der Zunge oder im Mundraum. Ich sage am Anfang süß und dann wird er sauer. Und hinten noch, er hält sich aber lang, also wie beim Wein, man sagt, er hat einen schönen Abgang noch. Ein schönes Aroma. Für Kinder auch schön zum Erklären, also wenn er schön reif ist, ist auch der Klapperapfel, den hält man ans Ohr hin, dann wackeln die Kerne drin. Also man muss schon kräftig schütteln, aber er klappert. Jürgen, magst du mal hören? Feste.
4: Ah.
0: Aha.
4: Gut, ja.
0: Okay. Wunderschön, einfach. Also, der Apfel, der brennt. Und ich brenne auch. Feuer und Flamme. Ab und zu müsst man in die Hecken noch rein. Ein bisschen, solange die Arme sind. Und der Rest ist gut. Da ist auch noch einer. Super. In meinen Augen ist ein Biotop. Da ist alles da. Da sind bestimmt Schlangen auch drin. Also, da fürchtet sich der Jürgen allweil, wenn er so viel.
4: Ich fürchte nicht, aber.
0: Blindschleichen sind da, Zahnerdechsen ist da, alle Vögel, wo man sich Dinge kann. Schön. Da sagen die Männer, du spinnst. Da fahren wir jetzt mit dem Häcksler durch und die haben alles abschneiden. Es ist so.
6: Luise ist beim Freilegen behutsam vorgegangen. Schlehen, Weißdorn, Heckenrosen und Wildkräutern hat sie Raum gelassen.
0: Da ist Schafgabe da. Oder da hinten, da ist ein Herzgespann da. Auch medizinisch für Herzleiden.
9: Das ist der wilde Oregano, Dost genannt. Das ist eigentlich der Ur-Oregano. Der schmeckt wunderbar und von der Heilkraft, vom Mineralstoffgehalt unschlagbar.
6: Kerstin ist die Lebensgefährtin von Luise. Beide teilen eine Leidenschaft. Sie wollen, dass das, was direkt vor unserer Haustür wächst, wieder wertgeschätzt wird. Die Vielfalt der Natur. Egal, ob es um Wildkräuter geht oder historische Apfelsorten. Gemeinsam leben sie auf Luises Hof oberhalb von Riedenburg. Dem Luisengarten. In ihrem ersten Leben war Luise Naderer Maschinenbautechnikerin. Für die Rettung alter Apfelsorten hat sie alles hinter sich gelassen. Unermüdlich sorgt sie sich um verwaiste Streuobstwiesen, rettet historische Sorten, indem sie aus alten Zweigen wieder junge Bäume zieht. Noch gibt es über 2000 verschiedene Apfelsorten in Deutschland. Aber zu kaufen nur eine Handvoll der immer gleichen, weltweit. Hybridzüchtungen, die kaum mehr Polyphenole enthalten. Gerade die machen den Apfel bekömmlich und gesund, aber eben auch schnell braun.
0: Und da sieht man es jetzt schon schön langsam. Wahrscheinlich in einer Stunde ist alles braun. Viele Leute sagen dann, der ist faul, weg. Und ich beiße erst dann richtig mit Genuss rein, weil das verändert auch den Geschmack. Das macht es noch geschmackiger. Und ich habe früher schon Doma gemacht oder meine Mutter auch. Also dass, wenn wir krank waren oder Bauchweh gehabt haben oder irgendwas, dann haben wir nicht einen Apfel zu essen gekriegt in Scheiben oder Stücken, sondern da ist der Apfel gerieben worden. Ist er erst braun worden und nachdem der braun war, hat man den geriebenen Apfel gegessen und das ist gesund für den Darm, das Gesündeste. Und ich kenne sogar eine Frau, die hat keine Milch vertragen als Baby, die wurde mit geriebenen Apfel aufgezogen. Jetzt fahren wir ins historische Schlossgarten. Da haben ein paar schöne Sachen, die will ich euch auch noch zeigen, wenn ihr Lust habt. Ja, machen wir das.
6: Ohne ihre Hilfe würden diese Bäume wahrscheinlich nicht mehr stehen. Zu viel Mühe bei der Gartenpflege. In alten Schlossgärten gab es immer eine große Vielfalt. Tafeläpfel, Backäpfel, Äpfel zum Schnaps brennen und solche, die sich gut lagern lassen, wie eine von Luises Lieblingssorten, die rote Sternrinette.
0: Also auch schön, Kinder zu erklären. Stell dir vor, es ist Nacht, du siehst einen Himmel hoch und siehst lauter Sterne. Und so ist bei den Apfel auch. Der Himmel ist hier rot und siehst die weißen Punkte. Und dann haben wir auf dem Markt auch ein Kind getroffen, der sagt, ach, dich kenne ich. Sag ich, ja, woher kennst du mich noch? Ja, von dem Sternenapfel noch. Dann sag ich, ja, cool, du hast ja den Namen merken können. Ja, du hast mir doch gezeigt, Sternenapfel. Sag ich, super. Mit der Lupe rangehen, dann sieht man das besser. Das ist wie ein Ministern. Ministern. Manchmal mit Milchstraße nicht dabei. Ja. Und hier ist das Schöne, ich lasse bei den alten Bäumen unten immer das, was rauswächst. Weil ich will wissen, was die frühest für eine Grundlage gehabt haben, was drauf veredelt haben. Und der bei der Sternrinetten hat heuer so kleine grüne Äpfel auch dran. Da habe ich gedacht, super. Das ist irgendein Wildapfel. Und dann kann ich von da Edelreis nehmen und kann eine 1-zu-1-Klon machen. Und dann können wir im Schlossgarten dann noch einen jungen Sternrinetten pflanzen. Coole Sache, sage ich. Müssen wir zum Osttermin jetzt. Jetzt gehen wir Vollgas. Okay?
6: Wie bringt man die alten Sorten wieder ins Gedächtnis und auf den Markt? Luises Idee: sortenreine Apfelsäfte.
0: Na, das ist jedes Mal schon spannend, weil manchmal geben sie ein bisschen mehr Saft und manchmal ein bisschen weniger. 120 Liter waren schon gut. Weil dann waren es 2/3 der passen.
6: Wichtiger noch als die Menge ist der Geschmack. Wie beim Wein kann man bei sortenreinen Apfelsäften feinste Unterschiede herausschmecken. Als erstes der geflammte Kardinal.
0: Säureflaube auch. Säure, also hat viel Säure noch, aber ein Aromaspiel. Nach der Säure kommt richtig schön Aroma und ein ganz leckeres Gefühl im Mund. Also so richtig schön apfelig. Dein Lieblingsapfel.
10: Wunderbar. Sauer und weich.
6: Der Saft aus der roten Sternrinette wird sicher anders schmecken. Vorausgesetzt, die schönen Rinetten schaffen es in die Presse.
0: Ganz anders. Der ist schick, schmackig, sehr reich, Milch oder Säure. Schöne Frucht. Super.
11: Also zufrieden.
0: Der ist fertig.
6: Zum Ingolstädter Wochenmarkt hat Luise alle mitgebracht: den Gravensteiner, den schönen aus Boskop. Und natürlich auch die
12: rote Sternrinette.
13: Das ist ein Duft.
14: Sehr gut. Einfach toll. Da merkt man nur eine spezielle Erfahrung.
0: Also diese Spezialität, geflammter Kardinal.
13: Das ist ein Elementarereignis.
15: Ja. Den Kaiser Wilhelm würde ich mal probieren.
0: Ja.
15: Intensiver, würde ich sagen. Intensiver, der Apfelgeschmack ist bei dem.
0: Auch die Goldkamene gibt es in flüssiger Form.
16: Ah ja. Hat eine richtige Balance in der Säure.
0: Ja. Ist auch ein Säure.
16: Da kann man drüber reden wie Wurmwein.
0: Ja, genau.
17: Meine Frau kann nicht alle Äpfel vertragen, die hat also Probleme. Und wenn man so die aus dem Supermarkt kauft, die gehen gar nicht. Da kriegt sie einen Ausschlag auf der Zunge und alles mögliche. Aber ja, aber da hat sie keine Probleme.
18: Nein, ich bleib dabei. Das passt schon. Ich kenne den.
0: Warum ich auch für das arbeite oder lebe, weil das muss erhalten bleiben, weil es so ein gesundes Lebensmittel ist auch, was vielen nicht bewusst ist. Es lohnt sich wirklich.
6: Für alle. Es lohnt sich für uns und für die Natur, die Vielfalt der alten Sorten wieder zu entdecken und ihren Reichtum zu bewahren.
5: An den Masken erkennt man es, das war noch zur Corona-Zeit. Mittlerweile brennt die Luise übrigens auch Hochprozentiges aus ihren Äpfeln. Und damit geht unsere Reise zu Menschen mit einer besonderen Leidenschaft in ihrem Beruf auch schon wieder zu Ende. Ich verabschiede mich aus der Gärtnerei vom Kaktus Michi im Chiemgau. Jetzt geht's im Programm wieder weiter mit BR24 und den neuesten Nachrichten. Und ich freue mich, wenn Sie nächste Woche wieder mit dabei sind. Bis dahin, Servus und auf Wiedersehen.
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0: Der Weg war unheimlich rutschig und da bist du einfach bei jedem Schritt am Schauen, dass du nicht wegrutscht. Und das kostet einfach Zeit und Kraft und Energie. Also das ist anstrengend, das merkt man dann selber auch. Man merkt natürlich, wer ist ein bisschen sicherer, wer ist ein bisschen unsicherer. Das ist kurz ein bisschen Sicherheit geben, ein bisschen Vertrauen schenken.
1: Ich finde Nationalpark Berchtesgaden unheimlich schön. Also es ist landschaftlich ein Traum und man sieht eben auch, was ist, wenn eben der Mensch nicht permanent eingreift. Also man läuft wie so durch so ein Feen-Elfen-Wald-Dschungel-Gemisch.
2: Der erste Tag, den ich hierher geflogen bin und erfunden sehr fürs erste Mal gesehen habe, das hat mich schockiert. Wir haben nicht so viele Höhebergen in Brasilien und ich war in den Bergen, also vorher noch nie gewesen. Und das erste Mal, dass ich sowas gesehen habe.

0: Kathi, ich hoffe, dich erreichen meine Wünsche, dass ich euch einfach, dir und die Mädels, die du dabei hast, dass ich euch einfach eine traumhafte Zeit wünsche auf eurer Herbsttour, dass ihr einfach da oben unterwegs seid, dass ihr da schöne Momente mitnehmt, eine gute Zeit habt und einfach ganz viel Freude habt. Genau. Ganz einen lieben Gruß und auch an die Mädels, die du dabei hast. Die meisten kennen mich, hast nämlich viele Stammkunden mit dabei.
1: Meinst du es nicht? Oh, da freue ich mich gerade. Liebe Nicole, ich freue mich richtig. Ich freue mich, dass wir 20 Uhr weggelaufen sind und dass wir gerade so viele nette Sachen wiederfahren. Ich finde das total spannend. Ich freue mich recht. Und auch, dass wir eine Mädelsrunde sind. Das hat ganz einen eigenen Charakter. Und ich bin noch schon ein bisschen stolz drauf. Wir sind jetzt gerade mit dem Chef Ivan Königsee gefahren, haben uns das schöne Echo angehört und stehen jetzt Bartholomäe auf der Halbinsel. Ich habe 7 Mädels im Gepäck und darf heute eine meiner ersten Führungstouren starten. Und wir gehen heute Fundensee zum Kellinger Haus auf. Dann nehme ich euch heute mit.

0: Ja, ich habe tatsächlich nur Frauen dabei. Ich finde das eine ganz tolle Sache. Ich habe mir das selber nie so überlegt, aber bin da jetzt so durch dieses Führen da jetzt ein bisschen dazugekommen. Und wenn nur Mädels unterwegs sind, hat das tatsächlich eine ganz eigene Dynamik. Die Mädels sind ein bisschen freier, ein bisschen entspannter. Wir haben natürlich ein paar Frauenthemen ganz anders zum Durchreden und das macht richtig Spaß. Also das ist ganz eine eigene Stimmung.
1: Das sind jetzt deine ersten Touren. Bist du aufgeregt? Oder?
0: Ja, vorfreudig nervös. Also grundsätzlich recht entspannt. Ich darf da in meiner Heimat jetzt wandern gehen, das freut mich recht.
1: Jetzt hast du schon angesprochen, das Wetter passt jetzt noch nicht so ganz, aber man kann trotzdem wandern, findest du, oder?
0: Man kann wandern. Man muss sich halt bewusst sein, es wird kalt, es wird nass. Aber auch das hat eigentlich seinen Reiz. Also mir gefällt das selber recht gut. Wenn man privat plant, wird es immer so sein, dass man sich den schönen Wettertag wahrscheinlich aussucht. Das ist ein Vorteil von diesen geplanten Touren. Man macht es dann trotzdem und es kommen ganz oft richtig schöne Sachen dabei raus. Man muss halt ein bisschen schauen, ob der Schnee liegt oder nicht. Aber soweit wir uns das angeschaut haben vorher, passt das alles. Und wenn wir Glück haben, da wischen wir sogar ein bisschen was um.

0: Wie ist es gegangen, Kathi? Erzähl.
1: Ja, gut ist gegangen. Ich habe da einen sehr amüsanten Damenhaufen dabei, der würde ich so sagen.
0: Ja, klar.
1: Weiberhaufen. Nein, die Mädels sind super drauf. Das macht echt Spaß. Also unterm Geh fällt dann schon ein bisschen der Unterschied auf, wer so ein bisschen flotter ist und wer einfach ein bisschen mehr Zeit braucht. Und das ist so meine persönliche Herausforderung, da ein bisschen rausfinden, was für Tempo gehst, was nicht, dass die Schnellen nicht langweilst, die Langsamen nicht überforderst. Das sind aber so Erfahrungswerte und das, glaube ich, haben wir heute ganz gut hingebracht. Das Gelände hat das gut hergegeben. Die Saugers auf, war dann doch ein wenig steil, da war das dann, hat sich das kurz einmal alles ein bisschen getrennt. Ist aber, denke ich, auch an der Stelle kein Problem, wenn man da mal ein paar Meter vorgeht oder auch zurückbleibt. Ja. Das ist jetzt kein Absturzgelände, das kann man gut machen. Und es gibt die Punkte, wo man immer wieder zusammenarbeitet, von dem her kein Problem. Ja, man muss vielleicht unterscheiden zwischen Wandern und Spazierengehen. Also Wandern ist nicht Spazierengehen. Man ist sehr wohl im alpinen Gelände unterwegs. Das sind Steige, das ist Holz, das ist so wie heute, wenn es nass ist, das ist rutschig. Und das ist nicht zu vergleichen, wenn ich ins Bartholomä am Schiff aussteige. Und was hat er heute gesagt, in einer Minute 16 zum Biergarten gehe. Das ist das eine. Oder auch auf der Halbinsel da eine Stunde spazieren gehe. Das ist das eine, aber wir befinden uns da in hochalpinem Gelände. Das sind zwar super Wege, gut markiert, man kann sich schwer verlaufen, aber es ist trotzdem Berggehen. Also das ist kein Spazierengehen und da muss man definitiv unterscheiden.
0: Auch ein Grund dafür, warum sich Leute einen Wanderführer wie dich nehmen, oder?
1: Ja, das ist tatsächlich einer der Hauptgründe. Beim Wandern ist es ja nicht so wie beim Bergführer. Da geht es oft um den Gipfel, um die Wege, wie komme ich da rauf. Das sind oft Schlüsselstellen, die spannend sind, die möchten wir mal gemacht haben. Das ist das eine Erlebnis, aber da ist einfach so dieses Gesamtpaket. Du bist 4 Tage schön am Weg, hast schöne Hüttenabende, hast einfach ein bisschen die Natur, bist draußen, da haben ganz viele einfach auch einen stressigen Job und möchten raus aus diesem Alltagsstress und nehmen sie deswegen einen Guide, weil man sich einfach auch um nichts kümmern möchte. Das ist Urlaub, das ist Entspannung. Du kriegst da Listen, was muss im Rucksack sein, du kriegst einen Treffpunkt, du musst dich unterm Strich um nichts kümmern. Bist aber trotzdem leicht gefordert, bist aber nicht überfordert. Weißt, das ist was, wo man jederzeit auch sagen kann, du, wenn es nicht ist, drehe ich ganz leicht um. Alles kein Problem. Also das ist so ein guter Mittelweg.
0: Zum Stichpunkt Ausbildung. Du bist jetzt ja fertig. Hast du jetzt ein Praktikum gemacht oder bist du gleich voll drauf los? Oder wie hast du das angegangen jetzt nach deiner Ausbildung?
1: Also die Ausbildung war fertig und wir haben dadurch, dass ich im Bekanntenkreis, wir haben Bergführer, Bergführerinnen, bin ich tatsächlich ein bisschen vernetzt auch. Jetzt war das ein bisschen ein Selbstläufer. Also die sind tatsächlich auf mich zugekommen und haben mich gefragt, ob ich nicht was machen möchte. Und das war jetzt mein kleiner Einstieg für dieses Jahr. Der Kurs war ja erst in der Mitte vom Jahr fertig. Das heißt, wir haben nur 2-3 schöne Sommermonate gehabt, wo ich jetzt im Kleinen ein bisschen was führen habe dürfen und kann mich da jetzt echt entspannt ein bisschen reinfinden.
0: Gibt es irgendwas, wo du gesagt hast, damit hätte ich nie gerechnet, dass das so ist?
1: Nein, dass es so entspannt ist. Mir geht's gut, ich freue mich, es ist bis dato echt schön, kann ich nicht anders sagen. Ja. Ich bin da genau richtig am Weg, im wahrsten Sinne.

0: Welche Schicht ist dir lieber?
1: Auf jeden Fall Frühdienst.
0: Echt?
1: Weil, also man muss zwar früh aufstehen, aber das macht mir nichts. Und ich habe dann den ganzen Nachmittag frei.
0: Ja.
1: Kann ich wandern gehen.

0: Jetzt hast du uns erzählt, Vitor, du kommst eigentlich aus Brasilien. Wie kommt man da drauf? Aus Brasilien, wie kommt man auf so eine Hütte? Also, dass man in Deutschland studiert, ist ja das eine, aber die Hütte?
1: Ich habe in 2018 einfach einen Sommerferienjob gesucht, wo ich halt ein bisschen weg sein konnte und halt im Kontakt mit der Natur. Und dann bin ich auf die Idee gekommen, auf einer Hütte zu arbeiten, obwohl ich noch nie auf einem Berg war und so weiter. Ich habe die Chefin am Kerlingerhaus geschrieben. Wir haben am nächsten Tag am Telefon gesprochen und haben wir es dann ausgemacht, dass ich halt zu Kerlinger Haus dann kommen dürfte während des Sommers in 2019. Habe hier dann 3 Monate gearbeitet.
0: Hast du gar nicht das angeschaut, sondern bist gleich da geblieben?
1: Nee, also ich bin wirklich wie die Jungfrau zu Kind. Ich bin zu Kerlinger Haus, wie die Jungfrau zu Kind gekommen ist. Ich habe nicht wirklich erwartet, ich habe nicht wirklich gewusst, was mir erwartet. Der erste Tag, den ich hierher geflogen bin und der Funden sehr fürs erste Mal gesehen habe, das hat mich schockiert. Ich habe, also wie gesagt, wir haben nicht so viele Höhenberge in Brasilien und ich war in den Bergen, also vorher noch nie gewesen. Und das erste Mal, dass ich sowas gesehen habe, ich habe mich wirklich am Anfang erschreckt und dann, ich dachte, boah, es ist schön hier. Ja. Ich werde nie vergessen, auch das erste Mal, dass ich einen freien Tag gehabt habe, dann bin ich zum Wasser angewandert. Das erste Mal, dass ich auch halt wandern war. Und dann habe ich gesagt, okay, das wird für mich halt eine Leidenschaft sein. Und bis heute habe ich auch nicht aufgehört.
0: Die verlierst du nimmer wahrscheinlich.
1: Nee, das ist nichts zu verlieren. Ja. Wenn ich dir sage, das ist ja Wahnsinn, dass ich schon 4 Monate da bin. Es sieht so aus, als ob es 2 Wochen wären. Ja, aber ich muss mein Studium fertig machen. Das heißt, ich muss nächste Woche leider runter.
0: Also die Wandergruppe, die Ladies Tour, die wir begleiten, die gehen weiter heute zur Wasseralm.
1: Ich kenne den Weg zum Wasseralm, ja. Meine erste Wanderung überhaupt. Ich bin von Kerlinger Haus zu Wasseralm gewandert. Den Weg ist sehr schön. Also man geht durch den Grünsee entlang und dann den Schwarzsee. Und man braucht zwischen 3 und 4 Stunden. Und der Weg ist einfach nur wunderschön.
0: Ja. Also haben Sie sich einen schönen Tag vorgenommen?
1: Sie haben einen schönen Tag vor sich, ganz bestimmt. Der Weg ist auch sehr gut markiert. Man muss allerdings ja immer, wenn man halt auf dem Berg ist, aufpassen. Das ist kein schwieriger Weg, aber muss man auf jeden Fall immer noch vorsichtig sein.
0: Auch wenn es jetzt nass ist, oder?
1: Auch wenn es nass ist oder trocken ist, man muss auf die Berge immer aufpassen, das sowieso. Aber den Weg von Kerlinger Haus zu Wasseralm ist einer der schönsten Wege, die man im Berchtesgaden machen kann, meiner Meinung nach.

haben einen Wandel in der ganzen Arbeitswelt. Immer mehr Leute reden von Work-Life-Balance und so weiter. Und ich habe das Gefühl, dass immer mehr Verstehen oder einen Draht dazu kriegen, was dieses Life in dieser Work-Life-Balance eigentlich bedeutet. Und dem einfach mehr Gewicht geben und das dann auch ausleben möchten. Und das Wandern ist für mich so ein bisschen, ja, ist für mich ein Stück weit der Inbegriff eigentlich. Von was erleben, von sich verausgaben und dabei was zu erleben. Das ist das eine, der positive Aspekt. Der negative kann ich mir vorstellen, dass natürlich, dass man auf Social Media auch ganz gern, also dass man das auf Social Media gut verkaufen kann. Schöne Fotos kriegt man einfach in den Berg automatisch irgendwie mit, ob das jetzt gut oder schlechtes Wetter ist. Das hat keinen Einfluss auf die Qualität der Bilder, die die Leute gern anschauen. Und vielleicht ist das für die jüngere Generation, ist das doch auch noch ein bisschen mit der Zug. Viele Leute lassen sich ziehen von schönen Bildern und hey, schau mal, was der für Tour gemacht hat, die gehe ich auch, ohne sich groß mit den Hintergründen auseinanderzusetzen. Was sind da für Verhältnisse am Berg, was sind da überhaupt für Anforderungen, maßgeblich und so weiter. Und da tut man sich halt leichter, wenn man sich mit der Materie zum Beispiel nicht so gern auseinandersetzen möchte, sich vielleicht von der Kompetenz nicht zutraut oder einfach die Zeit nicht hat, vielleicht eh in der Arbeit schon viel zu organisieren hat, dann mag man das vielleicht nicht im Urlaub wieder. Dann ist es einfach praktisch, letztendlich auf einer geführten Tour mitzugehen. Und zum anderen ist man nicht allein. Was mir an der Kathi so gut gefällt als Bergwanderführerin, ist, dass sie zum einen aus der Berggegend kommt, dass sie das schon seit Kindesbeinen gewohnt ist, in die Berge unterwegs zu sein, dass sie die Kontexte kennt, mit dem Wetter vertraut ist, auch wenn sie vielleicht den professionellen Aspekt jetzt erst in der Ausbildung so richtig wahrgenommen hat, aber sie ist einfach schon mal ein bisschen anders aufgewachsen und das spürt man einfach, ist meine Meinung. Und sie kann es mit den Leuten, das ist einfach wichtig. Es nützt nichts, wenn da jemand mitgeht, der sich jeden Lacher verdrucken muss. Irgendwie. Ja, genau. Und Kathi ist einfach eine Offene, die das rauslassen kann. Ja.

0: Halsköpfel, das ist ein wunderbarer Aussichtspunkt, wo man gerade noch so Bartholomä sieht, bevor es verschwindet. Das ist ein ganz schönes Plätzl. Normalerweise sieht man ein wenig mehr und heute ist halt der Nevi da, der spielt halt mit. Aber das ist eine ganz eigene Stimmung, also ich finde es auch ganz schön. Wir haben jetzt gut Halbzeit von der Strecke Kerlingerhaus Wasseralm. Also ich denke, dass wir noch so eineinhalb, zwei Stunden am Weg sind. Mhm. Ganz entspannt. Wir machen relativ viel Pause und es ist auch recht gatschig. Also man muss echt langsam da. Ach so, gatschig, ja. Es ist einfach rutschig, erdig, es ist nass. Es ist recht viel erdreich da, das ist alles nass, das ist alles schmierig. Also man muss schon gescheit schauen, wo man hinsteigt. Ja. Und einfach Zeit lassen.
1: Und was erwartet euch auf der Wasseralm?
0: Ja, hoffentlich eine gute Jausen am Nachmittag. Also ein Kuchen und ein Kaffee. Und dann erst einmal gemütlich ankommen.

0: Wie ist es euch halt gegangen, Kathi, darüber der Weg?
1: Ja, gut. Also grundsätzlich voll gut. Wir haben echt ein Muscle gehabt mit dem Wetter. Also es hat tatsächlich sehr lange ausgehalten. Die letzte Stunde war dann ein bisschen lass. Es hat ein bisschen Drifting angefangen und dann hat es ein bisschen mehr geregnet. Und war grundsätzlich sehr gut. Ist tatsächlich aber spannend. Also der Weg war unheimlich rutschig und da bist du einfach bei jedem Schritt am Schauen, ja, dass du nicht wegrutscht. Und das kostet einfach Zeit und Kraft und Energie. Also das ist anstrengend. Das merkt man dann selber auch, wenn du bei jedem Schritt schauen musst, dass du nicht wegrutscht.
2: Bis dahin ging alles super und dann bist du wahrscheinlich einfach mal diese Zehntelsekunde, guckst du nicht genau, hast abladdelt oder sonst was unterm Schuh oder stehst blöd auf dem Matsch und siehst es nicht und zack.
0: Ja.
2: Und wie gesagt, wenn du einmal das Gleichgewicht verloren hast, dann hast du so schwer.
1: Ja, dann bist du aber, das war halt zum Schluss raus, dann bist du schon 5 Stunden am Gehen.
2: Ja.
1: Dann merkst du, du hast die Hüttennacht davor, die war super, aber auch nicht so 100% erholsam. Das ist einfach anstrengend. Das kostet ein bisschen Kraft und dann merkst du, dass man ein bisschen müde wird und vielleicht dann nicht mehr ganz gescheit steigt. Und dann geht das halt einfach einmal schnell. Und wie sie sagt, du hast einen Rucksack drauf, das sind ein paar so Gewichte, die du in dem Moment auch nicht so gewohnt bist. Und das war es dann eigentlich schon.
0: Was waren jetzt so die Eigenschaften von deiner Gruppe?
1: Ja, das sind für mich 2 Komponenten. Einmal, wie verstehen sie sich grundsätzlich untereinander und einmal, wer ist wie fit. Also das muss beides irgendwo ein bisschen harmonieren. Und grundsätzlich verstehen wir uns alle gefühlt sehr gut. Das passt wirklich gut. Und dann ist die Truppe auch relativ homogen. Es gibt zwei, die eher ein bisschen vierig starten, und zwei, die einfach hinten raus ein bisschen mehr Zeit brauchen, wo du da merkst, wenn es jetzt einfach zum Schauen ist, werden es automatisch nur langsamer. Es ist auch von der Wegbeschreibung her, nur dass man ein bisschen ein Zeitgefühl kriegt, mit 4 Stunden angeschrieben vom Kerlinger Haus daher. Wir haben jetzt über 6 Stunden gebraucht, 6,5 Stunden. Was ja grundsätzlich kein Problem ist, aber man muss einfach bewusst im Kopf haben, wenn wir mehr Leute sind in der Gruppe, dauert einfach alles länger, jeder bleibt einmal wo stehen, dann zieht der die Jacke. Also da, wenn man probiert, das ein bisschen zentral zu halten, das geht nicht. Und das ist wie so ein Harmonika-Effekt manchmal.
0: Ja.
1: Die Zeit braucht man einfach.
2: Es war immer nett, es war immer lustig mit den Mädels. Du hast aber sie den Vorteil, du musst dich nicht selber um deine Strecke kümmern. Also die Hütte ist gebucht, du hast eine nette Bergwanderführerin dabei,
1: danke,
2: die ein bisschen schaut und so. Und du musst dann nicht immer so schauen, muss jetzt den Abzweig kriegen oder das. Du hast nochmal andere Mädels mit dabei, das ist dann auch ganz spannend eigentlich. Berchtesgaden wollte ich eh schon lange mal so machen, weil ich da nur bis zum Kerlinger Haus kannt habe. Dass die Kathi führt, das war auch noch so ein Pluspunkt, genau. Und ja, und ebenso als Teilnehmer ist es super mit ihr als Bergwanderführerin, weil sie ist in der Gruppe mit drinnen, eben mal vorne, mal hinten, mal mittendrin. Und also da fühlt man sich schon gut umsorgt und aufgehoben und vor allem auch geführt, ja.
1: Da war er wieder, der Bazi. Ja, der Hirsch. Ja, liebe Leute, also mit ein paar Hirschen im Hintergrund möchte ich mich von euch verabschieden. Ich hoffe, ihr habt ein wenig Freude dabei gehabt. Das war jetzt eine meiner ersten Führungstouren. Und wer sich das angeschaut hat, im Rahmen der Tiroler Bergwanderführerausbildung, habt ihr auch ein bisschen was zum Schauen gehabt. Mir hat sehr viel Spaß gemacht. Ich freue mich recht, dass das alles so gut funktioniert und dass meine ersten Touren auch so aufgenommen werden. Und ich habe da persönlich gerade sehr viele schöne Erfolgserlebnisse, die unheimlich viel Spaß machen. Und ich hoffe, das ist ein bisschen umgekommen. Ja, vielleicht sieht man sich mal wieder. Alles Gute für dich.

0: Hallo. Ich möchte gerne meine Musterbilder abholen. Genau.
1: Dann machen wir doch jetzt schon, ja?
0: Der große Moment.
1: Ja, genau. Jetzt schon her. Das ist schon mal ein bisschen anschauen, gell?
0: Wahnsinn.
1: Gell? Du kannst jedes Foto in jeder Farbe bestellen, gell?
0: Mhm.
1: Wenn du sagst, mir gefällt das super gut, hätte ich gerne eine Farbe.
0: Also schwarz-weiß, Farbe.
1: Farbig, Sepia.
0: Sepia.
1: Mhm. Genau. Gell?
0: Die Theresa wollte dann eher einen Termin irgendwie mit mir ausmachen, ja, wenn ich sie ausgesucht habe,
1: ja,
0: weil es halt noch mal so speziell ist wegen der Narben,
1: ja,
0: dass die halt nicht retuschiert werden,
1: ja,
0: sondern
1: genau,
0: dass

Fotografin machen lassen. Das war, glaube ich, 2012. Und nach meinem Unfall hat ein Freund mal zu mir gesagt, oh, Anja, ich habe an die Fotos denken müssen und habe so gedacht, da bist du jetzt bestimmt total traurig drüber, weil sowas wirst du ja jetzt nicht mehr machen können mit den vielen Narben an deinem Körper. Und das hat mich eher motiviert zu sagen, doch, ich mache noch mal Fotos und ich mache auch bewusst Fotos, wo man die Narben sieht, weil die kennzeichnen letztendlich meinen Lebensverlauf. Die sind eher ein Stück Beweis dafür, was mir passiert ist und was der Körper geschafft hat.

Ich glaube, der Unfall hat mir gezeigt, wie stark mein Körper ist. Aber dass der Körper diese Stärke hat, so eine schlimme Verletzung wegzustecken und Spaß dran hat, sich zu bewegen und das nicht das Ende bedeuten muss. Hallo, ich bin die Anja aus Vogtereuth und ich hatte 2017 einen ganz schweren Autounfall. Das war ein Donnerstag. Ich bin ganz normal von der Arbeit nach Hause gefahren und auf der Landstraße ist eine Bushaltestelle und da muss ein Bus drin gestanden sein. Und es hat geregnet, es war nass und liegt in der Kurve und der Lkw-Fahrer hat ausgesagt, dem ist er halt ausgewichen und ist auf die linke Seite rübergefahren. Und da kam ich halt von vorn und dann ist er mir frontal ins Auto gefahren.

Und die ersten Erinnerungen kommen dann auch kurz vor Verlegen von Intensivstation auf Normalstation. Und es vermischt sich alles zwischen Traum und dem wirklichen Geschehen. Also es waren 14 Frakturen. Wenn ich mir die Röntgenfotos anschaue, was alles kaputt gewesen ist und es der Körper doch schafft, dass alles wieder heilt. Also ich bin während der Reha noch Rollstuhl gefahren und habe mich dann in der vorletzten Woche mich selber motiviert, mich auf Krücken umzustellen. Und ich habe dann so angefangen, dass ich gesagt habe, ich fahre einen halben Tag Rollstuhl und die andere Hälfte vom Tag gehe ich. Bis dann in der letzten Woche, wo ich dann gesagt habe, und jetzt gehe ich nur mit Krücken. Ich möchte nach Hause gehen und möchte dann mit Krücken gehen. Ja, das Laufen fällt mir immer noch schwer. Und ich möchte euch zeigen, wie man doch so etwas ja, arg Schlimmes, wie so einen schweren Unfall, doch für sich in was Positives wieder verwandeln kann.

Also mein Ziel ist, von der Steiningalm auf den Kampfwandgipfel zu laufen, was ungefähr so eine Stunde Gehzeit ist. Am Anfang noch sehr gut machbar und dann aber weiter oben wird es sehr geröllig. Und das ist so mein Ziel.

0: Ich könnte mich auch hinsetzen und sagen, ach, es ist alles ganz fürchterlich und mein Körper ist jetzt zerstört und ich werde nie wieder wandern gehen. Und außerdem ist alles irgendwie aus und mich mag niemand mehr, weil ich hinke und ich muss mit einem Stock gehen mit 43 Jahren. Der Unfall hat alles kaputt gemacht. Nee, ich bin noch da. Ich bin noch da und ich lebe und ich mache alles, was mir Spaß macht und ich werde mir noch ganz viel mehr schaffen und ich werde auch wieder auf die Berge gehen. Ich werde es schaffen, ich glaube daran. Irgendwann, wenn es nicht dieses Jahr ist, dann vielleicht nächstes Jahr. Wenn es nächstes Jahr noch nicht ist, dann ist es vielleicht übernächstes Jahr. Ja.
1: So, jetzt.
2: Also, ich würde dir ganz gern erst mal überhaupt zeigen, was mir passiert ist.
1: Aha.
2: Und habe die alten Fotos dabei,
0: die du vor 8 Jahren gemacht hast. Also bei dem damaligen Fotoshooting stand so die Erotik voll im Vordergrund. Da wollte ich einfach sexy aussehen und erotisch sollte es sein. Und jetzt war der Hintergrund für mich ganz ein anderer.
2: Ja, ich würde ganz gern wieder mich von dir fotografieren lassen, einfach jetzt nach 8 Jahren. Den Körper, der jetzt nach dem Unfall natürlich verändert ist und würde wirklich gern meine Narben bewusst festgehalten haben und einmal so die Stärke des Körpers festgehalten haben und natürlich auch die Verletzlichkeit.

0: Also ich war unsicher, mich zu zeigen, meinen Körper zu zeigen. Was ich dann aber im Laufe der Zeit wirklich verändert hat, weil ich so gemerkt habe, ich stehe zu diesem Körper und ich zeige den Körper, aber das bin jetzt ich nach diesem schweren Unfall. Ich fühle jetzt gerade so ein 100-prozentiges Ja, so ein vollkommenes Ja, egal.
1: Das ist toll.
0: Also man hat oft im Kopf so einen Modelkörper, so eine Modelkörpersicht und nur das ist irgendwie akzeptabel. Und deswegen war ich gestern da in dieser Umkleidekabine meinem Karstadt so wie vor den Kopf geschlagen und fand das gestern ganz schlimm, dass ich mich gar nicht sehen wollte und konnte. Und jetzt fühle ich gerade so ein Ja.
2: Und wie ist es mit deinen Narben?
0: Die habe ich von Beginn an nie als Schönheitsmakel empfunden, sondern eher als Stärkezeichen. Meine Narben ist das Zeichen für meine Stärke, für das, was ich erlebt habe. Und die gehören zu mir. Und ich sehe die nicht als Schönheitsmakel. Also ich bin eher stolz auf meine Narben.
2: Habe ich dich sehr angestrengt?
0: Ja, schon. Ich bin schon ein bisschen anstrengend.
3: Ich glaube, das gut geklappt hat.
1: Ja,
3: so,
1: war gut. Schön.
3: Das freut mich sehr. Super. Dankeschön, Junge.
1: Danke.
3: Ja, wünsche dir auch. Pfiati. Pfiati.
0: Nadja, magst du auch einen?
2: Magst du ja.
0: Ich bin ja bloß so ein bisschen altmodisch, weil ich ja allein lebe und allein Kaffee trinke. Habe ich keine Maschine, genau. Ich leg sie jetzt einfach mal da so hin, würde ich sagen. Die haben wir ja schon vorhin kurz gesehen. Ich erwarte mir natürlich, dass sie die Narben gut fotografiert hat, dass man das gut sieht, dass nichts versteckt ist, dass einfach die Momentaufnahme, wie der Körper gerade ist, gut dargestellt ist. Das ist das Fenster. Die Bauchnarbe. Ja, es ist immer wieder anders. Es kommt noch mal von da oben etwas. Das ist toll. Hier kommen die Powerbilder. Es sieht sehr entschlossen aus, sehr stark. Das wollten wir ja, das war ja die Pose, genau. Das kommt mir jetzt bei dem gar nicht so rüber, aber da, das ist doch sehr... Ich weiß, wo mein Weg lang führt.

0: Ja, schön, sehr schön. Freue mich. Freue mich, dass ich das gemacht habe. Wie wird das mal sein, wenn man ganz alt ist? Und holt dann so die Sachen raus. Denkt sich, wow, vor 40 Jahren?
1: Und dann Enkel dann so, Oma! Wenn du sowas rausholst.
0: Oma, tu's weg!
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0: meine App sagt, Sonne mit etwas Wolken in Aschau. Dann heißt zu Optimist, meine Wetterkarte sagt was anderes. Aktuell regnet es hier auch in Strömen. Okay, ja jetzt. Wir gehen ja erst später los. Ja, ich bin Optimist.
1: Meine guten orthopädischen Bergschuhe.
2: Speziell angepasst?
1: Ja, die habe ich in Murnau bekommen. Da gibt es dann so zwei Orthopädie-Schuhmacher, die in die Klinik kommen und das anpassen. Und ja, die habe ich 2018 bekommen. Und es ist echt, also es ist eine Einlage drin, es ist klar, aber die machen... hier unten, das wird irgendwie abgeschnitten, die Sohle, und da wird eine Abrollhilfe eingebaut. Also ich, das ist praktisch zur Unterstützung vom Sprunggelenk, würde ich denken, um dieses, also ja, das Abrollen zu erleichtern. Und das spüre ich, ob ich so einen Schuh anhabe, ich habe jetzt mehrere orthopädische Schuhe, oder ob ich einen normalen Schuh anhabe, der das nicht hat. Also es ist ein leichteres Abrollen.

0: Hast du aufgelegt?
1: Ja, jetzt ein bisschen schon. Los geht's, genau, und es regnet. Aber nur leicht. Und bis wir da sind,

0: wird es aufhören. Dann wird die Sonne rauskommen und uns begrüßen. Wir fahren jetzt an den Treffpunkt, wo die Selbsthilfe-Kontaktstelle in Rosenheim ihre Räume hat.
1: Also ich habe nach einer Wandergruppe gesucht. Also ich habe mir vorgestellt, es gibt garantiert eine Wandergruppe für Menschen, die irgendeine körperliche Beeinträchtigung haben, die dann miteinander wandern gehen. So in dem Maß, wie das für jeden gut machbar ist. Ich hatte dann Kontakt mit der Selbsthilfe-Kontaktstelle hier in Rosenheim und habe dort nachgefragt, ob es eine Wandergruppe gibt für körperlich beeinträchtigte Menschen und habe dann die Antwort bekommen, nein, die gibt es nicht, aber wir helfen Ihnen sehr gern, wenn Sie eine gründen würden. Und dann habe ich es einfach selbst versucht. Also vor dem Ersttreffen war ich sehr gespannt, welche Personen kommen werden. Einige hatten sich ja schon telefonisch oder per E-Mail bei mir gemeldet. Was sind das für Menschen? Passt so meine Vorstellung von der Selbsthilfegruppe trotzdem gehen auf ihre Vorstellungen? Kann da wirklich eine Gruppe draus entstehen?
0: Dann würde ich einfach mal beginnen, vielleicht mich vorzustellen, einfach mal so ein bisschen meine Geschichte zu erzählen, warum ich jetzt hier mit euch sitze. Ich hoffe, ich darf euch sagen.
1: Und dann hat sich eine Frau, es waren nur Frauen da, nach der anderen vorgestellt und hat so ihre Krankheitsgeschichte erzählt. Und sehr, also sie waren alle ganz offen und haben viel über sich erzählt. Und ich hatte so das Gefühl, das kann richtig schön werden.
2: Anja, wie war es für dich?
1: Ganz schön. Also ich kann es gar nicht so recht in Worte fassen. Ich bin ganz begeistert, dass so viele da gewesen sind. Hätte ich jetzt nicht vermutet, weil ja ganz wenige Anmeldungen nur waren. Und es fühlt sich stimmig an.
0: Ich habe wirklich lange nach einem Namen irgendwie so bewusst gesucht. Und es war eigentlich ein Spontaneinfall. Es war echt abends und ich bin ins Bett gegangen und es kam dann dieses trotzdem gehen. Und ich schreibe ja das Trotz groß. Also trotz der Einschränkung, trotz der Beeinträchtigung des Körpers oder was auch immer. Wir gehen trotzdem, obwohl es mir vielleicht schwerfällt oder ich nicht gut sehen kann oder mein Körper geschwächt ist durch eine Erkrankung, gehe ich trotzdem. Also wir sind jetzt gleich da an der Unfallstelle. Jetzt den Berg runter und dann ist es schon passiert. Dann sieht man auch auf der rechten Seite, also da unten, wo die Bäume sind, da ist rechts die Bushaltestelle, da ist der Bus gestanden. Und er ist hier gefahren und hat hier ausgesagt, der Bus hätte geblinkt. Er hat gemeint, der Bus schert aus und dann ist er hier links rüber gezogen und da bin ich gekommen. Und irgendwo, wo auf der linken Seite die Bäume sind, hier ist der Zusammenprall gewesen, hier. Ich hätte ausweichen können, wenn ich es gesehen hätte.

wenn ich tatsächlich aus der Richtung komme, wie ich damals gefahren bin, frage ich mich oft, hätte ich ihn nicht sehen müssen? Hätte ich nicht rechts ausweichen können? Hätte ich es nicht vermeiden können? Gibt es keine Antwort auf die Frage. Ich weiß auch gar nicht, wann ist er rübergezogen auf meine Seite? Also wie weit war er da schon? Vielleicht war es schon so nah bei mir, dass ich gar nicht hätte reagieren können. Also das vermute ich eher, weil wenn ich ihn von, weiß ich nicht, 100 Meter, 150 Meter Entfernung gesehen hätte und ich sehe, dieser LKW zieht auf meine Spur rüber, an der Stelle, wo das gewesen ist, es geht eine Straße dort weg, es ist auch ein Radweg. Ich hätte gut rüberziehen können, ich hätte ausweichen können, definitiv. Aber gibt keine Antwort. Es ist passiert und ich bin noch da. Da ist die Kampenwand. Das ist das Ziel.

0: Ich erinnere sie immer so an so einen Drachen. Drachennacken. So, jetzt sind wir gleich da. Sehr pünktlich vor Punktschlag um 10. Ach, von der Carina ist der Bernd dabei, ihr Mann. Ja, nett. Ein Mann haben wir heute dabei.
1: Servus.
0: Servus.
2: Ich habe einen
0: dabei. Hallo.
3: Noch nicht ganz vollständig. Erst seit Donnerstag.
0: Ja, herzlich willkommen zur zweiten Runde nach Corona. Genau. Zum Trotzdem gehen und freue mich, zwei neue Mitläuferinnen begrüßen zu dürfen. Genau, die Anja und die Reinhilde. Offiziell heißt es wohl Bayerischer Entschleunigungsweg, wo uns in einigen Abständen verschiedene Bänke erwarten, sodass wir auch immer Pausen einlegen können, uns ausruhen können und ja, einfach ganz entspannt und genussvoll ein bisschen laufen werden. Ah, hui! Oh, ist das schön! Und die möchte ich im Garten haben.
4: So, jetzt stell dir vor, die Sonne scheint.
0: Ah, ja! Ganz allein. Oh, die ist echt schön!
5: Wie fühlt es sich an?
0: Gut, ich bin gedanklich gar nicht beim. Ich fühle gar nicht in den Körper rein. Ich bin mehr am Ratschen, wie es jedem geht. Weil wir uns so lange nicht gesehen haben. Ja, gibt so viel zu erzählen. Und ich finde es schön mit den unterschiedlichen Bänken und den unterschiedlichen Hinweisen und Themen. Danke für dein Leben. Passt. Also beim Wandern mit der Selbsthilfegruppe Trotzdem gehen, ist die Yvonne mit dazu gestoßen. Und wir sind dann einige Zeit gemeinsam gegangen und sie hat mir viel von ihrer Krankheitsgeschichte erzählt und dass sie das therapeutische Klettern macht. Und ich immer so das Gefühl hatte, ich nehme so jeden Strohhalm, der sich mir anbietet und greife den und schaue, ob das irgendwas bewirkt, dass ich doch besser laufen kann.
6: Beim letzten gemeinsamen Geh um den Harzsee sind wir wieder aufeinander getroffen.
7: Ja, genau.
6: Und dann hat mir die Yvonne das erzählt, dass man als Ergotherapie auch klettern gehen kann. Mhm. Genau. Bin ich ganz, ganz dankbar dafür, für den Tipp.
7: Ja, mir hilft das ja also gut.
6: Ja.
8: Und da habe ich einfach gelernt, wieder auf meinen Körper zu vertrauen. Und dass ich die Kraft noch habe, dass ich das noch schaffe. Da kann man nur im Hier und Jetzt sein beim Klettern, da geht nichts anderes. Also da ist man nur da dort, also nur da. Ich finde, in einem Fitnessstudio, da ist man ja abgelenkt und da kann man ja die Gewichte heben. Aber beim Klettern kann man nur klettern, weil ich habe das auch schon erlebt, wenn ich gedanklich woanders bin, rutsche ich ab. Ich bin schon zweimal abgerutscht.
7: Okay.
8: Das ist auch ein neues Gefühl des Vertrauens. Und man lernt einfach auch, sich selber wieder vertrauen.
0: Geht mir ganz oft so, dass ich irgendwo im Auto sitze, an einer Ampel oder irgendwas und sehe Menschen, die einfach nur gehen. Und ich denke, oh, ich will auch einfach wieder normal gehen. Ah, dieses Leichtfüßige oft. Manche haben echt so einen leichtfüßigen Gang, wo ich denke, ja, das wäre schon schön, wenn ich wieder normal gehen könnte. Also ich muss ja im Prinzip weitere Strecken mit Stöcken gehen, was ich am Anfang ja nicht so toll fand irgendwie. Und jetzt mit der Zeit gehört es so zu mir und ich benutze es halt einfach auch, um nicht so stark zu hinken, um nicht noch mehr fehl zu belasten. Es gehört jetzt einfach zu mir, das ist jetzt einfach so. Und ich denke jetzt gar nicht mehr so drüber nach, weil irgendwie so das ganze Leben so interessant ist, dass ich da gar nicht mehr so stark drüber nachdenke, was denken jetzt die Menschen, wenn ich da mit Stock gehe. Ist einfach so.

0: Ja, sehr schön. Ich habe mich total gefreut, dass wir uns endlich mal wieder gesehen haben, dass wir neue Gesichter dabei haben, dass sich jeder, glaube ich, wohl fühlt. So ein Gefühl habe ich.
1: Sehr wohl.
0: Dass wir miteinander gegangen sind, trotz Regen. Und jetzt kommt vielleicht sogar noch die Sonne raus. Und es war jetzt ein guter Start nach der ewig langen Corona-Pause. Freue mich sehr.
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0: Heute gehen wir klettern. Heute schauen wir mal, ob die Beine ja kräftig sein mögen, ob die Muskulatur trainiert werden mag. Und heute klettern wir, um die Kampenwand vorzubereiten. Hallo Margit.
1: Hallo Anja. Wieder da.
0: Wieder da.
1: Super.
0: Nach Krankheitsphase wohl ausgeruht.
1: Alles wieder fit.
0: Alles wieder fit.
1: Super. Dann einmal Gurt und Schuhe. Und dann schauen wir einfach, was halt geht, oder?
0: Dann schauen wir mal, was der Körper heute machen mag.
1: Genau. Machen wir ganz entspannt. Genau, passt. Und schau mal, du darfst aber jetzt die Beinschlaufen ein bisschen weitermachen.
0: Ja.
1: Weil sonst kommt kein Blut im Hirn und schlecht, gell?
0: Das ist schlecht. So.
1: Genau.
0: Aber jetzt.
1: Wir starten
0: leicht.
1: Leicht wie immer, gell? Einmal einhängen. Also die Anja kam und war sehr unsicher, ob das überhaupt funktionieren kann mit dem Klettern. Wir haben das dann ausprobiert. Das ist bei jedem Patienten so, dass man das einfach ausprobieren muss, ob es funktioniert oder nicht. Alles klar.
0: Alles klar.
1: Wenn du magst, darfst du loslaufen. Es kommt auch nicht jeder mit der Höhe klar. Das ist einfach ein limitierender Faktor. Und die Anja war dann wirklich beim ersten Mal zack oben. Und für die Anja war das, glaube ich, psychisch so ein Boost, da oben anzukommen. Das hat die so motiviert, dass sie einfach ja unbedingt wieder und wieder und wieder wollte. Und die Anja ist sehr offen dafür, einfach schwerer und schwerer zu klettern und viel auszuprobieren. Und schön über beide Füße arbeiten, gell? Und kommt halt dadurch ganz gut vorwärts. Und ich denke mal, so wie ich es an der Wand sehe, die Beinmuskulatur ist deutlich besser, die Ansteuerung ist besser. Also gerade durch diesen neurologischen Schaden, die dritte zu treffen, ist nicht so einfach, wie es aussieht.
0: Ja, super. Dann bin ich schon oben.
1: Bist du oben? Zu.
0: Zu.
1: Ja, ist zu. Du hast Seil, du kannst starten. Versuch mal trotzdem, auch wenn du nach unten gehst, mit der Hüfte an der Wand zu bleiben.
0: Okay, nicht so weit weg.
1: Ja, genau. Weil du willst jetzt schauen, wo die dritte sind, gell? Und dann lässt dich nach hinten kippen.

0: schöner wäre, wenn du vorne bleibst.
1: Ja.
0: Genau. Und der linke Fuß darf auch vorausgehen.
1: Echt? Gehe ich nur mit dem rechten?
0: Du gehst nur mit dem rechten gerade. Ja, trau dir das ruhig. Merkst du, jetzt kommt die Hüfte auch mit, gell?
1: Ja.
0: Geht.
1: Gut.
2: Ja, beim ersten Mal habe ich gedacht, ich klettere vielleicht so die Hälfte maximal und bin sofort raufgeklettert und konnte es überhaupt nicht glauben. Also es macht ganz viel Selbstbewusstsein. Also nicht nur, dass man sagt, der Körper schafft das, sondern mental, ich schaffe das, macht unwahrscheinlich viel Selbstbewusstsein. Also ich bin echt froh, da sein zu dürfen und das entdeckt zu haben.
0: Das ist schön. Ich hatte vor 11 Jahren einen sehr schweren Motorradunfall und habe meinen Fuß fast verloren dabei und habe mich dann eigentlich selber, natürlich mit Physiotherapie und so weiter, aber auch übers Klettern wieder zurückgekämpft. Und ich würde sagen, im Alltag merkt es keiner, sieht mir keiner an. Ich merke es manchmal. Beim Klettern kann ich das eigentlich komplett ausblenden. Und es gibt mir halt auch immer diese Rückmeldung, ich kann noch das, was ich vorher eigentlich konnte. Und deswegen, das mag ich ganz gerne an meine Patienten weitergeben. Da oben ist eine LED, das ist jetzt eine Speedwand.
2: Das heißt was?
0: Das heißt, du kletterst da jetzt einfach mal hoch.
2: Okay.
0: Und wir schauen, wie schnell du bist.
2: Auf Zeit sozusagen.
0: Genau.
2: Okay.
0: Und da oben leuchtet dann das Licht, du kletterst hoch und schlägst auf den Buzzer.
2: Also nur die Pinken?
0: Nur die Pinken.
2: Da praktisch rauf.
0: Genau.
2: Mittig.
0: Ja.
2: Stresst mich jetzt. Auf
0: ja.
2: Zeit.
0: Ja. Du musst dich ja nicht stressen, aber einfach mal zu sehen, wie schnell bin ich denn da oben. Pass auf, es gibt jetzt dann ein Startsignal.
2: Okay.
0: Mit Schwung aufstehen und greifen. Genau, ist jetzt was ganz anderes. Ich weiß, ich bringe dich jetzt voll aus dem Konzept, aber das macht gerade gar nichts. Ja, schau mal, wie weit du hochkommst. Und komm, Füße wieder hoch. Greifen, greifen, greifen, trau dich. Doch, oh. Super.
2: Also ich merke, dass ich beim Klettern immer wieder wirklich an die körperliche Grenze komme. Also dass ich wirklich an so einen Punkt komme, wo ich sage, das war jetzt maximalste Muskelkraft und mehr geht nicht. Und ich merke, ich kann die Beine belasten, auch wenn da wenig Muskulatur ist oder da das Knie den Knorpelschaden hat. Ich kann sie belasten, sie tragen mich.
0: Das Dreieck, schau mal, da darfst du dich draufstellen. Ja, genau. Probier's. Rechte Hand zur linken Hand. Und komm, hau drauf. Gescheit.
1: Ja. Und zu.
0: Zu.
1: Alles zittert.
0: Achtung.
1: Ich schätze, es müssen
0: 3 Minuten. 150 Sekunden, sagt er.
1: 2 Minuten 30. Es kommt dann viel länger vor.
0: Gell?
1: Ja. Ja, das hätte ich nicht gedacht.
0: Da siehst du das?
1: Ja, Wahnsinn.
0: Haben wir schon wieder Erfolgserlebnis. Ein therapeutisches Klettern ist ja nicht für jeden Patienten und für jede Einschränkung oder für jedes Handicap jetzt geeignet. Aber gerade wenn es eben darum geht, so wie bei der Anja, dass sie eben Muskulatur aufbauen will, Selbstvertrauen wieder gewinnen will, Bewegungen wieder erlernen will. Das Klettern hat halt einen sehr hohen Aufforderungscharakter. Und dadurch macht es für mich relativ leicht, den Patienten zu motivieren. Gleichzeitig sieht man die Fortschritte wahnsinnig schnell, was ich für einen Patienten einfach als absoluten Vorteil erachte. Und dann ist natürlich so, das erfordert eine wahnsinnige Konzentration.
1: Ja.
0: Wunderbar.

0: Sehr schön.
1: Und wie fühlst du dich?
2: Gerade etwas müde, schwach. Ja, merke schon, die Muskulatur leistet schon. Also ich habe manchmal schon das Gefühl gehabt, jetzt bin ich wirklich an der Grenze. Also jetzt ist Schluss, jetzt geht's nicht weiter.
0: Ich möchte ja unbedingt das Berggehen trainieren. Einfach schauen, wie kann ich wirklich am Berg gehen. Also steil raufgehen, steil bergab gehen, unebene Wege gehen. Ich glaube, ich muss einfach auch noch Ausdauer trainieren, dass ich einfach länger gehen kann.
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4: Kabinett in Klausur auf Schloss Neu-Hardenberg. Bei den Beratungen in Brandenburg geht es um Wirtschaft und Reformen. Auch Fragen der nationalen Sicherheit werden eine Rolle spielen. Kanzler Merz kündigte einen härteren Kurs gegen hybride Bedrohungen an. Wieder Drohne entdeckt. Nach Informationen von WDR, NDR und SZ trug auch dieses Fluggerät möglicherweise militärischen Sprengstoff. Anfang August war auf dem Flughafen Leipzig-Halle eine Drohne mit Sprengstoff in der Nähe ukrainischer Frachtflugzeuge entdeckt worden. Viele Fernzüge verspätet. Rund 8% der Verbindungen wurden zuletzt ganz oder teilweise gestrichen. Das bestätigte das Verkehrsministerium. Damit liegt die Ausfallquote über dem Vorjahreswert. Bei VW geht es um die Zukunft. In Wolfsburg findet die erste von 9 Betriebsversammlungen statt. Dabei äußert sich der Vorstand zu möglichen Sparplänen. VW-Chef Blume hatte bereits angekündigt, den Sparkurs deutlich zu verschärfen. Etappensieg für Trump. Der Supreme Court hat entschieden, dass die Regierung neue Regeln für die Briefwahl zunächst umsetzen darf. Kritiker sehen darin mögliche Nachteile für Wähler, die ihre Stimme bevorzugt per Post abgeben. Wechselhafte Aussichten. Teils sonnig, teils bewölkt mit Regen, Schauern und Gewittern. Im Norden sonnig, aber windig. 18 bis 29 Grad.

Kennen Sie auch das Gefühl, schwere Beine zu haben? Ich zeige Ihnen Übungen, die den Rückfluss des Blutes in den Körperkreislauf fördern. Und das müde Gefühl in den Beinen lässt nach. Wir sitzen aufrecht, lassen unsere Schultern nach hinten unten fallen, lassen die Arme neben dem Körper hängen und fangen zuerst mal an, mit den Schultern zu kreisen. Richten Sie sich auf. Heben Sie Ihr Brustbein. Ein letztes Mal jede Seite und jetzt mal beide Schultern weit nach hinten unten ziehen. Sehr gut. Öffnen Sie Ihr Brustbein. Ein letztes Mal und dann nehmen Sie beide Hände wieder auf Ihre Oberschenkel. Wir fangen jetzt an, die Fußspitzen anzuheben, die eine Seite und die andere Seite. Einfach im Wechsel, einmal die eine und die andere Seite. Spüren Sie Ihr Schienbein und fangen Sie dann an, die Fersen anzuheben, die eine Ferse und die andere Ferse. Sehr gut. Und ein letztes Mal. Jetzt nehmen Sie beide Beine wieder tief, heben die Fußspitzen an und heben beide Fersen an. Eine Wippe. Aktivieren Sie Ihre Wadenmuskulatur. Bleiben Sie aufrecht und atmen Sie ganz entspannt weiter. Die letzten Male noch und die Füße wieder absetzen. Lassen Sie jetzt Ihre Füße einfach mal abrollen, von der Fußspitze auf die Ferse. Wir kommen in ein Marschieren, rollen die Füße ab, jawohl, drücken Sie so richtig fest weg, bis in die Fußspitzen. Richtig kraftvoll nach oben wegschieben. Wieder halten. Jetzt einmal beide Fußspitzen abheben, hochziehen, stützen sich ruhig hinten am Stuhl ab. Nochmal. Kurz oben halten. Sehr gut. Spüren Sie auch Ihre Bauchmuskulatur. Und nochmal lösen. Und noch einmal. Marschieren, Füße abrollen, von der Fußspitze auf die Ferse. Mal richtig wegdrücken. Jawohl. Ganz leise aufkommen. Und ein letztes Mal. Und nochmal beide Fußspitzen. Richtig hochdrücken, ruhig hinten abstützen. Und wieder lösen. Schön. Und entspannen. Sehr gut. Dürfen Ihre Hände einfach nochmal auf die Oberschenkel ablegen, strecken ein Bein nach vorne, schieben die Ferse weg und setzen es wieder auf. Wir wechseln die Seite. Nach vorne wegschieben und absetzen. Nochmal schieben und absetzen. Spüren Sie Ihre Oberschenkelmuskulatur.

ein paar Mal so richtig fest schieben. Und letztes Mal jede Seite. Und dann halten wir noch mal eine Seite vorne und strecken jetzt nur ein Bein nach vorne und wieder zurück. Denken Sie noch mal an die aufrechte Haltung. Letztes Mal und die Seite wechseln. Nach oben und wegschieben. Richtig kraftvoll. Ein letztes Mal noch und wieder absetzen. Jetzt noch einmal Seite wechseln. Und jetzt versuchen wir die Fußspitze zu strecken und zu beugen. Sehr gut. So richtig bis in die Zehenspitzen. Jetzt wird es anstrengend. Ein letztes Mal und die Seite wechseln. Anderes Bein. Nach vorne strecken und die Fußspitze richtig fest strecken und ranziehen. Ein letztes Mal und geschafft. Die Füße wieder absetzen. Nehmen Sie ein Bein nach vorne, stützen Sie sich ruhig hinten am Stuhl ab und tun Sie so, als wollten Sie aufstehen und wieder absetzen. Wir wechseln die Seite. Und noch einmal. Sehr gut. Und rück den Stuhl zu Hilfe nehmen.

Jede Seite noch einmal. Nochmal die andere Seite. Ein letztes Mal. Und dann kommen wir zum Stehen nach oben. Lockern uns nochmal so richtig aus. Und kommen hinter den Stuhl. Ihre Schultern sind tief hinten unten. Und jetzt rollen wir einfach mal nur unsere Füße ab. Einmal rechts, einmal links im Wechsel. Ihre Arme können Sie ganz locker mitnehmen. Von der Fußspitze auf die Ferse. Genau.

Und dann fangen wir an zu gehen. Einfach mal die Füße abrollen, richtig fest wegdrücken. Sehr gut. Weit nach oben ziehen. Noch ein bisschen mehr. Spüren Sie Ihre Füße, Ihre Beine warm werden. Ziehen Sie Ihren Bauchnabel nach innen und drücken Sie sich richtig weg, bis auf die Fußspitze. Werden Sie langsam wieder kleiner und bleiben Sie in einem ganz engen Stand stehen. Sie haben den Stuhl zur Hilfe, nehmen Sie die Schultern nach hinten unten und ziehen Sie sich jetzt auf Ihre Fußspitzen weit nach oben und wieder tief. Sie spüren jetzt Ihre Wadenmuskulatur. Spannen Sie Ihr Gesäß an.

Und noch zweimal. Und wieder tief kommen. Sehr schön. Wir gehen jetzt tief auf die Fersen. Nehmen dann die Fersen nach oben und strecken jetzt unsere Beine. Komm noch mal tief nach unten, Fersen anheben und weit nach oben strecken. Nochmal. Denken Sie an die Bauchspannung. Gleich nochmal. Und lächeln, auch wenn die Oberschenkel heiß werden.

Nochmal. Ein letztes Mal. Schaffen wir noch. Und wieder entspannen. Sehr schön. Erstmal kurz auslockern. Jetzt nehmen wir ein Bein nach vorne in eine ganz enge Schrittstellung. Wenn Sie möchten, halten Sie sich ruhig, so wie Sepp, am Stuhl fest. Oder lassen Sie Ihre Arme neben dem Körper. Und versuchen Sie jetzt, Ihr Körpergewicht auf den vorderen Fuß und auf den hinteren Fuß zu verlagern. Nochmal weit nach vorne und zurück. Und wenn Sie wackeln, macht das nichts.

Sehr gut. Noch zweimal. Ein letztes Mal. Und wir versuchen die andere Seite. Nehmen Sie jetzt den anderen Fuß nach vorne. Die Schultern wieder zurücksetzen. Wenn Sie möchten, halten Sie sich wieder fest wie Sepp. Und wir gehen nochmal nach vorne und zurück. Weit nach oben und weit zurück. Denken Sie auch hier an Ihre Bauchspannung.

und noch einmal und wieder zurückkommen. Einmal Ihre Beine auslockern. Sie haben es geschafft. Schön. Kommen wir jetzt zur Dehnung. Dürfen Sie sich wieder gern am Stuhl festhalten. Nehmen ein Bein weit nach hinten. Dehnen Sie jetzt Ihre Wadenmuskulatur. Schultern zurück und die Ferse richtig tief setzen. Denken Sie daran, dass Ihre Fußspitzen nach vorne schauen, Ihre Füße parallel zueinander stehen. Beugen Sie dann das hintere Bein. Spüren Sie die Dehnung etwas tiefer in der Wadenmuskulatur.

lösen wieder. Die andere Seite. Weit nach hinten zurück. Die Ferse Richtung Boden schieben. Gesäß anspannen. Bauch spannen. Und dann das hintere Bein anbeugen. Spüren Sie die Dehnung wieder etwas tiefer.

und wieder lösen. Sehr gut. Atmen Sie nochmal ganz tief ein, nehmen Sie beide Arme nach oben. Atmen Sie so richtig aus, nochmal tief einatmen. Und nochmal aus und ein letztes Mal einatmen. Die Arme öffnen, sinken lassen. Ich habe einen kleinen Tipp für den Alltag für Sie. Wenn Sie mal schwere Beine haben, dann rollen Sie einfach Ihre Füße rechts, links ab.

0: Seit alters her wurden in allen Kulturen Methoden entwickelt, die die Lebenskraft erhalten und stärken. Qigong stammt aus dem chinesischen Kulturkreis und umfasst Jahrtausende alte Übungen, die dem Erreichen von innerer Kraft, körperlicher und geistiger Vitalität und Ausgeglichenheit dienen. In der chinesischen Weltanschauung ist Qi die Energie, die alles lebendige Sein durchdringt und jedem Bewegungsprozess zugrunde liegt.
1: Qigong ist die Gesamtheit von Übungen, die Lebensenergie bewusst zu spüren und zu lenken, um die leiblich-seelische Gesundheit zu pflegen. Qigong ist die Kunst, das Qi frei fließen zu lassen, um sich im Einklang mit der Umgebung zu bewegen.

0: Eine der grundlegendsten daoistischen Übungen ist das meditative Stehen. Das Stehen ist eine der ältesten Übungen, die in vielen Kulturkreisen gepflegt wurde. Man sagt auch, stehen wie ein Baum.
1: Das Stehen als Übung bedeutet zunächst zu lernen, die Körperhaltung immer wieder neu zu regulieren, um die Gelenke durchlässig zu machen, so dass Qi und Blut wieder ungehindert zirkulieren können. Das Stehen kann mit verschiedenen Armhaltungen kombiniert werden. Jede Armhaltung hat eine eigene Wirkung. Auch wenn das Stehen anfangs gar nicht einfach erscheint und vielleicht auch ein wenig anstrengend sein kann, so ist doch die Wirkung

0: sehr kräftigend und regenerierend. Wir stehen wie ein Baum.
1: Stehen Sie jetzt hüftbreit in der Grundstellung mit den Zehen geradeaus nach vorn. Die Hüftgelenke sind genau über den Kniegelenken und die Kniegelenke über den Fußgelenken. Beugen Sie leicht die Knie und achten Sie darauf, dass Sie nicht nach innen gehen. Die Knie sind lotrecht über den Zehen.
0: Kippen Sie jetzt ganz leicht Ihr Becken, bis Sie spüren, dass sich Ihr Kreuzbein und die unteren Lendenwirbel aufrichten. Diese Bewegung ist sehr sanft. Entspannen Sie Ihre Bauch- und Gesäßmuskulatur. Vom unteren Teil Ihrer Wirbelsäule, von Ihrem Steißbein aus, werden wir uns jetzt Wirbel für Wirbel nach oben bis zum Scheitel aufrichten. Wachsen Sie. Die Aufrichtung der Wirbelsäule ist wichtig, damit das Qi ungehindert strömen kann.
1: Ohne die Haltung zu verändern, heben Sie jetzt langsam Ihre Arme bis auf Brusthöhe. Die Schultern bleiben entspannt und der Kopf bewahrt seine Haltung.
0: In dieser Armhaltung werden wir jetzt eine Weile stehen. Wir stehen wie ein Baum. Spüren Sie nach unten, durch die Füße, in die Erde und schlagen Sie Wurzeln. Wie ein Baum mit seiner Krone wachsen Sie jetzt auch mit Ihrem Kopf nach oben zum Himmel.

Lassen Sie immer wieder neu alle Anspannungen los. Entspannen Sie vor allem Ihren Schulterbereich. Die Ellenbogen sinken nach unten. Die Finger zeigen zueinander und die Daumen nach oben. Spüren Sie von den Schulterblättern her bis in Ihre Handrücken hinein, als wenn Sie etwas nach vorne drücken. Atmen Sie ruhig und lassen Sie alle Spannungen in die Erde fließen.

Wenn es ihnen heiß wird oder wenn es irgendwo zu zittern beginnt oder wenn sich die Hände prall und wie elektrisiert anfühlen, üben sie gelassen weiter, da diese Reaktionen ganz natürlich sind. Denken Sie an nichts.

irgendwo Schmerzen einstellen sollten, machen Sie kleine, ausgleichende Bewegungen, um die Spannungen zu lösen. In China sagt man, Schmerzen seien blockiertes Qi. In diesem Sinne versuchen Sie, alles Gestaute und Blockierte wieder zum Fließen zu bringen. Stellen Sie sich vor, wie das Qi diese Bereiche durchströmt. Atmen Sie ruhig und natürlich. Lassen Sie alle Spannungen gehen.

0: Das Stehen wie ein Baum ist eine besonders schöne Übung, wenn Sie draußen in der freien Natur sind. Nehmen Sie dann Kontakt auf zu einem Baum, der Ihnen besonders gut gefällt, und verbinden Sie sich mit seiner Energie.
1: Die Erfahrung des verwurzelten Stehens werden wir jetzt auf das Gehen übertragen. Mit jedem Schritt werden wir uns neu verwurzeln, um den Kontakt vom unteren Zentrum zur Erde zu bewahren. Stellen Sie dazu die Füße zusammen und verlagern Sie das Gewicht von einem Bein zum anderen. Das Bein, das das Gewicht trägt, ist Yang. Das andere Bein ist leer, also Yin. Heben Sie jetzt abwechselnd einen Fuß und bewahren Sie dabei die Balance. Auch wenn Sie auf einem Bein stehen, versuchen Sie, Ihre Mitte und Ihr Lot zu bewahren. Setzen Sie dann einen Fuß flach nach vorn, etwa hüftbreit, auf dem Boden. Das hintere Bein trägt das Gewicht, das vordere Bein ist ganz entspannt. Dann verlagern Sie das Gewicht, ohne den hinteren Fuß vom Boden zu heben. Holen Sie dann den hinteren Fuß heran, ohne dabei hochzukommen, bewahren Sie den Kontakt zur Erde. Dann setzen Sie den Fuß wieder nach vorn und bewegen die Füße genau auf diese Weise.

0: den Fuß heranholen. Jetzt gehen wir wieder 4 Schritte zurück. Die Zehen und Ballen spüren nach hinten. Die Füße rollen ab. Heranholen, hüftbreit nach hinten. Kleine Halbkreise. Beschreiben die Füße. Heranholen und wieder hüftbreit aufsetzen und verlagern.
1: Tasten Sie jetzt mit Ihren Füßen über den Boden. Stellen Sie sich vor, dass in Ihren Fußsohlen kleine Sensoren sind. Sie können den Boden fast hören. Wenn Sie wollen, stellen Sie sich vor, Sie können für einen Moment nichts sehen. Und lassen jetzt Ihre Füße sehen, wohin Sie treten. Wir gehen wieder zurück. Lassen Sie Ihre Wirbelsäule entspannt. Wenn wir nach hinten gehen, steigert sich auch unsere Wahrnehmungsfähigkeit, weil wir ja auch nichts sehen.

0: Kommen Sie wieder zum Stehen und spüren Sie in aller Ruhe der Wirkung dieser Übung nach.
1: Zum Abschluss wollen wir Ihnen jetzt eine Empfehlung für Ihren nächsten Spaziergang geben. Rückwärtsgehen. Das Rückwärtsgehen ist eine der wunderbarsten Übungen, die ich kenne. Begleiten Sie uns jetzt mit Ihrer Vorstellung.
0: In einer Zeit, wo alles nach vorne strebt, ist der natürlichste Ausgleich, einen Schritt zurückzutreten. Das Bild, das sich zeigt, breitet sich vor einem aus. Man lernt, die Gesamtheit zu sehen. Achtsam bei jedem Rückschritt sehen wir klarer, was vor uns liegt. Wenn Sie rückwärts gehen, ändert sich auch Ihr Bewegungsmuster. Man sagt, dass das Rückwärtsgehen verjüngend wirkt. Wir gehen zu unserem Ursprung zurück und sehen das Leben vor uns.

0: Die Gefahr für Einsatzkräfte ist immens, insbesondere für Feuerwehrleute. Grundsätzlich laufen Feuerwehrleute da rein, wo andere rauslaufen. Das Risiko ist enorm. Als Rettungssanitäter war ich bei einem Einsatz dabei, wo ein Feuerwehrmann verunfallt ist. Dies hat mich zum Nachdenken gebracht. Und dann habe ich angefangen, nach einer einfachen und praktikablen Lösung zu suchen, die jeder Feuerwehrmann anwenden kann, um sich zu schützen.
1: 370 Grad rechts vorne.
0: Mein Name ist Jan Heinemann, ich bin 21 Jahre alt und mein Ziel ist es, als Erfinder die Arbeit von Einsatzkräften, die tagtäglich für uns ihr Leben riskieren, einfacher und sicherer zu gestalten. Bei Snakey habe ich an die Brandbekämpfung von Elektrofahrzeugen gedacht, aber auch normalen Fahrzeugbränden. Da geht der Brand ja auch häufig aus dem Motorraum aus, wo man schlecht drankommt. Snakey ist ein modulares Löschsystem, quasi wie ein Schweizer Taschenmesser zum Löschen. Die Kernelemente sind so kleine Düsenklemmen. Die können einfach auf die sowieso schon bei jeder Feuerwehr vorhandenen Steckleitern aufgeklemmt werden, aber auch auf irgendwie einen faltbaren Rahmen, den wir noch mit dazu liefern. Und das wird dann mit speziell konfektionierten Schläuchen verbunden.
2: Guck mal da den Schlauch.
0: Bei Elektrofahrzeugbränden ist es wichtig, den Akku möglichst früh zu kühlen, damit man die chemische Reaktion, die da drin entsteht, unterbinden kann und somit weitere gefährliche Reaktionen verhindert. Da ist es am besten, wenn man unter das Auto kann, um von unten zu löschen. Und das ist von der Bauhöhe ein bisschen schwierig, weil die Fahrzeuge, gerade wenn die Reifen platzen bei der Hitze, nochmal absinken. Und dann habe ich gefragt, ja, wie sähe denn die optimale Lösung aus? Was wäre denn wichtig? Und aus den Gedanken, die dann kamen, ist Snakey entstanden. Und das alles klein und kompakt.
3: Brennende Autos aller Antriebsarten entwickeln heutzutage eine größere Hitze und mehr Flammen als noch vor einigen Jahrzehnten. Der Grund ist eine deutliche Zunahme verbauter brennbarer Stoffe, mehr Dämmung, mehr Kunststoffe und breitere Reifen.
0: Hier haben wir die Möglichkeit, das Snakey-System an normalen Fahrzeugen zu testen. Wir simulieren hier einen Fahrzeugbrand ausgehend vom Motorraum und setzen dann das Snakey-System ein, um von unten effektiver den Motorraum löschen zu können. Also man sieht ja hier unten quasi einmal durch und von oben ist ja alles dicht. Da kann man mit dem Wasser normalerweise nicht durch. Irgendwie von den Radkästen ist auch doof. Und dann hier von unten kriegt man direkt den ganzen Motor erreicht.
4: Bei dem Brand an einem Fahrzeug hier im Motorraum kann ich mit dem Snake-System erstmal gefahrlos die Sache schon mal starten, also mein Kühleffekt schon mal starten. Ich bin da gar nicht so personalintensiv gebunden, sondern das Löschsystem arbeitet selbstständig. Ich habe da also schon mal die Zeit, mich dann auch anderen Sachen zu widmen und habe dann dadurch auch eine Zeit, Gewinn und auch durch den Abstand auch ein Sicherheitsgewinn.
5: Ja, du bist zwar kein Feuerwehrmann, aber wenn wir zündeln, ist das besser, wenn du sowas anziehst.
2: Scherzkeks.
0: Attacke, oder?
4: Ja, okay, dann präparieren wir jetzt mal den Motorraum. Etwas Strom mit dabei, dann haben wir noch ein bisschen mehr Rauchentwicklung. Dann können wir auch dementsprechend die Löschwirkung auch darstellen.
0: Ich bin sehr gespannt auf den Test. Natürlich hat man in der Entwicklung alles schon mal durchgegangen, durchgerechnet und durchgeplant. Aber bei so einem echten Test ist natürlich nochmal alles anders. Deswegen so ein bisschen Anspannung ist trotzdem noch dabei. Wir sind hier gerade bei der Feuerwehr in Darmstadt im Gerätehaus. Hier darf ich manchmal basteln, kriege noch so ein bisschen mehr Werkstattfläche, während die anderen mal keinen Einsatz haben und locker zusammensitzen. Das ist meine erste Erfindung, der Löschigel. Der Löschigel kann bei den sowieso schon bei jeder Feuerwehr vorhandenen Steckleitern fixiert werden, ohne diese zu beschädigen, und kann dann mit den Steckleitern in einen Gefahrenbereich, beispielsweise eine brennende Industriehalle oder Tiefgarage, reingeschoben werden, um dann effektiv aus der Nähe agieren zu können, aber als Einsatzkraft draußen in Sicherheit zu bleiben.
1: Wir haben jetzt hier mehrere verschiedene Arten an Düsen. Wir haben einmal Vollkegeldüsen, die haben eine besonders feine Zerstäubung, aber dafür eine etwas geringere Reichweite. Und wir haben hier noch Flachstrahldüsen, die erzeugen so einen Fächer und haben deutlich erhöhte Reichweite. Der ist aus solidem Edelstahl gefertigt, denn der muss natürlich allen möglichen Anforderungen, die man so bei der Feuerwehr hat, widerstehen können. Hitze, Chemikalien, mechanischer Abrieb, alles, was man sich eigentlich an Belastungen für ein Material denken kann.
0: 2021 war ich schon mal bei Einfach Genial zu sehen. Damals noch mit dem nicht serienreifen Löschigel. Wir konnten aber trotzdem beim Test im Brandcontainer überzeugen, das Feuer schnell löschen.
6: Also hat es halt ziemlich schnell auch ausgelöscht, ne? Mhm. Aber natürlich müssen wir jetzt noch ein bisschen Nachlöscharbeit betreiben, weil so genau kannst du wahrscheinlich nicht zielen.
7: Genau.
6: Je länger wir warten, desto mehr wird das Feuer jetzt wieder durchkommen. Ne?
0: Aber man hat schon mal das Große runtergekühlt.
6: Die anfängliche Löschwirkung war enorm.
0: Bei Einfach Genial 2021 hatten viele in die Kommentare geschrieben, dass man die Position der Rollen noch verbessern kann. Und ja, das haben wir jetzt auch umgesetzt. Wir haben die jetzt in die Mitte gepackt. Der eigentliche Sprühkopf an sich hat sich schon bewährt, aber bei Einfach Genial waren die Rollen noch hier vorne befestigt und da konnte man nicht so gut die Größe variieren. Das haben wir jetzt verändert. Wir haben jetzt hier, damit es leichter verstaubar ist, etwas kleinere Rollen montiert, aber mit den schon vorhandenen Öffnungen kann man auch auf größere Rollen zurückgreifen, um dann auf unebenerem Terrain besser handeln zu können.

0: Ich komme aus Andernach im schönen Rheinland-Pfalz und bin dort seit fast 10 Jahren ehrenamtlich bei der DLRG tätig. Angefangen als Rettungsschwimmer, dann als Schwimmtrainer, bilde mittlerweile sogar andere Rettungsschwimmer aus. Ich habe früher schon lange Leistungsschwimmen gemacht, aber ich wollte dann noch ein bisschen mehr Abwechslung haben, auch noch ein bisschen andere Wettkämpfe haben. Und dann hat meine Mama mich bei der DLRG angemeldet. Ich war anfangs nicht so im Klaren darüber, was das eigentlich ist, aber im Nachhinein die beste Entscheidung meines Lebens. Oder ihre beste Entscheidung meines Lebens. Und seit 4 Jahren engagiere ich mich auch noch ehrenamtlich als Rettungssanitäter und fahre noch im normalen Rettungsdienst mit. Man kommt irgendwo hin, weiß meistens noch gar nichts, dann gibt man sein Bestes und weiß, okay, jetzt hat man hier konkret in diesem Fall was bewirkt, man hat einen Sinn gehabt bei diesem Einsatz und das Leben besser gemacht. Im Ehrenamt hat man einfach immer das Gefühl, dass man was Gutes tut. Man wird gebraucht, das bringt einem sehr, sehr viel Erfüllung und macht einen glücklich. Vor 4 Jahren in meiner Rettungsdienstausbildung war ich dabei, als ein Feuerwehrmann eine Rauchgasintoxikation erlitten hat. Das hat mich zum Nachdenken gebracht. Warum müssen sich Einsatzkräfte so gefährden? Und ich war selber dabei, ihn zu behandeln. Das hat viel bewegt in mir.
1: Die häufigste Todesursache bei Gebäudebränden ist die Vergiftung durch Rauchgase. Sie entsteht durch das Einatmen von im Brandrauch enthaltenen gesundheitsschädlichen Stoffen, wie Kohlendioxid, Kohlenstoffmonoxid, Blausäure, Dioxin, Reizgas und Rußpartikeln.
0: Das war ein ziemlicher Wendepunkt. Dadurch, dass ich auch viele Freunde in der Feuerwehr habe, hat das das Risiko noch mal greifbar gemacht. Jeder, der sich dafür engagiert, andere Menschen zu schützen, sollte wieder gesund nach Hause zurückkehren können. Und dann habe ich angefangen, nach einer einfachen und praktikablen Lösung zu suchen, die jeder Feuerwehrmann anwenden kann, um sich zu schützen. Das Neue am Löschigel ist, dass er so einfach anzuwenden ist. Es gibt schon große Roboterlösungen, die liegen zwischen einem Einfamilienhaus und einer Villa preislich. Und der Löschigel liegt bei 4.500 und ist somit auch noch für kleinere Feuerwehren erschwinglich.
1: Laut Deutschem Feuerwehrverband gibt es in der Bundesrepublik rund 47.700 Feuerwehren. Diese unterteilen sich in freiwillige Feuerwehren, Berufsfeuerwehren, Jugendfeuerwehren und in Werkfeuerwehren. Die freiwilligen Feuerwehren machen dabei den größten Anteil aus und haben die meisten Mitglieder.
0: Mit dem Löschigel habe ich sogar den ersten Platz auf Bundesebene bei Jugendforscht gewonnen und mich dann damit sogar für die ICEF, die International Science and Engineering Fair in Atlanta, qualifiziert und dann dort in meinem Fachgebiet weltweit den 4. Platz belegt. Als ich angefangen habe, an meiner ersten Erfindung zu tüfteln, war ich 17 Jahre alt und bin noch zur Schule gegangen. Ich wollte schon als kleines Kind Erfinder werden und dann wollte ich mal Ingenieur werden, weil ich dachte, das ist quasi, was so ein Erfinder macht. So ein Highlight für mich als Kind war immer, wenn mein Opa mit dem Werkzeugkoffer vorbeikam. So ein normales Spielzeug hat mich nie so wirklich interessiert. Immer irgendwie was bauen oder mit Werkzeug wirklich was machen. Dann sind wir immer zusammen den Werkzeugkoffer durchgegangen und ich mit 2 Jahren war da schon sehr gut dabei. Wir sind hier gerade in meinem Kinderzimmer. Hier haben alle Ideen gestartet. Ich habe ja schon als Schüler begonnen, die Sachen zu erfinden, dann noch als Jugendforschprojekt gestaltet. Und ja, mittlerweile bin ich viel unterwegs. Tagungen, Messen, Kongresse. Aber ab und zu wohne ich natürlich auch nochmal hier. Jetzt studiere ich im 4. Semester Wirtschaftsingenieurwesen mit Fachrichtung Maschinenbau an der Technischen Universität Darmstadt. 2021 habe ich mein Startup die Löschigel GmbH gegründet. Mittlerweile heißen wir Rescuevation, weil wir uns breiter aufgestellt haben und viel mehr Innovationen für die öffentliche Sicherheit anbieten. Und was alleine gestartet ist, sind wir jetzt zu viert. Natürlich zweifelt man auch selber manchmal an den eigenen Erfindungen. Gerade wenn irgendwie man welche hat, die einfach chronisch gegen alles sind, dann fragt man sich, macht das überhaupt Sinn? Warum mache ich das überhaupt eigentlich? So, wer bin ich da als Schüler, irgendwas zu erfinden? Man hört natürlich häufiger ein paar dumme Sprüche und wird nicht ernst genommen aufgrund des Alters. Aber wenn man selber nicht an einen glaubt, dann werden auch die Erfindungen nichts. Das heißt, das ist die Voraussetzung, um dann auch gute Sachen erfinden zu können.
2: Hi, guten Tag.
0: Meine erste Erfindung, der Löschigel, ist schon patentiert und in Produktion. Aber ich habe immer wieder neue Ideen. Dann rufe ich irgendwann mal zu wilden Uhrzeiten Freunde an. Guck mal, mir ist da gerade was eingefallen. Was haltet ihr davon? Und dann, wenn positives Feedback kommt, werden die ersten Prototypen gebaut.

0: all das hätte ich nicht geschafft, ohne zur richtigen Zeit die richtigen Leute an meiner Seite zu haben, die mich immer großzügig unterstützt haben. Erfinden ist wie ein menschlicher Körper, ohne Vitamin B läuft nichts. Bei Snake konnte ich wieder auf viel Unterstützung zählen. Der Michael bei uns aus der DLRG, der hat dabei geholfen, die richtige Form zu finden.
1: Wie geht's dir?
2: Ja, sehr gut. Ja, dann bin ich mal gespannt. Lass mal schauen.
0: Ja, ich hol das mal raus. Michael ist zufälligerweise auch Wehrführer in der benachbarten Feuerwehr und dort konnten wir immer die Sachen testen, verbessern und er hat Ratschläge gegeben zur einsatztaktischen Anwendung, aber auch viele Tipps, wie man noch technisch was verbessern kann.
2: Das sieht super aus. Verlängern halt eben hier auf dieser Seite oder einfach den Austausch von dem Modul ist ja da ganz schnell erledigt. Bei den Produkten, die Jan erfindet, da hat er ja als eins der Hauptthemen immer die Sicherheit der Feuerwehrleute im Blick. Hier gehe ich hin, schiebe den Snake hier unter ein brennendes Fahrzeug drunter, mache es an, binde viel weniger Personal und auch weniger Wasser wird benötigt und kann damit die Zeit überbrücken, bis halt eben weitere Kräfte da sind, bis halt eben irgendwo eine Möglichkeit da ist, um das Fahrzeug dann anders zu löschen, zum Beispiel in einem Wasserbad.
1: Finde ich gut. Das passt schon.
0: Super, vielen Dank, dass ich das immer bei dir testen kann.
2: Kein Thema.
0: Mit Snakey konnte ich auch bei Jugendforscht überzeugen und habe beim Bundeswettbewerb deutschlandweit mit einer Freundin von mir, der Lina, teilgenommen. Sie hat auch schon jahrelange Jugendforscht-Erfahrung und dann haben wir zusammen so ein bisschen die Tests gestaltet, überlegt, wie man das methodisch besser machen kann, was man genau untersuchen soll. Und dann zusammen es bis zum Bundeswettbewerb geschafft.
3: Der vierte Platz im Arbeitsgebiet, im Fachgebiet Arbeitswelt an Lina Rufus Hartmann und Jan Heinemann für das Projekt Snake. Herzlichen Glückwunsch!
0: Auf jeden Fall bin ich stolz, aber von Stolz kann man sich auch nichts kaufen und Stolz rettet auch keine Leben. Deswegen mache ich trotzdem immer noch weiter. Ursprünglich wollten wir ein Löschsystem für Elektrofahrzeuge entwickeln. Das haben wir auch geschafft, aber es hat sich herausgestellt, man kann Snakey noch viel flexibler einsetzen und wir haben jetzt ein multifunktionales Löschsystem, was man auch für Wald- und Vegetationsbrände einsetzen kann. Snakey kann auch als Sprühbalken eingesetzt werden, um die Fläche, über die man fährt, zu wässern, sodass dort kein Brand mehr entstehen kann und auch, falls noch irgendwie Funken da sind, diese abzulöschen. Wir wollen heute den Wald- und Vegetationsbrand-Sprühbalken auf Herz und Nieren testen.
4: Die Scharniere, die sind auch viel stabiler, die halten mehr aus. Das letzte Mal hatten wir das Problem, dass die abgeknickt sind.
5: Der Vorteil an Waldbrandbalken ist, wir können so ziemlich jedes alte Fahrzeug damit ausrüsten, ohne das Fahrzeug komplett umzubauen. Es gibt ja mittlerweile schon Fahrzeuge, die sowas fest eingebaut haben, die kommen aber erst in den nächsten Jahren, beziehungsweise werden auch nur sehr, in sehr geringen Stückzahlen beschafft.
0: Sehr gut. Auf die Federriegel muss man noch achten.
6: Ja.
0: Sie sind auch echt gut, dass da nichts während der Fahrt runterfallen kann.
7: Weil die letzten Jahre relativ trocken waren oder sehr trocken waren, sehr wenig Regenzeit war, hat der Wald oder die Gesamtvegetation natürlich unwahrscheinlich an Bodenfeuchte verloren. Dadurch ist die Brandgefahr weitaus höher geworden. Ja? Und je trockener die ganze Region ist, je schneller können sich natürlich Brände ausbreiten oder gar entstehen. Ne?
0: Heute ist es nur ein Test. Brennen tut dir nichts, aber wir wollen trotzdem testen, wie verhält sich der Sprühbalken. Wir haben jetzt noch mal einige Verbesserungen vorgenommen und wollen testen, wie er sich auch im schwierigsten Gelände verhält, ob alles hält, ob nichts wackelt.

0: Beim Fahrbetrieb, bei unwegsamem Gelände, muss ich sagen, fand ich den Snakey sehr stabil vorne, auch wenn er nur eingehangen ist. Die Ausbeute oder die Fläche, die bearbeitet wird, finde ich, ist ausreichend. Die Bewässerung an sich finde ich auch schon mal sehr gut. Ja, ich kann mit relativ wenig Wasser eine gute Fläche abarbeiten. Ja, also für richtig in die Tiefe, gut, da müsste man weit mehr Wasser aufbringen, aber für den Lauf zu verhindern, ist es schon ganz gut.
1: Ich bin sehr, sehr zufrieden mit dem Test. Die Verbesserungen sehen nicht nur gut aus, sondern machen den Balten auch nochmal wertiger, robuster. Das Ganze ist viel stabiler als vorher. Und auch beim Sprühbild hatten wir ein sehr, sehr gutes Ergebnis, was wir dann im Nachhinein analysiert haben. Also tipptopp.
2: Ich würde sagen, geiles Ergebnis, oder?
3: Ja, auf jeden Fall.
0: Ja, habt ihr gut gemacht.
3: Bin zufrieden.
2: Danke.
1: Ich gehe gerne im Wald spazieren, da hat man die Ruhe, das erdet einen ein bisschen und man kann die Gedanken schweifen lassen. Also man muss einiges an Zeit reinstecken und auch so die bisschen Perfektionismus und Liebe zum Detail haben, dass man die Erfindung serienreif bekommt. Es motiviert aber trotzdem einen, immer weiterzumachen, weil man weiß, die Erfindung schützt Leben, die macht das Leben von Einsatzkräften sicherer. Und wenn man es nicht selber macht, macht es keiner, also muss man selber weiterbleiben. Wir setzen das Snakey-System ein, um von unten effektiver den Motorraum löschen zu können. Natürlich, desto häufiger man es nochmal selber bei einem echten Brand testet, desto mehr Erfahrung sammelt man auch. Und vielleicht finden wir ja noch irgendwas, was wir jetzt nochmal verbessern können.
4: So, wenn ihr fertig seid, würde ich gleich mit dem Feuer beginnen. Kommen? Okay. I am the god of hellfire, and I bring you fire. I'll teach you to burn. Fire. I'll teach you to learn.
5: Der klassische Verbrenner-Autobrand entsteht meistens im Motorraum durch einen technischen Defekt. Das können korrodierte Kabel sein oder offene Leitungen. Das Problem ist meistens dann, dass man nicht so gut an die Motorhaube rankommt, weil die natürlich sehr heiß ist und da meistens die Öffnungsmechanik schon zerstört ist. Snakey bietet halt den Vorteil, dass wir es von unten drunter schieben können, das Ganze von unten löscht und können dann mit Hilfe der Motorhaube, die quasi so einen Sprenkler-Effekt dann nochmal gewährleistet, können wir den Innenraum löschen.
6: Ja. 370 Grad so rechts vorne. Knapp 150 Grad auf der Motorhaube.
7: Die Kühlwirkung setzt schon ein, die Temperatur fällt schon deutlich.
2: Und hier kommt hier wenig durch.
4: Oh, schlecht. Schlecht.
1: Am Anfang hatten wir auf jeden Fall eine sehr, sehr starke Kühlwirkung, wo wir innerhalb von wenigen Sekunden um über 100 Grad die Temperatur senken konnten. Dann haben wir aber irgendwie ein bisschen die Positionierung nicht richtig gehabt vom Snakey, sodass man dann von außen noch zusätzlich löschen musste.
4: Wir haben halt die Löschwirkung nur hier von der ersten zwei Düse gehabt. Die anderen zwei waren halt irgendwie ein bisschen verschenkt. verschenkt. Ja,
1: normalerweise beim Elektrofahrzeug willst du das ja eigentlich klar, haben, dass du es möglichst großflächig verteilt hast, aber hier...
4: Hätten wir es nochmal konzentrierter auf den vorderen Bereich setzen können.
1: Aber siehst du, man lernt mit jedem Test noch was dazu. Ja. Jetzt wissen wir, wir haben ja die Kurzschläuche für den Waldbrandbalken.
4: Ja.
1: Genau, die kannst du dann nutzen, um es bei einem normalen Fahrzeugbrand enger beisammen zu machen, dass du quasi mehr Löschwirkung konzentriert auf den Motorraum hast. Was wir jetzt auf jeden Fall mitnehmen, ist, dass man noch mehr darauf aufmerksam macht, die kurzen Schläuche zu nehmen, wenn es nur ein normaler Fahrzeugbrand ist. So viel, viel mehr Wasser im Motorraum, deutlich bessere Kühlwirkung. Das prallt dann ja auch von der Motorhaube wieder zurück und hat so eine Art Sprinklereffekt. Das hätten wir eigentlich von Anfang an machen können, wenn wir besser darüber nachgedacht hätten, dass wir jetzt hier ein kleineres Auto haben und einfach ein anderes Szenario. Zufrieden ist man, glaube ich, nie ganz, sonst wäre die Erfindung ja schon 100.000% perfekt und das gibt es ja eigentlich nie. Es gibt immer noch sowas, woran man stellen kann.

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1: Tut mir leid, wenn ich Ihnen wehtue. Wenn es gar nicht geht, sagen Sie Bescheid. Ja?
2: Können Sie mir erzählen, warum Sie hier auf der Entzugsstation sind?
3: Wegen Heroin.
2: Heroin? Wie sind diese Wunden bei Ihnen entstanden?
3: Keine Ahnung. Durch Ballern. Drogenkonsum.
2: Mhm. Also intravenös sozusagen, ja. Deswegen? Okay. Wie geht es Ihnen damit, Ihre Beine so zu sehen?
3: Ja, scheiße. Ist ja nicht schön.
2: Wie viele Jahre haben Sie konsumiert?
3: 30 Jahre bestimmt.
2: Warum haben Sie sich jetzt nach 30 Jahren entschieden, diesen doch ziemlich schweren Schritt zu wagen in die Entgiftung?
3: Weil es nicht mehr anders ging. Außerdem finde ich keine Venen mehr. Keine Venen mehr, gar nichts mehr.
2: Glauben Sie, Sie hätten weitergemacht, wenn noch Venen da gewesen wären?
3: Ich denke ja.
2: Emilia, wie oft kommen Menschen wieder in die Entgiftung?
1: Es gibt tatsächlich Menschen, ist aber meiner Meinung nach eher selten. Die sehen wir nie wieder. Heißt nicht, dass sie abstinent sind. Heißt, dass sie einfach nicht mehr hierher kommen. Manche Leute habe ich bestimmt schon 20 Mal hier gesehen.
2: 20?
1: Das bringt die Sucht so mit sich. Da gehören Rückfälle halt eben einfach dazu. Also ja, es kommen auch viele häufig. Aber ich freue mich halt auch schon, wenn die Menschen mal einen Monat abstinent waren. Also es ist schon echt ein Erfolg. Das ist schwierig vielleicht so auf den ersten Blick zu verstehen, aber ich freue mich darüber. Das sind halt diese kleinen Erfolge, die wir ja auch mitbekommen.
4: Ich bin gerade auf dem Weg in eine Klinik, in der Menschen versuchen, den ersten Schritt zu machen, um ihre Sucht in den Griff zu bekommen. Sie befinden sich gerade in einer Entgiftung, also im körperlichen Entzug. Wie überstehen Menschen diesen Entzug und bleiben sie danach wirklich clean? Das ist die Frage.
2: Hi Emilia, Oleg, freut mich sehr.
1: Hi Emilia, hi.
2: Ich bin ein bisschen aufgeregt wegen dem Tag heute. Ich bin schon gespannt, was du mir heute so alles zeigen kannst.
1: Ja, ich kontrolliere gerade die Medikamente noch zu Ende. Wenn du magst, kannst du den Stuhl nehmen und dich einfach dazusetzen.
2: Ja, sehr gerne.
1: Ja?
2: Was für Patienten kommen in was für einem Zustand hierher?
1: Mit einer Abhängigkeitserkrankung bedeutet, die Menschen konsumieren unterschiedliche Substanzen. Illegale als auch legale Drogen, mit dem Schwerpunkt hier bei uns die Alkoholabhängigkeit. Mhm. Also bei uns auf der Station kommen ja die Menschen zu einer stationären Entzugsbehandlung. Heißt, der Aufenthalt muss ja auch überwacht und kontrolliert werden, weil halt eben so ein Entzug gefährlich werden kann.
4: Warum das so gefährlich sein kann, liegt an dem, was die Substanzen mit unserem Belohnungssystem im Gehirn machen. Sie aktivieren es im Übermaß, es wird richtig übersteuert, ein Wahnsinnsgefühl. Wenn die Wirkung nachlässt, ist dafür unser Stresssystem total unter Alarm. Das Gehirn will dringend Nachschub, ständig. Die Folge, man wird süchtig und der Körper reagiert auf das Wegbleiben der Substanzen mit den Symptomen wie Angst, Schlafprobleme oder Reizbarkeit. Bei Alkohol ist der Entzug besonders heftig. Zittern, Halluzinationen, Krampfanfälle und die Entgleisung des Herz-Kreislauf-Systems, die letzten beiden können lebensgefährlich werden. Deshalb gibt es Medikamente, die diese Übersteuerung des Gehirns in beide Richtungen abmildern. Das hilft enorm beim Entzug. Diese schleicht man dann langsam wieder aus, um einen erneuten Entzug und Rückfälle zu verhindern.
1: Wie kann ich helfen? Medikamente? Ja, ich messe einmal eben Ihren Blutdruck und Puls, ja? Einmal kurz Ihren Arm, bitte.
2: Was machst du jetzt gerade?
1: Das ist wichtig, halt eben, bevor wir

0: die Entzugsmedikamente verabreichen, dass wir halt eben einmal Blutdruck und Puls messen, weil wenn der Blutdruck jetzt zu niedrig ist, dann dürfte ich das nicht geben. Okay.
1: Alles im grünen Bereich?
0: Ja. Bitte schön.
1: Was passiert hier als nächstes?
0: Bei uns startet jetzt die Morgenrunde. Also wir treffen uns einmal morgens mit den Patienten, machen uns ein Stimmungsbild und treffen uns auch manchmal für so ein, ja, wie so eine Art Spiel.
1: So ein Check-up einfach am Morgen.
0: Genau, wie so ein Check-up.
1: Ich bin bereit.
0: Ja.
1: Wir waren übrigens gestern Nachmittag schon hier auf der Station, haben ein paar Patienten kennengelernt und alle Menschen, die ihr heute im Film kennenlernen werdet, die haben zugestimmt, im Film vorzukommen.
2: Ich würde dann einmal die Karten rumgehen lassen. Jeder nimmt sich bitte eine.
3: Wann warst du das letzte Mal so richtig ausgelassen? Daran kann ich mich gar nicht erinnern. Ist schon ewig her.
2: Okay, das ist schade. Aber vielleicht kommt man dann noch mal wieder hin, ne?
3: Ja, bestimmt.
2: Bestimmt, okay. Welches denn Leibgericht? Eigentlich alles, was überbacken ist. Am liebsten halt so Käse, Nudelsauce, Käsesahne.
4: Hast du ein Lieblingsschmuckstück? Habe ich tatsächlich. Ich trage aber unter anderem eine Kette um den Hals. Die habe ich selber in meiner Therapiezeit mal aus Speckstein angefertigt. Und ist ein Teil von mir.
5: Laut Statistik sind 3/4 der suchterkrankten Männer. Über die Hälfte sind wegen Alkohol in Behandlung. Und genau das haben wir auch hier auf der Station so erlebt.
0: Sehr schön. Dankeschön.
1: Hi, Bude.
4: Grüß dich.
1: Ich bin der Oleg, freut mich.
6: Du hast über deine Kette gesprochen.
4: Genau.
6: Was ist das für eine Kette? Was bedeutet die dir?
4: Okay. Und zwar ist das eine Kette, die habe ich selber in meiner Langzeit damals, in meiner Therapiezeit aus Speckstein angefertigt. Und das erinnert mich immer daran, dass ich auch viel geschafft habe in meinem Leben. Und dass das nicht alles schlecht war, was passiert ist. Ich wäre heute nicht hier, wenn ich nicht auch mal ganz unten gewesen wäre. Ich würde den Job dann nicht machen.
1: Was ist deine Funktion hier?
4: Ich bin Genesungsbegleiter. Das heißt, ich bin selber Mensch mit Suchthintergrund. Ich habe Suchterfahrung. Ich bin selber trockener Alkoholiker und jetzt seit 6 Jahren trocken.
1: Ich kann mir vorstellen, dass dein Kontakt zu den Patienten hier noch mal etwas ganz anderes ist als jetzt die Ärzte, die Schwestern, die Pfleger. Aber ich würde gerne über das Konzept und über die Idee dahinter vielleicht ein bisschen später noch mit dir sprechen. Jetzt habe ich gehört, ich darf den Sammy zum Pilates begleiten.
4: Oh, wunderbar. Ich glaube, da kommt er schon zur Tür rein.
1: Da ist er.
7: Hallo.
1: Hi, Sammy.
7: Hi.
1: Es freut mich sehr, dich kennenzulernen.
7: Danke, gleichfalls.
1: Ich habe gehört, ich darf dich heute ein bisschen begleiten.
7: Ja, gerne.
1: Ja?
7: Ja.
1: Was steht jetzt als erstes bei dir an?
7: Als erstes Pilates um 8:45.
1: Du wirkst jetzt gar nicht auf mich wie so ein Pilates-Typ.
7: Nein, eigentlich nicht. Ich probiere alles aus. Also ich nehme so viel wie möglich mit, was ich hier an Angeboten mitnehmen kann. Mhm. Und ja, probiere mich halt neu aus.
1: Mega. Lass uns gerne los, oder?
7: Ja, gerne. Gehen wir.
1: Sammy, ich weiß noch gar nicht, wie lange du schon hier bist und weswegen eigentlich?
8: Seit einer Woche jetzt circa und halt Polytox ist überwiegend Cannabis. Mhm. Ja, und da ich eine Doppeldiagnose habe, halt Drogen plus die Psychosen, die ich dann ausgelöst habe durch die Drogen, ja.
1: Cannabis ist ja jetzt legal und es gibt bestimmt viele Leute, die sagen, ist doch gar nicht so schlimm.
8: Ja, das ist doch schon schlimm. Da ich sehr früh damit angefangen habe, war das Gehirn ja nicht so ausgereift. Und dadurch halt die Psychosen sehr früh ausgelöst worden sind, ja.
1: Was heißt für dich früh?
8: Früh, mit 12 fing das an, 12, 13.
1: Oh wow.
8: Ja, und dann kamen die Ausbrüche öfters, mhm. Ja.
1: Wie sahen bei dir diese Ausbrüche aus?
8: Angstzustände, Verfolgungswahn und ja.
1: Verfolgungswahn ist schon etwas Krasses.
8: Ja, auf jeden Fall. Das ist sehr schlimm, weiß man halt. Es hat schon gereicht, wenn ich jemanden zweimal am Tag gesehen habe, obwohl ich ihn nicht kenne. Dann habe ich mir gedacht, so, okay, da stimmt doch irgendwas nicht. Ja.
9: Hi.
8: Hast du auch eine?
1: Ja, danke dir.
8: Bitte.
1: Was glaubst du, wozu das Ganze hier ist? Spürst du da irgendwie auch Auswirkungen vielleicht auf deinen Suchtdruck?
8: Ja, wenn ich abgelenkt bin, dann denke ich wirklich weniger an Suchtdruck.
1: Okay.
8: Das kommt dann halt im ruhigen Moment, wenn ich im Bett liege oder halt, wenn ich alleine bin, da kommt dann mehr die Gedanken, also der Suchtdruck.
1: Wie ist es für dich?
9: Anstrengend. Hätte ich nicht gedacht.
8: Auch. Danke auch.
7: Ich freue mich aufs nächste Mal.
1: Wow, das ist ja richtig
8: riesengroß.
1: Groß.
8: Ja. Das, das ist meine Seite.
1: Mhm. Und ihr seid hier wirklich zu zweit?
8: Wir sind zu zweit, genau.
1: Für was liegt dein Handtuch?
8: Das liegt ja, weil ich ja die erste Zeit viel geschwitzt habe und ich habe Sorge, dass ich nachschwitze. Deswegen habe ich das da hingelegt, damit ich das, ja.
1: Was ist das für ein Gefühl, wenn man aufhört mit dem Kiffen? Ist das in Ordnung, so wie beim Sport schwitzen, oder ist das was anderes?
8: Ja, das ist mehr so ein kalter Schweiß. Das ist schon unangenehm, wenn du wach wirst. Und dann, ja, dann gehst du natürlich dich umziehen, duschen und dann Bettwäsche wechseln. Also schon, die erste Zeit ist schon unangenehm, weil man wird ja wach, weil es kalt wird. Und ja.
1: Du bist ja schon viele Jahre süchtig und bist aber auch nicht zum ersten Mal hier.
8: Nein.
1: Erinnerst du dich an dein allererstes Mal? Wie war das?
8: Das allererste Mal war, das war, ja, war neu. Ich wusste gar nicht, was mich erwartet. So, ja, dann war das schon sehr hart, weil ich lag viel geschwitzt die ersten Tage. Ja, dann dachte ich mir natürlich, wie kriege ich das überhaupt hin?
1: Was hat dir dein Kopf in dem Moment gesagt?
8: Ja, das ist Flucht. Halt konsumieren, damit man halt, damit die Erinnerungen nicht wieder auftauchen. Das sind ja viele Sachen, die man halt verdrängt dann halt durch das Kiffen oder die halt nicht mehr Mensch auf dem Schirm hat. Mhm.
1: Was wolltest du betäuben?
8: Im Nachhinein hat sich das herausgestellt, dass es viel mit Traumata zu tun hat. Da möchte ich jetzt gar nicht tiefer eingehen. Ja.
1: Gibt es dann in deinem Alltag Triggerpunkte, die dich dazu anregen, wieder rauchen zu wollen?
8: Ja, schon. So Schlagwörter, wenn ich halt was im Fernsehen sehe über Krieg oder sonstiges, dann denkt man sich schon, ach, will man nicht hören, einfach nur betäuben.
1: Wie sah dein täglicher Konsum generell aus? Du bist aufgewacht und direkt erstmal einen rauchen?
8: Ja, doch, das ist ehrlich so, je nachdem, wenn ich was da hatte, das ist ja auch sehr teuer. Aber wenn es einfach nicht da war, dann habe ich auch nichts gemacht. Überwiegend halt, erstmal beschaffen, besorgen. Ja, und dann fing der Tag erst an.
1: Dann, wenn du es nicht hattest und dann es bekommen hast?
8: Ja, dann konnte man erstmal, ja, also bin ich erstmal ruhiger geworden. Auch alleine, dass es da war, wurde schon ruhiger. Ja, furchtbar.
1: Ich werde ja gleich gar nicht mit reingehen,
8: ja,
1: weil das sind ja doch sehr private und sensible Sachen, die da besprochen werden. Ich bin auf jeden Fall gespannt, ob du gleich mit neuen Erkenntnissen da rausgehst.
8: Das erhoffe ich mir auf jeden Fall. Ja, mach ich.
1: Viel Erfolg.
8: Danke. Hallo.
10: Nein, kommen Sie rein, nehmen Sie Platz.
8: Danke.
10: Wie ist es?
8: Ja, ist eigentlich ganz gut gelaufen. Wir haben nur darüber gesprochen, dass ich es in den nächsten Tagen auch mal zu Hause schlafe, zur Erprobung.
1: Ah, okay. Ja. In den nächsten Tagen geht es für dich schon wieder nach Hause?
8: Nee, nicht für immer, sondern halt für einen Tag oder halt für eine Übernachtung, damit, also das ist Erprobung halt, wie ob ich schon soweit bin.
1: Mhm. Ja. Und mit was für einem Gefühl gehst du in die Erprobung?
8: Ja, gemischte Gefühle. Das ist halt, weil das ja, man das ja riecht ja überall. Also ich habe auch gesagt, wenn das nicht klappt, dann werde ich halt direkt kurzfristig wieder zurückkommen. Gut, ein bisschen komisch, aber muss ja irgendwann.
1: Auf jeden Fall, ich hoffe es.
8: Ja.
1: Den wievielten Tag sind Sie mittlerweile abstinent?
11: 5.
1: Der 5. Tag?
11: Ja.
1: Wie waren diese 5 Tage für Sie?
11: Hart. Nicht gerade lustig.
1: Haben Sie es stark im Körper gespürt, oder?
11: Ja. Immer noch.
1: Immer noch? Was spüren Sie?
11: Stark unruhig. Man fängt das Zittern an.
1: Mhm. Wie geht's dir damit, wie die Gesellschaft auf suchterkrankte Menschen blickt?
0: Ja, ein sehr sensibles Thema, weil ich leider oft bemerke, dass ich immer wieder in so eine ich muss mich immer wieder rechtfertigen, beziehungsweise nicht ich mich, sondern ein bisschen den Beruf an sich auch. Muss immer wieder erklären, was ist eigentlich eine Suchterkrankung. Es sind meistens halt eben Menschen, die viel schon erlebt haben in ihrem Leben, zum Teil auch Traumata erlebt haben. Und das jemandem zu erklären, der damit nie etwas zu tun hatte. Der sehr behütet aufgewachsen ist, der keine Schicksalsschläge durchmachen musste oder sonstiges, vielleicht auch eine tolle Kindheit hatte. Es ist halt immer ein bisschen schwierig, sich da so hineinzuversetzen, ohne dass man das nicht selber vielleicht mal erlebt hat oder mit Suchtkranken auch gearbeitet hat oder gesprochen hat.
1: Die Leute befassen sich in ihrem Alltag ja wahrscheinlich auch gar nicht damit.
0: Ja, genau. Also eher weniger, genau.
12: In die Langzeit zu gehen, ist eine starke Entscheidung, ne? Wo man auch eine Weile ja für braucht, bereit zu sein.
13: Ja, muss ja. Was passieren, weil so wird's nicht scheitern.
12: Ja, sind wir uns einig, ne?
1: Hattest du dann einen Rückfall?
13: Damals, das Problem war, zu Hause war dann wieder diese Einsamkeit, alleine sein, die Struktur hat gefehlt, dann Chance man schnell wieder, also ey, drin.
1: Bei dir ist Alkohol auch ein Thema, oder?
13: Ja, das ist auch, aber das Alkohol ist so mein Endgegner, ja, auf jeden Fall.
12: Das ist immer dieses berühmte Thema. Wenn die Menschen hier sind, sagen sie immer, boah, mir geht's gut. Ich hab das Bedürfnis gar nicht zu trinken. Und wenn es dann nach Hause geht, fällt ganz viel weg. Struktur fällt weg. Menschen, mit denen man immer sprechen kann, fallen weg. Ne? Und das ist was anderes. Das ist eine andere Herausforderung. Und viele scheitern leider in dem Moment.
1: Fällt es Ihnen einfacher, mit jemandem zu sprechen, bei dem Sie wissen, der hat eine ähnliche Geschichte durchgemacht?
13: Das einfacher nicht, aber das Verständnis ist dafür da.
12: Wenn man unter Gleichgesinnten sich unterhält, ne, dann gibt es viele Sachen, die braucht man gar nicht aussprechen, weil die sind klar. Ne, so Ängste, Schmerzen, körperliche Schmerzen, die vom Kopf her kommen. Ne, wir kennen auch, das beide.
13: Auch, wie sich ein Entzug anfühlt.
12: Wie sich ein Entzug anfühlt, ne, das weiß ein Außenstehender nicht. Ne? Und wenn sich zwei Suchtmenschen unterhalten, müssen die das nicht aussprechen. Die wissen, worum es geht. Die kennen das Gefühl, die kennen den Schmerz. So, das ist der Unterschied.
1: Ihr habt jetzt beide den Alkoholkonsum angesprochen und auch den Entzug davon. Mhm. Wie fühlt sich das an? Könnt ihr mir das beschreiben?
12: Boah, ihr setzt alles aus. Das ist, Entzug ist nicht auszuhalten. So, und was du auf keinen Fall machen kannst, ist einen Entzug kalt machen. Also du sitzt zu Hause und hörst einfach auf zu trinken. Kann lebensgefährlich werden.
13: Ich kann da lieb von sehen.
12: Tun Sie's.
13: Ich war jetzt 6 Wochen im Krankenhaus, saß im Rollstuhl. Einmal Döschenkonsum, hatte ich einen Unfall. Und hab dann kalt entzogen und ich hatte einen Krampfanfall über Nacht. Was ich nicht gemerkt habe, ich konnte morgens die Arme nicht mehr bewegen. Bin dann bei die Schulter nach hinten ausgekugelt, ist 2-mal operiert worden. Das war nicht sehr schön.
1: Das ist krass, dass das auf den Entzug zurückzuführen ist. Das denkt man so nämlich gar nicht.
13: Habe ich auch. Ich habe öfters mal das gemacht, auch von anderen Sachen entzogen und so. Aber ich muss sagen, von Alkohol war das schon sehr extrem.
1: Dass man da durch muss, um sich dann wieder besser zu fühlen?
12: Leider ja, leider ja. Man muss schon auch einen kleinen Kampf kämpfen, bereit sein, das zu tun, den aufzunehmen und den auch durchhalten. Das schafft nicht jeder. Ne? Auch diesen Aufenthalt hier schafft auch nicht jeder. Aber das ist leider Voraussetzung, um dann weitermachen zu können auch. Körperlich muss entgiftet sein, ne? Sonst bringt weitere Therapie nicht so viel.
1: Ja. Ich glaube, das ist so schwierig nachzuvollziehen für die Menschen da draußen. Vielleicht kommt das auch über die Kamera nicht rüber. Es wirkt hier so ruhig, so friedlich. Mhm. Die Leute sitzen hier auf dem Balkon, rauchen eine, dann essen sie mal was. Aber dass da drin und vor allem auch im Kopf so viel passiert, dass die Lage, die so wie sie hier ist, dass das die einzige Möglichkeit ist. Ich glaube, das wissen und verstehen viele einfach nicht. Wie schaut generell dein Plan für nach der Entgiftung aus?
8: Nach der Entgiftung ist auf jeden Fall erstmal abwarten angesagt, weil es dauert 3 bis 6 Monate, bis ein Platz frei wird. Weil die Warteschlange ist groß, um halt auch nahtlos in die Langzeittherapie zu gehen.
1: Was macht das mit dir, dass du so lange auf deine Langzeittherapie warten musst nach der Entgiftung?
8: Ja, das ist eigentlich wie mit jedem Warten. Man ist dann halt man sitzt auf heißen Kohlen und ja, dann weiß man nicht, was bringt mir die 6 Monate noch, in der Zeit, wo ich halt dann auf mich allein gestellt bin in dem Fall. Mhm.
1: Ist da in diesen 6 Monaten das Rückfallsrisiko für dich höher oder wie würdest du das einschätzen?
8: Das ist auf jeden Fall da und ansonsten heißt es durchhalten.
1: Du bist gerade vor 2 Wochen hier angekommen. Es ist auf jeden Fall noch ein längerer Weg vor dir. Ja. Aber ich finde es so bewundernswert, dass du dich dem stellst. Ja, weil es ist ja wirklich an sich ein Kraftakt. Das ist, man geht gegen sein Inneres, man muss gegen seinen eigenen Kopf arbeiten. Genau. Und dazu schwitzt man auch noch.

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5: Paarweise parallel nebeneinander verlaufen, geben sie Weg und Richtung vor. Schienen. In Niedersachsen gibt es viele Menschen, die vom Schienenverkehr begeistert sind. Sie arbeiten mit Schienen oder fahren in ihrer Freizeit auf sie ab. Und damit herzlich willkommen zum Ländermagazin aus Niedersachsen. Ich bin heute im Hannoverschen Straßenbahnmuseum unterwegs und das ist das größte seiner Art in ganz Deutschland. Auf 17 Hektar Fläche stehen rund 140 historische Schienenfahrzeuge. Einige davon werden wir heute kennenlernen und natürlich die Menschen, die sich in ihrer Freizeit liebevoll um diese alten Schätzchen kümmern. Außerdem stelle ich Ihnen noch eifrige Miniaturtüftler, mutige Achterbahnhandwerker und eine leidenschaftliche Lokomotivführerin vor. Diese Straßenbahn hier darf auch ich gleich mal selbst fahren. Darauf bin ich schon sehr gespannt. Aber vorher gucken Sie sich noch mal diesen Mann hier an. Der hat jahrelang von einer eigenen Lokomotive geträumt. Und was soll ich sagen? Jetzt hat er eine.

0: Heute geht's nach Wilhelmshaven, von Oldenburg nach Wilhelmshaven. Wir fahren erstmal nur mit der leeren Lok allein und dann holen wir etwa 2 Millionen Liter Kerosin, also Flugbenzin oder Jet. Ich möchte gerne LZ nach Wilhelmshaven, 92 700.
1: Alles klar, wie los?
0: Ich komme vor, danke.
1: Ja.

wollte von klein auf Lokführer werden und ab der 5. Klasse gab es nichts anderes und ich habe nur darauf hingearbeitet, Lokführer zu sein. Und das ist jetzt, jetzt schließt sich der Kreis vom kleinen Modelleisenbahner, wo ich die Lok schon als Modell hatte, von der Märklin, bis heute, wo ich sie im Original habe. Ich habe das sorgfältig geprüft, ob es nicht im Zuge meiner Midlife-Crisis ist. Nein, ist es nicht. Ich bin schon seit 30 Jahren jetzt Lokführer. Vor 5 Jahren habe ich mich selbstständig gemacht, nur als Lokführer. Aber dann schon im Hintergrund, dass ich auf jeden Fall eine eigene Lokomotive erwerben wollte und so wie jetzt damit arbeiten wollte.

Zu einem ist oben nur der Jade-Weser-Port elektrifiziert worden und nicht der Anschluss, in den ich fahre, und auch die zwei weitere Anschlüsse nicht. Das heißt, es wird da immer eine Diesel-Lok gebraucht. Und gerade wenn es um Anschlüsse geht, ist die Diesel-Lok unverzichtbar.

0: Das ist eine Werkbank, genau. Die ist natürlich ordentlich festgeschweißt am Boden. Aber weil ich viele Dinge auch unterwegs erledigen kann, selber machen kann, brauche ich bestimmt eine Werkbank. Deshalb habe ich mir das hier eingerichtet. Wir Lokführer haben durchaus eine gestärkte Blase. Manchmal tut es dann doch Not. Aber dann müssen wir halt in die Büsche, das ist auch nicht immer angenehm. Und deshalb mache ich das lieber an Bord. Das ist eine große Erleichterung. Und da das meine eigene Lok ist, kann ich hier machen, was ich will. Das hält mich auch jung, muss ich sagen. Natürlich, die Eisenbahn lebt in mir. Das wird sich auch nicht ändern.
1: Ja, und da fährt er dahin mit seinem Lebenstraum auf Schienen. Der Profi. Ich aber sitze das erste Mal in so einem Fahrerstand einer Straßenbahn. Bin aber Gott sei Dank nicht alleine, Herr Germer. Eine Einweisung in die Technik haben Sie mir schon gegeben. Jetzt geht's an die Praxis. Wie geht's los? Was mache ich?
2: Ja, den Totmann drücken Sie ja schon runter. Mit der rechten Hand einmal den Richtungswahlschalter auf V schalten. Jetzt ist das Fahrzeug fahrbereit. Und dann lenken Sie einfach mal mit der linken Hand den Sollwertgeber nach vorne aus.
1: Vorsichtig?
2: Jawohl. Sie sehen, schon ganz bewegt sich das Ganze. Und umso weiter Sie jetzt nach vorne auslenken, umso schneller wird das Fahrzeug.
1: Alles klar. In was für einem schönen Wagen befinden wir uns denn eigentlich?
2: Wir befinden hier uns in einem hannoverschen Stadtbahn der Reihe TW 6000. Das ist Fahrzeug 6166. Ist Baujahr 1982. Nicht ganz
1: Bin ich zu schnell?
2: Einmal in die Nullstelle gehen.
1: Okay.
2: Genau. Und jetzt einfach rollen lassen. Und rollen lassen.
1: Ah.
2: Und mit dem rechten Fuß einmal die Klingel betätigen. Jawohl.
1: Dazu darf man sagen, wir sind hier auf einer Rundstrecke des Museumsgeländes. Also nicht im öffentlichen Straßenverkehr. So richtig was Schlimmes kann nicht passieren. Aber was könnte ich denn so schlimmstenfalls falsch machen?
2: Also wir müssen auf jeden Fall die Geschwindigkeiten einhalten, denn Entgleisungsgefahr besteht trotzdem. Wenn wir über Weichen fahren, sind halt technische Einrichtungen. Auch wenn wir hier jetzt mit Fahrzeugen nicht zu rechnen haben, Pkw-Verkehr, Fußgängerverkehr ist hier eher nicht. Bisschen beschleunigen, sonst werden wir zu langsam. Hier dürfen wir 25.
1: Das ist nicht etwa eine Ausnahme, dass ich hier mal, das kommt einem schnell vor, einmal fahren darf, sondern das bieten Sie allen Besuchenden an.
2: Genau, wir bieten das einmal im Monat öffentlich an für 20 Minuten, also einmal über den Rundkurs. Und man kann auch übers Internet bei uns Termine buchen für mindestens eine Stunde, a drei Runden. Und dann kann hier jeder seinen Traum erfüllen.
1: Klasse, das macht richtig Spaß, hier auf Strecke zu sein. Vielen Dank, Herr Germer. Ja, und nicht auf dem Boden, sondern in schwindelerregender Höhe verläuft eine ganz besondere Schienenstrecke in Niedersachsen. Und zwar die von Colossos, der schnellsten und höchsten Holzachterbahn in Europa. Täglich nehmen hier Sicherheitsexperten alles ganz genau unter die Lupe.

Ja, wir gehen jeden Tag mit 2, 3 Leuten die Bahn ab und wir gucken dann halt nach allem möglichen, ne? Lose Schrauben, dies oder das. Oder vielleicht, was in die Strecke gefallen ist, irgendwelche Mützen oder Handys oder sowas, was man dann halt findet. Und ich schaue mir ein bisschen die Hölzer an, ne? An der Seite oder auf eurer Seite. Holz arbeitet eben, ne? Ja, muss man immer ein Auge drauf haben. Lass uns mal nach oben durchgehen, lass uns noch mal die Umlenkrolle angucken.

0: Ja, da kann man hier einmal runter gucken. Das geht schon ein paar Meter runter. Höhenangst hat keiner von uns. Also alle, die hier arbeiten, die müssen auch höhentauglich sein. Ja. Komm, lass uns mal gucken. Hier nochmal das Zwischenmaß. Hier beim Kolossus, da kenne ich eigentlich fast jede Stelle und auch denen ihre Macken. Ja, die Kollegen sagen immer, das ist mein Baby oder was weiß ich. Ja, das stimmt auch ein bisschen. Aber das ist so im Handwerk, so Zimmerleute, die lieben halt, was sie halt bauen. Und ja, genau das ist es ja, ne? Das ist echt cool, ne? Wer hat denn so einen Arbeitsplatz?
1: Siehst du das?
0: Ja. Siehst du, Jan? Ist alles noch gut. Hier ist der Übergang, Jan. Siehst du? Sieht echt gut aus. Super.
2: Ja, tatsächlich am Anfang hatte ich schon ein bisschen zu kämpfen mit Höhe. Aber ich habe mir gesagt, komm, ich probiere es aus. Täglich immer hier hochgegangen, mir dann die Aussicht angeguckt und dann gesagt, ist ja gar nicht so schlimm. Das ist natürlich eine Höhe, wo, sag ich mal, Menschen eigentlich nicht zu suchen haben, normalerweise. Na, immer schön auf dem Erdboden. Man geht höchstens mal eine Leiter hoch. Aber das ist halt komplett was anderes.
0: Also Jan passt auf mich, ich auf ihn und so.
2: Genau, wir müssen immer zu zweit auf der Strecke sein, falls was passiert.
0: Genau.
2: Das ist Vorgabe.

0: Das ist schon cool, wenn man hier so runter geht. Man sieht auch, dass wir jetzt hier rückwärts runtergehen. Und man sollte sich auch mal ganz gut festhalten. Ne? Ja, schon ziemlich steil hier.
1: Nicht ohne.
0: Ja.
1: Heute ist ein bisschen mehr Wind. Es wackelt natürlich auch ein bisschen. Ein bisschen döller. Man merkt das definitiv.
0: Ja, natürlich hat man immer mal die Routine oder so, aber trotzdem, man passt da irgendwie immer ein bisschen auf. Man hat ja auch Familie zu Hause und ja. Auf jeden Fall eine schöne Tiefe. Ja.

0: mit dem Hammer kann man hören, ob was lose ist. Wenn man jetzt zum Beispiel den kleinen Bolzen hier schlägt, dann würde man das hören am Geräusch. Genauso ist es auch der große hier. Da würden dann die Scheinen klingeln oder es wäre etwas heller. Und daran kann man das erkennen. Genau wie hier, wenn man gegen den großen Stahlschuh haut.
1: Was haben wir hier? Shimas 840, das ist tipptopp.
0: Ja. Komm Jan, wollen wir weiter runter?
1: Darf ich mal deinen Hammer kurz?
0: Ja, warte. Wir sind uns der Verantwortung auf jeden Fall bewusst. Es geht ja darum, die Leute zu bespaßen und das muss alles funktionieren. Und das muss ja auch alles sicher sein. Wenn man das halt selber kontrolliert, dann weiß man, die Bahn fährt und man steigt ein und fährt mit den Dingen halt riesen Spaß.
2: Ja, die Männer müssen mit ihrem Werkzeug umgehen können. Aber auch hier im Hannoverschen Straßenbahnmuseum wird eifrig gewerkelt. An welchem Fahrzeug arbeiten denn gerade Ihre Vereinskollegen, Herr Patzke?
3: Das ist ein Fahrzeug, Baujahr 1930, kommt aus Schweden. Und der wird gerade komplett überholt. Das heißt, wurde auseinandergenommen. Die Farbe wurde abgebeizt. Es wurden Rostschäden beseitigt. Und momentan wird er halt wieder zusammengesetzt, damit er in Zukunft auf unserer Außenstrecke unterwegs sein kann.
2: Klasse, wie lange brauchen Sie denn so im Schnitt für solche Restaurierungen?
3: Das dauert ein klein bisschen. Also an diesem Wagen sind wir jetzt ungefähr 2 Jahre dran. Bis er komplett fertig ist, wird wahrscheinlich, auch wenn er schon relativ fertig aussieht, bestimmt noch mal ein Jahr ins Land gehen, bis er dann im Einsatz ist.
2: Man muss ja auch sagen, Ihre Kollegen machen das alle in der Freizeit, ja, ne, und ehrenamtlich. Woher kommt denn die Leidenschaft jetzt gerade für Straßenbahn? Es gibt ja noch viele andere schöne Hobbys.
3: Also bei mir ist es so, mein Opa hat mich mal zu einem Tag der offenen Tür bei den hannoverschen Verkehrsbetrieben mitgenommen und da hat mich der Virus gepackt.
2: So hat ja wahrscheinlich jeder seine eigene Geschichte. Dankeschön, Herr Patzke. Ja, es steckt auf jeden Fall ganz viel Liebe und auch Arbeit darin, damit diese Fahrzeuge überhaupt wieder auf die Schiene können. Aber manche Menschen haben ja auch da richtig viel Spaß, wo es gar keine Schienen mehr gibt. Ihr ausgefallenes Hobby: Wandern auf ausgedienten alten Bahnstrecken.
1: Ich hatte schon so einen Bahntick, Modellbahnplatte und solche Geschichten. Und dann habe ich unterwegs so erahnt, das da hinten, das ist untypisch. Wieso ist denn hier in der flachen Landschaft auf einmal so ein Damm und auf einmal so eine alte Brücke? Und da habe ich gedacht, das ist doch irgendwie auch Eisenbahn. Und dann bin ich drauf gekommen, so das mal nachzurecherchieren, zu lesen und irgendwann mal mit Leuten loszulatschen.

0: suchen. Es ist tatsächlich so, manchmal verliert sich die Spur und dann muss man gucken, wo könnte es gewesen sein. Natürlich mit neuen Medien kann man auch arbeiten, mal auf einer Karte gucken und so, aber manchmal muss man wirklich suchen.
1: Wir kommen ja von

0: außen rein. Und dann haben wir einen ganz anderen Ortszugang als die, die mit dem Auto unterwegs sind. Wir kommen dann durchs Dickicht und dann sehen wir sowas, das aussieht wie ein Bahnhof oder vielleicht so ein altes Gewerbeareal, wo die Schienen teilweise ja auch noch zu finden sind. Dann wissen wir also genau, da müssen wir jetzt hin und wie hier in Dransfeld, dann landet man wirklich in einer Oase. Ist ja wunderschön hier. Und dann denkt man sich, wie war das früher, als hier noch bis 1980 die Züge gefahren sind. Und dann auch gucken, wo ist eine Nahversorgung. Wir haben ja eine Website, bahnlatschen.de. Da geben wir dann auch Tipps, wo kann man denn einkaufen. Weil man hat Durst zwischendurch, gar keine Frage. Und wenn man was vergessen hat einzupacken, geht man um die Ecke und das findet man bei uns.
1: Man guckt sich das alles an natürlich, auch die Schilder, auch wenn sie manchmal an merkwürdigen Stellen stehen, wie hier gerade, weil eigentlich kommt man hier oben nur hingeklettert. Aber bei der Eisenbahn ist es sowieso ganz interessant, was die Artenvielfalt angeht, weil aus Güterzügen immer ganz viel transportiert wurde an unterschiedlichen Getreiden aus aller Herren Länder. Das heißt, es gibt Gebiete, wo tatsächlich Pflanzen wachsen, die da eigentlich nicht hingehören. Das macht es auch besonders interessant. Ende der 1950er Jahre mit Heinz Erhardt, Vater mit 9 Kindern. Und da wurde genau an dieser Stelle, hier gab es einen Bahnübergang, eine bekannte Szene gedreht.

0: das Schild, wie der Tunnel heißt.
1: Ah. Kann auch sein.
2: Ich glaube, viele Leute, die durch Niedersachsen fahren, die wissen manchmal gar nicht, wie schön die eine oder andere Ecke links und rechts der Bundesstraße oder des Bahndamms, wie schön das eigentlich ist. Und da mal lang zu gehen und auch mal mit den Leuten ins Gespräch zu kommen, die ganz interessiert sind, was macht ihr denn da eigentlich? Und mit den Leuten zu reden, vielleicht auch ein paar alte Geschichten auszugraben, das ist gut.
3: Na und ob. Und wir erfreuen uns hier auch gerade an einem wunderbaren Anblick, nämlich einem U-Bahn-Wagen aus Budapest von 1895. Herr Patzke, das ist ein richtiges Schätzchen, das Sie hier haben.
4: Das ist es. Diesen Wagentyp, den gibt es insgesamt nur noch viermal auf der Welt. Zweimal in Ungarn, einmal in den USA und einmal hier im Hannoverschen Straßenbahnmuseum.
3: Eine absolute Rarität. Ja. Toll. Und wunderschön restauriert. Kein Wunder, die Menschen heiraten hier auch, ist Außenstelle des Standesamtes. Insgesamt haben sie ja 140 Fahrzeuge hier im Straßenbahnmuseum. 25 davon sind fahrbereit. Sie sind das größte in Deutschland. Wie kam es überhaupt dazu?
4: Das war Anfang der 70er Jahre. Da haben ein paar Straßenbahnfans sich zusammengetan und haben Straßenbahnen angefangen zu sammeln. Es war die Zeit, in der viele Straßenbahnbetriebe in Deutschland ihren Betrieb aufgegeben haben oder eine neue Fahrzeuggeneration bekommen haben. Und die Verkehrsbetriebe, die waren froh, dass sie die Wagen im Block los wurden und nicht mühsam auseinandernehmen und verschrotten mussten.
3: Und zwar nicht nur in Deutschland, sondern Sie haben ja auch Fahrzeuge, Straßenbahnen aus ganz Europa.
4: Ja, wir haben hier Bahnen aus den Niederlanden, aus Österreich, aus der Schweiz und unser Schätzchen hier aus Ungarn.
3: Ganz toll, danke schön, Herr Patzke. Ja, und wir stellen Ihnen jetzt eine Frau vor, die ebenfalls auf Schienen zu Hause ist. Sie ist Lokführerin, eine von immer noch ganz wenigen in Deutschland. Sie liebt ihren Beruf und in ihrer Freizeit steht sie sogar regelrecht unter Dampf.
5: So, haben wir eine Lampe?
6: Jo, ist drin.
5: Ja, gut.

0: So, mal Licht. Oha, ja. Die müssen wir unbedingt jetzt walzen, damit sie dicht sind, während die Lok dann in Betrieb ist. Damit legen wir jetzt los. Ralf, bist du soweit?
1: Jo.
0: So, hast du unser Schätzchen hier?
1: Die Rohrwalze?
0: Ah, unser Schätzchen. Sehr gut. Im Zweifelsfalle, wenn wir hier tatsächlich, wenn der Risse bekommen sollte, dann explodiert er wie eine Bombe. Da merken Lokführer und Heizer nichts mehr von. Ich fange jetzt hier an. Jo, kann losgehen.
1: Dritte von unten, die war auch noch
0: undicht. Okay. Jo. Ralf, war noch eins?
1: Nee, das müssten alle gewesen sein.
0: Wir wollen mal hoffen, dass die dicht sind.
1: Die sind dicht.
0: Das merken wir dann beim Anheizen. Oh, hoffentlich.
1: Fertig.
0: Gut.
1: Warte mal, eben, das schieben wir hier nach vorne. Oder alle kommst du dran, ne?
0: Gut. Es ist was, was man wirklich anfassen kann, ohne dass man Angst haben muss, dass es kaputt geht. Also das geht so schnell nicht kaputt. Und dann, ja, durchaus auch mal so, dass man sich ein bisschen dreckig macht. Das ist auch in Ordnung. Also dass man auch merkt, dass man was geschafft hat. Man schwitzt auch mal. Man muss auch mal ein bisschen mit Trick arbeiten. Also wenn man was nicht heben kann, dann muss man sich überlegen, wo man den Hebel ansetzt. Also es ist mehr Köpfchen als Kraft, würde ich mal sagen. Ein bisschen.

Jetzt werde ich hier den Wasserstand einmal prüfen, ob da wirklich Wasser drin ist. Dazu mache ich hier unten einmal auf. Dann hört man es, wie es rausläuft. Und jetzt beobachte ich, dass es auch wirklich nachläuft. Da kommt's. Hat einen ganzen Moment gedauert. Wir haben Wasser im Kessel. Wir können jetzt anheizen. Ja, die lebt natürlich. Also jede Lok hat ihren eigenen Charakter. Und die ist auch jeden Tag anders drauf. Also irgendwas ist immer anders. Und das hier ist eine besonders alte Dame. Die ist 120 Jahre alt. Da muss man natürlich auch pfleglich mit umgehen. Ich schmeiß jetzt hier das Holz einfach so in ihren Bauch. Aber die muss man natürlich auch, man muss sie verwöhnen, man muss sich um sie kümmern. Das ist nicht einfach nur so eine Maschine, sondern er wird ja auch gleich zum Leben erweckt. Wir werden das merken, wie sie heute drauf ist. So, Handbremse ist fest. So, mal gucken, ob wir das hier ankriegen. Das schaffen wir schon, die Hoja und ich. Hä? Das schmeiße ich da gleich auch mit rein. So, mal schön hier Feuer machen. So. Jetzt geht's los. Die Rauchkammertür ist nicht richtig zu. Da sieht man, dass da Qualm rauskommt. Die müssen wir noch zumachen, richtig. Ah ja, die ist ja gar nicht richtig zu. Nochmal einmal nach der Waschluke gucken. Ja, das sieht doch gut aus. Schön. So, jetzt kommt die richtig zu.

0: Und ich bin auch schon wieder auf Strecke, jetzt aber per Fahrsimulator hier im Hannoverschen Straßenbahnmuseum. Und auf den sind Sie hier besonders stolz, denn es ist der einzige Fahrsimulator weltweit, mit dem man historische Straßenbahnwagen simulieren kann. Mit dem fährt man virtuell durch die Stadt und hat reichlich zu tun, denn es gibt jede Menge Haltestellen, an denen Fahrgäste ein- und aussteigen wollen. Das bedeutet, hier drehen, da ziehen, da drücken, Tür auf, Fahrgäste rein, Tür zu und weiter geht's. Ich sage Ihnen, sieht einfacher aus, als es ist, kann aber auch jeder hier mal selbst ausprobieren. Woher Sie diesen einzigartigen Fahrsimulator haben, den hat ein Vereinsmitglied selbst gebaut. Ganz schön toll, finde ich. Aber es gibt ja so manche Niedersachsen, die richtig viel Spaß am technischen Tüfteln haben. So wie zum Beispiel die Eisenbahnfreunde Friesland in Wilhelmshaven.
1: Hier kann man auftauchen, um abzutauchen, weil man hier wirklich kreativ sein kann, auf der anderen Seite aber auch nach stressigen Arbeitstag seine Ruhe finden kann. Trotz alledem, man findet hier auf der einen Seite heile Welt, die zwar repariert werden muss, aber nichtsdestotrotz, es ist doch, man kommt, wird wieder geerdet hier. In den Einsatz.
0: Jetzt wieder Sommer.
1: Jetzt ist Sommer schon hier angekommen. Die Leidenschaft ist leider in die Wiege gelegt worden. Ich bin damit aufgewachsen und somit hat sich das ergeben, dass die ganze, durch mein ganzes Leben die Eisenbahn sich zieht. Von Anfang an über Lego, jetzt zu der Modellbahnanlage. Aber ich kann nicht sagen, wie ich dazu gekommen bin. Ich habe den Virus intus.
2: Da kommt hier doch.
3: Ich bin mit dem Lokpfiff geboren worden. Das ist jetzt keine Flause oder dergleichen. Hinter unserem Haus führte eine Bahnstrecke vorbei. Und das war der Frühzug, morgens um 3. Und das war genau zwischen zwei Bahnübergängen und da musste die laut pfeifen. Meine Mutter hat sich damals so verjagt, dass ich damit auf die Welt kam. Ist eine Tatsache. Klingt vielleicht daher gut, ist aber so.
1: Jetzt die dabei sind, überhaupt die Lampen rauszureißen oder da zu machen, dann sollte man mal gucken, warum die Lampen dann.
3: Spielen, das hält den Menschen wach. Man muss von Zeit zu Zeit spielen, sonst rostet man ein.
1: Und Kinder, die spielen, sind gesund, das sieht man an uns.
3: Ja.

0: Ich weiß nicht, was die Frauen davon weghält. Denn Frauen haben eigentlich den richtigen Blick für den sogenannten Hingucker. Sie können eigentlich sehr gut Landschaften bauen, aber es gibt auch Frauen, die sind technisch sehr gut versiert.
1: Ich denke immer noch über die alten Fernsteuerservos nach, die Weichen.
2: Ich weiß nicht, was ich in der Freizeit sonst machen würde, außer noch lesen, ja. Aber meistens ist es doch irgendwo, man kann zwar mal ein, zwei Tage ohne Eisenbahn, aber dann kommen irgendwelche Ideen wieder und dann will wieder was realisiert werden. Oder man sieht selbst im Urlaub etwas, was denn zu Hause nachgebaut werden möchte.
3: Das passt. Und mich hat das Bahnvirus natürlich auch längst gepackt. Ich darf hier jetzt noch eine Ausfahrt auf dem Außengelände des Straßenbahnmuseums machen. Wir sind mit einem Triebwagen von 1928 unterwegs und es geht ganz gemütlich durch die Landschaft. Und so lasse ich jetzt die verschiedenen Schienengeschichten aus Niedersachsen aufs Angenehmste ausklingen. Ja, und wenn Sie auch mal auf der Nostalgieschiene mitfahren wollen, das Hannoversche Straßenbahnmuseum hat immer sonntags und an Feiertagen geöffnet, und zwar noch bis Ende Oktober. Aber egal, worauf Sie abfahren, ich wünsche Ihnen auf jeden Fall viel Spaß dabei. Machen Sie es gut. Tschüss.

0: Mehr als 900 Jahre lebte ihre Familie von der Fischerei. Doch es wird immer schwieriger. Viele Berufskollegen haben längst aufgegeben. Sabine Schwarten aber kämpft weiter.
1: Wir haben nur noch 2% des Schilfs, was wir vor 25 Jahren noch hatten.
2: Meine Tochter will natürlich durchhalten, ne? Irgendwie.

0: Sie sind hier aus dem Nahbereich jetzt weg, aber wirklich vertreiben lassen sie sich im Moment nicht mehr.
1: Es ist März und die Kormorane sind direkt vor ihrer Haustür. Jetzt im Frühjahr suchen die Vögel neue Brutplätze. Auch hier, direkt bei ihrer Fischerei am Eutiner See. Wow.
0: Manchmal bin ich 5-6 Mal am Tag draußen, weil sie immer wieder kommen nach einer Viertelstunde. Ich habe sie verscheucht, gehe rein, trinke eine Tasse Kaffee, gucke noch mal durchs Fenster, durchs Fernglas und dann sind schon wieder 50 Stück da. Und insofern, da muss man wirklich am Ball bleiben, sonst hat man hier ganz schnell 100, 200, 300 Vögel auf dem See.
1: Der Fischräuber steht unter Naturschutz.
0: Und noch vier und oben eine aus dem Baum.
1: Für die Schreckschusspistole hat sie eine Sondererlaubnis.
0: Laut Verordnung des Landes dürfen wir Brutneuansiedlungen verhindern. Und das mache ich hiermit. Ja, man sieht auch, der Baum, der ist weiß gekotet mittlerweile. Da sitzen sie gerne drauf. Jetzt im Winter hier bis zu 120, 150 Vögel jeden Tag.
1: Und fressen jede Menge Fisch. Auch die Seeadler sind Fischfresser. Ein Paar brütet hier.
0: Es gehören die Adler dazu, die hier zu Hause sind und einen Fisch kriegen. Es gehören die Haubentaucher, die Eisvögel dazu. Wir haben auch Gänsesäger auf dem See, wir haben Reiher auf dem See. Das gehört alles auf so ein Gewässer. Aber eben nur in so einem Maß, dass alle auch davon leben können. Und wenn eine Art zu mächtig ist, wie der Kormoran, dann muss man dann irgendwann anfangen, gegenzusteuern.
1: Bereits mit 14 Jahren half Sabine Schwarten ihrem Vater beim Fischen. Jetzt hilft er ihr, vor allem mit den Motoren.
0: Hallo Papa, alles gut mit den Zündkerzen?
2: Ja, sind Warte mal. Sauber gemacht. Das ist ja mein Geschäft, weil ich hier schon seit wie vielen Jahren? Ich werde nächstes Jahr 90. Also wie viele Jahre sind das? 65 Jahre arbeite ich in der Fischerei. Und dann werde ich doch immer noch mal gebraucht.
1: Anderthalb Monate Winterpause liegen hinter ihr. Die beiden Boote müssen wieder ins Wasser.
2: Ja, ich schaffe das wohl.
3: Langsam!
1: Der Nachbar unterstützt. Wie so häufig. Zwei Boote braucht sie für die Zugnetzfischerei. Das eine fuhr bis vor 3 Jahren noch ihr Vater. Jetzt hilft ihr Cousin.
0: Für jedes Boot brauchen wir noch einen Hilfsmann, allein aus Sicherheitsgründen und weil es die Arbeit vereinfacht. Das heißt, ich werde mich nachher wieder ans Telefon setzen und rumtelefonieren, wer dann gerne mit möchte. Das heißt, wir haben Nachbarn dann, die mal mitkommen oder Angler, die auch daran Interesse haben oder einfach Leute, die hier vorbeigehen, das sehen und fragen, ach Mensch, hätte ich ja mal Interesse, kann ich mal mitkommen? Das hilft.
1: Angestellte kann sie sich nicht leisten. Geld gibt es nicht.
0: Ah, hallo Peter, moin, grüß dich. Du, wir wollten diese Woche fischen fahren. Hast du Zeit?
1: Doch ohne die Helfer kann sie nicht los.
0: Okay, danke, tschüss. Ja, und das ist eben das Normale. Zwei haben keine Zeit und dann hat der dritte Zeit. Und zur Not hat mein Cousin dann auch noch Bekannte, die mal mitkommen wollen. Und dann geht das schon.
2: Dann wurde vor 30 Jahren schon gefragt, warum haben Ihre Kinder denn Fischerei gelernt? Das ist doch absehbar, dass es bald vorbei ist. Nicht? Ja, da wusste ich auch keine Antwort drauf. Meine Tochter will natürlich durchhalten, nicht? Irgendwie.
0: Mal hier. Ja.
1: Seit 900 Jahren lebt die Familie von der Fischerei.
0: Das sind doch die Bilder.
2: Ja, man grübelt eigentlich immer. Man geht damit ins Bett und steht da wieder mit auf. Wie sieht es morgen aus? Wie sieht es nächstes Jahr aus? Das ist ein weiter. Ne?
0: Also hier ist mein Großvater auch noch drin beim Netzflicken mit der Zigarre. So typisch. Und
2: hier ist der Urgroßvater, der war Pächter des Plönersees.
0: Genau, natürlich auch mit Zigarrenstummel. Und der hieß Bodderschwan. Also es war sein Spitzname.
1: Ihr Vater hatte früher nur 300 Hektar See für die fünfköpfige Familie gepachtet.
2: Und dann bei intensiver Aalbewirtschaftung und Zanderbesatz, Edelmarinen, dann lief das gut, konnte man von leben. Gut heute? Leben, ja.
0: Heute lebe ich alleine davon und wir haben noch Flächen dazu gepachtet. Ich habe mittlerweile 450 Hektar etwa, aber um einen gut gehenden Betrieb zu haben, braucht man 800 Hektar bis 1000 Hektar.
1: Vor 24 Jahren übernahm Sabine Schwarten den Betrieb von ihrem Vater. Sie hat keine Kinder, auch keinen Mann und stemmt die Verantwortung ganz allein. Heute geht es nach der Winterpause wieder los. Ihr Helfer ist heute Gerhard. 75 ist er.
3: Ich habe ja Zeit, ich bin ja Rentner. Also wie gesagt, ich bin Angler. Ich fahre immer viel nach Norwegen zum Angeln und alles. Und das ist was Schönes. Ist das.
0: Ah, ich weiß, was wir vergessen haben.
1: Der erste Fischereitag im Jahr ist immer der aufregendste.
2: Ein Haufen Arbeit, wo man das erste Mal alles packen muss.
0: Bruder, hat dich noch was hingelegt? Der muss immer mitmachen. Ja, der ist schon ganz hektisch heute Morgen. Das ist Jahresbeginn. Ist immer doppelt aufregend für ihn. Wem gehört die Öljacke, die da noch liegt?
1: Heute will der Vater sogar mit an Bord, damit alles klappt. Bei der traditionellen Zugnetzfischerei bringen zwei Boote gemeinsam das Netz im See aus und ziehen es dann per Winde wieder heran.
0: Sitzt. Passt. Gib dir die Sperrbretter. Wir lösen uns jetzt vom Anker. Und dann können wir starten. Zack.
1: Mit 8 PS geht es langsam los. Fast 40 Jahre alt sind die Motoren. Cousin Helmut Schwarten. Auch er ist gelernter Fischer.
0: Wir sind zwei Kapitäne, mein Cousin und ich. Und das ist der Oberkapitän, mein Vater.
1: Für Vater Wilhelm ist es wie früher.
2: Ja, es ist die festgelegte Stelle, lang, über wie viele Jahre erprobt, seit 1966. Hier müssen wir aussetzen, um dann da den Zug richtig hinzukriegen. Ihr könnt aussetzen.
1: Die Arbeit machen Sabine und Helmut. Die Helfer haben noch ihre Ruhe.

600 Meter Netz werden von beiden Booten langsam auf den See hinausgezogen. In der Mitte befindet sich ein Fangsack für die Fischer. Beide Boote müssen sich am Ufer verankern, damit das Netz per Wind

0: langsam aufgewickelt werden kann.
1: Mit dem Drahtseil ziehen wir das Netz ganz langsam wieder an uns ran. Das heißt, wir kreisen quasi die Fische jetzt ein. Und die müssen dann ganz langsam mitschwimmen.
0: Immer wieder prüft Sabine die Spannung im Netz.
1: Wenn da zu viel Druck ist, kann es heißen, dass wir einen Stein gefischt haben und demzufolge muss ich das immer so ein bisschen regulieren. Wenn ich mich draufsetze und es biegt nicht mehr durch, dann muss ich ganz schnell langsamer werden.
0: Nach und nach verankern sie die Boote immer näher beieinander, um das Netz zu schließen. Jetzt sind die Helfer dran.
1: Gerd, du denkst dran, wenn ich mich hier im Netz verhedder, hier gegen die Kupplung schmeiße.
2: Ja.
1: Wenn du was hast, dich verhakt, schreist du einfach und dann mache ich ihn über die...
2: Aber wir haben ja noch nie was gehabt.
1: Ich habe schon mal was gehabt, doch.
2: Aber wir beide noch nicht.
1: Nee, wir beide nicht. Wir sind vorsichtig.
0: Das Netz muss besonders sorgfältig aufgewickelt werden. 3 bis 4 Stunden dauert ein solcher Fischzug.
1: Mach ein bisschen schneller, weil er vor ist. Genau, nimm ein bisschen mehr mit.
0: Der direkte Verkauf von Speisefischen bringt ihr heutzutage kaum noch Geld. Die meisten Süßwasserfische in unseren Läden kommen inzwischen aus dem Ausland und der Aquakultur und nicht mehr aus heimischen Seen. Vater Wilhelm soll nun beide Boote ins tiefe Wasser ziehen, um den Fangsack mit den Fischen zu öffnen.
3: Da macht vielleicht keiner was vor. Besonders bei dieser Technik, aber überhaupt. Aber sie kommandiert immer gern so ein bisschen, nicht?
1: Helmut, können wir weitermachen?
0: Auf Brassen und Plötzen hat sie es heute abgesehen. Die landen zwar nicht im Fischladen, sind aber als Besatzfische für Angelteiche sehr begehrt oder dienen als Futterfische für die Teichwirtschaft. Damit verdient sie den Großteil ihres Geldes. Heute ist sogar eine Besonderheit dabei, die ihr früher viel häufiger ins Netz ging.
1: Das hier ist eine Rotfeder. Die ist goldfarben und hat diese schönen orange-roten oder leuchtend roten Flossen. Und da habe ich nicht so viele von. Der Bestand könnte gerne stärker sein. Also verkaufe ich die nicht, sondern lasse sie im See.
0: Durch die schonende Fangmethode werden die Fische nicht verletzt.
1: So, Helmut sortiert jetzt gerade die Hechte raus. Hechte sind jetzt in der Laichzeit. Das heißt, die haben jetzt Schonzeit.
0: Früher wurden die Brassen auch als Speisefische verkauft. Aber inzwischen stören sich viele Kunden an den grätenreichen Fischen.
4: Ich finde, die schmecken sehr gut, vor allen Dingen, wenn man die so macht wie Karpfen, gekocht oder blau, mit Meerrettich und Buttersoße. Aber die haben eben die Gräten, da muss man sich beim Essen Zeit lassen. Ne?
0: 1000 Kilogramm Brassen und 600 Kilogramm Plötzen haben sie heute gefangen. Ein erfolgreicher Fischzug für den ersten Tag im Jahr.

0: Die Zuchtbecken von Cousin Helmut Schwarten.
1: Sind das jetzt hier meine Fische schon?
2: Genau, das sind deine Fische. Die sind halt über Nacht geschlüpft. Aus diesen ersten drei Gläsern. Da sind ja die Maränen drin. Drüben haben wir die Ostseeschnepel.
1: Hier?
2: Genau, das sind die ganzen Ostseeschnepel. Oh, die sehen ja schon ganz gut aus. Ganz wuselig. Das sind richtig Nestflüchter, so kleine Fische. Die können nämlich gleich nach dem Schlupf fangen die an schon zu fressen.
1: Richtig schön lebendig.
2: Wir haben die kleinen Wasserflöhe, die schnappen sie schon gleich.
0: Sabine Schwarten will die Mini-Maränen in ihrem See aussetzen. Es sind lachsartige Fische, die bei ihren Kunden sehr begehrt sind. Cousin und Cousine helfen sich immer wieder gegenseitig. Seit mehr als 100 Jahren wissen die Fischer, wie sie Jungfische heranziehen. Vorziehen heißt die Methode. Früher wollte man damit nur den Ertrag erhöhen, jetzt auch einige Arten vor dem Aussterben bewahren. Begradigte Flüsse, Staustufen, Überdüngung und Verschlammung behindern die Vermehrung vieler Fischarten. In der Anlage draußen auf dem Kellersee wachsen die Fischlarven bis zum Verkauf in einem Netzkäfig heran. Ohne weiteres Futter.
3: Das ganze Plankton aus dem See wird ja erstmal durch die Strömung hierher gebracht. Und den letzten Weg in den Käfig findet das Plankton eben über diese einfache Glühbirne. Und die krabbeln dann so durch. Das sind ja so kleine verschiedene, gibt es ja hunderte verschiedene kleine Krebsarten. Daphnien und Hüpferlinge und wie sie alle heißen. Und die manchmal sind die so wild aufs Licht, dass sie sich da durchdrängen. Wenn man mit einem Regenbogen gucken würde, dann.
0: Und dort werden sie von den Fischlarven gefressen.
2: Sind sie in ihrem neuen Zuhause, ne?
0: Die moderne Anlage garantiert, dass 90% der Jungfische überleben und hier, geschützt vor Feinden, auf etwa 3 bis 5 cm Größe heranwachsen. Das wäre in der Natur auch unter idealen Bedingungen nicht möglich.
2: So passt das, ne?
4: Hallo Sabine.
5: Hallo Sabine.
4: Moin Carsten.
5: Nee, das Jahr davor war auch sehr
2: gut. Ja, heute ist Alltag.
4: Wir kriegen unsere Glasaale heute.
0: Aale können dagegen nicht künstlich erbrütet werden. Sabine muss den Nachwuchs kaufen. Die Fische laichen in der Karibik und wandern mit dem Golfstrom an unsere Küsten. Doch schon lange steigen sie in unseren Flüssen nicht mehr auf. Aale sind vom Aussterben bedroht.
4: Es wird also auch genau geguckt, was wir fangen. Wir müssen jeden Aal, den wir gefangen haben, letztendlich dokumentieren, am Jahresende melden.
0: Früher lebten sie fast nur vom Aal. Heute zahlt sie für den Besatz mehr, als sie für den Verkauf bekommt.
4: Das ist eine Liebhaberei, dass ich das noch betreibe. Weil ich einfach der Meinung bin, dass wir auch für die Natur und für den Naturschutz was machen müssen. Und für mich gehört der Aal dazu. Ich kann nicht sagen, ist mir egal, was mit dem Aal ist. Nein, ist es nicht. Ich finde es wichtig, dass der als heimische Art hier weiterhin in den schleswig-holsteinischen Gewässern vorkommt.
0: Vor allem das massenhafte Abfischen der Jungaale am Atlantik und ihr Verkauf nach Asien hatte schwerwiegende Folgen. All das kannte sie schon, als sie anfing mit dem Fischen. Dennoch wollte sie von der Natur leben, von dem, was sie bietet. Und dem See immer das zurückgeben, was man entnommen hat. Und es entstehen immer wieder neue Probleme. Immer mehr Gänse.
4: Da vorne sitzt die erste ganz schön auf dem Nest.
2: Nest, ja, okay, sehen wir.
4: Die müssen wir leider unterscheuchen.
2: Okay.
0: Zwei Nachbarn helfen ihr beim Eiersammeln.
6: 4 Stück drin.
0: Für eine Genehmigung hat sie jahrelang gekämpft, denn Gänse stehen unter Schutz.
6: Sabine? Hier ist ein Nest mit dreien. Eins nehme ich raus.
0: Doch seit den 90er Jahren bleiben immer mehr Gänse während ihrer Mauser in Schleswig-Holstein und rasten auf den Seen. Die Vögel ernähren sich in dieser Zeit gern vom Schilf.
4: Die Gänse haben hier auf dem See erheblichen Schaden am Schilfbestand angerichtet. Der ist zu 98% reduziert. Also wir haben nur noch 2% des Schilfs, was wir vor 25 Jahren noch hatten. Das war alles mal Festland, das gehörte alles zur Insel. Die Insel hatte selber einen Schilfgürtel von 20 Meter Dicke. Und ja, seitdem das weg ist, spülen die Wellen halt das Land weg.
0: Auch das Schilf ist geschützt. Hier finden die Jungfische Nahrung und Schutz vor Feinden. Die Hälfte der Eier lässt sie auskühlen und legt sie später zurück ins Nest. So schlüpft nur die Hälfte der Küken.
4: 3, 6, notieren. Gut, dann geht's weiter. Wir haben in Absprache mit der Verwaltung diese Technik jetzt entwickelt, die wirklich eine Brut

0: Reduzierung zur Folge hat.
1: Der Stendorfer See, nur wenige Kilometer von Eutin entfernt, an der Schwentine. Es ist April. Heute ist die Hilfe der Fischerin gefragt. Der See ist in einem schlechten Zustand. Zu viele Nährstoffe. Im Sommer Algenmatten. Das soll sich ändern.
0: Deshalb müssen wir jetzt erst mal gucken, was mit dem Weißfischbestand los ist. Es wird vermutet, dass der, also der zu groß ist und damit den Grund aufwühlt und damit einen Pflanzenwuchs verhindert.
1: Seit 30 Jahren wurde der See nicht mehr befischt. Der Auftrag? Herausfinden, ob wirklich zu viele Weißfische im See leben.
0: Das Gute daran ist, dass die Fische die ganze Zeit mitschwimmen können. Ja. Die werden also nirgendwo ins Netz gedrückt. Und werden dann
1: Auftraggeber ist der Landesbetrieb für Küstenschutz.
0: Eine Woche einfach noch kalt genug, Wassertemperatur 7, 8 Grad.
2: Frau Schwarten, sag ich mal, die kennt das Gebiet hier aus dem FF, auch die Seen, und weiß im Endeffekt, wie jetzt am besten, sag mal, diese Befischungsaktion durchzuführen ist.
1: Mit dem Abfischen soll die Wasserqualität verbessert werden.
3: Da darf er sein, ja, absolut.
1: Das eigentliche Problem aber sind die Nährstoffe im Seeboden, die die Fische aufwühlen. Die stammen noch aus der Zeit, als Gülle und Abwasser direkt in die Seen entsorgt wurden. Bis heute sind diese Mengen aus vielen Seen im Land nicht verschwunden und neue Einträge kommen hinzu.

0: Zunächst müssen sie die tiefste Stelle des Sees suchen, wo sich jetzt die meisten Fische aufhalten.
1: Weil die jetzt noch nicht in der Laichsaison sind, stehen die alle noch weitestgehend tief. Und deshalb müssen wir sehen, dass wir die gesamte tiefe Stelle erwischen und nicht irgendwo am Rand rumkratzen.
0: Unter dem Begriff Weißfisch fasst man karpfenartige Fische zusammen, die im Boden nach Insekten, Krebsen und Würmern wühlen.

0: Der Grund ist zu weich, wir kriegen keinen Halt. Deshalb ist mein Vater jetzt weiter reingefahren und steckt dichter am Ufer. Es ist sehr schlammig hier vorne. Ich hoffe, das klappt jetzt.
1: 2 Stunden später. Sie haben jede Menge Weißfische im Netz. Darunter viele Brassen.
0: Brassen, Brassen, Brassen. Die sind einfach mager. Die haben auch, sieht man den Rücken, messerförmig. Und dahinter fällt es richtig ein. Man kann quasi die Rippen dadurch spüren. Also der hungert. Aber das ist ein Zeichen, dass hier Fisch raus muss, ne? Dass Luft geschaffen werden muss.
2: Guck mal, so viele Wälse.
1: Und dann gibt es noch eine Überraschung.
2: Da habe ich ja nicht. Guck dir das mal an. 30 Stück bestimmt.
1: Wälse sind bei uns gar nicht heimisch. Es sind Raubfische, die einige Angler gerne fangen.
2: Wenn ja jeder Privatmann den Teich hat, der darf ja Wälse in den Teich aussetzen. Ne? Und dann beim nächsten Hochwasser sind die dann hier mit drin.
1: Ob tatsächlich zu viele Weißfische im See sind, welche Bedeutung die Wälse haben und wie man damit der schlechten Wasserqualität begegnen will, muss das Land als Auftraggeber noch entscheiden. Es ist Mai. Die Mauserzeit der Gänse beginnt. Jetzt, wenn sie flugunfähig sind, bleiben sie mit ihren Küken auf dem See, geschützt vor Feinden. Und dann fressen sie gerne junges Schilf.
0: Wenn sie es im Wasser abfressen, laufen die Halme voll Wasser und die Wurzel geht ein. Also der Schilfbestand schrumpft dann oder geht dann auch komplett weg. Und das kann man durch eine ganz einfache Zäunung letztendlich verhindern. Man sieht, das Netz ist ja nur ganz kurz. Da können also Vögel untertauchen, Blässhühner oder so, die tauchen da auch unterdurch. Aber es kommen auch Fische dann noch ans Ufer oder in diesen kleinen Schilfbestand, um da

0: können wir es aufmachen. Das haben wir gar nicht zugebunden, das ist offen.
1: Viele Kinder haben heutzutage den Bezug zur Natur verloren, sagt die Fischerin.
0: Und sind draußen.
2: Fische! Fische! Echte Fische!
0: Echte Fische!
2: Das ist eine Unterwasser.
0: Der Barsch. Die haben rote Flossen. Die Schwanzflosse ist rot. Jetzt habe ich ja die Fische in eine dunkle Wanne getan und in eine helle Wanne getan. Was passiert jetzt, wenn wir den Barsch aus der dunklen Wanne in die helle setzen?
2: Dann sieht man ihn.
0: Aber wie sieht denn der aus? Guck mal, der hat eine ganz andere Farbe.
2: Der ist schwarz.
0: Fische passen sich an ihre Umgebung, an ihre Umgebungsfarbe an. Wenn die in einem hellen Untergrund stehen oder in einem hellen Becken sind, dann werden die auch heller.
2: Guck
0: mal, der ist jetzt heller geworden. Seht ihr das? Der ist gar nicht mehr so schwarz wie eben. Boah, wie fühlt man sich denn so als Fisch im Netz?
2: Kannst du ein Fischchen da
0: fangen? Boah!
2: Zwei Riesenfische!
0: Zwei Stück!
1: Gerne hätte auch sie eine Familie gehabt. Jemanden, der den Betrieb übernimmt. Die Tradition fortführt.
0: Entscheidung gab es so eigentlich nicht, weil ich den Betrieb übernommen habe. Und das ist mein Lebensinhalt. Und ich hatte auch Freunde. Aber das war dann der Fischerkollege, der in 320 Kilometern Entfernung sein Gewässer hat. Und ich kann den See nicht einfach einpacken und mitnehmen. Also ich bin schon ortsgebunden. Und das ist dann ganz schwierig. Gerade in der heutigen Zeit auch. Also eben auch vor 40 Jahren schon. Und
1: ein Leben ohne die Fischerei, für sie undenkbar.
0: Der Beruf ist einfach zu schön und zu abwechslungsreich. Ich bin hier draußen, kann das genießen. Im Hintergrund quakt dann mal ein Frosch. Und zu Hause steht eine Kindergartengruppe und will was über Fische und über den See hören. Das genieße ich wirklich.
1: Sabine Schwarten, die letzte Binnenfischerin in Schleswig-Holstein. Ein Beruf mit ungewisser Zukunft. Und auch sie weiß nicht, wie lange es ihr noch gelingt. Das Leben von und mit der Natur.

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0: Das ist keine Reise nach Jerusalem, aber ins gelobte Oberschwaben. Eine Region voller Gefahren, Genüsse und Geheimnisse.
1: Das ist definitiv die schönste Art, sich unserer heutigen Region zu nähern. Und damit hallo und herzlich willkommen zur Expedition in die Heimat. Diesmal sind wir im Hinterland des Bodensees unterwegs. Eine Region, die wirklich reich ist. Reich an spannenden Geschichten und wunderschönen Ecken.
0: Unsere Reiseroute bewegt sich heute an der Grenze zwischen Oberschwaben und dem Allgäu. Sie führt vorbei am Schleinsee und Amt Zell und geht bis Kisleck. Zunächst

0: bleiben wir aber am Bodenseeufer. Und zwar in Kressbronn.
1: So, wir nähern uns dem Land. Ich muss von Bord. Also, auf geht's.

0: Na, super. Das nenne ich mal einen tollen Empfang in Kressbronn. Ist das bei euch immer so? Mit der Musikkapelle Kressbronn?
1: Klar, wir empfangen alle Schiffe so. Ja.
0: Heute ist Hock am Ring. Nee, Hock am See.
1: Hock am See, ja, Hock am See.
0: So ist es. Okay, also, ich bräuchte einen Stadtführer für euer schönes Kressbronn. Und dann würde ich sagen, dann nehme ich doch schon ihn, oder? Ja, wenn der Bürgermeister sogar mal mitspielt, darf ich ihn mitnehmen? Oder braucht ihr ihn noch?
2: Wir brauchen ihn.
0: Ich brauche ihn aber auch. Vielen Dank. Rock am Ring, sag ich auch noch. So, die spielen doch eigentlich ganz gut, auch ohne einen Bürgermeister.
3: Absolut, absolut. Also, ich bin froh, dass ich dabei sein darf, aber die werden jetzt nicht unbedingt auf mich angewiesen. Das ist der große Vorteil.
0: Sie sind der jüngste Bürgermeister im Moment am Bodensee. Und nicht nur das, Sie sind auch hier in Kressbronn geboren. Wenn Sie sich das alles so anschauen, wobei geht Ihnen das Herz auf?
3: Es ist natürlich einfach immer wieder schön anzuschauen, wie schön der See ist, der Blick in die Schweiz rüber.
0: Das ist der Sentis, gell?
3: Der Sentis, genau, ja. Aha.
0: Worüber sind Sie als Bürgermeister besonders stolz?
3: Ich bin natürlich deswegen besonders auf die Gemeinde stolz, weil wir einfach touristisch ein so vielfältiges Angebot haben, dass man bei uns einfach so viel machen kann.
0: Strandbad haben Sie zum Beispiel ein tolles, ne?
3: Genau, ja. Das Naturstrandbad, das zu den größten hier in der Umgebung gehört und das auch immer sehr gut gepflegt wird.
0: Und was heißt jetzt Naturstrandbad?
3: Naturstrandbad deswegen, weil es einfach, wir haben keinen Swimmingpool oder irgendwas in der Richtung, sondern es besteht einfach die Möglichkeit, am See direkt baden zu gehen, auf die Wiese zu liegen und dort eben sich zu sonnen und schwimmen zu gehen.
0: Und das Leben zu genießen.
3: Und das Leben zu genießen, genau. Ja. Und das alles so natürlich wie möglich.
0: Mhm. Es ist heute schon wunderschön in Ihrer Gemeinde, aber Kressbronn soll ja noch schöner werden, heißt es. Ne? Was haben Sie sich vorgenommen?
3: Ja, wir haben uns verschiedene Projekte vorgenommen, um vor allem die touristische Attraktivität zu steigern. Einerseits haben wir das Bodan-Areal.
0: Das ist dahin, die ehemalige Bodan-Werft?
3: Genau, ja. Die ehemalige Bodan-Werft war einfach früher eine Werft. Und die hat leider schließen müssen. Und dann hat sich die Gemeinde überlegt, wie wir eben dieses Areal neu beplanen können. Und dann haben wir uns für eine Kombination aus Wohnbebauung und aus einer öffentlichen Begehbarkeit, sprich einer Uferpromenade, einer Seepromenade entschieden, wo dann die Möglichkeit eben besteht, dass man am See einfach mal entlanglaufen kann und den See auf diese Art und Weise genießen kann.
0: Was für Sehenswürdigkeiten gibt es hier noch in Kressbronn?
3: Ja, wir haben natürlich in Kressbronn vor allem noch die Hofanlage Milz in Rettershin, die auch im Denkmalbuch für das Land Baden-Württemberg eingetragen ist, eine alte Bauern- und Schultheißenhofanlage. Ja, die Besonderheit an der Hofanlage Milz ist eben, dass das nichts Gestelltes, nichts Falsches ist, sondern dass es einfach alles im Original belassen ist, so wie früher einfach das bäuerliche Leben gewesen ist.
0: Und das ist jetzt hier die grüne Seite Kressbronns.
3: Genau, ja, der Schlüsselpark. Das ist im Prinzip die größte Park- und Grünanlage, die wir innerhalb vom Kernort in Kressbronn haben. Hier kann man schön zur Ruhe kommen und einfach sich ein bisschen zurückziehen. Früher, aber wirklich ganz früher, war es sozusagen ja, der Garten zum Schlüssel. Diese Villa hier, die dem Freier Hans von und zu Aufsitz gehört hat.
0: Was ist heute drin?
3: Heute ist im Schlüssel vor allem natürlich das Museum für historische Schiffsmodelle drin. Von dem Schiffsbauer, der auch früher an der Bodan-Werft mal gearbeitet hat, ja, ein Künstler, Ivan Tirtan, der hier in seiner Freizeit schon immer historische Schiffsmodelle nach originalen historischen Plänen, Bauplänen konstruiert hat, in kleinster Detailarbeit.
1: Ivan ist clever.
4: Okay, hier habt ihr eure Achterleine. So.
0: Könnt ihr Hilfe gebrauchen? Hallo!
5: Ja, vielen Dank.
0: Oh, das sieht ja nicht schon ganz gut aus, oder?
5: Klasse. Ja. Top! Spitze, Jungs!
1: Super, Mann,
0: und der Hafenmeister höchstpersönlich hat geholfen.
1: Ja.
0: Das ist Ihr Reich.
1: Genau, ist mein Reich.
0: Zeigen Sie es mir ein bisschen?
1: Gerne.
0: Ist ja riesig. Wie viele Boote gibt es hier?
1: Insgesamt haben wir 1500 Liegeplätze. Mhm. Und wir selber, die Firma Ultramarin, wir verwalten 1000.
0: Wie kommt es überhaupt, dass es hier so einen großen und schicken Hafen gibt in Goren?
1: Das hier war ursprünglich meine Kiesgrube. Da hat man Anfang letzten Jahrhunderts angefangen, Kies abzubauen. Und irgendwann wurde das Geschäft weniger. Und dann hat man das Areal umgenutzt und hat statt Kies abgebaut Liegeplätze geschafft. Und seitdem hat man hier diesen Hafen.
0: Das ist ja gut, oder?
1: Ja, aha. Sind 200.000 Quadratmeter etwa groß, das Areal.
0: Und auch ein richtig guter Arbeitsplatz hier, ne?
1: Ja. Ein schöner Arbeitsplatz, auch mitunter anstrengend, wie überall. Wenn alle Freizeit haben und man muss arbeiten, wenn alles Freizeit hat, ist es immer schwierig.
6: Da klagt einer auf ziemlich hohem Niveau. Goren ist der größte Binnenhafen Deutschlands und sogar der zweitgrößte Europas. Die meist wohlhabenden Bootsbesitzer kommen vor allem aus Stuttgart und München.
0: Und egal, ob viel Geld oder wenig Geld, egal, irgendwie abends hockt man dann doch zusammen.
1: Auf dem Wasser sind alle gleich. Da gibt es keinen Doktor, da gibt es keine Reichen. Da duzt man sich fast immer und es ist eigentlich eine schöne Atmosphäre.
0: Ah, es hat schon was. So ein Boot haben und einfach hinfahren, wohin man möchte. Ne?
1: Ja, der Bodensee ist schon schön und Segeln, Wassersport ist ein toller Sport.
0: Hallo.
7: Hallo.
0: Ja, wo kommt ihr denn her? Aus der Schweiz, oder?
7: Genau, so ist das.
0: Und fahrt ihr heute noch heim?
7: Ja, jetzt gleich.
0: Echt?
7: Lust mitzukommen?
0: Nichts lieber als das.
7: Hallo.
0: Mensch, also. Ja.
7: Bitte schön.
0: Herr Grassel, danke für die Führung und Hafenmeister, super Job. Aber wissen Sie was?
8: Meiner ist mindestens genauso gut.
0: Okay. Vielen Dank,
1: alles
0: gell?
1: Gute.
0: Tschüss. Ja, meine Expedition geht weiter.
1: Tschüss.
0: Wie ist es jetzt so zum Segeln auf dem Bodensee?
9: Es hat wenig Wind oder sehr viel Wind.
0: Heute hat es sehr viel Wind.
9: Heute war es gut, ja.
0: Okay. Ihr macht heute eine Tagestour oder fahrt 3 Tage? Dann schlaft ihr heute auch auf dem Boot.
9: Ja. Mhm. Letzte Nacht.
0: Romantisch?
9: Ja.
7: Hey. Wie man es nimmt. Ja.
0: Also ist so der Reiz, so mal 3 Tage hier auf dem Bodensee zu sein?
9: Unabhängig.
7: Ja. Das ist einfach Freiheit.
9: Heute da, morgen dort, je nach Wetter.
0: Und den Wind im Haar.
7: Genau.
0: Boah, und guck mal da. Was ist denn das für ein Schiff? Also ich glaube, das wird mich interessieren.
9: Das so schöne Boot da, das
0: ja? Boot. Ja? Ja, mal hin, setz sie mich ab.
7: Ja.
0: Dann sage ich schon mal danke, aber ich glaube, ich steige um auf ein größeres.

0: So, da bin ich. Und zwar auf dem Forschungsschiff Kormoran. Für wen fahren Sie? In wessen Auftrag?
1: Wir sind das Institut für Seenforschung. Wir gehören mit zur Landesanstalt für Umwelt Baden-Württemberg. Viele Untersuchungen machen wir aber auch im Rahmen der Internationalen Gewässerschutzkommission Bodensee, der IGKB. Mhm.
0: Und was haben Sie sich für heute vorgenommen?
1: Wir waren heute schon in der Bregenzer Bucht vor Wasserburg, vor dem Rheinspitz. Jetzt sind wir gerade zwischen Langenargen und Abern und später fahren wir dann noch zu Fischbach-Utwil. Das ist unsere Hauptmessstelle. Das ist die tiefste Stelle im See.
0: Wie tief?
1: Jetzt neu vermessen 251 Meter.
0: Warum ist es jetzt wichtig für den Bodensee, dass solche Proben genommen werden?
1: Der Bodensee ist ein sehr sensibles Ökosystem. Und mit diesen Parametern können wir einschätzen, wie der Zustand des Bodensees ist. Vor allem, wie er sich auch verändert im Laufe der Jahreszeit, aber auch im Laufe der Jahrzehnte. Wir machen hier ja die Untersuchungen schon seit Anfang der 60er Jahre.
0: Und wie steht der Bodensee gerade da?
1: Im Moment steht er sehr gut da. Wir haben niedrige Nährstoffgehalte. Wir haben ein angepasstes Biomassewachstum, also Phytoplankton und Zooplanktonwachstum. Das Problem ist eher der Klimawandel. Wir sehen tatsächlich eine Erhöhung der Oberflächentemperatur.
0: Was kommt da jetzt in die Tiefe?
1: Das ist jetzt ein Netz, ein Planktonnetz. Es hat eine Maschenweite von 55 Mikrometern.
0: Oh, da geht ja kaum was durch.
1: Plankton ist mikroskopisch klein, deswegen diese 55 Mikrometer. Mit bloßen Augen sieht man die Maschen ja gar nicht.
0: Ja, dann erstmal herzlichen Dank für die kleine Einweisung in Sachen Seeforschung. War interessant.
1: Gern geschehen.
0: Jetzt muss ich allerdings an Land, denn dort habe ich eine Verabredung mit jemandem, der auch forscht und in diesem Metier sogar Weltmeister ist.
2: Ich schätze aber die Rohrbrand 1, das ist die Brennerei, die Rohrbrand 2 ist die da drüben und das ist die Feinbrand, die ist da drinnen im Verschluss.
0: Hier in Kressbronn ist nämlich der Gin-Weltmeister zu Hause und er erklärt gerade seinen Jungs, wie es geht. Hier wird er gebraut, der Gin, nein, destilliert.
2: Das ist nicht ganz richtig, hier wird gerade Weinbrand destilliert, weil wir haben eine Obstverschlussbrennerei und auf Obstverschlussbrennerei, da dürfen wir kein Whisky brennen und auch kein Gin, der Gin wird woanders gebrannt. Christian und Moritz, wenn Sie jetzt mal kurz auf die Brennerei aufpasst, dann gehen wir mal zur Gin-Brennerei.
0: Gin-Brennerei? Aus was wird überhaupt Gin gemacht?
2: Gin ist Wacholder. Aha. Gin ist Wacholder. Wir haben hier den Wacholder. Ah. Das wird angesetzt im Alkohol. Die sind natürlich sehr getrocknet, die liegen schon länger hier. Das wird eingelegt und nach gewisser Zeit, nach gewissen Wochen, wird es destilliert. Und so sind wir 2014 in England. Von 200 Sorten Gin haben wir ersten Platz gemacht, wo für mich immer noch unvorstellbar ist.
0: Ja, und vor allen Dingen wahrscheinlich für die Engländer. Ich meine, das ist das Mutterland des Gins. Da kommt einer aus Kressbronn und holt den Titel weg.
2: Was haben die vom gesagt? See, sage ich immer.
0: Auch das noch.
2: Das ist immer. Aha. Ja, das ist natürlich sensationell. Wir sind noch mit 10 Mann drüber übergeflogen, haben die Trophäe geholt. Ist natürlich Hammer, weil so einen Platz belegen kannst, da kommst du vor wie der Sebastian Vettel oder sowas. Genial.
0: Und das ist jetzt hier euer Fasslager und riecht hier gut, hä?
2: Ja, das ist unser Whisky-Fasslager, unser Whisky-Stadel. Hier reift unser Brigantia, unser Whisky in verschiedene Fässer. Da haben wir schottische Whiskyfässer, ist unser Brigantia drin, da haben wir Süßweinfässer oder neue Fässer. Hier machen wir Whisky-Seminare, Gin-Seminare, werden hier abgehalten.
0: Und wie muss ich mir das dann vorstellen, wenn hier so ein Whisky-Seminar beispielsweise stattfindet?
2: Das ist eine super Veranstaltung, da hat es 30, 35 Leute, wo noch halt schottischer Whisky oder deutscher Whisky oder Gin, egal, wir haben immer ein neues Thema, wird hier verkostet.
0: Wie viele Gläser werden da so getrunken?
2: Ist immer unterschiedlich, zwischen 4 und 7.
0: Das schafft man.
2: Ja, das schafft man, man muss halt ein bisschen einteilen. Und ein bisschen Wasser, ein bisschen Wasser dazu trinken. Hat 56 Volumenprozent. Wenn du mal den probierst, ist er relativ mild für diese hohe Alkoholgehalt. Einfach mal schwenken, mal riechen, linke, rechte Nase, ist ganz wichtig.
0: Ihr macht nicht nur Seminare hier, ihr macht auch Führungen?
2: Genau, wir machen Führungen durch unseren ganzen Betrieb. Was wir alles machen, wir sind eine Weinkellerei, wir sind eine Brennerei, Obstbrände und wir machen Whisky und Gin. Bei diesen Tanks können wir jeden Tank separat kühlen. Da sehen wir die Temperaturanzeige, 23,9 Grad. Und das ist halt genial für die Qualität, wo wir inzwischen herstellen, dass wir kontrollierte Vergärung haben.
0: Oh, und wenn man da nichts getrunken hat, dann darf man damit wegfahren.
2: So sieht's aus. Kein Problem.
0: Also ich könnte einen Chauffeur gut gebrauchen.
2: Können wir loslegen.
0: Echt? Mann, was ein süßes Auto.
2: So, bitte rutschen.
0: Ich muss. Hat aber ein paar Jahre auf dem Buckel, oder?
2: Vielleicht 1957.
0: Super. Und der fährt noch.
2: So, ja, einmal frei. 250 Kubik, Vollgas mit 60.
0: Na dann, Vollgas.
2: Also wir kommen an. Wir brauchen Zeit, Geduld und kein Handy. Hervorragend.
3: Das passt zum Whisky-Destillateur. Genussvolles Reisen im gemütlichen Oldtimer. Unser Ziel, die Golden Gate Bridge, aber die von Langenargen.
2: Also, hab mich gefreut. Ich wünsche dir was. Ciao. Ciao.
3: Die von König Wilhelm II. Erbaute Brücke über das kleine Flüsschen Argen ist ein echter Hingucker und immer noch die drittgrößte Hängebrücke Deutschlands, auch noch nach 120 Jahren. Es heißt, der Erbauer der George Washington Bridge von New York habe hier als Praktikant mitgeholfen. Ob das stimmt?
4: Eigentlich ist diese Brücke ja nur für Fußgänger und Fahrradfahrer, aber was höre ich denn da? Ja, hallo! Oh, Mensch, was für tolle Pferde! Grüße Sie, hallo! Darf ich mitfahren? Ja, aber. Im Bodensee, oder? Seid ihr schon eine Weile unterwegs? Ja, klar. Ja, wieder, oder? Aber
5: schön. Knapp 10 Minuten.
4: Ja, also komm, wir fangen an.
6: Heute machen wir mit der Kutsche eine Kapellentour. Wir beginnen hier bei der Kabelhängebrücke. Dann fahren wir an der Kapelle, an der Sebastianskapelle in Betznau vorbei. Und dann geht's zur allerschönsten wieder zurück nach Schleinsee. Ich liebe die Kapellen, nicht nur die in Schleinsee, weil das einfach noch Tradition ist und ein Überbleibsel von einer ganz, ganz frommen und christlichen Region.
4: Herr Frau Gürer, Sie kennt man ja quasi aus dem SWR-Fernsehen. Sie waren die erste Gewinnerin unserer Sendung Lecker aufs Land.
6: Ja, ja, das war ich, ja.
4: Und Sie sind echte Oberschwäbin, kommen von woher genau?
6: Ich komme in der Nähe von Neukirchen, Gunzenweiler, das ist ein kleiner Ort. Gehört zu Neukirchen, habe hier eingeheiratet, den Schleinsee.
4: Jetzt müssen Sie mir aber noch mal ganz kurz sagen, mit wem ich hier eigentlich alles fahre.
6: Also, das ist das Bäsli und das ist der Mann vom Bäsli. Und das ist die Frau vom Vetter.
4: Und der Mann mit dem Hut ist ihrer.
6: Das ist mein Mann. Das ist der Kutscher.

0: Mädchen.
1: Mal aus. So ist es relativ groß für die Gleikapelle, gell?
2: Ja, ja.
3: Aber echt. Und sie liegt so ein bisschen abseits.
1: Das hat seinen Grund. Die liegt an einer Handelsstraße zwischen Lindau und Ravensburg. Und die ist so gebaut worden, dass die Leute am Vorbeifahren zum Nachdenken kommen. Ach, das war sehr klug. Ja. Das war immer so faszinierend. Die Adeligen haben einen Grund gehabt, um dankbar zu sein. Das war die Mondvater, die war beim 30-jährigen Krieg, sind die ins Exil noch in die Schweiz gegangen. Und wo sie zurückgekommen sind, haben sie aus Dankbarkeit, dass sie noch gelebt haben und alles wieder übernehmen konnten, die Kapelle gespendet. Das ist doch ein schöner Grund, oder?
3: Absolut.
0: Ja, wie im Urlaub ist es bei euch hier in Oberschwaben. Schön. Im Hinterland des Bodensees, muss man ja sagen, gell?
1: Es ist eine wunderschöne Gegend, ein wunderschönes Land, weil es so abwechslungsreich ist. Das sind ebene Fläche, dann wieder Hügel. Eigentlich sieht es aus wie eine Puppenstube.

0: aber schön hier. Das ist jetzt die Marienkapelle?
1: Das ist jetzt die letzte, wo wir besuchen und auch die schönste und die größte. Das ist die Marienkapelle von Schleinsee.
0: Wahnsinn. Aber Schleinsee ist doch gar nicht so groß, oder wie groß?
1: Nein, vielleicht 10 Einwohner, aber der Gedanke, warum man so eine große Kapelle gebaut hat, weil das hier ein besonders schöner Platz ist und man wollte einfach die Leute
2: anziehen. Es war, man wollte einen Wallfahrtsort draus machen, das war auch ein pekuniäres Problem. Und die Wallfahrten und auch die Maiandachten sind hier immer.
0: Gibt es immer noch Gottesdienste
2: immer
0: noch, hier?
2: Ja, wunderschön. Und das ist natürlich auch was fürs Herz.
1: Und es gibt auch Hochzeiten hier. Aha. Und das ist natürlich genau der richtige Rahmen für Hochzeiten. Und anschließend wird fürs leibliche Wohl drüben im Kaffee gesorgt. Da sind wir zuständig.
0: Selbstgebackener Kuchen. Ja.
1: Natürlich.
0: Und was mache ich dann, wenn ich viel Kuchen gegessen habe? Was gibt es hier noch so zu tun?
1: Man kann rudern zum Beispiel.
0: Auf dem Steinsee.
2: Jawohl, wunderschön.
0: Ist das schön? Man braucht doch eigentlich nicht mehr. Ein bisschen blauer Himmel, ein Ruderboot und ein wunderschöner See. Aber was ist das denn?

0: Na, das macht mich doch jetzt mal neugierig. Hallo, grüße Sie. Darf ich stören? Ja. Was machen Sie hier?
1: Wir sind Unterwasserarchäologen und im Auftrag des Landesamts für Denkmalpflege hier an der Erforschung des Schleinsees. Wir wissen vom benachbarten Degersee, dass es hier steinzeitliche Dörfer gab. Und jetzt ist eben der Schleinsee an der Reihe, von dem wir noch sehr wenig wissen.
0: Und das haben Sie schon gefunden?
2: Ja.
0: Oh, was ist das? Darf ich das mal?
2: Taucher herausgebracht, ja. Das ist also ein Stück, was aus einem Rindenstück gearbeitet wurde, mit Löchern hier, was als Netzsenker benutzt wurde.
0: Wie alt ist das?
2: Das ist so etwa 6000 Jahre alt.
0: 6000 Jahre alt? Also da zittern mir fast die Hände. Wie geht es Ihnen als professioneller Archäologe?
2: Ja, wir haben ja sowas öfters in der Hand, aber gewöhnen uns auch noch nicht wirklich dran. Also es ist tatsächlich so, dass wir vor Ehrfurcht auch immer noch selber vor diesen Objekten stehen.
0: Was wissen Sie über die Menschen, die hier mal gelebt haben, in diesem Dorf oder in dieser Stadt und in diesem See?
2: Ja, wir können sagen, dass diese Leute vor 6000 Jahren eigentlich wie heute Dörfer hatten, sesshaft waren, Ackerbau und Viehzucht betrieben haben, geangelt haben an den Seen, also verschiedene Ressourcen genutzt haben, dass sie Rinder hatten, dass sie Schafe hatten, Ziegen hatten. Kleidungsstücke sind zwar nicht hier gefunden worden, aber zahlreich am Bodensee. Wir haben eine ähnliche Kultur wie die Fallbeuten am Bodensee. Ja. Oh ja.
1: Vorsichtig, vorsichtig.
2: Ja.
1: Guck mal, hier ist ein ganz...
2: Oh ja.
0: Das haben Sie gerade eben unten gefunden.
1: Ja, und das hier wäre ein ganz klassischer Pfahl, so wie wir ihn aus unseren Pfahlbauten am Bodensee auch kennen.
2: Können Sie mal in die Hand nehmen. Also auch.
0: Den haben Sie jetzt gerade aus dem Wasser
2: ja,
0: geholt.
2: Ja, da können wir noch kein Datum jetzt sagen, so frisch wie der jetzt rauskommt. Aber so,
0: der ist ja ganz weich.
2: Der ist weich, der ist schon teilweise zersetzt.
0: Sah denn damals die Gegend hier schon genauso aus wie heute? Also 6000 Jahre zurück, wissen Sie das?
2: Ja, der See hatte noch nicht so viel Schlamm wie heute, weil der sich über die Jahrzehnte, Jahrhunderte auch ansammelt. Wir stellen uns auch die Landschaft ähnlich vor wie heute. Also ein Mosaik aus Waldbeständen, Wäldern, offenen Bereichen, wo die Leute eben ihre Ackerflächen hatten, wo sie ihr Vieh weiden ließen. Also ja, ganz vergleichbar zu heute.
0: Ist doch einfach unglaublich, was man in oberschwäbischen Seen alles finden kann. Und wenn Sie mehr darüber erfahren möchten, dann schauen Sie unbedingt mal im Pfahlbauteninformationszentrum auf der Höri in Hemmenhofen vorbei. Hier in Hinteressach, da habe ich jetzt was wirklich Skurriles entdeckt, dieses Hexenhäusle. Erbaut hat das einst der renommierte Künstler Melchior Setz. Der hat bis zu seinem Tod 1989 da drin gelebt und sich damit eine ganz eigene Fantasiewelt erschaffen. Ein Haus bevölkert von Geistern, Hexen und anderen Fabelwesen. Heute gilt hier allerdings, von außen anschauen ja, reingehen leider nicht, denn es ist in Privatbesitz. Dafür besuche ich jetzt einen anderen Hexenmeister und der hat schon für mich angeheizt. Ha, das sieht schon mal super aus. Ja, ich bin nämlich bei Spitzenkoch Arthur Renz. Heute wird aber nicht gekocht.
3: Nee, heute grillen wir.
0: Gut.
3: Schauen wir mal.
0: Hier im Gasthof zum Hirsch in Goppertsweiler, da kann man aber nicht nur gut essen und trinken, sondern auch was lernen.
3: Ja, wir geben tolle Kochkurse, angefangen vom Wildkochkurs über Fischkochkurs, Grill, Schwäbisch sogar, mal auf eine andere Art, Schwäbisch das Ganze, in einer Reihe Kochkurs.
0: Sie haben ja auch in tollen Häusern gelernt, unter anderem im Elsass, bei Heberlin. Sie haben aber auch die Welt kennengelernt, waren in der Karibik in Barbados.
3: Ja.
0: Aber dann trotzdem wieder hierher gekommen in die Region. Warum?
3: Ja, weil ich was Ländliches wollte, einfach zu Hause sein. Mal meine eigenen vier Wände, hier in der Region einfach.
0: Und die Region ist ja wunderschön.
3: Ja, so ist es.
0: Ja.
3: Das ist auch Wetter, aber auch noch. Franz, was gut zu
4: Franz, hä?
0: Das ist ja ein Spitzenort hier.
3: Das hier, die obere und die untere Arge.
0: Das ist toll, gefällt dir auch, hä?
3: Das ist, ja.
0: Hallo.
3: Franz,
0: hallo.
3: Hast du den Fisch in Ruhe? Da hat es ja noch schöne Fische auch noch.
4: Ja,
3: grüß dich.
4: So, ich hab's schon gefangen.
3: Ah, gut.
0: Ja, wir brauchen auch ein paar Fische.
3: Wir brauchen noch ein paar
0: Fische,
3: ja. Jetzt aber.
0: Oh, kommt was?
4: Jetzt hätte ich eine. Ah. Arthur, bring mal den Käse, ja.
3: Das haben wir schon denkt.
4: Die möchte ich nicht auf deinen Grill. Jetzt hast du sie.
0: Nee, was gut. Ist jetzt?
3: Ja. Das ist eine Barbe, ja.
0: Guck mal an.
4: Alter.
0: Da. Das ist aber ein ganz schöner Kavenzmann.
4: Das ist ein schöner
0: Kilo, oder?
4: Na ja.
0: Und schmeckt die?
4: Fleisch ist sehr gut von denen.
3: Fleisch ist gut, aber die hat
4: aber die sind wahnsinnig grätig. Ja.
0: Oh, die essen aber wir zum Schluss, oder?
3: Na, da gibt es einen tollen Schnitt. Da schneiden wir die Gräte einfach raus.
0: Ah, wie beim Karpfen.
3: So auf die Art.
0: Ja,
3: die Bauchklappe-Gräte, wenn das so ist, da sind sie fest, da heben sie noch und jetzt fahre ich so einfach rein und drücke mit dem Messer richtig drauf. Und dann kriege ich das so richtig schön raus.
0: Es gibt bei denen immer so butterzart. Wer kocht denn überhaupt? Heute eher die Männer oder die Frauen hier? Oder Grill?
3: Ja, wir haben halt zwei Frauen dabei.
0: Finger hoch. Der Grill. Und wer hat hier wen für den Grillkurs angemeldet?
5: Mann.
0: Wer ist der Mann?
5: Hier.
0: Der kann nicht kochen.
5: Ja.
0: Jetzt kann er noch besser kochen. Okay.
3: So, also
5: genau,
3: du weißt.
6: Ah ja, das wollen wir noch. So sind wir halt.
0: Ah, ja.
7: Junger Mann, ist das okay so? Du kennst dich aus, hast du gesagt.
0: Komm, der Maestro.
8: Junger Mann, lass ich kommen.
3: Das passt schon, das passt.
0: Aber
3: das
0: hat sie super gemacht, oder?
3: Doch, doch. Das ist schön.
0: Doch,
3: das kann man
0: doch, heißt beim Schwaben super.
3: Ja. Nichts sagt, ist nur gelobet.
0: So. Warum eigentlich überhaupt ein Grillkurs? Ich meine, es ist doch irgendwie nur Wurst drauflegen und fertig, oder?
9: Ja, eben, das ist es bisher. Und ich erwarte, dass es vielleicht etwas mehr ist, wie nur Wurst drauflegen.
3: Und der, wir haben jetzt gerade da die erste Soße schon fertig. Die muss jetzt reagieren und die kriegen jetzt einen schönen Rauchschmack an. Bisschen umrühren und wenn es richtig braucht.
0: Warum macht eigentlich so ein Spitzenkoch einen Grillkurs? Also ich meine, ist das nicht ein bisschen
3: ja, gut,
0: so?
3: Das ist halt in aller Munde. Es ist allerdings natürlich schon so, ja. Man muss da ehrlich sein. Es kennen sehr viele gut grillen. Absolut. Das sind Autodidaktiker, die sind wirklich top. Aber die haben natürlich nicht das Gefühl drauf wie mir. Ein paar Sachen fehlt ihnen einfach. Das ist, die kennen.
0: Und das kriegen die heute gelernt?
3: Heute kriegt man das gelernt.
0: Ich hab schon mal einen.
8: Ah, ja.
0: Kommt ruhig her, gell? Sind eigentlich schon alle da?
3: Ja, jetzt schauen wir mal da rein, oder? Was wir da drin haben,
0: oh ja,
3: oder?
0: kommt mal ran.
8: Oh.
0: Oh.
8: Aber sieht auch toll aus.
5: Wenig Soße.
0: Und wie durch Zufall habe ich einen Löffel in der Hand.
3: Heiß.
7: Oh.
3: Ganz
7: toll. Ja.
0: Wunderbar. Also ich sehe schon, ihr macht hier wirklich mit heißen Sachen rum, aber jetzt bin ich mit einem verabredet, der mag es noch heißer.
7: Also wenn wir sowas kochen,
0: gibt's sowas, ohne Witz.
3: Das glaube ich halt.
0: Ist es nicht klasse? So ein altes Wasserrad, das auch noch funktioniert. Ich bin jetzt in Amfzell vor der Voglerschmiede. Das war früher mal ein alter Handwerksbetrieb. Heute wird da immer noch drin geschafft. Ein echtes Kleinod. Und es raucht und raucht, so muss es sein. Ich war ja schon in vielen Schmieden, aber ich glaube noch nie in so einer tollen, Herr Orti.
10: Grüß Gott.
0: Grüße Sie, hallo, grüß Gott. Ja. Ist ja wie vor 100 Jahren hier noch.
10: Ja, das ist auch schon eine alte Schmiede. Das Gebäude selber hier ist aus dem 17. Jahrhundert.
0: Boah.
10: Und 1818 rund wurden die vier Essen und die Schwanzhämmer eingebaut.
0: Und was ist das eigentlich da?
10: Das sind die zwei Schwanzhämmer.
0: Ach, diese Schwanzhämmer sind das.
10: Ja, da werden die große Eise geschmiedet.
0: Und die funktionieren auch
10: und
0: noch?
10: Und die werden mit dem Wasserrad angetrieben.
0: Noch jeden Tag hier in der Schmiede?
10: Ja, wenn es so Gott will. Ja, dann schon.
0: Aha.
10: Muss ich was schnell hammern?
0: Ja, gerne. Ich meine, ich würde Ihnen auch was helfen, aber ich glaube, ich bin da ja ungeschickt.
10: Sie können auch gerne mal, nehmen Sie doch mal einen Hammer und klopfen Sie auch mal raus.
0: Ja? Kann man nichts kaputt machen?
10: Da kann man nichts kaputt machen.
0: Das einfach Eise drauf?
10: Ist geduldig. Einfach drauf.
0: So und mit Schmackes, oder?
10: Fest drauf. Das Eis muss geschmiedet werden,
0: solange es heiß ist. Richtig.
10: Ja, toll, Martin. Das ist ja ganz super.
0: Soll ich bleiben?
10: Ja, das bleibt. Gut, jetzt müssen wir es noch rundum biegen, ein bisschen. Sehen Sie, jetzt haben wir schon ein schönes Häkchen nachgeschmiedet, wir zwei.
0: Ah, super.
10: Die Leute sind so begeistert von der Schmiede, das ist unheimlich.
0: Mhm.
10: Und auch die Kinder schon, die Kleinen.
0: Ja, wenn alles so heiß ist,
10: die,
0: ne, und irgendwas.
10: Die wollen da das Eis warm machen und hammern und klopfen.
0: Und es entsteht ja auch was, ne?
10: Ja, dann entsteht auch was.
0: Und dieses Kleinod an Schmiede liegt auch noch in einer wirklich
11: traumhaften Gegend.
10: Herrliche Gegend. Da sind wir, also wirklich, wir am Feller sind da ganz stolz, dass wir hier im Allgäu so eine schöne Gegend haben. Mhm.

0: haben wir wunderbare Kapelle oben am Berg.
1: Und es gibt auch noch mehr so alte historische Handwerksbetriebe wie diese Schmiede hier.
0: Die Mühle, wo Getreide gemahlen wird zum Brotbacken und zum Kuchenbacken. Ist sehr interessant, sehr gut. Dann haben wir noch ein Sägewerk in Karbach, wo früher die Holzbalken und die Bretter gesägt wurden. Auch interessant, wie früher das gemacht war. Und ebenfalls haben wir noch eine alte Käserei in Terlich oben, wo man früher Käse gemacht hat, Butter und so weiter.
1: Toll. Wenn etwas zum Allgäu dazugehört, dann ist es natürlich der berühmte Käse. Und von wo kommt der? Von der Milch dieser glücklichen Kühe natürlich. Und wer holt die? Er.
2: Morgen, Annette.
1: Ja, super. Darf ich mitfahren?
2: Klasse. Ja, schnell.
1: Ja, hallo. Verkehr. Hm?
2: Okay.
1: Und ab geht's. So, hallo, Herr Fuchs.
2: Morgen.
1: Schön, dass ich mit Ihnen mitfahren darf. So, wie viel Milch haben wir uns vorgenommen für heute?
2: Heute, wir haben 3 Touren zum Abholen, ca. 60.000 Liter.
1: Wir sind in Wangen, Leupoldt.
2: Wangen, Leupoldt, auch Leupoldtskirchwangen und fahren jetzt Richtung Kisleck. Im Umkreis von 15 Kilometern holen wir die kleineren Bauern ab 100, 150 Litern, wo noch der Opa melkt. Oder auch große Landwirte zwischen 2.500 und 3.000 Liter tägliche Abholung.
1: Können Sie überhaupt noch Milch sehen?
2: Ich trinke jeden Morgen seit Geburt einen halben Liter Milch.
1: Aha.
2: Ja.
1: So. Boah.
2: So.
1: Vollautomatisch hier, hä?
2: Ja, das geht automatisch hoch. Der LKW weiß genau, bei welchem Baum wir sind, was für Milch der hat, was für Menge der hat. Und einfach anschließen und fertig.
1: Das ist ein LKW mit 4 Rädern. Beziehungsweise ein Computer mit 4 Rädern.
2: Genau.
1: Mhm.
2: Machen den Hahn auf. Und die Kühlung ausschalten.
1: Wie viel Liter kommt da jetzt heute wohl raus?
3: Es ist jetzt schon 2 Tage. Und ich schätze, dass es dieses Mal vielleicht 1400 oder 1500.
1: Ordentlich, oder?
3: Ja, das kommt immer drauf an, kriegen Sie junges Gras, kriegen Sie altes Gras, was heiß, was nicht so heiß.
1: Aha.
3: Also da sind die eigentlich schon ein Stück weit empfindlich und will es halt, ja. Wie es uns auch geht. Manchmal sind wir leistungsfähiger und manchmal nicht so.
4: Unfassbar. Diese Mädels sorgen täglich für etwa 100.000 Liter Milch im Käsekessel von Jürgen Fricker.
5: Das wird jetzt unser Allgäu-Emmentaler. Mhm. Wir sind jetzt gerade dabei, einen Bruch zu machen. Und da schneiden wir jetzt, das war vorher eine Galotte, und die schneiden wir uns ganz kleine Bruchstücke, Weizenkorn bis Erbsenkorngröße. Nämlich je kleiner wir das schneiden, umso mehr Molke tritt aus, wie man hier schön sehen kann. Und umso höher wird dann unsere Trockenmasse.
1: Ist da noch ein bisschen Handarbeit dabei? Ah ja.
5: Ja, da muss man halt ein bisschen mitschärfen, damit man den Bruch aufrühren, damit die Harfe auch nachher alles schneiden kann. Damit man alles gleichmäßig kleinkriegt.
1: Wie lange lagert der da noch?
5: Also insgesamt lagert er 3 Monate. Das ist schon vorgeschrieben, der muss 3 Monate mindestens reifen und dann darf der schon noch verkaufen.
4: Und zwar in ganz Deutschland, aber auch in Frankreich. Denn neuerdings produziert man einmal im Monat unter Aufsicht eines französischen Rabbi koscheren Käse. Und der geht dann nach Vichy.
5: Also hier sind wir jetzt im Reifungsraum, im sogenannten Gärkeller. Bei einer Temperatur von 21 Grad fühlen sich unsere Käse am wohlsten. Denn da fühlen sich unsere Propionsäurebakterien am wohlsten, denn da bauen sie die Milchsäure zum CO2, also zum Gas, ab. Und dieses Gas bleibt dann im Käse drin. Weil wir da harte Rinde haben, kann es nicht entweichen und bildet so unsere typischen Lochen für den Allgäu-Emmentaler.
4: Alles klar? Haben Sie es verstanden?
1: Jetzt weiß ich, wie die Löcher in den Käse kommen. Ich habe euch was mitgebracht.
6: Oh, super, toll. Ja.
1: Hi. Genau, wir machen uns nämlich jetzt auf. Anneliese Welter ist unsere Führerin. Wo geht's hin?
6: Zur ehemaligen Torffabrik.
7: Wanderung im Burgermoos.
6: Wanderung im Burgermoos.
1: Ich bin dabei. Gestärkt sind wir.
8: Genau.
1: Okay. Also. Hätte ein bisschen mehr Käse sein können, okay. Mhm. Ja. Aber die Insekten mögen es auch gern.
3: Ja,
1: ja. Aber mir gerade jetzt gut. So. So, könnt ihr euch jetzt ein Bild machen, wie hoch das Moor wäre, wenn man nicht Torf abgebaut hätte? Da, Hanna, sind wir bei 2000. Also so hoch wär's. Das Moos, das ist wie ein Schwamm. Also es kann Vielfache seiner eigenen Masse an Wasser aufnehmen. Ganz nass. Mhm. Und unten, man sieht's dann, sterben die Partikel dann ab. Und oben wächst es immer weiter. Das wächst immer weiter. Man muss sich das vorstellen, darf ich es gerade mal weitergeben, wie Wolle, unten stürzt ab und oben wächst es immer weiter. Über Jahrtausende wächst es weiter. Das wächst immer, immer weiter und unten stürzt langsam ab, aber kann sich nicht zersetzen. Man sieht hier auf dem Bild einen Elch und man hat hier wohl tatsächlich ein Skelett vom Elch gefunden.
8: Aha. Also der ist von Schweden hier runtergelaufen.
1: Damals hat es halt noch Elche hier gehabt. Gell? Ich denke, dass er von so weit komisch.
8: Aber so ein Moor ist schon gefährlich.
1: Es gibt natürlich auch Moorleichen, aber die hat man hier nicht gefunden. Wir kommen jetzt zur ehemaligen Torffabrik. Hier sieht man noch überall die Fundamente von der Fabrik. Jetzt müssen wir zum zeigen, wie so eine Torffabrik ausgesehen hat und wie die Leute damals ausgesehen haben, vor allem. Die hier gearbeitet haben, die waren ja nicht in die blaue Wanne oder so. Die waren richtig bis zum Boden angezogen, die waren bis oben zu.
3: Holz und vom Torf. Was ist das? Ah! Ah!
9: Kommt noch näher! Kommt her, ihr! Habt ihr was dabei? Was sind ihr für armselige Wanderer, wenn ihr nichts dabei habt? Los, wollt's Geldsäckle! Und wenn ich mich der Hanne so umguck, sind da ein paar nette Hasen dabei?
10: Da lass du Finger weg, das sagt doch!
9: Du bist sonst ist aus! Der gehört mir! Du, komm mal her! Du bist die Schönste von alle!
10: Finger weg!
11: Keine Schlägereien, meine Herren.
9: Damit sie wissen, wo sie dran sind. Ihr kommt jetzt nämlich alle mit. Wir verkaufen euch.
12: Scheine.
9: Auf geht's mit euch. Fut mit euch. Wir gehen jetzt da nach, wo wir herkommen.
13: Vorwärts. Und dass mir ja keinen abhaut. Zur Letzt.
9: Auf geht's.
13: Vorwärts.
9: Und schneller.
13: Und du auch mit deiner großen Gosch.
14: Bis dahin war es eine schöne Wanderung.
13: Oh je, oh je. Laufe zur
9: Achtbank. Wir nehmen euch alles
8: also, Wasserhund. Moment mal. Das sieht ja hier jetzt nicht wirklich nach Bestrafung aus, hä?
15: Tja, Annette, da wir euch so schandhaft im Wald überfallen haben, haben wir gedacht, wir tun euch jetzt was Gutes und ladet euch jetzt mal ein bisschen zum Essen ein.
8: Das sieht ja super aus.
15: Ja.
8: Wunderbar. Aber ich glaube, jetzt müssen wir ein bisschen was erklären. Wer seid ihr? Wo sind wir?
15: Ja, wir sind der Hanne im Burgermoorstiebli in Oberrittgarten bei der Familie Mangold. Und wir veranstalten hier regelmäßig im Herbst ab Oktober, November ein Räuberessen. Da gibt es genug zum Essen, genug zum Trinken und vor allen Dingen für alle sehr viel Erlebnis.
8: Also man wird überfallen und danach kann man sich im Bauch vollschlagen.
15: Genau.
8: Ja, also der Überfall hat sich schon mal echt gelohnt. Es gibt was zu essen, aber was sollte ich mir überhaupt hier rund um Kisleck anschauen oder in Kisleck?
1: Also Kisleck, der ganze Flecken ist interessant. Kisleck ist ja ein Marktflecken, also ist eine kleine Gemeinde. Also da gibt es eine ganz tolle barocke Kirche, wo sehr sehenswert ist. Und dann natürlich haben wir in Kisleck zwei Schlösser.
4: Eines davon das neue Schloss. Es ist heute im Besitz der Gemeinde und öffentlich zugänglich. Gebaut wurde das prunkvolle Gebäude Anfang des 18. Jahrhunderts von den Grafen von Waldburg-Trauchburg. Heute eine geniale Kombination. Barocke Innenausstattung und moderne Kunst. Zum Beispiel die Werke von Rudolf Wachter. Dazu noch regelmäßige Sonderausstellungen. Beeindruckend die Werke des Künstlers Andreas Scholz, der seine Motive vor allem am nahegelegenen Bodensee sucht und findet. Wenn es geht, nimmt er sich Zeit für den Künstlernachwuchs.
12: Warum ist das hell? Danke auch, dass ihr hier wart, für euer Interesse.
8: Ja, wenn man Glück
12: hat, das Schloss weiter.
8: Dann trifft man sogar den Künstler selber, Andreas Scholz, und auch ein paar Kinder. Hat's euch gut gefallen?
16: Ja.
8: Ja, gut.
12: Tschüss.
8: So, und Sie nehmen mich jetzt mit in Ihr Atelier?
12: Ja, gerne. 5 Kilometer von hier entfernt, in Dürren. Das ist ein altes Hofgut, was eine Brauerei war früher. Und in dem Brauereibesitzerhaus habe ich mein Atelier. Man hat sehr viel Ruhe, weil bisher war ich alleine da draußen. Jetzt hat man ein Hotel daneben gebaut. Das ist auch sehr schön geworden. Und so kann ich jetzt auch Gäste empfangen. Herzlich willkommen in der Farni-Villa im Hofgut Dürren. Hier sieht man schon den Herrn Farni, seine Frau, und wie er gerade den Konrad Adenauer begrüßt. Ach. So wie ich Sie jetzt begrüße.
8: Woher kannten die sich?
12: Der Herr Farni, der war Minister nach dem Krieg, war für die Landwirtschaft zuständig, für die Milchfachbetriebe und so weiter. Und der hatte sehr viel Besuch von den Politikern aus Bonn.
8: Oh, hallo. Hallo, grüß Sie.
17: Hallo.
8: Sie sind die Gattin, nehme ich an.
17: Genau.
8: Sie sind Künstler.
17: Ich bin die bessere Hälfte.
8: Okay, ja, schön haben Sie es hier. Aber Sie leben nicht wirklich hier drin, ne?
12: Es ist eigentlich mein Atelier, und viele Leute interessieren sich auch für die Geschichte des Hauses. Mhm. Und um denen das zeigen zu können, haben wir die untere Etage so ein bisschen gemischt. Wohnen, Bilder, Historie.
17: Hier sehen Sie zum Beispiel einen Eintrag aus dem Gästebuch vom Herrn Farni. Da hat sich Erwin Rommel eingetragen.
8: Der war auch hier im
17: Haus? Er war befreundet mit Erwin Rommel noch aus der Zeit von vor dem Ersten Weltkrieg.
8: Wie viele Räume hat das Haus?
17: Also der Andreas belegt 13 Räume mit seinen Bildern.
8: Oh, Sie haben ein einnehmendes Wesen. Okay.
17: Auf dem Dachboden habe ich den Stuhl gefunden, auf dem Adenauer saß, als er hier Kaffee getrunken hat.
8: Woher wissen Sie, dass der genau auf dem saß?
17: Ja, man sieht das genau auf dem Foto hier. Ach,
8: tatsächlich, da ist der Stuhl, ja.
17: Und auch ganz witzig, das habe ich auch entdeckt, dieses Weinglas, aus dem Herr Lübcke trinkt. Oben auf dem Dachboden gibt es einen Schrank mit Gläsern, und da ist genau das Glas.
8: Nett. Warum war der Herr Farni überhaupt gerade hier in diesem Haus?
12: Ja, das hier, sein Vater war hier. Mhm. Und er hat praktisch die Brauerei dann fortgeführt.
18: Und damit er immer sehen kann?
17: Ja, das ist der Stammtisch hier von der Farni Brauereiwirtschaft.
8: Und die Inspirationsquelle von ihm, hm?
17: Ja, er trinkt Gott sei Dank nicht so viel Bier. Oh, da kommt aber schon ein.
8: Ja,
12: nur okay, wenn sie nicht dabei ist.
8: Ach, okay, so ist es bei den Künstlern, ne?
17: Ja. Das ist ein ganz besonderes Bier hier. Das ist ein Kristallweizen.
8: Ah, Kristallweizen, warum ist das besonders?
17: Der Kristallweizen, ja, das ist erfunden von der Brauerei Farni, der Kristallweizen.
8: Ach nee, weil er im Kristallglas kommt.
17: Nee, weil er kristallklar ist, also nicht hefetrüb, fein mousierend wie Champagner.
8: Hier lernt man nicht nur was, sondern diese Region ist auch wunderschön, eine zum immer, immer wiederkommen. In diesem Sinne, darauf trinken wir. Schön war's.
17: Prost.
12: Prost.
8: Prost.
17: Prost.
8: Prost.

0: Ringelblumen gehören einfach zu den schönsten und farbenfrohsten Kräutern und Heilpflanzen, die wir im Querbeetgarten haben. Und heute geht es insgesamt ums Kräuterernten und Verarbeiten. Und damit hallo und herzlich willkommen bei Querbeet. Und ich fange jetzt als erstes mit den Ringelblumenblüten an. Dann nehme ich die ganzen Köpfe weg. Das macht den Pflanzen jetzt aber gar nichts aus. Also wer jetzt sagt, hups, jetzt nimmt sie den Insekten alles weg, das stimmt gar nicht, weil je mehr ich ernte, desto mehr treibt die Pflanze wirklich von unten nach, macht neue Knospen. Wir haben hier schon zigfach durchgeerntet und immer wieder kommen dann aus den Seitentrieben neue Knospen und man hat wirklich immer was zum Ernten. Die Ringelblumenblüten, die zerzupfe ich jetzt, weil ich nur die Blätter von den Ringelblumenblüten brauche, weil in denen stecken einfach die meisten Inhaltsstoffe drinnen. Und das Glas darf jetzt hälftig bis dreiviertel voll sein mit den Blütenblättern. Und das Ganze wird dann mit Alkohol aufgegossen und dann entsteht eine Tinktur, die man gut äußerlich anwenden kann, wenn man zum Beispiel einen leichten Sonnenbrand hat, Hautreizungen oder auch kleinere Verletzungen, weil die Ringelblumenblüten wirken wundheilend. Also gerade wenn man jetzt im Sommer irgendwie vom Insektenstich bis zum Sonnenbrand irgendwas hat, kann man das ganz gut hernehmen. Kann man auch so kalte Kompressen dann mitmachen. Wird das Ganze nur noch vollständig aufgegossen und dann dürfen die Blütenblätter mehrere Wochen in diesem Alkohol ziehen sozusagen, damit sich wirklich die Inhaltsstoffe alle lösen und dann sind die konserviert und man hat, sage ich mal, ein schönes Hausmittel eben für so Verletzungen. Die Farbe ist einfach nur herrlich. Und es gibt ja ganz verschiedene Varianten, Kräuter und deren Inhaltsstoffe zu konservieren. Eine Gärtnerin aus Kasing, die probiert auch immer neue Sachen aus.
1: Heute hat es Kräuterpädagogin Nadine Haser auf eine ihrer Lieblingspflanzen abgesehen, Zitronenmelisse. Mit der möchte sie Duschseife aromatisieren.
2: Zitronenmelisse ist halt voll gepackt mit ätherischen Öle, die wo halt sofort so den Sommer in die Tasse oder dann halt auch für meine Seife, mein festes Duschgel ist, wo es halt sofort mittransportiert. Und ich finde so Zitrusdüfte, die gingen halt einfach immer.
1: In die Duschseife kommt die Zitronenmelisse als starker Tee. Den brüht Nadine Haser heiß auf und lässt ihn über Nacht ziehen.
2: Und weil ich halt möglichst viele ätherische Öle gewinnen will, mache ich halt einfach halt ziemlich rein und ich habe ja auch genug. Also das ist ja dann auch nicht das Problem. Es mangelt ja nicht.
1: Für die Seife braucht es Natriumhydroxid. Das ist ätzend, darf nicht auf die Haut gelangen. Brille, Maske, Handschuhe und langärmelige Kleidung verhindern das. Geht doch etwas daneben, hilft Essigwasser beim Neutralisieren. Basis für die Seife sind Natronlauge und Fette. Damit man sie miteinander verseifen kann, müssen alle Zutaten grammgenau abgewogen sein. Nur ein Gramm zu viel und alles ist umsonst.
2: Ich rühre es jetzt nur noch mal durch, weil da waren jetzt so ein bisschen festere Klümpchen dabei, wenn es jetzt dann ins Wasser fällt, dass eben nicht spritzt. Und ich rühre es jetzt so wirklich so ganz langsam, lasse es jetzt eben hier reinrieseln. Und man wird dann gleich feststellen am Wasser, es geht dann schon direkt los, das verändert jetzt schon die Farbe und es wird dann auch warm, bis zu 90 Grad. Also das erste Mal, wo ich das ausprobiert habe, habe ich echt ganz schön Respekt gehabt. Und ich habe mich da ganz dick eingepackt. Aus Angst, dass ich mich da komplett voll ätze. Aber es ist echt ganz einfach. Und wenn man sich Zeit nimmt und das nicht so im Schnelldurchgang herstellt, dann ist eigentlich überhaupt kein Problem. Also ich habe das noch nie irgendwo hingebracht oder so.
1: Die Natronlauge auf Teebasis muss jetzt auf 35 bis 38 Grad abkühlen. Zeit für die weiteren Bestandteile, die Öle und Fette. Kakaobutter und Bienenwachs. Dazu kommen flüssige Öle, unter anderem Rizinusöl. Das bindet den Zitrusduft besonders gut.
2: Das Internet ist ja tatsächlich voll von Seifenrezepten. Und da habe ich mir jetzt ehrlich gesagt die Arbeit erspart, dass ich mal so ein Grundrezept dann selber berechne. Und das, wo am längsten dauert, ist dann eigentlich die Kühlphase, bis beides so auf 5er, 38 Grad runterkühlt ist und dann Das Verbinden geht dann eigentlich auch ziemlich fix.
1: Noch das ätherische Öl abwiegen? Dann kippt Nadine Haser die Lauge durch ein Sieb zu den geschmolzenen Fetten und mixt alles gut durch, bis die Emulsion, der sogenannte Seifenleim, eine puddingartige Konsistenz hat.
2: Man sieht es jetzt schon ganz gut, es geht schon in die richtige Richtung. Aber wenn man zu wenig mixt, dann kann es das sein, wenn es abkühlt, dass es wieder trennt. Und wenn man noch ein bisschen länger weiter mixt, dann ist man da einfach auf der sicheren Seite.

0: Jetzt fängt schon ganz gut an, hier zu zeichnen. Und wenn es eben so stehen bleibt, dann ist das perfekt. Und man kann jetzt auch das ätherische Öl zugeben. Und auch das Spirulina-Pulver.
1: Das Algenpulver färbt die Seife grün. Das ätherische Öl sorgt für den intensiveren Zitrusduft. Nadine Haser variiert hier immer wieder, probiert andere Farben und Düfte aus, setzt aber stets auf natürliche Produkte.
0: Dadurch, dass es so ein bisschen Guacamole-artig ausschaut, sollte man wirklich aufpassen, wo man das Ganze dann auch im Anschluss aufbewahrt, weil so Seifen, gerade auch vom Duft her, natürlich auch äußerst verlockend dann für andere wirken, die sich halt nicht in der Küche aufhalten bzw. nicht mitgekriegt haben, dass man gerade Seife macht.
1: Der Seifenleim ist erst nach 24 Stunden vollständig verseift und so lange noch ätzend. Bis man ihn in Stücke schneiden kann, vergehen weitere 2 bis 3 Tage. Nadine Haser hat vor 3 Tagen schon einmal Seife gesiedet. Nach demselben Rezept, nur eingefärbt mit Kurkuma und verziert mit getrockneten Kräutern.
0: Und es riecht schon sehr, sehr gut nach Zitrone, aber es riecht auch noch ein bisschen nach Ammoniak. Also es dauert tatsächlich nur so diese 4 Wochen, bis die Seife einfach auch so diesen vollen, ja, guten Duft entwickelt. Seifensieden, das hat einfach was für Geduldige.
1: Und wird belohnt. Fast 1,5 Kilo festes Duschgel auf einmal, kaum Verpackungsmüll und viele Duftvarianten.
2: Den Schnittsellerie, den haben wir ja im Frühjahr hier in dieses Hochbeet gepflanzt. Und das war wirklich nur ein Topf mit sehr vielen Sämlingen drinnen. Den hat man auseinandergenommen und haben da 8 Pflanzen oder 8 so Pflanzenpulks dann in 2 Reihen ins Hochbeet gesetzt. Hier sieht man jetzt die Reihe relativ schön. Den hatten wir jetzt erst wieder geschnitten und da sieht man schon, wie schön der wieder von unten nachtreibt. Und wir haben jetzt diesen Schnittsellerie tatsächlich schon mehrfach komplett geerntet. Und es geht erstaunlich schnell, dass der von unten wieder schiebt und man nach 6 Wochen, 8 Wochen wirklich das nächste Mal ernten kann. So, der Rest passt da auf den Korb rein. Wer einen Garten hat, der hat auch überall Tiere und lockt damit auch viele Tiere an. Manchmal tauchen Tiere aber auch an Stellen auf, wo man sie nicht vermuten würde.
1: Sebastian Wurz ist Gärtner im tropischen Gewächshaus im Botanischen Garten Regensburg. Bei 90% Luftfeuchte und 22 Grad wachsen hier etliche exotische Pflanzen. Doch nicht nur die scheinen sich hier wohlzufühlen.
3: Ich habe die letzten Wochen, Monate vermehrt Ameisen gesehen. Also die waren schon immer da. Aber es werden aktuell richtig viele. Also die fallen mir immer häufiger auf und auch an verschiedensten Pflanzen in den tropischen Gewächshäusern. Und das ist seltsam. Ja. Die sind halt einfach da und ich glaube, sie bauen ihre Nester irgendwo in die Pflanzen mit rein. Ich weiß nicht genau, ob die irgendwo schädlich sein können, ob die Pflanzen anfressen oder Schädlinge hier drin halten. Deswegen, ja, wäre es mir ganz lieb, wenn ich rausfinden könnte, was es für eine Art ist. Ja.
1: Bisher konnte der Gärtner noch keine Schäden an den zum Teil nur schwer zu ersetzenden Pflanzen feststellen. Bei der Identifizierung der Ameisen soll Lina Pedrasa helfen. Sie ist Doktorandin am Lehrstuhl für Zoologie an der Universität Regensburg. Einige Ameisenarten können problematisch werden, weil sie zusammen mit Läusen leben, die wiederum Pflanzen schädigen.
4: Normalerweise gibt es die Theorie, die besagt, dass wir in Ländern wie Deutschland große Ameisen haben. Diese kleinen Ameisen sind hier nicht heimisch. Aber da wir uns in einem botanischen Garten und in einem Gewächshaus befinden, kann man damit rechnen, dass mit den Töpfen einige Insekten hierher kommen. Es sind sehr schöne Ameisen. Ich mag die Farbe und die Größe. Die Identifizierung wird eine Herausforderung. Ich vermute aufgrund ihrer Bewegung, dass es sich bei den Ameisen um die Unterfamilie Myrmicinae, die Knotenameisen, handelt. Aber die genaue Art ist so nur schwer zu bestimmen.
1: Um herauszufinden, um welche Ameisen es sich handelt, muss Lina Pedrasa einige Tiere einsammeln. Dann will sie sie im Labor

0: zum Problem werden könnten.
1: Let's have a look here.
2: Dann schauen wir mal.
1: So you can already see.
2: Man sieht schon einige Ameisen rumlaufen. Sie sind wirklich hübsch. Ich mag sie.
1: I like them.
3: Man geht zwar raus in den Wald und sieht dort irgendwelche Waldameisen rumlaufen oder Wegeameisen, aber so kleine Exemplare, die ich im Endeffekt jeden Tag vor der Haustür habe, ist super faszinierend zu sehen. Ja.
2: Was ich schon sagen kann, ist, dass es sich nicht um die Unterfamilie handelt, die ich vorhin vermutet habe.
3: Okay, okay.
2: Ich habe mich nur an der Größe und der Bewegung der Ameisen orientiert. Also war es sehr schwierig. Aber jetzt, wo ich sie hier sehe, ist mir aufgefallen, dass es Ameisen der Unterfamilie Formicinae, der Schuppenameisen, sind. Und die produzieren Ameisensäure. Aber wahrscheinlich habe ich es nicht gemerkt, weil die Ameisen so klein sind.
4: Aber können diese Ameisen im Gewächshaus irgendwann Probleme machen?
2: Es gibt einige Eigenschaften, die Ameisen invasiv machen. Die bekanntesten invasiven Ameisen haben zum Beispiel Nester, die aus mehreren Königinnen bestehen. Das sind riesige Kolonien.
4: Die beiden werden sich also in den nächsten Tagen auf die Suche nach den Nestern machen.
2: Es ist erstaunlich, wie engagiert und fokussiert die Ameisen sind. Und dass sie sich um die Kolonie kümmern und nicht nur an sich denken.
4: Weitere Untersuchungen zeigen, dass es sich bei den Ameisen um die Gattung Plagiolepis handelt. Und einige Arten davon können in Gewächshäusern durchaus für Probleme sorgen. Sebastian Woods wird die Tiere daher genau im Auge behalten und, wenn es sein muss, auch bekämpfen.
3: Sie können nicht raus aus dem Gewächshaus, sie sind abhängig von der Luftfeuchtigkeit und von der Temperatur. Von dem her bin ich da jetzt definitiv beruhigter als vorher.
5: Die Blätter von unserem Schnittsellerie, die landen jetzt einfach in der Küchenmaschine. Und da schaue ich aber jetzt schon relativ genau durch. Also ich nehme die Blätter einzeln in die Hand. Schau nicht, dass irgendwelche Tiere doch noch dranhängen. Und natürlich auch, wenn irgendwo so kleine Fleckchen oder was auf den Blättern sind, dass man das einfach wegnimmt, weil das ist jetzt was, was ich dann in der Würzpaste, was das ja wird, nicht drinnen haben mag. Das ist jetzt zum Beispiel ein Blatt, das hat relativ deutliche Blattflecken drauf. Sowas würde ich jetzt einfach nicht mit reingeben, sondern wirklich nur gesundes Material. Und wenn dann hier oben einigermaßen voll ist, dann kommt einfach ein bisschen Salz und Öl mit rein. Und dann lässt man die Küchenmaschine halt laufen, bis es eine ganz, ganz feine Paste ist. Und das Ganze lässt sich dann gut lagern und wirklich zum Würzen für die verschiedensten Sachen hernehmen. Man muss dann nur wissen, der Salzgehalt von dieser Würzpaste ist relativ hoch, weil neben dem Öl konserviert halt auch das Salz. Und deswegen dann die Speisen einfach nicht noch salzen, sondern wenn man mit so Würzpasten arbeitet, dann tatsächlich erstmal damit arbeiten und am Schluss prüfen, ob noch Salz fehlt, weil sonst kann es auch schnell zu viel sein. Jetzt ist es fein genug. Und es riecht auch wirklich sehr intensiv und ich freue mich jetzt schon drauf, wenn wir unsere Würzpaste dann im Herbst und Winter jetzt verwenden können, weil da im Prinzip der Geschmack wirklich von dem Schnittsellerie gut konserviert ist. Und um Geschmack geht es auch bei unseren Teekräutern und auch die haben wir wahnsinnig gern für den Winter. Unsere Minzen gehören zu den besten Sommerkräutern überhaupt, weil im Sommer ist es fein ins Wasser einfach rein als Erfrischung und im Winter natürlich als Tee. Und wir haben ganz verschiedene Minzen im Querbeetgarten. Jetzt schneide ich gerade hier die Ananasminze. Und das Schöne an der Ananasminze ist dieses panaschierte Laub, also die so weiß-grün und ist dadurch nicht nur gut vom Geschmack her, sondern einfach auch schön zum Anschauen. Und vor allem sind Minzen absolut unproblematisch. Also einmal gepflanzt, muss man eigentlich nichts mehr machen. Manchmal ist sogar das Problem, dass die Minze dann eher zu viel wächst. Und deswegen ist unser Tipp, sie in große Kübel oder andere Gefäße zu pflanzen, damit die nicht mit ihren Ausläufern durch die Beete durchwandern kann. Weil wenn man sie mal ausgepflanzt hat, die Minze,

0: Und sie fühlt sich wohl, dann kennt die keine Grenze. Also dann geht die auch, wenn es sein muss, von Garten zu Garten und vermehrt sich immer weiter. Hat man sie in irgendeiner Art von Gefäß, ist sie einfach im Zaum gehalten. Und deswegen haben wir die vor einigen Jahren in diese ausrangierten Einkaufswägen gepflanzt. Also das sind keine geklauten Einkaufswägen und die haben wir auch nirgendwo einfach mitgenommen, sondern die haben wir tatsächlich aus dem Altmetall raus, weil solche Sachen immer wieder aussortiert werden, weil sie zum einen zu klein waren. Die haben zum Beispiel noch keinen Euro-Einwurf sozusagen. Und für uns sind sie praktisch, nicht mehr jedermanns Sache, aber man kann natürlich auch jedes andere Gefäß hernehmen. Es sollte groß sein, also nicht so ein Töpfchen jetzt für eine Minze, sondern wirklich ein Gefäß. Und da drin können Minzen dann wirklich viele Jahre wachsen. Bei der Erde sollte man dann eine Mischung zum Beispiel aus Gartenboden, Kompost und Sand hernehmen. Also durchaus was, wo strukturstabil ist und auch nährstoffreich, weil von nichts kommt nichts. Also eine Minze braucht schon zum Wachsen wirklich viele Nährstoffe. Und wenn ich jetzt hier mit dem Ernten durch bin, bekommen die dann auch ihre nächste Nährstoffration, damit sie nochmal gescheit nachtreiben können, weil wir brauchen viel Minze für den Winter. Da hinten habe ich übrigens noch die Spearmint. Die ist relativ scharf. Also sehr aromatisch vom Geschmack und auch die werde ich nachher bündeln. Und zum Abschluss ernte ich jetzt noch die Schokominze. Die hat dunkle Triebe und schmeckt tatsächlich wie eine Mischung aus Schoko und Minze. Also was Feines, gerade für Nachspeisen natürlich mit Schokolade zusammen, echt gut. Und sie zählt mit zu den wüchsigsten Minzen. Man sieht es, glaube ich, auch ganz gut von den Einkaufswägen her jetzt vom Vergleich, wie groß und üppig die gewachsen ist. Gepflegt werden die beide gleich. Aber die wächst einfach doppelt so schnell. Ein paar von unseren Trieben lassen wir jetzt stehen, weil Minze zu den Lippenblütlern dazugehört und die Insekten lieben diese Blüten tatsächlich auch. Und deswegen gibt es jetzt die Hälfte in etwa von den Trieben zum Ernten für uns und die andere Hälfte bleibt stehen für die Insekten. Und wenn man es immer wieder schneidet, treibt es auch immer wieder gut nach. Also wenn man da jetzt wenig wegnimmt, dann wächst die Minze auch bei Weitem nicht so zügig, wie wenn man es öfter mal wirklich runterschneidet, das ganze Material. Und dann treibt die von unten total schön neu aus, ist wieder üppig grün und gesund. Und dann machen sie auch einfach am meisten Spaß. Das langt aber jetzt für heute. Na, bist du her? Korb voll. Da sieht man jetzt auch schön, wie unterschiedlich die Blätter sind von diesen verschiedenen Minzen. Also wirklich diese panaschierte, die Ananasminze, die Spearmint und die schöne dunkle Schokominze, mein Liebling. Beim Bündeln macht man jetzt unten die untersten Blätter weg. Dadurch fällt dann auch automatisch alles Vergilbte und Gelbe weg. Und zu dick sollte man die einzelnen Sträußchen auch nicht machen, weil sonst hier innen drin das Ganze zu dicht ist und es nicht richtig abtrocknen kann. Und dementsprechend so ein paar Stiele zusammen und dann auch nicht zusammen schnüren, sondern so umwickeln, dass es fest genug ist, dass es Sträußchen hält, aber eben nicht zusammengepresst ist. Und dann kann man die so einfach in die Gartenhütte bei uns hängen. Und der Platz zum Trocknen ist eigentlich idealerweise dunkel und warm und vor allem gut durchlüftet. Und ich verwende dann zum Bündeln am liebsten irgendwelche Naturmaterialien, weil man dann später, wenn das Ganze getrocknet ist, kann man einfach nur diese Sträußchen oben so drücken, dann bröselt, also dann bröseln die Blätter mehr oder minder auseinander. Man kann das als Tee sozusagen abpacken und das, was übrig bleibt, die Stiele und das, womit man gebunden hat, also der Bast in dem Fall, das kann man so wie es ist einfach kompostieren und man muss jetzt nicht anfangen, da wieder ein Draht oder irgendwas rauszufummeln. Das geht am schnellsten. Und wenn man da so ein paar Sträußchen macht, dann reicht auch wirklich der Vorrat durch den Winter. Unsere Minze ist jetzt rascheltrocken, also man hört es wirklich schön, wenn man ein bisschen hinlangt. Und jetzt kann man anfangen, dass man die abnimmt, die Blätter, und abpackt und dann einfach so über die einzelnen Triebe nach oben drüber. Natürlich in eine Schale rein, wo dann am besten nichts davon fliegen kann oder durchfliegen kann. Und man muss das jetzt auch gar nicht fein machen, sondern besser ist es eigentlich, wenn die Blätter noch möglichst ganz bleiben, weil dann die ätherischen Öle auch besser erhalten sind. Und erst dann, wenn man es aufbrüht oder kurz bevor man es aufbrüht, besser gesagt, drückt man es mal ein bisschen zusammen, dann können sich diese ätherischen Öle am besten lösen. Und das ist jetzt eine Arbeit, die ist einfach herrlich und es duftet wahnsinnig gut. Ich mache jetzt als erstes hier die Ananasminze. Die erkennt man nach wie vor noch daran, dass sie so einzelne helle Streifen auf den Blättern dran hat. Weil die ist ja eigentlich so grün-weiß panaschiert. Und danach separat die Spearmint und die Schokominze. Und da kommt jetzt so als Farbtupfer dann noch getrocknete Blüten von Nachtkerze und Königskerze mit rein. Die kann man im Ganzen verwenden. Und dann auch noch ein paar orangene Ringelblumenblüten. Allerdings nehme ich da jetzt nicht die ganze Blüte und schmeiße rein, sondern auch wieder nur die Blütenblätter. Das sind dann wie so orangene Fädchen da drinnen. Und wenn wir ehrlich sind, ist das jetzt dann eher eine Schmuckdroge. Also es sieht einfach schöner aus. Es macht mehr gute Laune, wenn man es anschaut, als dass ich das jetzt mache wegen dem Geschmack. Nachtkerze und Königskerze dagegen sind durchaus auch für den Geschmack gut. Sind eher mild, leicht süßlich. Ein bisschen nach Honig sagt man zum Teil auch. Aber da kommt es wahrscheinlich auf die Menge an. Also in der eher geringen Menge wird man es jetzt nicht so rausschmecken bei der Minze. Aber wenn man jetzt da reinschaut, ist es einfach, naja, der Sommer schön gemischt und das jetzt abgefüllt, dann hat man im Winter einen Tee aus dem eigenen Garten, der schmeckt und noch dazu hübsch ausschaut. Während ich jetzt weiter verschiedene Teemischungen hier mache, geht's für Sie in den Klostergarten nach Elchingen. Bis zum nächsten Mal. Genießen Sie es.
1: Pass auf, gell? Schön langsam laufen.
2: Sissi Hiller, ihr Mann Sepp und Carla wollen heute den öffentlich zugänglichen Kräutergarten des Klosters Elchingen verschönern und die Kräuter besser erlebbar machen.
1: Ich habe mir überlegt, dass man die Sachen ein bisschen hervorheben und dass man einfach besser hinschauen kann. Vor allem die niedrige Sache, zum Beispiel hier gerade mal der Thymian. Der kommt immer irgendwie so unter hier, der ist einfach irgendwie nicht sichtbar. Und da habe ich mir gedacht, wir heben das ein bisschen hervor. Mein Mann hat die tollen Kisten hier gefertigt und da kommen die dann jetzt rein. Und wenn die dann so drin sitzen, dann kann quasi der Besucher so mal ein bisschen drüber streicheln und den Duft wahrnehmen. Und ich finde es einfach besser, wie wenn sie jetzt hier unten in der Versenkung landet und es ist einfach mal was Neues und was anderes. Man muss nicht unbedingt immer stehen bleiben und alles so machen, wie es vorher war. Ich finde es eine tolle Idee und das machen wir jetzt heute.
2: Als erstes wässert Carla die Kräuter.
3: Weil die Wasser brauchen.
2: In die Kästen kommt wasserdurchlässiger Kalkschotter, um Staunässe zu vermeiden. Darüber ein Gemisch aus Sand und Erde. Heute leider nur torfreduzierte statt torffreier Erde.
1: Auf Torf sollte man eigentlich verzichten, weil die Moore sind eh schon hochgefährdet und das sollte man eigentlich nicht verwenden. Wir haben jetzt bloß ausnahmsweise torfreduzierte, nur mal, weil wir keine andere bekommen haben, so kurzfristig.
2: Zusätzlich haben die Kästen einen Wasserabzug für die trockenheitsliebenden Kräuter. Sissi Hiller bepflanzt sie mit Thymian und Heiligenkraut.
1: Also die hohen Pflanzen, die machen wir in die Mitte. Ich meine, das wird natürlich im Alter natürlich noch ein bisschen größer. Dann kann man es ja dann wieder rausnehmen und ersetzen durch was anderes. Aber die mache ich jetzt auf jeden Fall mal in die Mitte. Und die niedrige machen wir an den Rand. Das ist ein bisschen was Überhängendes. Man kann sich das jetzt hier schön über die Kiste ein bisschen drüber hängen lassen. Und das hier, das ist die Austernpflanze. Die schmeckt nach Austern. Jetzt mache ich mal die Probe aufs Exempel. Ich habe nämlich die Pflanze auch noch nie gegessen. Muss ich mal probieren. Naja, also wenn so ein Oster schmeckt, brauche ich kein Oster. Nein, aber kann man es gut vorstellen, im Salat ist das bestimmt okay.
2: Obenauf nochmal feiner Kalkschotter.
1: So, jetzt tun wir noch ein bisschen mulchen. Also Mulche heißt eigentlich nichts anderes als das gut abdecken mit dem entsprechenden Mulch. Es gibt ja Grasmulch, es gibt ja Holzhäcksel, es gibt ja alles Mögliche. Sinn und Zweck ist auch, dass das Unkraut nicht sofort wieder hochkommt. Und das Sonnenlicht reflektiert natürlich auch. Und das tut der Pflanze unheimlich gut, weil am natürlichen Standort haben die Pflanzen von Natur aus auch nicht arg viel mehr zur Verfügung.
2: Während Sepp Hiller die Pflanzen angießt, wechselt Sissi zur nächsten Pflanzstelle. Sie will einen gut 20 Jahre alten Salbei austauschen. Der ist eigentlich imposant, hat aber kaum noch grüne Triebe.
1: Der ist komplett verholzt. Und man sieht ja hier unten, wie dick der schon ist.
2: Ein junger Salbei soll wieder frisches Grün bringen. Der alte wird eingetopft und verschenkt.
1: Gut. Super.
2: In den Kasten kommt auch Kalkschotter und darüber eine Sand-Erde-Mischung. Später sollen die langen, frischen Triebe vom Salbei bei bestimmten Anlässen im Klostergarten geerntet und zu Sträußen gebunden werden. Obenauf wieder feiner Kalkmulch, um die Erde vor dem Austrocknen zu schützen. Im Nachbarbeet stehen schon große Kräutersträucher wie der Dost. Ein nach Oliven schmeckendes Heiligenkraut oder die nach Lakritz schmeckende Süßdolde. Und der nach Anis schmeckende Fenchel. Und daneben hat Sissi Hiller für Auge und Insekten auch Zwiebelblüher und Stauden gepflanzt.
1: Dass man halt auch noch was Nützliches macht. Und hier unten, man sieht es ja, das ist auch toll. Ich bin da auch so zufrieden. Und das ist einfach ein ganz irre Plätzle für die Öffentlichkeit. Auch man tut ja was für die Öffentlichkeit. Und es wird sehr gut besucht, sehr gut angenommen. Und es kommen viele Besucher. Und von weit her teilweise auch. Und das macht uns schon stolz.

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6: Oh Gott, ist das schwer.
8: Deswegen möchte ich euch bitten, den Bereich zu räumen.
7: Wie wir unsere Flüsse von menschlichen Einflüssen befreien. 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
9: Herzlich willkommen. 2021 gab es einen Weckruf. Nur 8% unserer Flüsse und Bäche sind in einem guten oder sehr guten ökologischen Zustand. Und der Hitzesommer 2026, der macht derzeit alles noch schlimmer. In Rhein, Elbe und Mosel wurden schon Ende Juni Rekordtemperaturen von knapp 30 Grad gemessen. Und die Auswirkungen vom Niedrigwasser, die sehen wir regelmäßig in den Nachrichten. Die gute Nachricht immerhin, die größte Naturschutzaufgabe Europas ist in vollem Gange, damit unsere Flüsse wieder lebendig werden. Für Artenvielfalt, bestes Trinkwasser und Schutz vor Niedrig- und Hochwasser. Was genau dafür getan wird und wie auch Sie helfen können, das zeigen wir Ihnen heute. Doch erstmal schauen wir unter die Wasseroberfläche. Denn auf dem Grund unserer Flüsse schlummert so manches, was dort überhaupt nicht hingehört. Und hier sind Profis gefragt, denn das kann lebensgefährlich werden.
7: Hamburg, die Elbe. Ein Fluss zeigt nur seine Oberfläche. Was darunter liegt, weiß niemand so genau. Ein Team mit hochspezialisierten Berufstauchern will das ändern. Mit gutem Grund.
8: Ja, an dieser Stelle sind Baumaßnahmen geplant. Und da es sich hierbei um eine Fläche handelt, die während des Krieges stark bombardiert worden ist, besteht hier ein allgemeiner Bombenblindgängerverdacht. Und da ist vor Eingriff in den Baugrund eine Suche nach Kampfmitteln erforderlich.
7: Taucher Jan Günzlein wird diese Blindgänger gleich suchen. 10 Meter tief im Wasser bei schlechter Sicht. Er braucht dafür eine besondere Ausrüstung.
10: Was man jetzt so vom Scuba-Diven kennt oder aus Ägypten oder so, das eignet sich jetzt nicht zum Tauchen in der Elbe. Ne? Das kann man vielleicht mal machen, aber jetzt auch nicht zum Arbeiten. Ne? Auch natürlich, wenn man sich den Kopf stößt, ist das ein Schutz. Und die Luftversorgung ist halt quasi viel stabiler. Man hat ja jetzt ja nicht diesen Schnorchel im Mund, der ja auch rausfallen könnte oder so. Dann findet man den im Schwarzwasser nicht.
7: Ein weiterer Gegner ist der Fluss selbst. Mit seinen sich ständig ändernden Strömungen.
10: Also hier war es vor ein paar Stunden so, dass man hätte nicht tauchen können. Das kann man sich manchmal jetzt gar nicht vorstellen, weil jetzt ist es ja mehr oder weniger, sieht es aus wie ein See, die Elbe. Aber das ist in 2 Stunden anders. Ne? Das ist ein sehr gefährlicher Fluss, der ja also durch Strömung und Unterströmung und so diverse Gefahren birgt. Und der Taucher ist natürlich maximal geschützt dagegen, weil er ja auch diese Ausrüstung anhat, dass er ja luftversorgt ist und so weiter. Aber selbst für den wird es dann irgendwann die Strömung einfach zu stark, dass er sich nicht richtig mehr arbeiten kann effektiv.
7: Berufstauchen ist Teamarbeit. Die Crew rüstet Günzlein aus und prüft jeden Anschluss, bevor er ins Wasser darf.
10: Auf der rechten Seite haben wir die Lampe, auf der linken Seite haben wir die Kamera. Hier ist der Zeitblock, hier kann man einen Freeflow einstellen, wo die Scheibe mit gereinigt wird und auch der Taucher frische Luft bekommt. An der Seite das Wichtigste, der Reservehahn. Der blaue Schlauch ist für die Luftversorgung, gelber Schlauch ist für den Pneumo, der hinten am Rücken ist. Damit kann man die Wassertiefe ermitteln. Und gelb ist Kommunikation und Videokabel. Orange. Okay. Ab ins Kühle.
7: Während des Abstiegs überwacht die Crew seine Luftversorgung. Erst am Grund beginnt die eigentliche Suche. Hamburg wird im Zweiten Weltkrieg 213 Mal aus der Luft angegriffen. Mehr als 100.000 Sprengbomben fallen auf die Stadt. An den Wasserwegen liegen wichtige Ziele: Hafen, Werften und Industrie. Doch schätzungsweise etwa 10-15% der Sprengbomben detonieren nicht. Für Hamburg sind das rund 14.000 Blindgänger. Ein Großteil wurde zwar bereits beseitigt, doch noch immer könnten sich mehr als 2.500 Bombenblindgänger im Boden und in den Gewässern Hamburgs befinden. Voruntersuchungen haben hier 2 magnetische Auffälligkeiten ergeben. Zu diesen Verdachtspunkten wird Günzlein jetzt geführt.
10: Also wir haben hier einmal unser Tablet mit der GPS-Position, mit dem GPS-Programm, damit wir sehen, wo der Taucher ist oder ihn auf Position fahren können. Unser PC, damit haben wir, da haben wir unsere Tabellen jetzt unter anderem von den Verdachtspunkten und die jeweiligen Werte dazu mit Tiefenangaben und Größe des Objekts. Oben läuft die Taucherkamera mit.
11: Ja, okay, da lang geht's, okay.
10: Genau, hier haben wir unser Tauchpanel, die komplette Überwachung der Druckluftversorgung der Taucher. Hier oben ist noch die Kommunikation mit angebaut. Hier haben wir unser Magnetometer, damit sucht der Taucher quasi das Objekt unter Wasser.
7: Diese sogenannte ferromagnetische Sonde führt der Taucher dicht über den Grund. Eisen oder Stahl im Sediment verändern das natürliche Magnetfeld. Die Sonde schlägt an.
11: Ich bin nicht noch mal tiefer, über 2 Meter oder so, aber mitgekommen außer meiner eigenen Messung.
7: Am ersten Verdachtspunkt findet der Taucher nichts.
10: Guck nur mal drumherum, ansonsten fahren wir gleich auf den nächsten Punkt. Kommt manchmal vor, es gibt natürlich auch Fehlmessungen, gerade im Hamburger Hafen bei so einer Verschrottung, dass man da nichts vorfindet oder die Teile sind vielleicht schon weggespült, weil hier sind natürlich auch die Schifffahrt oder Spielschiffe unterwegs. Passiert ab und zu, dass man da tatsächlich nichts findet. Ich schätze mal beim nächsten Punkt, da ist der Wert größer. Da sind auf jeden Fall die Erfolgschancen ein bisschen höher.
7: Mit jeder Ebbe und Flut bewegt die Strömung Sand, Schlick und Steine über den Flussgrund. Dabei kann Sediment abgetragen und ein Blindgänger freigelegt werden. Trotz ihres Gewichts können sie leichter sein, als ihre Größe vermuten lässt. Zum Beispiel durch Hohlräume im Inneren. Das kann sie beweglich machen.
8: Und das heißt, selbst Flächen, die heute untersucht werden, wenn wir jetzt auch diese Fläche hier sehen, wenn wir die jetzt absuchen, dann ist der Kampfmittelverdacht hier erstmal beseitigt. Aber es könnte theoretisch sein, dass in 10 Jahren hier tatsächlich auch wieder eine Bombe gefunden wird. Die Bomben bewegen sich aufgrund der Stromgeschwindigkeit, der starken Strömung und dadurch, dass sie einen leichten Auftrieb haben, bewegen die sich über Grund.
7: Auch nach mehr als 80 Jahren verlieren die Bomben kaum an Gefährlichkeit. Unter Wasser und im sauerstoffarmen Schlick rosten sie nur langsam. Inzwischen hat der Taucher den 2. Verdachtspunkt erreicht.
10: Ja,
12: Okay, das ist das Objekt hier, ne? Relativ eindeutig. Das ist irgendwie eine Beton, irgendwas aus Beton.
10: Der kommt mal, spielt ein bisschen frei, hat wahrscheinlich eine Beton oder irgendwie sowas in der Art. Und da ist ja auch eine Unierung drin und deswegen haben wir da auch ein Signal an der Stelle. Er versucht jetzt gerade da Ecken frei zu spielen, dass er es anschlagen kann vernünftig, dass wir es abbergen können.
7: An Deck sichert die Crew. Unter Wasser kämpft Günzlein das Fundstück frei.
12: Oh Gott, ist das schwer.
11: Junge!
12: Ich habe die beiden rausgehoben, die beiden Betonteile.
11: Okay, gib mal den Korb.
7: Der Fund kommt an Deck. Was da genau hochkommt, weiß noch niemand.
9: Komisch. Diese Kampfmitteltaucher, die müssen ja häufig an derselben Stelle nach neuen gefährlichen Objekten suchen. Das liegt daran, dass so ein Fluss im Grunde wie ein gigantisches Förderband ist. Sand, Kies und Steine werden transportiert, das sogenannte Geschiebe. Je größer und schneller der Fluss, desto mehr Geschiebe transportiert er. Und genau das wird bei unseren begradigten Flüssen zum Problem. Das sehen wir besonders gut am Rhein, und zwar genau hier. Früher verlief der Rhein an dieser Stelle nicht nur gerade, sondern in vielen Kurven. Er floss langsamer, verlagerte sein Bett immer wieder und von oben kam ständig neues Geschiebe nach. Mit der Begradigung aber nahm der Rhein an Fahrt auf. Gleichzeitig wurde oberhalb dieser Stelle der Strom durch Staustufen für die Stromgewinnung abgebremst. Von oben also kam kaum noch Nachschub. Die Folge: unterhalb der letzten Stufe frisst sich der Rhein immer tiefer in sein Flussbett. Und wenn sich ein Fluss eingräbt, zieht er auch ringsum das Grundwasser mit sich, also unser Trinkwasser. Damit das nicht passiert und auch die Fahrrinne für die Schifffahrt erhalten bleibt, werden seit 1978 fast täglich Kies und Sand in den Rhein eingebracht. Jedes Jahr rund 20.000 Lkw-Ladungen. Schon erstaunlich, wie massiv wir in Flüsse eingegriffen haben und wie aufwendig es ist, sie so zu erhalten. Umso wichtiger ist es zu schauen, welche Lebewesen es unter der Wasseroberfläche gibt, denn sie zeigen an, wie es dem Fluss wirklich geht. Ein Forscherteam untersucht deshalb regelmäßig kleine Flüsse in Hessen. 2023 fanden sie eine der seltensten Muscheln Deutschlands, die Bachmuschel. Wo es sie gibt, geht es dem Fluss gut. Jetzt ist das Team zurück und prüft, hat sich die Qualität des Flusses verändert und gibt es die Bachmuschel noch?
13: Irgendwo hier könnte sie leben, die Bachmuschel, versteckt zwischen Kies und Steinen. Vor 3 Jahren hat Fischbiologe Christoph Dümpelmann sie hier in der Klein bei Stadt Allendorf überraschend entdeckt. Und sie ist nicht irgendeine Muschel. Wo sie lebt, ist das ein Zeichen dafür, dass es dem Ökosystem gut geht.
14: Es wäre halt schon sehr spektakulär, wenn wir sie finden würden, weil die Art halt extrem selten ist und auch besonders geschützt. Und das ist dann auch schon immer ein Highlight, sowas zu finden. Und deswegen bin ich mal gespannt, ob das heute noch passiert.
13: Die Bachmuschel ist anspruchsvoll. Sie braucht sauberes, sauerstoffreiches Wasser, lockeren Kies und die richtigen Fische.
14: Sie brauchen einen gut reproduzierenden, also mit vielen Jungfischen vorhandenen einheimischen Fischbestand, weil die Larven der Muscheln sich an den Kiemen dieser Fische entwickeln.
13: Deshalb hofft Christoph Dümpelmann heute, möglichst viele Jungfische zu finden. Alle 3 Jahre erheben die Biologen an der Klein den Fischbestand. Mit einem Elektrofischfanggerät. Ein schwacher Stromstoß betäubt die Fische kurz. So können Christoph Dümpelmann und seine Kollegen sie unversehrt fangen. Um sie dann zu bestimmen, zu zählen und zu messen.
15: Gründling 11, Döbel von 17,
16: Döbel 12.
13: Nach der ersten Stunde ein Zwischenergebnis.
14: Wir haben mehr Döbel als die letzten Jahre jetzt für die ersten 100 Meter. Da müssen wir gucken, wie das sich entwickelt. Döbel ist auch ein Würzfisch für die Bachmuschel zum Beispiel. Und von daher wäre da guter Bestand auch gut für die Bachmuschel. Aber ansonsten haben wir das Spektrum, was in den letzten Jahren auch gefangen worden ist.
13: Neben Döbel sind auch Elritzen und Stichlinge wichtige Wirtsfische. Doch mit bloßem Auge kann auch der Experte nicht erkennen, ob ein Fisch Muschelnachwuchs mit sich trägt. Denn die Larven werden von den Fischen eingeatmet und setzen sich an deren Kiemen fest. Dort wachsen sie heran, denn der Fisch versorgt sie mit Nährstoffen. In nur wenigen Wochen entwickeln sie eine Schale und einen kleinen Fuß zum Eingraben. Sind die jungen Muscheln weit genug entwickelt, lassen sie sich von ihrem Wirt fallen und sinken auf den Gewässergrund. Dort leben sie dann jahrelang nahezu unsichtbar, verborgen tief im Sediment. Für ihre Entwicklung ist es wichtig, dass die Larve auf Jungfische trifft, denn
14: wenn die Larven von einer Bachmuschel jetzt auf den Kiemen sich eines Fisches entwickeln, dann funktioniert das in der Regel einmal, weil beim nächsten Mal das Immunsystem des Fisches schon Bescheid weiß und diese Larven abkapselt. Und dann können sich keine Muscheln mehr entwickeln. Das heißt, diese einheimischen Muscheln, auch die Bachmuschel, sind darauf angewiesen, dass permanent neue, noch nicht mit Larven infizierte Jungfische im Gewässer sind, damit dieser Zyklus vollzogen werden kann.
13: Ob es in der Kleinen genügend Jungfische gibt, interessiert auch Thomas Wanke. Der Gewässerökologe ist extra aus Wiesbaden angereist. Er betreut die Fischuntersuchungen, welche die Europäische Wasserrahmenrichtlinie regelmäßig auch für hessische Gewässer vorsieht.
17: Es geht langsam voran. Bei den Fischen ist nicht mehr die chemische Belastung maßgebend oder auch die Nährstoffbelastung. Das ist alles in den letzten 20, 30 Jahren deutlich besser geworden. Häufig ist bei den Fischen die Gewässerstruktur das Problem. Dass also zu wenig Habitate zur Verfügung stehen, dass die Gewässer nicht durchgängig sind, dass also die Fische nicht im Gewässersystem wandern können zu den Stellen, die sie für Laichen, Fressen, Aufwachsen gerade brauchen.
13: Auch die Klein hat Probleme mit Querbauwerken. Trotzdem bietet sie noch unterschiedliche Lebensräume. Langsame und schnellere Strömungen. Flache und tiefere Bereiche. Kiesbänke. Genau das, was auch die Bachmuschel braucht. Christoph Dümpelmann und Thomas Wanke gehen jetzt 200 Meter flussaufwärts auf Muscheljagd.
14: Ich probiere erstmal im Aquaskop. Wenn das nicht funktioniert, nehmen wir einen Kescher. Das hat nicht viel Zweck hier mit dem Ding. Nee, Aquaskop geht nicht, dann brauche ich mal den Kescher.
18: Was ist mein Name?
14: Genau. Wollen wir mal schauen. Ich schiebe jetzt mit dem Fuß obere Bodenschichten in den Kescher. Ja, weil in den oberen Bodenschichten sitzen die Tiere.
13: Die Chancen stehen eigentlich gut, die Bachmuschel hier zu finden. Das Sediment scheint locker und sauerstoffreich zu sein.
14: Ha! Da! Zwei Stück. Siehst du, das, die grüne?
13: Da sind sie tatsächlich. Bachmuscheln.
14: Hier ist noch eine, Jungtier, guck mal hier.
18: Ja, oh ja.
14: Wow,
18: und die
14: fantastisch.
18: Von den beiden hat schon so zwei Jahre.
14: Zwei Jahre, ja.
18: Zwei Jahre, ne? Ja.
14: Die ist von letztem Jahr, die ist von vorletztem Jahr. Fantastisch. Mhm. Und das ist natürlich hier spektakulär. Da haben wir gleich die ersten drei Jahrgänge mit Top. Also das ist
18: einmal gekeschert und drei
14: einmal
18: Jahrgänge.
14: Gekeschert.
18: Das ist schon erstaunlich.
13: Drei Jahre nach ihrer Entdeckung lebt die Bachmuschel noch immer in der Kleinen. Nach weiteren 20 Minuten haben sie sogar noch mehr Jahrgänge der Muschel gefunden. Von einem Jahr bis zu 5 Jahren alt.
14: Ist natürlich spektakulär, auch in der Dichte. Weil wenn man ansonsten in Beständen so keschert, wenn dann mal eine im Kescher ist, das ist schon immer gut. Aber wir hatten jetzt ja hier mehrere und dann auch noch gleich mit Jungtieren spektakuläres Ergebnis.
18: Ja, die können rein.
13: Und wenn es der Bachmuschel gut geht, geht es in der Regel auch den Fischen gut.
14: Bin super happy, weil schöner Bestand, reproduktiv. Dem geht's gut hier. Alles super.
13: Das Ergebnis nach 500 Metern Fischmonitoring ist ähnlich wie vor 3 Jahren. Es gibt viele Jungfische. Doch einige Arten wie Hasel oder Groppe fehlen. Nicht ganz so erfreulich für die Biologen. Aber die Bachmuschel ist da. Und wo sie lebt, funktioniert vieles gleichzeitig. Sauberes Wasser, lockerer Grund und genug junge Fische.
9: Wie gut es einem Fluss geht, hat man früher allein an Wasserproben festgemacht. Wenn er nicht mit Chemikalien verunreinigt war, galt der Fluss als gesund. Aber ob er wirklich lebt, zeigen doch viel besser seine Bewohner, wie die Bachmuschel, wie wir ja gerade gesehen haben. Und genau das prüft die Europäische Wasserrahmenrichtlinie. Wer lebt hier? Können die Fische wandern? Hat der Fluss noch seine natürliche Struktur? Und diese Richtlinie, die ist streng. Die schlechteste Note bestimmt nämlich das Gesamtzeugnis. Reißt nur ein Wert, fällt der gesamte Fluss durch. Auch deshalb schnitten zuletzt nur 8% unserer Flüsse mit gut oder sehr gut ab. Industrieverbänden ist das zu streng. Sie hätten gerne entspanntere Regeln. Aber niedrigere Maßstäbe machen zwar das Zeugnis schöner, jedoch nicht den Fluss. Und nur wenn wir da ehrlich und streng messen, finden wir auch Lösungen. Aber jetzt noch mal zurück zu unseren Kampfmitteltauchern. Was genau haben sie denn jetzt gefunden?
7: Zurück auf der Elbe. Das Magnetometer hat deutlich angeschlagen. Die beiden schweren Objekte bleiben verdächtig. Was wirklich darin steckt, können die Männer erst an Deck klären.
10: Ja, war relativ schwer. Ich bin mal gespannt, was die wiegen. War relativ kraftintensiv. Hat mehr so ein Konglomerat verbacken, vielleicht auch irgendwas in Beton gegossen. Ich habe da schon so ein bisschen Drähte und so durchguckt. Müssen wir uns gleich mal angucken. Also das hängt da. Das war halt in diesem Loch drin. Ja, so ungefähr 2 Meter tief. Konnte ich ja nur so mit den Füßen ran. Und dann muss ich einmal bücken und das halt so schnappen und dann halt hoch und dann da rein. Ja, ich meine, unter Wasser hat man ja mehr Kraft, weil man ja so diesen Auftrieb von dem Wasser selber hat. Ja, aber es war trotzdem relativ anstrengend. Aber ja, das waren halt diese magnetischen Anomalien jetzt.
7: Magnetische Anomalien sind noch kein Beweis für Kampfmittel. Noch ist völlig unklar, was sich in dem Brocken befindet.
8: Wir haben einen außergewöhnlich schweren Gegenstand hier. Und das passt eigentlich nicht zu den Steinen, sodass die Gefahr besteht, dass sich also im Inneren noch etwas befindet. Vielleicht sogar eine Granate. Und das müssen wir jetzt erstmal klären. Deswegen möchte ich euch bitten, dann jetzt ja auch erstmal den Bereich zu räumen.

0: nix.
1: Kein.
2: In diesem Fall gibt er Entwarnung. Zum Glück. Aber es gibt auch noch den zweiten, größeren Brocken. Mit der Drohnenkamera sind wir weit genug entfernt. Auch hier Entwarnung.
3: Ja, das sind Wasserbausteine, nennt man die, oder Eisensilikatsteine. Die werden hier in Hamburg viel benutzt, um die Böschung zu sichern. Das ist auf jeden Fall ein Abfallprodukt, entsteht jetzt nicht aus der Natur selber. Und der hat magnetische Eigenschaften sowieso. Das ist halt sozusagen Böschungsmaterial, was jetzt hier quasi irgendwie ins Fahrwasser gekommen ist, wie auch immer. Also die gehören hier per se nicht direkt hierhin, wo wir sie gefunden haben, und deswegen auch dieser Verdachtspunkt.
0: Und wir können ausschließen, dass sich darin Munition befindet, und so gesehen ist dieser Punkt abgehakt und aus einem Punkt weniger auf der Liste.
2: Zwei Verdachtspunkte weniger. Doch die Elbe verändert ihren Grund ständig. Für die Kampfmittelräumer gibt es noch jede Menge Arbeit.
4: Ein Fluss braucht einfach seinen Platz. Erst dann kann er seine ökologische Wirkung so richtig entfalten. Und das gilt nicht nur in der Breite, wo er uns vor Hochwasser schützt, sondern ein Fluss braucht auch freie Fahrt der Länge nach. Denn nur dann kommen die, die drin leben, überall hin. Und auch das Geschiebe am Grund, also Kies und Sand, bleibt in Bewegung. Wird ein Fluss dagegen aufgestaut und ausgebremst, erwärmt sich das Wasser stärker. Dabei sollte ein Fluss im Sommer ja eigentlich kühlen. Und je wärmer das Wasser, desto weniger Sauerstoff steckt darin. Für die Fische wird die Luft im wahrsten Sinne dünn. Diese freie Fahrt der Länge nach, genau die fehlt unseren Flüssen. Legen Sie sich im Kopf mal auf einen kleinen deutschen Fluss und lassen sich treiben. Wie weit kommen Sie wohl, bevor Ihnen irgendwas den Weg versperrt? Ein Wehr, ein altes Rohr, ein Damm? Schätzungen nach kommen sie im Schnitt etwa 2 Kilometer weit. Andere Schätzungen sagen nur 500 Meter. Genau weiß man es nicht, weil einfach die Daten fehlen. Aber da kommen Sie ins Spiel. Besuchen Sie mal Ihren nächsten kleinen Fluss oder Bach. Wenn Sie ein Hindernis sehen, fotografieren Sie es mit der App Barrier Tracker. Die ist kostenlos. Den QR-Code zur App, den sehen Sie hier. Und so melden Sie die Barriere direkt der Wissenschaft. Daraus entsteht dann eine Datenbank, mit der europaweit Barrieren entfernt werden können. Das lohnt sich auch wirklich. Schauen Sie mal. Diese knapp 10.000 Hindernisse in Europa konnten bisher schon zurückgebaut werden, sodass Flüsse wieder richtig fließen. Aber Sie sehen schon, bei uns besteht Nachholbedarf. Manchmal aber ist die Barriere so gigantisch, dass man sich etwas ganz Neues einfallen lassen muss, damit die Fische weiterkommen. So wie an der Ruhr.
5: Eine Spezialkamera zeigt Welse, Weißfischschwärme und einen Hecht. Alles Zeichen für einen intakten Fluss. Hoch im Sauerland entspringt die Ruhr. Der Fluss hat sich erholt. Ursprünglich war er der Inbegriff von zerstörter Natur. Schon nach einigen Kilometern wird die Ruhr zum ersten Mal gestaut. Insgesamt gibt es 7 Staustufen im gesamten Flusslauf. Mittlerweile wird die Ruhr wieder renaturiert. Das heißt vor allem, sie bekommt mehr Raum, damit sie mehr andern und sich ausdehnen kann. Das schafft mehr Lebensraum für Tiere und Pflanzen. In Essen, weiter unten am Fluss, liegt der Baldeneysee. Er ist der größte Stausee an der Ruhr. Am südwestlichen Ende staut das Werdener Wehr den Fluss auf fast 9 Meter Höhe. Hier hat man etwas Geniales gebaut. Einen Fischlift, also einen Aufzug nur für Fische. Denn die haben keine Chance, dieses Bauwerk anders zu überwinden. Auf ihrem Weg flussaufwärts zu Nahrungsquellen und Laichgebieten gibt es noch etliche weitere Hindernisse für die Fische. Insgesamt 9 Wehre und Staumauern gibt es alleine im Ruhrgebiet.
6: Das betrifft insbesondere Fische, die natürlicherweise Langstreckenwanderer sind. Der Lachs ist ein sehr prominentes Beispiel. Den müsste es natürlicherweise in der Ruhr auch geben. Der wird aber im Prinzip in seiner Wandertätigkeit gehindert, weil er schon relativ früh im Unterlauf der Ruhr keine Möglichkeit mehr hat, diese Querbauwerke zu passieren und dann in den Oberlauf der Ruhr zu gelangen.
5: Wer den Fischen auf die Sprünge helfen will, muss sich also Lösungen überlegen. Üblich ist eine Fischtreppe, wie an einer anderen Stelle der Ruhr. Der Höhenunterschied zwischen Ober- und Unterwasser wird dabei in kleinen Stufen überbrückt. Wie bei einer flachen Treppe eben, die Fische heraufschwimmen. Es ist anstrengend für sie, aber es funktioniert. Doch bei 9 Metern Höhenunterschied am Baldeneysee ging das nicht. Hier musste man platzsparend planen. Die Idee? Ein Fischlift. 2020 wurde die Anlage vom Ruhrverband gebaut. Ihr natürlicher Trieb zwingt die Fische, gegen die extra erzeugte Strömung anzuschwimmen. Und das bringt sie direkt zur Aufzugstür. Und rein geht's. Oben angekommen, führt eine Röhre über das Wehr hinweg. So einfach ist eine Fahrt für die Tiere. Hier nochmal im Querschnitt. Sie folgen der starken Strömung. Circa 45 Minuten haben sie Zeit, in einen von 2 Liften hineinzuschwimmen. Wenn viel los ist und der Lift sich schneller füllt, fahren die Aufzüge auch öfter. Beim Ausstieg oben schwimmen sie wieder gegen die Strömung. In Spitzenzeiten kommen 800 Fische am Tag hier vorbei. Aber woher wissen die Konstrukteure, was sich im Innern des Lifts abspielt? Ob und welche Fische diese Passage überhaupt gut überstehen? Sie zählen die Fische mit ganz speziellen Kameras. 10.000 und mehr schwimmen pro Jahr an der Linse vorbei.
7: Sind Sie den Schwarm da?
6: Ja, kann man sehen, dass sogar die Kleinen hier durchkommen.
5: Weil der Blick durchs kleine Fenster ins trübe Wasser eher ungenau ist, gibt es 2 Kameras in einer vollautomatischen Fischzählanlage für vorbeikommende Fische. Genau durch diese Gasse schwimmen sie. Vorbei an den Kameras. So können sie gezählt und gefilmt werden. Bei Nacht sogar mit Infrarotlicht. Der Erfolg des Fischaufzugs ist für den Ruhrverband ein wichtiger Schritt. Wandern die Fische wieder die Ruhr hinauf, dann ist das gut für das ganze Ökosystem.
7: Wir haben hier talabwärts bis zum Rhein noch 2 Querbauwerke, wo man auch schon dabei ist, in der Planung die Durchgängigkeit herzustellen. Das wird in den nächsten Jahren stattfinden. Und dann können Langdistanzwanderer aus der Nordsee, ich sag mal wie Meerforellen, Lachse, Meerneunaugen, auch hier rauf und die Ruhr talaufwärts zu Laichgebieten schwimmen. Und dann wird es erst richtig spannend.
5: Die Universität Duisburg-Essen wertet die Aufnahmen aus. Bisher wurden 23 verschiedene Arten gesichtet. Darunter Quappen, Bachforellen, Aale, Rotaugen, Ukeleie und sogar ein 1,85 Meter großer Wels. Ungefähr ein halbes Jahr läuft die Beobachtung noch. Danach wird ausgewertet, wie erfolgreich das Projekt ist und ob der Lift von den Fischen langfristig angenommen wird. Und damit immer mehr Leben in und an den Fluss zurückkehrt.
4: So ein Fischlift mit eingebauter Kamera, auch den verdanken wir übrigens der europäischen Wasserrahmenrichtlinie. Ihr großes Ziel ist ja gute Qualität für alle Gewässer bis 2027. Klingt ambitioniert, denn schließlich waren 2021 nur 8% unserer Flüsse in gutem oder sehr gutem Zustand. 6 Jahre davor 7%, also nur 1 Prozentpunkt weniger. Aber wer weiß, vielleicht haben wir Glück und Ende 2027 mal gute Nachrichten. Die Analysen dazu laufen jedenfalls auf Hochtouren. Bis dahin haben wir hier auch noch 3 Superlative für Sie.
8: Nummer 1, der kürzeste Fluss. Der längste Fluss in Deutschland? Klar, der Rhein. Kein anderer Fluss legt mehr Kilometer in Deutschland zurück. Aber kennen Sie auch den kürzesten? Das ist die Parder. Sie entspringt mitten im westfälischen Paderborn und ist nur 4 Kilometer lang. Kurz, aber kraftvoll. Mehr als 200 Quellen speisen den Fluss. Und die liefern zusammen beeindruckende 4.000 bis 5.000 Liter Wasser pro Sekunde. Damit gehören die Paderquellen zu den wasserreichsten Quellen Deutschlands. Nach ihrem kurzen Weg mündet die Parder im Stadtteil Schloss Neuhaus in die Lippe. Nummer 2. Die schnellsten Flüsse. Wildwassersport in Deutschland? Geht. Und zwar richtig gut. In den Alpen geben Isar und Lech das Tempo vor. Ihre Strömung ist mit über 5 km/h stellenweise rasant. Wichtigster Grund dafür ist das starke Gefälle. Der Lech überwindet in seinem Oberlauf bis zu 10 Meter Höhenunterschied pro Kilometer. Aber auch weiter im Norden wird's flott. Die Mulde, ein Nebenfluss der Elbe, zählt hier zu den schnellsten Flüssen. Schon unter Normalbedingungen ist sie mit 3,5 bis 5,5 km/h unterwegs, bei Hochwasser schneller. Früher war die Mulde allerdings kein Wasserparadies. Zu DDR-Zeiten belasteten Industrieabwässer den Fluss massiv. Und heute? Seit den 1990ern sorgen strengere Kontrollen und bessere Kläranlagen für saubereres Wasser. Das zieht Erholungssuchende an. Nummer 3. Die artenreichste Flusslandschaft. Regelmäßige Überschwemmungen formen weitläufige Auenlandschaften an der Mittelelbe und damit Lebensräume für viele Tier- und Pflanzenarten. Ein Grund dafür? 4 Jahrzehnte verlief in der Elbe über rund 100 Kilometer die innerdeutsche Grenze. Viele Abschnitte blieben relativ unberührt. Davon profitiert die Natur bis heute. Allein in den Hartholzauenwäldern im Biosphärenreservat Mittelelbe leben über 100 Vogelarten, darunter Seeadler, Schwarzstorch und Kranich. Und auch der Elbebiber feiert ein Comeback. Einst fast verschwunden, leben heute wieder Tausende der Säugetiere entlang der Elbe, bis nach Tschechien. Ein echtes Überlebenswunder.
4: Der jetzige Sommer ist wirklich schlimm für unsere Flüsse. Ausbleibender Regen, Hitzewellen, abstürzende Pegel. Hier am Rhein bei Kaub um mehr als 80 cm in nur 11 Tagen. So wenig Wasser hat der Rhein noch nie so früh im Jahr gehabt. Die Schifffahrt ist derzeit massiv eingeschränkt. Und der Vorschlag, die Fahrrinne für die Schiffe weiter auszubaggern, bedeutet natürlich einen Eingriff in den Lebensraum für Fische, Muscheln und andere Tiere. Zudem könnte eine tiefere Fahrrinne den Grundwasserspiegel in flussnahen Auen absenken und damit wertvolle Feuchtlebensräume zusätzlich austrocknen. Besser wären Schiffe, die nicht so viel Tiefgang haben. Eine gute Nachricht gab es aber immerhin, und zwar ging ausgerechnet in diesem Rekord-Juli ein neues Frühwarnsystem an den Start. NIWIS. Das Niedrigwasserinformationssystem bündelt die Daten hunderter Messstationen und das ergibt ein deutschlandweites Lagebild für Flüsse und Grundwasser. Kommunen und Wasserwirtschaft erkennen so früher, wo es knapp wird und können handeln, bevor der Mangel da ist. Also Wasserentnahmen drosseln, Einleitungen aus Industrie- und Kläranlagen begrenzen oder das Trinkwasser sichern. Das Grundproblem, das bleibt aber natürlich trotzdem, denn das Wasser aus begradigten Flüssen wird nicht im Umland gespeichert, sondern rauscht davon. Deshalb will man Flüsse vielerorts wieder befreien.
2: Flüsse sind mehr als Wasserstraßen. Sie sind lebendig, ändern ihr Bett, spielen mit den Nebenarmen. So frei wie dieser hier fließen nur noch wenige Flüsse, die Vjosa in Albanien.
9: Als ich aufgrund der Exkursion an dem Fluss Vjosa war, habe ich erst realisiert, wie ein natürlicher Fluss aussieht.
2: Als Studentin verbringt Franziska Walter hier Wochen über das Leibniz-Institut für Gewässerökologie mit internationalen Geografen und Biologen. Sie arbeiten sich durch 300 Flusskilometer. Wie tickt ein Fluss, der noch eine echte Lebensader ist?
9: Es ist auf der einen Seite sehr still, weil kaum Bebauung vorzufinden ist, aber gleichzeitig extrem laut, weil dieses Rauschen des Wassers so laut ist. Es gibt ungefähr jede 100 Meter klingt der Fluss anders, einfach aufgrund dessen, dass er diesen natürlichen Verlauf noch hat.
2: Die Vjosa ist ein seltener Schatz, weil sie zeigt, wie wir auch andere Flüsse zurückerobern können. Etwa hier in Nimwegen in den Niederlanden, dem Land der Wasserbaukünstler. Hans Brauer arbeitet für den Rijkswaterstaat, eine Behörde für Wasser und Infrastruktur.
10: Eine Menge Probleme, eine Menge Herausforderungen. Das hier ist eine Wasserautobahn.
2: Die Wasserautobahn heißt Waal und wurde hier bei Nimwegen früher bei Hochwasser zur Gefahr.
10: Der Schlüssel ist, eine neue Art zu denken, die Natur besser zu verstehen, mit ihr zusammenzuarbeiten, statt gegen sie zu kämpfen.
2: Der Fluss Waal ist Teil eines Masterplans. An 34 Orten im Land bekommen die Flüsse ihren Raum zurück. Room for the River heißt das gigantische Projekt. Beispiel Nimwegen. Hier wurde der Deich um 350 Meter verschoben. Jetzt kann sich das Wasser bei Starkregen ausbreiten. Außerdem wurde ein Nebenarm angelegt, inspiriert davon, wie Flüsse eigentlich fließen. Entstanden ist ein Landschaftsparadies vor den Toren der Stadt. Links der ursprüngliche Fluss, rechts der neue Nebenarm und in der Mitte eine Insel, die bei Hochwasser überflutet wird. Die Regierung musste dafür aber erst die Menschen überzeugen, die Heimat aufzugeben, Haus und Hof für einen guten Preis an den Staat zu verkaufen. 10 Jahre zog sich das.
10: Das war nicht leicht. Hier standen 50 Häuser, die abgerissen werden mussten. Die Menschen wehrten sich sehr dagegen.
2: Dass sie sich umstimmen ließen, hat mit diesen Bildern zu tun. In den 90ern trat die Wahl verheerend über die Ufer. Heute ist der Fluss freier und die Menschen sicherer. Vielleicht eine Inspiration für Deutschland?
10: Wenn die Leute jetzt nach 20 Jahren auf diese Zeit zurückblicken, dann sind sie stolz auf die Ergebnisse. Und es gibt eine Menge, worauf man stolz sein kann.
2: Die neuen Ufer in Nimwegen sind beliebt. Viel Platz für Spaziergänge, Sport und Kulturveranstaltungen. Sogar selten gewordene Tiere wie der Seeadler kehren in die Region zurück.
4: Eine Möglichkeit, unseren Ökosystemen zu helfen, haben auch Sie in der Hand. Das Problem beginnt nämlich oft direkt vor der eigenen Haustür. Wo Böden versiegelt sind, kann Regen nicht versickern, sondern rauscht sofort in die Kanäle und in die Flüsse. Bei Starkregen werden diese Wassermassen dann zum Problem. Die Flüsse schwellen an, treten über die Ufer und überschwemmen im besten Fall Auen, im schlimmsten Fall Straßen, Keller und Wohnhäuser. Und die Versiegelung nimmt weiter zu. Jeden Tag kommen in Deutschland im Schnitt etwa 35 Fußballfelder neu versiegelte Fläche hinzu. Die Antwort darauf heißt Schwammstadt, also Regen dort halten, wo er fällt. Und da kommen Sie ins Spiel. Eine Regentonne, ein begrüntes Dach oder sogar Teile der betonierten Auffahrt aufbrechen oder bepflanzen. So können Sie helfen, dass Wasser wieder versickern kann. Und da zählt wirklich jeder Quadratmeter. Klingt vielleicht unwichtig, ist es aber nicht. Denn wenn Millionen Gärten bei Starkregen wieder Wasser schlucken, kriegen nicht unsere Flüsse alles ab. Schließlich können leider viele Flüsse in Deutschland nicht renaturiert werden, weil der Platz nicht verfügbar ist. An der Donau hingegen wird dieser Platz wieder geschaffen.
5: So kann eine intakte Flusslandschaft aussehen. Klares Wasser, natürliche Ufer, wasserumströmte Auen. Tatsächlich ist das kein Traum. Die Landschaft existiert an einer der größten Wasserstraßen Europas, der Donau. Östlich von Wien erstreckt sich auf fast 10.000 Hektar der Nationalpark Donauauen. Aber das scheint nicht ins Bild zu passen. Schweres Gerät in der größten intakten Flussauenlandschaft Mitteleuropas. Doch gebuddelt wird hier im Auftrag des Naturschutzes. Die Bagger befreien an der Paradeisinsel das Ufer von alten Befestigungen. Sie haben für lange Zeit einen natürlichen Seitenarm der Donau abgeschnitten. Stefan Schneeweiß und Elena Kmetova-Biro vom Nationalpark leiten die Renaturierungsarbeiten.
11: Dieser gesamte Bereich war früher mal historisch ein Strömbereich für den Seitenarm, also auf einer Länge von guten 200 Metern. Das heißt, da mussten sie damals bei der historischen Regulierung jede Menge Steine hinlegen, um diesen Bereich wirklich abzutrennen und den Fluss, den Hauptstrom, so in diese Richtung zu lenken.
5: Damit die Donau hier wieder frei fließen kann, müssen die Felsbrocken weg. Problematisch dabei, es gibt keine Aufzeichnungen darüber, wo und wie viel Material verbaut wurde. Die Donau um 1820. Ein wilder Fluss, der sein Bett selbst gestaltet. Bei Hochwasser eine Gefahr für die umliegenden Orte. Zwischen 1870 und 1875 findet deswegen die erste Donauregulierung statt. Das natürliche Ufer verschwindet. Blocksteine schneiden die Auen vom Hauptstrom ab, bis sie verlanden. Das soll im Nationalpark Donauauen wieder gut gemacht werden.
11: Also im Laufe der nächsten höheren Wasserstände, Hochwässer, gräbt sich der Fluss seitlich in die Landschaft hinein, gestaltet die Ufer wieder neu. Es hängt ein bisschen vom Wasserstand ab und wann das nächste Hochwasser kommt. Aber dann merkt man schon die ersten Effekte.
5: Der Segen des Rückbaus zeigt sich in der Stopfenreuther Au, ganz im Osten des Nationalparks. Motorboote sind in den Seitengewässern nicht zugelassen. Deswegen geht es mit Hilfe der Muskelkraft einiger Ranger zur Aue. In großen Teilen des Nationalparks wird die Donau immer noch reguliert und in ihrem Lauf gelenkt. Aber Abschnitt für Abschnitt soll das besser werden.
11: Wir kommen jetzt in den Bereich der Rückbauprojekte.

0: Durchfluss hier versperrt. 2020 und 2021 wurden die Dämme dann weggebaggert. Seitdem kann das Wasser der Donau hier wieder frei fließen. Und das hat die Landschaft verändert. Dabei wäre 1984 der Nationalpark durch ein geplantes Wasserkraftwerk an dieser Stelle fast verhindert worden. Die Bevölkerung aber wehrte sich. Der Ranger Manfred Rosenberger organisierte die Proteste damals mit.
1: Wenn das Wasser steigt in der Donau, dann steigt auch das Grundwasser. Wenn das Donauwasser sinkt, sinkt das Grundwasser. Und das sind praktisch die natürlichen Atemzüge der Au. Die Wurzelräume werden entspült. Hochwasser bringt sauerstoffreiches, nährstoffreiches Wasser. Die Au saugt sich voll. Und so geht das seit Jahrtausenden. Und das wäre das Ende gewesen. Also für die natürlichen Funktionen in der Au hätte man das Kraftwerk errichtet.
0: Mit dem Ende der Kraftwerkspläne war der Weg frei für den Nationalpark Donauauen. Seit seiner Gründung 1996 erobert die Donau ihre Auenlandschaft zurück. Auf einer Länge von 36 Kilometern. Davon profitiert vor allem die Natur. Aber nicht nur. Deutlich wird das auf der Donauseite der Stopfenreuther Au. Nach dem Rückbau hat sich der Fluss hier tief in das Ufer gegraben. Kein Wunder, wenn man bedenkt, dass der Pegel der Donau um 7 Meter schwanken kann.
2: Es gibt noch einen positiven Aspekt bei solchen Rückbauprojekten, der betrifft den Hochwasserschutz. Wenn man die Uferbefestigung entfernt und der Fluss sich selbst wieder mehr Platz verschaffen kann, wenn das Flussbett wieder breiter wird, hat auch ein Hochwasser mehr Platz, mehr Querschnitt, um abzufließen.
0: In einem breiteren Flussbett bleibt auch die Fahrrinne besser erhalten. Ein Grund, weswegen auch der Wasserstraßenbetreiber Via Donau die Renaturierungen unterstützt. Der Nationalpark Donauauen gilt international als Vorzeigeprojekt. Sogar verloren geglaubte Arten kommen zurück und besiedeln den neuen alten Lebensraum.
3: Na, hier beobachte ich den Seeadler. Die finde ich besonders schön und spannend. Und es ist ein Revier eigentlich. Und nach den Bauarbeiten sind die wieder zurück und sie brüten erfolgreich. Für mich ist es extrem spannend zu beobachten, wie die Natur bereit ist, wieder zurückzukommen. Die kleinen Vögel sind zurück, die Biber sind da und als ob sie warten, bis wir fertig sind und der Fluss wieder frei ist, sodass sie zurückkommen.
0: Dank der Rückbaumaßnahmen wird die Donau Stück für Stück wieder zu einem kostbaren und einzigartigen Naturraum. Ob über oder unter Wasser. Und die Entwicklung ist noch lange nicht zu Ende.
4: Besuchen Sie doch bald mal wieder einen Fluss oder Bach in Ihrer Nähe und bleiben Sie neugierig. Bis zum nächsten Mal hier bei Quarks. Tschüss!

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1: Einen schönen guten Abend. Ich begrüße Sie zur Tagesschau. Ein Gruppenbild, das die gute Atmosphäre bei der Klausur der Bundesregierung zeigen soll. Kanzler Merz trifft sich heute und morgen mit seinem Kabinett im Schloss Neu-Hardenberg in Brandenburg. Die politische Sommerpause ist vorbei. Jetzt soll es um die geplanten Reformen für den Herbst gehen. Besonders bei der Rente und der Pflege. Für Merz sind die Sozialreformen Voraussetzung dafür, dass die Wirtschaft wachsen kann. Er will aufs Tempo drücken.
2: Etwas Idylle. Im Schloss Neu-Hardenberg, gut 70 Kilometer von Berlin, soll Kanzler Merz und seinem Kabinett helfen, nach dem Sommer wieder zu starten. Manche hier sind mit neuen Aufgaben dabei, wie Verkehrsminister Bilger oder Kanzleramtschefin Wagen. Die Stimmung der Regierung?
3: Die wird gleich noch besser, glaube ich.
2: Das Schloss soll Ort für eine Arbeitsklausur sein. Sie wollen?
4: Mit einem Schwung wieder rauskommen und vor allen Dingen die Wirtschaft ankurbeln, Arbeitsplätze sichern.
2: Eine einheitliche Linie will die Regierung finden, zum Beispiel bei der Einkommensteuerreform oder wie man der schwächelnden Wirtschaft helfen kann. Der Kanzler unter Druck, er will mehr Tempo.
5: Dazu gehört schließlich, dass wir auch die richtigen Prioritäten setzen, dass wir die Geschwindigkeit erhöhen, dass wir Entscheidungen treffen, dass wir ja parlamentarisch auch diskutieren, debattieren, wo notwendig streiten, aber am Ende des Tages Entscheidungen treffen.
2: Ein Konfliktthema, die Rentenreform. Eigentlich hatte man sich schon auf das Ende der abschlagsfreien Rente nach 45 Beitragsjahren geeinigt. Vor allem von ostdeutschen Ministerpräsidenten gibt es Widerstand. Die Arbeitsministerin warnt,
6: dass es am Ende zu keiner Reform kommt. Und das eint uns zumindest auch bei den Parteien, dass wir sagen, wir brauchen eine Rentenreform.
2: Wie die genau aussehen könnte, am Ende noch offen. Das Kabinett tauscht sich auch mit der Wirtschaft aus, verspricht, Bürokratie abzubauen. Beim Thema künstliche Intelligenz wolle man zumindest aufholen, erklärt Digitalminister Wildberger.
7: Natürlich sind die Amerikaner enteilt und die Chinesen, aber gleichzeitig haben die Chinesen auch mit weniger Ressourcen aufgeholt. Warum soll das Europa und Deutschland nicht auch gelingen?
2: Bis morgen Mittag will das Kabinett in Neu-Hardenberg über neue Strategien diskutieren.
1: Herr Markus Preis beobachtet die Klausur in Neu-Hardenberg. Ja, die Bundesregierung versucht einen Neustart nach der Sommerpause. Wie realistisch ist das?
8: Ja, da ist natürlich auch immer viel Hoffnung dabei. Das ist so eine Art politische Selbstbeschwörung. Man sagt sich nochmal, wie gut man sich versteht und dass Bärbel Baas hier angeblich auch die Notiz mit dem CDU-CSU-Kulli macht. Aber alle wissen, das sind natürlich nicht die Probleme, die Deutschland jetzt wirklich hat. Man hat sich hier noch mal vor Augen geführt. Die Landtagswahlen im Osten, die werden Erschütterungen bringen, die auch in der Regierung wirken. Aber man hat sich vorgenommen, sozusagen Kurs zu halten und als Mindestziel dann im Herbst das umzusetzen, was man vor dem Sommer verabredet hat, nämlich eine Rentenreform, eine Steuerreform und eben die Reform bei Gesundheit und Pflege.
1: Der Kanzler hat sich ja auch zum Drohnenvorfall am Leipziger Flughafen geäußert. Was genau hat er dazu gesagt?
8: Ja, es geht um den mutmaßlichen Anschlag auf ukrainische Transportmaschinen am Leipziger Flughafen. Und Friedrich Merz ist da heute sehr, sehr deutlich geworden. Er hat von einem Angriff gesprochen. Er hat gesagt, dass Deutschland bedroht sei und dass die Angreifer eben auch Tote und Verletzte mittlerweile in Kauf nehmen würden. Er hat gesagt, die Angreifer würden einen Preis bezahlen müssen. Und er hat angekündigt, Zitat, in Kürze werde die Bundesregierung eine Zuordnung machen. Bisher hat Innenminister Dobrindt ja immer nur gesagt, dass fremde Mächte dahinter stecken könnten. Experten glauben, vieles deutet da Richtung Russland. Und wenn die Bundesregierung also in Kürze so eine Zuordnung macht, Ross und Reiter nennt und Konsequenzen, dann wird das diplomatisch sicher ein sehr heikler Moment.
1: Markus Preis in Neu-Hardenberg, vielen Dank. Inzwischen ist bekannt geworden, dass der Drohnenvorfall vor 3 Wochen noch schwerwiegender gewesen sein könnte als bislang angenommen. Das berichten NDR, WDR und Süddeutsche Zeitung unter Berufung auf die Ermittler. Eine erste Drohne mit Sprengstoff war auf dem Flughafengelände zwischen ukrainischen Frachtmaschinen entdeckt worden. Ein zweites Fluggerät könnte mit einem DHL-Flugzeug kollidiert sein. Und eine dritte Drohne, das war bislang nicht bekannt, soll Tage nach dem Vorfall auf einem angrenzenden Feld gefunden worden sein. Dort sei auch eine explosive Substanz entdeckt worden. VW-Chef Blume will Europas größten Autokonzern grundlegend umbauen. Ziel sei es, die Strukturen zu verschlanken und die Kosten zu senken. Es geht um den Abbau tausender Stellen. Werksschließungen bezeichnete Blume als letztes Mittel, das er vermeiden wolle. Auf Betriebsversammlungen an neuen VW-Standorten stellt der VW-Vorstand in den nächsten Tagen die geplanten Sparmaßnahmen vor und steht der Belegschaft Rede und Antwort. Den Auftakt machte Blume heute im Stammwerk in Wolfsburg.
9: Schichtwechsel am Volkswagen-Stammwerk in Wolfsburg. Die Stimmung hier immer noch angespannt nach der außerordentlichen Betriebsversammlung.
10: Es ist auf jeden Fall sehr emotional gewesen.
11: Ich hoffe, dass wir bei der nächsten Betriebsversammlung ein bisschen mehr erfahren dürfen.
9: Denn konkrete Details zum Personalabbau nennt der VW-Vorstandsvorsitzende Blume heute in Wolfsburg nicht. Vor der aufgebrachten Belegschaft betont er die Notwendigkeit von Einsparungen und zeigt sich offen für Gespräche. Werksschließungen sind immer die letzte und teuerste Lösung. Unser Ziel ist es, in den nächsten 6 bis 12 Monaten belastbare Perspektiven für alle Standorte zu schaffen. Werksschließungen will auch Niedersachsens Ministerpräsident Lies vermeiden. Gestern Abend im Werk Hannover berät er sich mit Betriebsrat und Vertrauenspersonen. Dass sich VW neu strukturieren muss, sei auch der Belegschaft klar, so die Betriebsratsvorsitzende. VW stehe vor großen Aufgaben.
12: Auf der einen Seite dieser schwierigen Lage in der Automobilindustrie nachzukommen, natürlich wettbewerbsfähige Produkte an unseren Standorten zu produzieren, aber auf der anderen Seite eben auch für jeden einzelnen Standort eine Zukunftsperspektive zu generieren.
9: Neben Wolfsburg wird es bis Montag an 8 weiteren VW-Standorten Versammlungen geben. Darunter auch in den Werken Emden, Hannover und Zwickau, die möglicherweise schließen müssen. VW muss grundsätzlich effizienter werden, sagen Experten.
13: Ohne wirksame Kosten- und Strukturverbesserungen wird dieser Konzern keine Zukunft haben. Und vor allem verliert Volkswagen ständig an Investitionskraft.
9: Nach NDR-Informationen plant das Land Niedersachsen gemeinsam mit den Arbeitnehmervertretern bei der kommenden Aufsichtsratssitzung eigene Konzepte vorzuschlagen.
1: Während bei VW in Deutschland um Sparmaßnahmen gerungen wird, produziert der Konzern in China unter ganz anderen Bedingungen. Etwa 20 neue oder überarbeitete Modelle bringt VW allein in diesem Jahr für den chinesischen Markt heraus. Vor Ort entwickelt und gebaut. Dabei ist die Produktionsdauer in China nur noch halb so lang wie in Deutschland. Die Ingenieursgehälter sind deutlich niedriger und den Großteil der Arbeit erledigen Roboter.
14: Hier rollt das neueste VW-Modell Made in China. Werbeaufnahmen, ein Plug-in-Hybrid, das neueste Fahrassistenzsystem inklusive. Die VW-Limousine in der Größe einer Familienkutsche kostet in China umgerechnet knapp 12.000 Euro. Der Kleinwagen Polo in Deutschland dagegen fast das Doppelte. Auf dem chinesischen Markt mit dem wohl härtesten Konkurrenz- und Preiskampf weltweit musste VW seine Produktion umstellen, hat die Kosten in neuen Werken nach eigenen Angaben halbiert. So wie hier in der Provinz Anhui mit einem eigenen Entwicklungszentrum nach chinesischem Vorbild. Das Herzstück vernetzter Autos, die Software, programmieren junge chinesische Softwareingenieure gleich neben den Teststationen. Fehler werden sofort zurückgemeldet. In nur 18 Monaten soll ein neuer Wagen marktreif sein. Halb so lang wie bisher bei VW. Kurze Wege, ein Modell, das sich manche auch für Deutschland vorstellen kann. Oder gleich die ganze Entwicklung auslagern. In China sind Ingenieursgehälter bis zu 2/3 niedriger als in Deutschland.
15: Ich glaube, dass es tatsächlich eine Variante ist, chinesische Entwicklungsleistungen von Volkswagen einzusetzen, um tatsächlich günstig am Ende Fahrzeuge zu entwickeln, aber dann hier in Europa produzieren zu lassen.
14: Bislang nur eine Idee, die vielleicht Kosten spart, aber auch bedeuten würde, weniger Arbeitsplätze in Deutschland.
1: In der vergangenen Woche waren die Gespräche im Handelskonflikt zwischen den USA und Kanada gescheitert. Seitdem ist der Streit zwischen den Nachbarländern eskaliert. Die USA verhängten am Wochenende Zölle von 50% auf kanadische Waren. Heute hat Kanada Gegenzölle verkündet. Die Volkswirtschaften beider Länder sind eng miteinander verflochten. 72,5% aller kanadischen Exporte gehen in die Vereinigten Staaten. Umgekehrt machen die US-Ausfuhren nach Kanada rund 16% der gesamten Exporte aus.
16: Kanada und die USA. In Detroit nur durch einen Fluss getrennt. Autoteile werden hier oft 6-mal hin und her transportiert, bevor sie zusammengebaut werden. Die Gegenzölle auf amerikanische Produkte dürften beiden Seiten wehtun. Betroffen Industriegüter, aber auch etwa Kleidung, Käse, Toilettenpapier. Kanada muss reagieren und das tun wir heute angemessen, gezielt und strategisch. Ich kündige an, dass Kanada die amerikanischen Zölle erwidern wird, Dollar für Dollar, Zollsätze für Zollsätze. Die USA wollten die wichtigsten kanadischen Industrien zerstören, so Premierminister Carney. Er will sein Land unabhängiger machen von den USA, hat neue Handelspartner gefunden, auch in Europa, und gibt sich selbstbewusst. Die Haltung am Verhandlungstisch, dass Kanada nur eine Filiale der USA ist, die kanadische Wirtschaft benachteiligt wird im Vergleich zur amerikanischen, dass wir Bedingungen schaffen, die bedeuten, dass die kanadische Industrie langfristig mit ständigem Gegenwind zu kämpfen hat, das werden wir nicht akzeptieren. Die Kanadier stehen hinter ihrem Premierminister. Die Attacken von US-Präsident Trump schweißen das Land zusammen. Trump hat jetzt auf seinem Social-Media-Kanal damit gedroht, den Ontariosee in Lake America umzubenennen. Es ist beleidigend, dass der amerikanische Präsident uns immer wieder als 51. Staat bezeichnet. Wir waren immer Freunde, jetzt nicht mehr. Das wird allen wehtun. Sehr traurig. Neue Zölle, neue Eskalation. Und viele fragen, wie lange können die Kanadier diesen Handelskrieg durchhalten? Carney hat einen Trumpf in der Hand. Die meisten Amerikaner lehnen Trumps Zölle gegen Kanada ab.
1: Die Bundesregierung will eine Steuer auf zuckerhaltige Getränke einführen. Nun wurde bekannt, dass es Überlegungen gibt, eine solche Zuckersteuer auszuweiten, etwa auf Fruchtnektar, Smoothies, Haferdrinks und Getränke, die Süßstoffe enthalten. Betroffen wären dann auch zuckerfreie Limonaden. Aus Kreisen des Finanzministeriums heißt es, das Vorhaben befinde sich noch in einer frühen Phase und werde zunächst zwischen den Ressorts abgestimmt.
17: Auf Erfrischungsgetränke, aber auch auf Smoothies oder Haferdrinks könnte eine Zuckergetränkesteuer kommen. Das zeigen zumindest Eckpunkte des Finanzministeriums, die dem ARD-Hauptstadtstudio vorliegen. Das Ziel: weniger Zucker, mehr Gesundheit und mehr Einnahmen für den Staat. Verbraucherschützer würden solch eine mögliche Steuer begrüßen.
18: Es macht auch Sinn, auch Süßstoffe einzubeziehen, weil es ja darum geht, diese Süßprägung, dieses Übersüße an Geschmack, was in Getränken da ist, dass man das halt eben tatsächlich reduziert. Und darum geht es uns auch. Es geht nicht darum, Geld für den Finanzminister reinzuholen.
17: Nach den Eckpunkten, die wohl noch in einer frühen Phase der regierungsinternen Abstimmung sind, soll die Steuer gestaffelt sein. Für Getränke mit Süßstoff und solche mit einem Zuckergehalt von 4,5 bis 7 Gramm pro 100 Milliliter soll sie 26 Cent pro Liter betragen. Sie kann auf bis zu 38 Cent steigen. Die Ernährungsindustrie kritisiert die geplante Steuer.
19: Zu befürchten ist, dass wenn der Verbraucher sehr viel mehr bezahlen muss für Getränke, dass er dann ausweicht und dass er zu einer Kaufzurückhaltung kommt.
17: Grundsätzlich hatte sich die schwarz-rote Bundesregierung bereits auf eine Zuckerabgabe geeinigt. Wie sie konkret aussehen soll, das ist nach wie vor unklar.
1: Für viele Fans der Country Music war Dolly Parton eine Ikone und auch über die Grenzen ihres Genres hinaus eine gefeierte Künstlerin. Nun ist Dolly Parton im Alter von 80 Jahren gestorben, wie ihre Familie mitteilte. Weltweit bekannt wurde sie mit Hits wie Jolene oder 9 to 5. Und jetzt die Wettervorhersage für morgen, Mittwoch, den 26. August.
20: Das Hoch über Skandinavien sorgt im Norden für trockenes und windiges Wetter, sonst wird es zunehmend schwül. Heute Nacht verlagert sich der Regen in der Mitte langsam nach Osten. Auch im Süden ziehen ein paar Schauer durch. Morgen ist es von der Nordsee bis zur Oder oft sonnig. In der Mitte gibt es viele Wolken und etwas Regen. Im Süden und Südwesten häufiger Sonne und nur einzelne Schauer. In der Nacht am Oberrhein noch 17, in der Eifel 9 Grad. Morgen Höchstwerte von 18 Grad im Erzgebirge bis 30 Grad im Südwesten. Am Donnerstag Sonne und Wolken bei bis zu 33 Grad. In der Westhälfte einzelne Schauer, gegen Abend auch Gewitter. Die können am Freitag teilweise unwetterartig ausfallen. Dann ist es auch im Osten schwül. Samstag landesweit wieder kühler.
0: Der Grand Canyon, ein Ort der Superlative. 450 Kilometer lang, 30 Kilometer breit und bis zu 1800 Meter tief. Außergewöhnliche Menschen zeigen uns ihr Leben am Rand der berühmtesten Schlucht der Welt.
21: Ach, ich liebe den Grand Canyon. Er berührt mein Herz.
0: Seit Jahrtausenden ist der Grand Canyon ein spiritueller Ort.
22: Ich spreche meine Gebete, bevor ich in den Canyon gehe.
0: Aus dem Gestein gewaschen vom Colorado River.
21: Als ich den Fluss sah, wusste ich vom ersten Moment, dass ich meinen Platz gefunden hatte.

Am Nordrand des Grand Canyon züchtet Familie Johnson in 7. Generation Rinder. Nach Feierabend üben die Cowboys auf der Ranch Lasso werfen. Das nennt man Roping. Einer zielt mit dem Seil auf die Hörner oder den Hals, der andere muss die Beine erwischen. Beim Roping kommt es auf die Distanz zwischen Pferd und Rind an. Zur Übung dient Michael Brandt eine Metallkuh.

0: Es ist ganz anders mit echten Tieren. Die können ganz schnell die Richtung wechseln. Die drehen sich nach rechts oder links oder bleiben einfach stehen. Die können sich auch auf den Boden werfen und dich mitreißen, wenn du sie am Seil hast.
1: Um eine Kuh einzufangen, braucht man Kontrolle über das Lasso. Es soll locker durchhängen und die Schlinge muss die richtige Größe haben.
0: Wichtig ist, dass das Pferd in der richtigen Position steht. Dann ist Lassowerfen viel einfacher. Wenn du zu weit weg bist, musst du auch weit wegwerfen. Zu nah dran ist auch schlecht, dann ist das zu eng.
1: Den Umgang mit dem Lasso trainieren auch erfahrene Cowboys.
0: Lassowerfen kann gefährlich sein. Die Pferde gerieten bei einem guten Freund von mir ins Stolpern und sind über ihn gerollt. Er ist seitdem behindert. Oder das Rind bleibt plötzlich stehen, stößt mit dem Pferd zusammen und man gerät dazwischen. Man kann hier schwere Unfälle haben.
1: Der Arbeitstag auf der Johnson Ranch endet spät und beginnt in aller Frühe. Die Rinder leben in Open Range, also extensiv draußen, einige Kilometer entfernt in den Bergen.
2: Wir sammeln jetzt ein paar Pferde ein und fahren in die Berge. Wir müssen einige Kühe finden und einfangen. Mal schauen.
1: Die Johnsons besitzen mehr als 100 Pferde. Einige setzt Donnie Johnson heute beim Viehtrieb ein. Die Kühe stehen im Wald oder im Gelände, das man nur mit dem Pferd erreichen kann.

0: Wir haben ungefähr 45.000 Hektar Fläche da oben und die Kühe sind schwer zu finden. Da oben gibt es keine Straßen, dafür dichten Wald und steile Schluchten. Man kann wenige hundert Meter von den Rindern entfernt sein und sie trotzdem nicht sehen.
1: Der Nordrand des Grand Canyon gehört zum Kaibab Plateau in 2500 Meter Höhe. Im Winter liegt hier eine meterdicke Schneedecke. Die Angus-Rinder der Johnsons grasen in kleinen Gruppen auf einer Fläche von 445 Quadratkilometern. Das entspricht 62.000 Fußballfeldern.
0: Wir fahren einfach mal den Weg ab und schwingen uns dann in den Sattel.
1: Nach und nach sollen die Kälber der 4000 Rinder das Brandzeichen der Johnsons bekommen. Doch die Kühe im dichten Wald zu finden, ist eine Herausforderung.

0: Habt ihr etwas gesehen?
1: Nein, nicht in dieser Richtung.
2: Sie müssen sich beeilen. In Arizona ist es gegen 18 Uhr stockdunkel. Manchmal suchen die Cowboys vergebens. Und dann, nach 2,5 Stunden, eine Gruppe mit Kälbern, versteckt zwischen Bäumen. Doch die Rinder bemerken die Cowboys und fliehen. Nur auf Pferden kann man ihnen jetzt folgen. Die Cowboys treiben die Rinder zu einem Pferch auf einer Lichtung. Eine Stunde dauert der Viehtrieb durch den Wald.
3: Hey! Hey! Hey!
2: Die Brandzeichen setzen die Cowboys mit einem Brandeisen, wie vor über 500 Jahren, als spanische Einwanderer Rinder auf den nordamerikanischen Kontinent brachten. Bis das Eisen glüht, ist Mittagspause.
0: Ach, es gibt nichts Besseres, als das hier jeden Tag zu erleben. Den Sonnenuntergang zu sehen und mit den Pferden und den anderen unterwegs zu sein. Ja, das ist wirklich schön.
2: Rund 3000 Kühe stahlen Viehdiebe im letzten Jahr in Arizona. Die Brandzeichen sollen das verhindern, denn die gelten als Eigentumsnachweis. Die Kuh ist somit für die Diebe unverkäuflich. Doch die Methode ist umstritten. Zu schmerzhaft, sagen manche.

0: Wütende Mutterkühe sind gefährlich.
1: Ich habe mich umgedreht und dann hat die Kuh mich erwischt und ist auf mich gefallen.
0: Eine gebrochene Hüfte war das Resultat. Am Nordrand des Grand Canyon schneit es schon im Herbst. Deshalb sind Straßen und Zugänge ab Mitte Oktober gesperrt. Die Grand Canyon Railway startet ganzjährig in Williams, Arizona. Der kleine Ort liegt an der legendären Route 66, die lange die einzige Straße von Chicago nach Kalifornien war. If you ever plan to motor west, travel my way, take the highway, that's the best. Get your kicks on Route 66. Bei Cars of the Mother Road, so der Name von Riggs Laden, stehen nur Oldtimer aus den 1920er Jahren.
2: Die Route 66 ist vor 95 Jahren gebaut worden. Und in der Zeit wären die Autos, die hier stehen, auf ihr gefahren. Es war der einzige Weg, der von Chicago nach Santa Monica am Pazifik führte. Man nannte sie auch die Mutter aller Straßen. Das war, bevor es überhaupt Autobahnen und sowas gab, der Weg nach Westen. Alle Lastwagen kamen hier durch. Die Fahrer übernachteten und ließen gutes Geld hier.

0: Durch den Bau des Freeways, also der Autobahn, gab es plötzlich keinen Durchgangsverkehr mehr. Touristen und Gäste blieben aus und Williams war vom Verfall bedroht. Doch das Filmstudio Disney verhalf dem Ort zu neuem Glanz.
1: Die wollten einen Film mit dem Titel Cars drehen. Deshalb schickten sie Mitarbeiter auf die Route 66, um passende Motive dafür zu finden. Sie hatten schon überall gesucht. Und als sie hierher nach Williams, Arizona kamen und diese Straße im historischen Viertel sahen, sagten sie nur, das ist es.
0: Die Grand Canyon Railway fährt täglich einmal an den Südrand. Die alten Dampflokomotiven wurden durch Dieselloks ersetzt. Jeden Morgen

0: Dort lernte er, die Loks instand zu halten und zu reparieren. Erst dann absolvierte er die Ausbildung zum Lokführer. Seit 5 Jahren hat er nun seinen Traumjob. Mit einer Höchstgeschwindigkeit von 65 Stundenkilometern fährt Chuck durch das riesige Naturschutzgebiet. Deshalb braucht der Zug auch mehr als 2 Stunden für die 100 Kilometer an den Grand Canyon. Auf der Strecke grasen Kühe. Zäune gibt es nicht. Da geht es nur im Schritttempo weiter.
1: Wir wollten einfach mal was anderes machen. Etwas Abenteuer erleben. Die Landschaft genießen und uns einfach entspannen.
2: Er ist noch nie mit dem Zug gefahren. Es ist unser Hochzeitstag, also haben wir mal die Bahn genommen.
3: Vor vielen Jahren war ich schon mal hier, habe in den Canyon geschaut und gedacht, ja, ein großes Loch, das war's. Aber ich bin ja erwachsen geworden und finde ihn faszinierend, all diese Schichten. Er ist wirklich großartig.
0: Seit Ende des 19. Jahrhunderts besuchen Touristen den Grand Canyon. Damals dauerte die beschwerliche Reise mit der Postkutsche von Flagstaff aus 11 Stunden. Zu der Zeit transportierte man alles per Pferdefuhrwerk an den Canyon, auch das Trinkwasser. 1899 begannen die Bauarbeiten für die Eisenbahn. 1901 wurde sie für den Personenverkehr freigegeben.

Der Grand Canyon ist UNESCO-Weltnaturerbe. Dank seiner gewaltigen Fläche von knapp 5000 Quadratkilometern ist er der einzige Canyon der Welt, den man vom Weltraum aus erkennen kann.

0: Ich habe mit dem Grand Canyon immer Musik verbunden. Musik hat meine Wertschätzung für die Landschaft noch vertieft. Wenn man gute Musik hört, also passende Musik, und man in eine Landschaft schaut, werden die Farben bunter und alles wird irgendwie heller. Jedenfalls hatte ich das Gefühl.
1: I just always had this feeling for that.

0: I come, when I'm worried about something, I come here and I just look at the canyon and hundreds of millions of years.
1: Wenn mir etwas Sorgen bereitet, komme ich her und sehe den Canyon an und blicke in 100 Millionen Jahren der Zeitgeschichte. Ich versuche dann, ihm meine Sorgen zu erklären. Aber der Canyon lacht mich einfach aus und meint, du denkst, du hast ein großes Problem? Hast du nicht. Wenn man hierher kommt, auch mit einem großen, echten Problem, und vergleicht das mit 100 Millionen Jahren Erdgeschichte, in der das Leben und Lebewesen kommen und gehen, dann verstehst du, dass du ein Teil davon bist.
2: Der Grand Canyon ist ein sogenannter Dark Sky Park, ein Gebiet ohne Lichtstreuung durch eine nahe Stadt.
1: Von hier aus kann man unsere Galaxie sehen, die Milchstraße. Die meisten Menschen in den USA haben die Milchstraße noch nie gesehen. Von den Städten aus

kann man sie nicht sehen. Aber das ist die Galaxie, in der wir leben. Will man die nicht sehen? Das ist doch total faszinierend, sie hier als wunderschönes Band am Himmel zu sehen. Du siehst diese Galaxie, die aus 100 Milliarden Sternen besteht. Das ist doch unsere Heimat.

0: Diese Cowboys arbeiten mit Mulis. Pünktlich um 5 Uhr morgens satteln Simon Ashley und seine Kollegen die Tiere, die Besucher in den Canyon bringen. Mulis, auch Maultiere genannt, sind intelligent und haben ein gutes Gedächtnis.
1: Die wissen ganz genau, was sie tun. Sie sind ziemlich schlau, schlauer als Pferde. Ich besitze inzwischen eigene Mulis. Früher habe ich Pferde gezüchtet, aber ich vertraue diesen Tieren mehr als Pferden.
0: Seit Ende des 19. Jahrhunderts bringen Maultiere Touristen in den Grand Canyon.
2: Jedes Muli ist anders. Die sind genau wie Menschen. Mabel hier zum Beispiel ist richtig lieb. Mit ihr kann man alles machen. Anderen Mulis darfst du nicht zu nahe kommen, sonst wirst du getreten. Sie sind wie Menschen. Und wir kennen ihre unterschiedlichen Temperamente. Sie sind unsere Arbeitskollegen.
0: Mulis sind eine Kreuzung aus einer Pferdestute und einem Eselhengst. Sie sind gute Reittiere und ausdauernde Lastenschlepper.
3: Auf der Rückseite vom Sattel haben wir dieses Stück befestigt, die sogenannte Brücke, weil Mulis wirklich schmale Schultern haben. So rutscht der Sattel nicht nach vorne, wenn die Mulis bergab gehen.
0: Mulis können 40 bis 50 Jahre alt werden. Simon, Caitlin und Fred leben im Dorf in der Nähe.
4: Living in Grand Canyon Village.
3: Das Leben im Grand Canyon-Dorf ist unglaublich. Man erlebt jeden Tag ein neues Abenteuer. Ich habe an Halloween Kürbisse auf meine Terrasse gestellt und dann kamen die Rehe und haben sie gefressen. Man hat hier immer so kleine, lustige Begebenheiten. Die Menschen hier oben sind wirklich klasse. Die Gemeinschaft ist super. Es ist ein bisschen weit weg von allem, aber wir wollen das so.
0: Die Mulis arbeiten wechselweise. 10 gehen heute in den Canyon, die anderen 20 haben Pause. Auf den schmalen, unbefestigten Wegen sind die Tiere trittsicher und verlässlich.
1: Manchmal haben wir kleine Gerölllawinen auf dem Weg. Die melden wir sofort, damit die geräumt werden. Gelegentlich liegen da auch große Felsbrocken. Oft kann man drumherum gehen, manchmal aber auch nicht. Also muss man umdrehen und zurückgehen.
0: Für den steilen, schmalen Weg in den Canyon müssen die Besucher schwindelfrei sein.
2: Heute geht ihr bergab. Deshalb müsst ihr euch etwas im Sattel zurücklehnen. Und Leute, es ist sehr wichtig, dass ihr fest in den Steigbügeln steht. Wenn ihr nicht genug Druck darauf ausübt und das Muli stolpert, fliegt ihr über seinen Kopf hinweg aus dem Sattel.
0: Mulis sind so kraftvoll wie Pferde und so stur wie Esel.
4: It is bleeding. I'll go check it
1: out. Well, a lot of people. Viele Leute nehmen ihn so, als wollten sie diesen Antreiber erwürgen. So treibt man keinen Muli an. Also fasst ihn oben an und macht dieses Knallgeräusch. Seid offensiv oder die Mulis nutzen euch aus. Wenn ihr sie unterwegs fressen oder zu langsam werden lasst, stolpern die hinteren Reiter in euch hinein. Also gleichmäßig in der Kolonne reiten.
0: Mehr als 1 Million Besucher sind seit Ende des 19. Jahrhunderts auf einem Muli in den Canyon geritten, um die wilde und ursprüngliche Landschaft zu erleben.
1: Es ist so intensiv. Es bewegt mich. Ich bin ein amerikanischer Ureinwohner. Ich bin ein Navajo aus der Gegend. Ich bete, bevor ich in den Canyon gehe. So mache ich auch meinen Job, seit ich hier arbeite. Uns hat man gelehrt, den Grand Canyon als heiligen Ort zu respektieren. Das sage ich auch den Besuchern, die ich hier runterbringe.
0: Auf einem Pfad der Ureinwohner geht es steil bergab in 1000 Meter Tiefe. Unten in der Schlucht ist es 10 Grad wärmer als oben. Im Sommer steigt die Temperatur auf fast 50 Grad Celsius. Die Maultiere brauchen für die 17 Kilometer lange Strecke knapp 6 Stunden. Der Rückweg bergauf dauert eine Stunde länger. Diese Gruppe von Forschern geht den ganzen Weg zu Fuß. Aufgrund der Höhenunterschiede gibt es im Canyon 5 Vegetationszonen, von Wald bis Wüste. Entsprechend vielfältig und artenreich ist die Pflanzen- und Tierwelt. Die Forscher suchen heute neu kartierte Wasserquellen.
2: Henry, kannst du mal eine Halterung für das Tape finden, einen Platz, an dem wir das befestigen können?
5: Ja.

0: Dr. Larry Stevens ist Zoologe und erforscht Tiere, die sich an den Quellen angesiedelt haben.
1: Die Quellen sind Mikrohabitate, rund 1000 gibt es im Grand Canyon. Das ist in Relation zu seiner Größe nicht viel. Hier finden wir viele einzigartige Lebensformen. Wir konzentrieren uns auf die Lebewesen in dieser Landschaft. Die Quellen sind dafür eine Art Schlüssel. Jeder hat ein eigenes Ökosystem.
0: Auch wenn die Quellen sprudeln, durch den Klimawandel ist es trockener geworden. Es gibt weniger Niederschläge, dafür mehr Dürren. Deshalb suchen sich manche Tiere eine neue

0: Die Quellen sind vor allem bei Insekten beliebt. Manche verkriechen sich in einer nassen Baumrinde, andere sitzen einfach darauf.
1: Diese Larve ist erst in den letzten Jahren an den Quellen aufgetaucht. Sie sucht sich einen Ast, da bleibt sie dann so lange, bis sich der Rücken öffnet und sich eine Libelle daraus entpuppt.
0: Rund 200 Tierarten leben im Grand Canyon. Dazu kommen noch einmal 450 Vogelarten. Und es werden mehr.
1: Dies ist eine Heterina americana, eine sehr ungewöhnliche Libellenart. Eigentlich kommt sie nur in Quell- oder Bachumgebungen oben vor. Aber anscheinend ist sie hier unten konkurrenzfähiger als die sonst hier verbreiteten Arten.
0: Der Colorado River entspringt in den Rocky Mountains. Auf seinem 2300 Kilometer langen Weg in den Golf von Kalifornien versorgt er 40 Millionen Menschen und die gesamte Landwirtschaft des Südwestens der USA mit Wasser. Seit 1927 führt die Navajo Bridge über den Fluss. Vorher waren der Colorado und der Grand Canyon ein Hindernis für alle, die gen Westen wollten, ein fast 500 Kilometer langer Umweg. In Lee's Ferry führte die erste Fähre Ende des 19. Jahrhunderts über den Fluss. Am Rand der Felsen erkennt man noch den schmalen Weg, den man per Hand in den Sandstein gehauen hatte. Nur darüber war das Floß auf dem Fluss erreichbar. Doch der Weg ist so schmal, dass manche Siedler samt Planwagen im Fluss landeten. In Lee's Ferry starten Bootstouren. Die ersten Stromschnellen markieren die Einfahrt ins Herz des Grand Canyon.

Natalie Jensen ist eine der wenigen weiblichen Angelscouts im Grand Canyon. Sie und ihre Kollegen helfen dem Nationalpark Service und sehen auf dem Colorado River nach dem Rechten. Gleich zu Beginn ihrer Schicht der erste Einsatz heute. Ein Kanute hat seine Kühlbox verloren.

0: Das passiert auf dem Fluss dauernd. Es ist nie ein gewöhnlicher Angeltag. Manchmal hilft man den anderen. Er kann nicht flussaufwärts paddeln und die Kühlbox holen. Also mache ich das eben.
1: Der Colorado strömt mit 20 Kilometern in der Stunde durch den Canyon. Dagegen kann der Kanute nicht anpaddeln.
0: Vorsichtig. Ich hätte dir das auch gebracht, dann wärst du nicht nass geworden. Hast du die richtigen Anziehsachen für heute Nacht? Danke, ja. Es geht mehr um den Canyon und das Erlebnis, hier überhaupt Zeit zu verbringen. Hier kommt man ja nur mit dem Boot hin. Manche Leute verlieben sich in den Canyon und die kommen immer wieder.
1: Durch seine hohe Fließgeschwindigkeit reißt der Fluss Geröll und Sand mit, trägt so weitere Gesteinsschichten und Sedimente ab. Früher gab es nur wenige Fische im Colorado River. Nach und nach siedelte man dann verschiedene Forellenarten im Fluss an. Heute sind sie die dominierende Fischart im oberen Teil des Grand Canyon.
0: Die können richtig launisch sein bei dem Wetter. Naja, wir können ja alle launisch sein, wenn das Wetter schlecht ist. Aber heute ist ein guter Tag zum Angeln. Ich hatte hier sowieso noch nie einen schlechten Tag zum Angeln. Ich habe mit 3 Jahren angefangen, also angle ich fast mein ganzes Leben. Als ich hierher zog, habe ich mich in den Fluss verliebt. Und nach ein paar Jahren habe ich 2005 als Angelscout angefangen. Da wusste ich, dass ich meinen Traumjob gefunden hatte.
1: Inzwischen haben sich die Bachforellen im Fluss so breit gemacht, dass sie andere Fische verdrängen. Ein Problem, das der Nationalpark mit Prämien bekämpft. Für jedes Exemplar über 15 cm Länge bekommt der Angler $25. Für Regenbogenforellen gibt es keine Prämien. Die dürfen bleiben.

In den zerklüfteten Felswänden und den Gesteinsschichten stecken viele Millionen Jahre Erdgeschichte. An kaum einem anderen Ort kann man die Erde und ihre Entstehung so gut erforschen. Deshalb ist der Grand Canyon ein Ziel für Naturwissenschaftler aus der ganzen Welt.

0: Auf der Westseite gibt es eine geheime Schotterpiste, auf der die amerikanischen Ureinwohner schon vor Jahrtausenden direkt an den Fluss wanderten. Die beiden Professoren Laura Crossey und Karl Karlstrom von der Universität in Albuquerque untersuchen die Geologie und die Gewässer des Grand Canyon. Professorin Laura Crossey ist Geochemikerin. Sie ist spezialisiert auf Wasser in Sedimentgesteinen.
1: All das oberflächliche Wasser, das hier durch den Diamantenbach fließt, ist Grundwasser aus den oberen Schichten. Das sucht sich seinen Weg durch das Gestein. Im Grand Canyon hat der Colorado River tiefe Spalten ausgehöhlt, sodass das Grundwasser als Quelle oder als Wasserfall aus den Felsen entspringt.
0: Einige Male im Jahr nimmt Laura Wasserproben und misst Temperatur, pH-Wert und Salzgehalt des Flusses. Denn die Werte verändern sich durch Klima- und Umwelteinflüsse.
2: 7,8.
1: Temperatur 17,1 Grad Celsius.
2: Das überrascht mich. Ganz oben in Lee's Ferry, 360 Kilometer weiter stromaufwärts, kam dieses Wasser aus dem Staudamm. Da war es sauber, grün und 12 Grad kalt. Bis hier hat es sich also um 5 Grad erwärmt.
0: Professor Karl Karlstrom ist Geologe. Für ihn hat die Erforschung des Canyon einen aktuellen Bezug.
2: Der Colorado hat diesen großartigen Canyon, der uns alle klein und unbedeutend fühlen lässt, in den Stein gefräst. Der Canyon hat eine Nachricht für uns. Die Menschheit ist nicht klein und unwichtig. Die Geologie um uns herum hat eine so lange Geschichte. Mutter Erde geht es gut. Sie kommt immer wieder und erneuert sich selbst. Die Frage ist eher, wie wir Menschen mit der Erde umgehen, und das können wir nur herausfinden, indem wir die Natur und ihre Systeme besser verstehen. Und wir sollten dabei eine gewisse Bescheidenheit und Anpassungsfähigkeit zeigen.
0: Der untere Teil des Grand Canyon ist 1,8 Milliarden Jahre alt. Das Alter der Steine kann man berechnen. Das nennt man Thermochronologie. Eine Methode, mit der man misst, wie schnell sich Mineralien abkühlen.

0: Wenn man wissen will, wie alt dieser Stein ist, muss man alle Mineralien so lange separieren, bis man ein bestimmtes Mineral namens Zirkon findet. Dieses Mineral bindet Blei. Mit der sogenannten Uran-Blei-Methode misst man, wie schnell Uran zu Blei wird. Wir haben das mit diesen Fundamentsteinen gemacht und herausgefunden, dass sie 1,72 Milliarden Jahre alt sind.
1: Professor Karlstrom fand vor einigen Jahren heraus, dass der obere Teil des Grand Canyon weit jünger ist als die ursprünglich angenommenen 70 Millionen Jahre.
0: Es ist eine junge Schlucht, vielleicht 5 bis 6 Millionen Jahre alt. Wir wissen, dass der Fluss in dieser Zeit Sedimente so dick wie ein Stück Papier pro Jahr abgetragen hat.
1: Tektonische Verwerfungen, also Bruchstellen in tiefen Bodenschichten, kreuzen die Schlucht und sind bis heute seismisch aktiv. So kommt es immer wieder zu kleineren Erdbeben. Jede einzelne Gesteinsschicht ist Zeugin verschiedener Zeitalter der Erdgeschichte.
0: Das ist ein Wurm. Der kämpfte sich durch den Sand

0: drehte sich um und kam wieder hoch. Dabei machte er eine kleine Hufeisenspur. Das ist ganz typisch für dieses Erdzeitalter, dem Kambrium und der explosionsartigen Entwicklung tierischen Lebens. Schau mal, hier sind noch mehr. Dieses Fossil hat wellenförmige Spuren. Man sieht, dass das Wasser mit seiner Wellenbewegung den Sand so geformt haben muss. Und dieses hier, da ist eine Spur eines Trilobiten, eines urzeitlichen Krebstieres, das gegen die Strömung schwimmt. Die Wellen gehen in die Richtung und die Trilobiten sitzen dazwischen im Sand.
1: Und das ist die Spur, die ihr Kopf machte, wenn sie im Sand getaucht sind.
2: Im Grand Canyon gibt es 4000 Jahre alte Petroglyphen in steingeritzte Bilder. Diese sind erst 1000 Jahre alt. Menschen, die hier unten lebten, haben so ihren Alltag dargestellt. Der Fluss war ihre Lebensader. Er machte das Land fruchtbar für Ackerbau und Viehzucht. Manche Bilder sind eindeutig, andere eher abstrakt.

Die frühen Morgenstunden nutzt Malerin Serena Sublee. Sie ist mitten in der Nacht losgefahren, um die richtige Lichtstimmung einzufangen. Denn die ändert sich am Grand Canyon von Minute zu Minute.

0: Ach, ich liebe den Grand Canyon. Er berührt mein Herz. Er tut mir gut. Ich fühle mich zwar klein, aber ganz besonders.
1: Seit 40 Jahren malt Serena den Grand Canyon. Die größte Herausforderung ist, hier immer wieder neue Motive zu finden.
0: Zuerst zeichne ich. Dabei finde ich heraus, was ich malen will. Ich komme schon so lange zum Grand Canyon. Ich kenne jede einzelne Gesteinsschicht. Ich schreibe zum Beispiel einfach nur Coconino hin und weiß, welche Farben der Felsen hat, weil ich den Canyon einfach schon so lange zeichne und male.
1: Der Grand Canyon ist seit Jahrzehnten die Quelle ihrer Inspiration.

0: Der Grand Canyon zieht Maler aus aller Welt an. Die Galerie Kolb Studios stellt direkt am Südrand die Werke einiger Künstler aus. Hier hängt auch ein Bild von Serena. Im Südwesten der USA ist Serena als Malerin bekannt. Einige Besucher erkennen Serena spontan. Auf der Suche nach neuen Ideen wechselt Serena die Perspektive.
1: Ich erinnere mich, wie ich da drüben am Point Sublime vor ein paar Jahren gecampt habe. Ich habe da ein Bild in diese Richtung hier gemalt. Und jetzt sitze ich hier und male ein Bild von da drüben. So fühle ich mich als Teil vom Grand Canyon.
0: Die Skizze überträgt sie maßstabsgerecht auf die Leinwand. Erst dann malt sie in Öl oder Acryl. Das Atelier und die Werkstatt sind in Utah, 500 Kilometer entfernt. Jedes vollendete Werk bringt Serena zurück an den Grand Canyon. Das

0: ist Tradition.
1: Ich habe so um Thanksgiving herum angefangen und war Ostern fertig. Ich liebe einfach die Idee, das Bild hierher zu bringen. Es sollte doch einmal seinen Geburtsort sehen.

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0: Ich auch nicht.
1: CD? Ja.
0: Also das können wir nicht wegdiskutieren.
1: Nee. Ich rufe die Radiologie schnell an. Also da ist Flüssigkeit neben dem Darm.
0: Okay.
1: Im Ultraschall, deswegen müssen wir jetzt doch ein CT einmal machen.
0: Okay.
1: Eine Blutung im Bauch kann ganz verschiedene Dynamiken haben. Das kann sein, dass das einfach ein bisschen Blut ist, ein kleiner Bluterguss im Endeffekt, der dann nicht mehr weiter blutet. Es kann aber auch andersrum sein, gerade wenn die Milz betroffen ist, ist das ein typisches Phänomen, dass die Milz zweizeitig einreißt. Das heißt, erstmal nur eine kleine Verletzung da ist und dann im Verlauf, wenn die Milzkapsel auch noch mit aufreißt, extrem viel Blut in kurzer Zeit in den Bauch einbluten kann, sodass die Patienten lebensgefährlich bluten können.
0: Keine Panik haben, okay? Kriegen wir alles hin? Wir gucken, vielleicht sieht es auch nur so aus und es ist doch im Darm drin.
2: Ja.
0: Aber wir gucken lieber einmal nach, bevor wir was übersehen.
2: Ja, ja, klar.
3: Hat mir schon arg Sorgen gemacht, weil ich hatte mir Vorstellung, da ich da innerlich blute und das auch stark werden kann.
0: Ich gebe kurzen Pieks, okay? Einmal tapfer die Zähne zusammenbeißen.
4: Ja, und Blut abgenommen haben sie und deine Blutgruppe bestimmt.
3: Ja.
4: Und haben schon mal alles vorbereitet für den Worst Case.
1: Leg meinen Kopf ganz entspannt nach hinten.
5: Be prepared ist nie verkehrt.
3: Als die ganzen Ärzte dann auch in das kleine Krankenzimmer gekommen sind, hat mich auch ziemlich beunruhigt, was jetzt da los ist.
6: Und dann gibt er mir gerade bitte ein frisches Blutgruppenröhrchen von draußen rein. Das vielleicht kann die Petra eins rausgeben.
0: Wir legen jetzt vorsichtshalber Nadeln und schließen eine Infusion an, dass wir einen Zugang haben, dass wenn es ihm akut schlechter gehen sollte, dass man direkt was machen kann und eingreifen kann.
6: Danke.
5: Meistens blutet es irgendwo frei hin und dann passt da ganz schön viel Blut.

0: kommt in so einen Bauch und dann ist das natürlich schon eine lebensbedrohliche Situation, weil die Patienten daran auch ganz schnell verbluten können.
1: So, die Kollegen stimmen sich einmal noch ab, ja, was wir jetzt für eine weitere Untersuchung machen. Die besprechen sich auch mal mit den bauchchirurgischen Kollegen und dann sehen wir weiter. Okay? Schön.
2: Bis gleich.
0: Die Frau Hüsker von der BG, hi. Wir haben in der Notaufnahme einen kleinen 12-jährigen Jungen, der hat freie Flüssigkeit im Bauch und müsste ins Klinikum Ludwigshafen verlegt haben. Den würde ich mit begleiten, wenn das für euch in Ordnung ist. Könntet ihr uns da einmal einen Transport sozusagen organisieren?
3: Alles gut.
4: Wahrscheinlich hast du schon geahnt, dass es ein bisschen mehr ist als sonst, gell? Sonst hättest du den Dodo vielleicht nicht mitgenommen. Also er geht normalerweise nicht mit Kuscheltier aus dem Haus.
5: In der Zeit, in der die sich mit dem Klinikum abgesprochen haben, saß ich dann mit dem Paul wieder alleine da. Dann war es wieder relativ ruhig. Und dann habe ich schon so hin und her überlegt. Und ja, das waren schon viele Fragezeichen in diesem kleinen Krankenzimmer.
0: Fantastisch, ich danke euch. Ciao. Fährst du mit mir mit? Das hat sich halt angeboten, weil ich eh gerade vor Ort war, weil ich den Fall kannte. Es gehen keine Informationen verloren, wenn man verlegt. Und ich glaube, für ihn war es ganz nett, weil er mich dann schon mal 2 Minuten vorher gesehen hat, bevor dann da noch ein dritter und ein vierter und ein fünfter dazukommt. Die Kollegen im Klinikum Ludwigshafen haben dann tatsächlich eine Verletzung von der Milz diagnostiziert mit freier Flüssigkeit im Bauch, die operativ therapiert werden musste.
6: Also den Ärzten hier, und ich bin ziemlich dankbar, dass sie auch so gut um mich gekümmert haben und so nett waren. Und dass sie es auch entdeckt haben, dass ich was im Bauchraum habe.
7: Einen ganz großen Schutzengel hast du.
6: Ja. Ja. Aber insgesamt geht es mir eigentlich echt wieder gut.
8: Die BG-Klinik in Ludwigshafen ist spezialisiert auf Unfallchirurgie und plastische Chirurgie.
9: Das ist kalt, Achtung.
8: Das Schwierige bei der Arbeit in der Notaufnahme ist gleichzeitig auch eigentlich das Gute.
10: Hallo. Anika Rossler ist mein Name.
8: Und zwar, dass jeder Patient reinkommt und wir wissen noch gar nicht, was passiert.
11: Für mich ist das ein sehr toller Beruf, weil wir erleben ganz viele verschiedene Schicksale.
12: Sie dürfen jederzeit was haben. Sie müssen hier nichts aushalten, gell?
11: Wir betreuen Menschen, wenn sie vielleicht gerade irgendwas Traumatisches erlebt haben.
13: Es lässt langsam das Adrenalin nach, gell? Dann lass ruhig raus.
11: Und das gibt einem einfach sehr viel.
14: Im Rettungshubschrauber ist es ähnlich. Man kann auch da nicht wissen, was einen so den Tag über erwartet. Und auch da gibt es Fälle, die nicht so schlimm sind und Fälle, die einen vielleicht auch sogar mitnehmen können und die man mit nach Hause nimmt. Aber im Großen und Ganzen ist es eine Wundertüte und das macht das Ganze spannend.
15: Da ist jemand gestürzt. Häuslicher Unfall, Oberschenkelfraktur. Wohl mit einer fraglichen starken Einblutung. RTW ist eingetroffen. Lamprecht, das ist so ein bisschen Hanglage, ja, müssen wir mal gucken.
1: Lamprecht liegt im Pfälzer Wald, ist also umgeben von Wald und dementsprechend wenig freie Flächen, wo der Hubschrauber landen kann.
15: Nö, das sehe ich jetzt nichts für uns. Ja, die Kreuzung ist auch zu eng da unten, ne?
16: Ja.
15: Wir gehen auf das EM-Gelände da hinten.
16: Ja.
15: Das ist doch 5 hört.
17: Ja, Frage, können Sie dort landen oder brauchen Sie einen Zug bringen?
15: Ja, also in der Nähe können wir nicht landen. Wir gehen auf ein Firmengelände.
17: Ja, verstanden. Wir kümmern uns um Zugbringer.
15: Alles klar. So, ich mach die Tür auf.
18: Oder? Soll ich nach hinten gucken wegen der Verletzung?
15: Jetzt ist alles gut. Ja. Ja, alles gut.
1: Gerade wenn Bebauung drumherum ist, muss man gucken, dass man keine Schäden am eigenen Luftfahrzeug, aber auch nicht in der Umgebung machen.
15: Drive on ground.
14: Gerade hier war es so, dass wir nicht direkt am Haus von der Patientin landen konnten.
9: Fall.
14: Manchmal halten wir uns dann irgendein Auto an und manchmal ist es so wie in diesem Fall, dass uns zum Beispiel die Polizei abholt und uns dann die letzten Meter zur Einsatzstelle bringt.
16: Sie sind der Mann? Sehr gut.
19: Können Sie mir einen Gefallen tun? Die ganzen Viecher von der Treppe so runternehmen, dass man, wenn wir sie nachher runtertragen, nicht auf die Schnut fliegen. So, guten Tag. Wo ist sie?
14: Da hinten. Einsatzstichwort häuslicher Unfall. Hat hier die Bettdecke ausgeschüttelt, wollte das Betten machen und ist dann weggeknickt und ist auf den Boden gefallen. Bodycheck soweit unauffällig. Starker Schmerz, Femur, Hüfte.
16: Okay, Frau Burkhardt, hallo. Becker ist mein Name, ich bin der Notarzt.
20: Ja.
16: Haben Sie sich sonst noch irgendwo wehgetan, außer am Bein?
20: Kopf
16: war auch angeschlagen, okay. Ja. Wo tut's da weh? Nicht wirklich.
20: Nee.
16: Dann fangen wir mal an der Seite an, wo es nicht so arg weh tut. Da vorne tut nichts weh, ne?
20: Mhm.
16: Okay, da im Knick irgendwas?
20: Mhm.
16: Mhm. Und hier die Schlüsselbeine angucken, tut da was weh? Auch nichts, ne? An der Schulter?
20: Nee, das
16: fein. Okay.
20: Fein.
16: Ja. Der Kollege zieht schon Schmerzmittel auf. Am Bauch haben sich nichts wehgetan?
20: Mhm.
16: Okay. Und da mal mit dem Fuß wackeln, vorsichtig?
20: Das geht nicht.
16: Ja. So, ich gebe Ihnen jetzt was gegen die Schmerzen, okay? Dass es ein bisschen besser wird und wir uns ein bisschen entspannter unterhalten können. So, jetzt gucken wir noch mal nach den Beinen. Da unten haben Sie gesagt, tut nichts weh. Erst da oben. Langsam, langsam, langsam.
20: Mhm.
16: Da tut's weh, ne? Ja, da merke ich's auch.
20: Genau, das muss ich.
16: Ja, genau, ja, da merke ich's. Würdet ihr mir bitte noch einmal Esketamin aufziehen? Ich muss Ihnen noch was geben, davon wird es Ihnen wahrscheinlich noch ein bisschen schwindlicher, ne? Aber dann können wir sie, dann sind sie argmütig. Und dann können wir sie ein bisschen vorziehen, ohne dass es so arg wehtut, okay? Ja, kriegen wir hin mit zwei.
14: Um mit einem Medikament eine Schmerzfreiheit herzustellen, muss man sehr hohe Dosen geben und hat manchmal vielleicht auch stärkere Nebenwirkungen. Und da kann es manchmal von Vorteil sein, wenn man das mit einem anderen Medikament kombiniert, dann muss man von beidem nicht so viel geben.
21: Ich muss nur den Kopf halten, weil
16: ja,
21: der schlägt.
16: Hast du sie?
21: Ich hab den Kopf, ja.
16: Das geht? Passt? Ja.
21: Reicht das mit Sauerstoff?
16: Das machen wir so.
21: Jetzt.
16: Jetzt.
22: Geht's bei dir? Gut.
14: Der Transport der Patientin aus dem Schlafzimmer zum Rettungswagen war ein klein wenig schwierig.

0: Frau Burkhardt?
1: Wir bringen Sie jetzt zu uns zum Hubschrauber und dann fliegen wir zusammen in die Unfallklinik. Dann gucken wir nach den Beinen, okay? Gut. Geht's so mit den Schmerzen? Ja, das ist doch gut. Dann haben wir es doch erreicht. So, sie wird schon wieder ein bisschen wacher.
2: Alles klar. Die Mutti bringt dich auf Ludwigshafen. Der kommt dann erstmal noch, der Kugel. Ne? Also in diesem Sinne, mach's gut. Meldet mich halt um die irgendwie.
1: Genau, rufen Sie an.
2: Ja.
3: Stoß dich nicht beim Einladen hier mit der Antenne.
4: Die Verletzung war schwer und gerade bei älteren Patienten kann die auch mal lebensgefährlich sein.
1: Es ist gleich laut in der Maschine, weil über uns die Turbinen sitzen, okay? Ich mache Ihnen einen Kopfhörer auf die Ohren, dass das nicht so schlimm ist. Okay?

0: Ich habe den Handschuh ausgezogen und habe den einen Finger schon so nach unten hängen sehen.
1: Weiß der Patrick schon Bescheid? Ja.
2: Andere Sachen haben in dem Moment nicht mehr die Priorität, sondern jetzt geht es wirklich darum, dass der junge Mann seine zwei Finger behalten kann.
3: Hallo, guten Tag. Odio ist mein Name, ich bin von Handchirurg.
4: Erzähl mal kurz. Der Herr hat bei Spaltarbeit mit so einem Spaltgerät die Hand dazwischen gekommen. Mhm. Es ist eine subtotale Amputation von D2 bis D4. Wir haben es nie gesehen. Der Chef hat ihn eingeladen ins DRK-Krankenhaus.
3: Okay, danke schön. Also nochmal. Mein Name ist Rodius, ich bin auch einer von den Handchirurgen. Ja? Wir gucken uns das jetzt gleich einmal an. Mir ist vor allen Dingen wichtig, Sie bekommen jetzt zuallererst mal Schmerzmittel. Ja? Okay, weil ich sehe, Sie sind echt schmerzgeplagt. Okay? Wir packen diese Hand einmal aus, dann legen wir die auf so einen Handtisch gemeinsam. Ja? Alles, was ich mache, sage ich Ihnen vorher Bescheid, okay? Ja. Es gibt keine Überraschung.
0: Ich bin ja Winzer von Beruf. Da sind die Hände schon auch sehr wichtig. Für die Arbeiten im Weinberg, für die Arbeiten im Keller. Man braucht meistens auch beide Hände, also die sind schon sehr wichtig für mich, die Hände.
1: Ich würde Ihren Pullover, wenn es okay ist, für Sie kaputt schneiden. Ist das okay?
5: Bei dem Pullover egal.
1: Ich frage nur.
0: Ich bin der Philipp Becker, bin 34 und ich arbeite als Winzer.
3: Was wollten Sie denn gerade an dem Spalter arbeiten?
5: Ich wollte so ein Stück Holz auseinanderziehen und.
1: Ja. Ist das auf der. Also. Während der Arbeitszeit oder war das.
5: Ja, jetzt? Ja.
3: Ich bemühe mich, Ihnen nicht weh zu tun, okay? Ich muss erstmal nur einmal die Hand auspacken. Also,
2: wir haben die Hand ausgepackt und es war von Anfang an klar, da sind zwei Finger nicht mehr durchblutet. Und es war klar, dass das ein Notfall ist und dass der sehr, sehr schnell versorgt werden muss.
3: Mit dem Daumen können Sie frei alles bewegen. Einmal den Daumen komplett beugen, komplett strecken. Sehr gut, okay. Kleiner Finger, einmal beugen, strecken. Gut. Hier irgendwas schmerzhaft auf dem Handrücken?
5: Nein.
3: Handgelenk in Ordnung?
5: Ja.
3: Okay. Also wir haben drei avaskuläre Finger. Man sieht hier, die Rekapillarisationszeit ist nicht mehr da. Ja, das heißt, die Finger sind momentan nicht durchblutet. Ja, das ist auf jeden Fall was wir heute noch operieren. Okay, das machen wir als nächster Punkt im Saal. Einverstanden? Wir machen Röntgenaufnahmen von der Hand. Die Hand wird mit jedem Finger einzeln verpackt, damit man auch jeden Finger einzeln röntgen kann. Okay? Dankeschön.
0: Also wir haben ja als Gruppe gearbeitet. Wir hatten einen, der hat das Holz beigeholt. Meine Aufgabe war eigentlich, das Holz wegzuräumen. Und mein Chef hat den Spalter bedient. Nach einer halben Stunde war da ein Holzklotz, der fast umgefallen wäre. Ich habe so reflexmäßig die Hand draufgelegt, um festzuhalten. Und da kam mir schon dieses Spaltgerät runter und ich hatte die Hand halt noch dazwischen.
1: Ich verpacke die Hand wieder, okay? Und dann fahren wir zum Röntgen.

0: Hi Annika, hier ist die Kim. Ich habe den Herr Wecker mit einer subtotalen Fingeramputation von 3 Fingern und ich hat den Finger einmal ab und ich würde gerne zum Röntgen kommen. Der Patrick macht in der Sekunde den Auftrag rein.
1: Ich habe direkt verstanden, wieso der Patient so bleich ist und auch so doll schwitzt, weil es war wirklich eine sehr schwere Handverletzung und sind die Finger entgegengefallen quasi.
0: Ja, also wann kann ich losfahren, weil es schon dringender. Um 40 erst. Nee, das muss schneller. Also wir müssen schneller kommen. Der kriegt auch hier, ja. Jetzt? Okay, danke. Tschüss.
1: Ich bin Kim Schiele, arbeite in der Notaufnahme der BG Unfallklinik und bin Gesundheits- und Krankenpflegerin.
0: Sie melden sich bitte, wenn irgendwas sich verschlechtert. Sonst fahre ich jetzt einfach mit Ihnen zum Röntgen, okay?
1: Das Wichtigste, finde ich, ist irgendwie Panik zu vermeiden, dass der Patient, selbst wenn es irgendwie heikel wäre, nicht merkt, dass wir gerade irgendwie panisch sind.
0: Sie machen gar nichts, okay? Wir werden nur den Arm nehmen und auf so eine Platte legen, dass wir das röntgen können.
1: Deshalb habe ich ihn überall hin abgeholt quasi und ihm erzählt, was wir jetzt machen. Und ich denke, er hat sich in unserer Umgebung wohlgefühlt, so wohl man sich fühlen kann, wenn man eben so eine Verletzung hat.
0: Wenn wir zurück sind, nehme ich Ihnen noch mal Blut ab über den Zugang da. Die Ärzte gucken die Röntgenbilder an. Dann werden wir sie umziehen und dann wird es relativ zeitnah in den OP gehen, dass wir das alles wieder reparieren. Okay?
2: Ja.
3: Frau Burkhardt? Frau Burkhardt?
4: Ja.
3: Hallo?
4: Ja.
3: Wir sind angekommen. Hallo?
4: Ja.
3: Patientin ist stabil. Alina, wir bringen die Frau Burkhardt mit. Die ist 78 Jahre alt, ist in der Häuslichkeit gestürzt bei Hausarbeiten, Betten machen. Und hat sich dabei auf die rechte Seite gelegt, dort sofort immobilisierende Schmerzen im Bereich der rechten Hüfte. Und wir haben sie beim Bodycheck untersuchen können. Sie hat eine Außenrotation und eine Verkürzung am rechten Bein als imponierende Verletzung im Sinne von einer hüftgelenksnahen Fraktur. Wir machen alles auf. Ich ziehe mir noch Handschuhe an.
5: Hallo, Aline Rossler ist mein Name. Sie sind im Krankenhaus angekommen. Wir übernehmen einmal von den Kollegen, ja?
4: Oh.
3: Ja.
4: Oh.
5: Das ist alles das rechte Bein oder tut sonst noch irgendwo weh?
4: Nee,
5: ah, das reicht auch schon, gell?
3: Wir sind ganz vorsichtig, okay?
5: Ich guck einmal schnell auf den Rücken.
3: Mhm. 1, 2, 3.
5: Tut hier hinten am Rücken irgendwo was weh? Das da auch nicht?
4: Nee.
5: Okay.
3: So, gleich wieder besser, okay? Jetzt ist wieder besser, gell? Den Bauch festhalten, bitte.
5: 1, 2, 3. Wenn wir Sie so in Ruhe lassen, geht's dann mit den Schmerzen oder brauchen Sie noch was von uns? So geht's? Okay. Sie beschweren sich, wenn es nicht mehr geht, okay?
6: Generell ist es natürlich immer nicht schön, wenn die Patienten Schmerzen haben und wir das auch nicht so ohne weiteres mit Schmerzmitteln in den Griff kriegen. So war das auch bei der Frau Burkhardt. Deswegen war bei ihr die beste Lösung zu sehen, dass sie zügig operiert wird und dann eben der Bruch nicht mehr so starke Schmerzen verursacht.

0: in der Art ist es schon sehr heftig. Also das ist ein heftiger Bruch, der mit Sicherheit auch sehr schmerzhaft ist. Das hat man ja in dem Röntgenbild auch gesehen, so wie das steht. Die Knochen stehen ja praktisch schon fast nebeneinander. Das ist sehr verschoben, die Fraktur, und das ist schon sehr schmerzhaft. Da fühlt man schon mit, wenn man das so sieht. Dann versteht man auch, warum die Patientin so schmerzgeplagt ist.
1: Sehr auf jetzt.
0: Fangt wieder an weh zu tun. Das stärkere Schmerzmittel läuft jetzt, wie gesagt, ein. Und wenn Sie noch was brauchen, sagen Sie bitte sofort Bescheid, ja? Gerade auch in Ihrem Fall, weil Sie noch mit beiden Beinen im Leben stand, sie hat sich komplett selbst versorgt zu Hause, war noch nicht auf Hilfe angewiesen, und dann so eine schwere Verletzung zu erleiden, ist natürlich immer erstmal ein Schock, der tief sitzt, und das hat man ja angemerkt, und deshalb war es mir wichtig, einfach das Gefühl zu vermitteln, dass wir für Sie da sind, dass ihr hier geholfen wird und dass jemand da ist, der ihr zuhört. Wissen Sie zufällig eine Telefonnummer auswendig von Ihrem Mann, dass wir den... Ja? Warten Sie kurz, ich schreibe die gleich auf. Oder genau, Sie dürfen die einmal sagen, die Kollegin schreibt es einmal mit, dass wir den erreichen können, gell? Frau Burkhardt war eine sehr nette Dame, die wirklich dankbar war, dass wir ihr geholfen haben und dass wir versucht haben, uns so gut es geht, um sie zu kümmern.
2: Bei der Operation müssen wir immer erstmal, das ist im Wesentlichen an jedem Knochen so, erstmal den Bruch wieder gerade stellen. Das heißt, dieser Spickel hier soll da rein, sodass der Oberschenkelknochen wieder eine Röhre bildet, der ist innen drin hohl. Und dann kommen so Drähte von außen dran, um den Bruch zu stabilisieren. Und dann kommt ein Nagel hier oben rein durch den Oberschenkelknochen, damit das sehr stabil versorgt ist und dass sie dann im besten Fall direkt wieder voll belasten darf. Das kommt aber darauf an, wie stabil der Knochen in der OP ist. Haben Sie noch irgendwelche Fragen oder Anliegen?
1: Ich hoffe, dass die Augen mal genug und aufmachen.
0: Ja.
2: Die allermeisten Leute laufen hier wieder raus. Ja? Und verhältnismäßig sind Sie noch nicht, gehören Sie noch nicht zu den Ältesten, die wir hier versorgen. Und selbst die, die noch 15 Jahre älter sind, kommen in aller Regel hier einigermaßen auf den Beinen wieder raus. Ja? Das kriegen wir alles zusammen wahrscheinlich wieder hin, und wir passen gut auf Sie auf. Okay? Wir finden zusammen die allerbeste Lösung für Sie. Einverstanden.

hat mit allen seinen Patienten Mitgefühl, aber gerade die älteren Leute, wo man eben weiß, so eine Verletzung, auch wenn wir das alles optimal versorgen, kann halt eben auch andere Konsequenzen haben, weil es eben auch bedeuten kann, man kriegt nebenbei noch eine Lungenentzündung und der Allgemeinzustand verschlechtert sich, man kommt vielleicht gar nicht mehr so auf die Beine wie vorher. Das tut einem natürlich dann besonders leid, dass man einfach weiß, eventuell reißt den Menschen diese an sich nicht so schwere Verletzung jetzt komplett aus dem Leben und er wird nie wieder so werden, wie es vorher war.

0: Am Morgen kam bei uns ein Patient in die Notaufnahme mit dem Rettungsdienst, der sich bei Holzarbeiten schwer die Hand verletzt hat.
1: Sind Sie selbst in das andere Krankenhaus gegangen oder haben Sie sofort den Notruf gewählt?
2: Der Chef hat mich hingefahren.
1: Ach Gott, Sie sind mit der Hand noch im Auto gefahren quasi, also Sie haben nicht den Notarzt gerufen.
3: Mein Chef ist mit mir dann ins nächste Krankenhaus gefahren, weil es bei uns länger dauert, auf den RTW zu warten, als mit dem Auto schnell hinzufahren.
4: Kim, wir müssen nochmal in die Radiologie, müssen nochmal Bilder machen.
1: Warum?
4: Die Bilder sind so, dass man nochmal welche machen muss.
1: Also Sie haben es gehört, wir müssen leider nochmal Fotos machen. Unsere Ärzte sind da immer sehr akribisch, was das angeht, was ja auch für Sie zum Vorteil ist dann nachher während der Operation, ne?
0: Wir haben keine 5 Sekunden, bevor ich den Kaffee trinken kann.
5: In 3 Ebenen. So haben wir es, glaube ich. Da waren die ja ziemlich zusammen. Und dann nochmal so.
6: Ja. Wenn man das hinkriegt.
5: Wenn man das hinkriegt. Diese 3, diese Aufnahmen, den Blick möchte ich haben.
0: Am Ende wollen wir alle wirklich nur das Beste für den Patient. Ich aus pflegerischer Sicht, Patrick aus ärztlicher Sicht.
1: Und vorhin ging es, also der war ja total, du hast ja ihm angesehen,
7: das ging.
1: Aber es ging überhaupt gar nicht an ihm, irgendwas zu machen. Ich war froh, dass der, jetzt geht's ja mittlerweile wieder, aber.
6: Also das vorne ist der 2er. Und das ist 3 und 4.
7: Gut, dann sind es die Röntgenbilder.
6: Soll ich sie noch mal schräg machen? Bisschen?
7: Ja, probier's noch mal, dass man noch ein bisschen wenigstens die Höhe drauf kriegt, wo amputiert ist. Also es ist ein Notfall. Letztlich das Entscheidende ist, dass wir so schnell als möglich die subtotal, also nicht komplett amputierten Finger wieder anschließen an die Blutversorgung. Momentan sind der Mittelfinger und der Ringfinger nicht mit Blut versorgt. Die Arterien sind durchtrennt, deswegen ist auch das Nagelbett komplett weiß. Es kommt einfach kein Blut mehr im Finger an. Und das Ziel ist jetzt, ihn wieder eben mikrochirurgisch mit ganz feinen Gefäßnervennarben wieder anzuschließen. Das ist besser, Dankeschön.

0: wie wichtig ist es Ihnen, wenn Sie eine wichtiges Thema ist?
1: Mir ist das relativ egal, aber ich brauche ja noch irgendwas zum Anziehen, wenn ich wieder heimfahre.
0: Na, Sie, so schnell fahren Sie nicht mehr heim.
1: Okay.
0: Sie bleiben hier bis ein paar Tage.
1: Okay.
0: Also, Sie kriegen was gebracht bestimmt von jemandem von Ihrer Familie, okay?
1: Ja, das ist stimmt. Ja, dann ist es schneller. Okay.
0: Ja? Sie haben ein bisschen Aufenthalt hier gebucht, mein Lieber.
1: Wunderbar.
2: Es kommt öfters vor, dass die Patienten bei uns gar nicht realisieren, wie schwer sie eigentlich verletzt sind. Ich habe öfters Patienten, die schon an die Heimreise denken, bevor sie überhaupt operiert werden. Und ich mir denke, okay, ihr müsst jetzt noch 3 Wochen hier sein. Wir müssen jetzt mal erstmal an den nächsten Schritt im OP denken, bevor wir an die Heimfahrt denken.
3: Herr Becker, ich habe mir eben die Röntgenbilder angeschaut. Mhm. Also, auf dem Mittelfinger und auf dem Ringfinger ist der Schnitt auf Höhe von dem Mittelglied. Ja? Mhm. Also nicht das letzte Ende vom Finger, sondern hier auf der mittleren Höhe. Ja? Das ist auch die Höhe, auf der wir versuchen, das wieder zusammenzuschließen. Mhm. Okay? Dass der Finger dran bleibt.
1: Mhm. Große Wahrscheinlichkeit, dass das wieder wird.
3: Es kommt darauf an, was man definiert unter wird. Wir versuchen jetzt alles, was chirurgisch geht, diese Finger zu, wir sagen, replantieren. Das heißt also, dass die wieder dran genäht werden. Mhm. Wie am Ende die Funktion ist, das heißt, wie die Beweglichkeit von einzelnen Fingern sind, wie das Gefühl, die Sensibilität in den Fingern ist, das wird man erst in einer ganzen Weile sehen.
1: Okay.
3: Okay. In jedem Fall bleiben Sie stationär hier. Ja? Mhm. Wir werden über mehrere Tage Sie hier betreuen, okay, dass Sie sich schon mal darauf einstellen können.
4: Wir können 24 Stunden amputierte Gliedmaßen replantieren. Wir können Schwerbrandverletzte in einer höchsten Versorgungsqualität behandeln. Und das ist ein Alleinstellungsmerkmal hier in der Region.
5: Der Mittelfinger ist deutlich schwerer verletzt als der Ringfinger. Aber der Ringfinger ist auch nicht mehr durchblutet. Deswegen konzentrieren wir uns erst auf den Ringfinger, damit der wieder, wie wir sagen, anspringt. Damit er wieder durchblutet ist und dann kümmern wir uns um den ganz schwer verletzten Finger. Da ist der Knochen so kaputt, dass wir nicht wissen, ob wir den retten können. So eine OP dauert ab und zu etwas länger, weil einfach sehr viele Strukturen repariert werden müssen. Ein Finger besteht aus 2 Sehnen, einer Beugesehne und einer Stricksehne. Die muss man reparieren, dann 2 Nerven, die muss man reparieren, 2 Arterien, die muss man reparieren und mehrere Venen, die man dann noch nähen sollte, damit das Blut, was über die Arterien Finger geht, auch wieder abgefördert werden kann. Und das dauert einfach.

0: Ich bin sehr zufrieden. Meine ganze Angst war, ich mache die Augen nicht mehr auf.
1: Frau Burkhardt ist eine ganz liebe ältere Dame, die sich leider bei einem Sturz den Oberschenkelknochen ganz nah am Hüftgelenk gebrochen hat, sodass wir sie auch operieren mussten. Also das hier sind einmal die Versorgungsbilder von der Frau Burkhardt. Da sieht man, dass man den Bruch nicht mehr gut sieht. Also man sieht noch, wo er war, wenn man es weiß. Aber dementsprechend ist der Bruch wieder gut gestellt und mit diesem System stabil versorgt. Also man sieht jetzt hier auf der rechten Seite den Bruch, wie es initial war. Und das ist jetzt das Versorgungsbild. Und am Anfang war es eben ein ziemlich verschobener Bruch. Und jetzt sieht man, dass es mit dem Nagel wieder richtig schön steht, gut reponiert ist, sagen wir, also wieder in die richtige Position gebracht ist und damit gut versorgt.
2: Hallo! Schäfer ist mein Name. Hallo, ich komme von der Krankengymnastik. Ja? Ich würde gerne mal versuchen, mit Ihnen an die Bettkante zu gehen. Vielleicht auch mal versuchen, aufzustehen. Ja? Und das Bein würde ich gerne mal anfangen zu bewegen. Ja, probieren wir mal aus, oder? Gut, okay.
1: Es ist ganz wichtig bei so einer Behandlung, dass die Patienten zwar wissen, was das heißt und was das heißen kann, aber trotzdem eben auch Hoffnung haben.
2: Jawohl, genau. Aufrichten, groß machen, Brust rein.

0: Ja. Super.
1: Meistens dürfen die Patienten, wie ich auch Frau Burkhardt gesagt habe, am nächsten Tag schon wieder aufstehen und dürfen das Bein voll belasten. Und dann ist eben die Chance sehr gut, dass man wieder auf den Stand oder fast auf den Stand kommt wie vorher.
0: Und dann versucht der linke Fuß einen Schritt zu machen, neben den rechten. Jawohl, super. Und abstellen. Abstellen, genau, Gewicht ab.
1: Und gerade ältere Leute brauchen irgendwie, glaube ich, mehr diese Hoffnung, damit sie auch die Energie nochmal aufraffen, um dann eben auch mitmachen zu können und dann eben auch das Ergebnis zu erreichen.
0: Oh, Frau Burkhardt, ich bin stolz auf Sie. Und Sie?
2: Ich bin stolz auf mich.
0: Ja, das können Sie auch sein, total.
2: Aber ich bin fertig jetzt.
0: Ja, jetzt haben Sie sich eine Pause verdient,
2: ja.
0: Oder?
2: Ja, und gut. Ein gutes Mittagessen.
0: Und ein gutes Mittagessen.
2: Ja, ja. Hoffentlich genügend.

0: was da alles rumhängt.
1: Ja.
0: Uiuiuiui. Wäre gar nicht so einfach gewesen, habe ich gehört.
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0: Wir haben jetzt noch ein halbes Jahr schon vor uns und dann wollen wir gleich kennen und das halbe Jahr überleben und dann haben wir Diamanten in Hochzeit, 60 Jahre verheiratet. Und alles gut. Wir hoffen es, dass wir das so gut halbe Jahr noch gut überstehen.
3: Das heißt, wenn das Bein wieder fit wird, dann wird in einem halben Jahr noch mal ein Hochzeitswalzer getanzt.
0: So zum Beispiel.
1: Ja.
4: Frau Burkhardt hat uns da auch im Verlauf erzählt, dass die Diamantenhochzeit ansteht. Wir hoffen also, dass sie bis dahin wieder das Tanzbein schwingen kann und den Tag so richtig genießen kann.

0: Er ist halt von der Arbeit gekommen und dann sind wir so schnell wie möglich hierher gekommen und haben gewartet, gehofft und gebibbert. Und ja, nach 4 Stunden war immer noch kein Philipp auf dem Zimmer. Das war dann schon heftig. Ne? Also es hat dann gedauert bis spät nachts, 12 Stunden OP, bis ich dann erfahren habe, dass die OP gut verlaufen ist, dass er jetzt im Zimmer ist.
1: Hallo, Herr Recker.
2: Hallo.
1: Ich wollte noch mal nach Ihnen schauen. Wie geht's Ihnen heute?
2: Gut soweit.
1: Schmerzen?
2: Nein.
1: Sehr gut. Okay. Haben Sie sich von der Operation einigermaßen erholen können?
2: Ja.
1: Es war ja eine recht aufwendige Operation. Ja, wir haben 2 Finger replantiert. Und das braucht eine Weile, bis man sich von sowas erholt. Ja.
2: Ja.
1: Darf ich einmal drauf schauen?
2: Ja.
1: Die sind ganz rosa. So soll das sein, okay? Ganz rosig perfundiert.
2: Okay. Ich merke aber, wenn Sie dran fassen.
1: Das ist gut. Wir haben
2: Okay.
1: ja nicht nur Blutgefäße, wir haben auch Nerven genäht, ja?
2: Okay.
1: Ich wünsche Ihnen alles Gute, okay?
2: Dankeschön.
1: Bis später.
2: Tschüss. Ich will auf jeden Fall wieder ganz normal arbeiten, nur Holz spalten kann, das kann jemand anders machen.

0: Hallöchen.
1: Hallo.
0: Hi, du bist der Louis?
1: Ja.
0: Ich bin der Max, grüß dich. Hallo, Finkenzeller ist mein Name. Hi, was ist denn passiert?
1: Ich habe mir den Kopf angestoßen und es ist anscheinend eine Platzwunde.
0: Okay, wo hast du dir den Kopf denn angestoßen?
1: Wir waren beim Fetisbowling, da im Keller gibt es eine Minigolfhalle.
0: Okay.
1: Und da gab es eine Bahn mit so einem Wohnwagen und da gab es so ein Fenster im Wohnwagen. Da habe ich mich so abgestoßen und bin voll mit dem Kopf
0: oben dran. Verstehe. Ich ziehe mir einmal ein paar Handschuhe an. Bewusstlos warst du aber nicht,
1: Nein.
0: oder?
1: Gut. Zum Glück nicht.
0: Ansonsten hat er auch keine Vorerkrankungen, irgendwas bekannt. Nein. Super, Mann. Gut, ich fange einmal an, dich zu untersuchen. Ich fasse dir einmal hier hin drüber. Tut da irgendwas weh?
1: Nein.
0: Gut, kannst du den Kopf auf die Brust nehmen? Guck mal, mach mal so. Ich weiß, ich halte. Ich halte. Super. Und wieder nach oben. Sehr gut. Jetzt kannst du wieder selber halten. Einmal zu beiden Seiten drehen. Geht das?
1: Drehen?
0: Ja, den Kopf. So. Sehr gut. Ich fasse dir einmal an den Kopf hier oben. Tut da irgendwas weh? Gut, ich mach das einmal ab. Eieiei, ein paar Eiswürfel.
2: Ja, die haben das gut versorgt. Willst du meine Hand zum Drücken?
0: Das geht. Dann hängen die Haare so ein bisschen drauf.
1: Ja.
0: Kleiner Cut. Läuft aber nicht. Das kann man mit Wundkleber machen. Das müssen wir nicht
2: echt?
0: Nehmen. Ja,
2: echt?
0: Zu einer behaarten Kopfhaut.
2: Doch,
0: alles
2: kleben.
1: Ich hab schon gesagt, das muss man.
0: Nein. Das kann man da oben. Das ist, nee. So. Dann wird es erstmal ein bisschen nass und kalt da oben. Das ist so ein bisschen unangenehm.
1: Ja, ich wurde schon mal geklebt am Auge.
0: Am Auge?
1: Mhm.
0: Und ist gut geworden? Sag mal, ja.
1: Ich weiß nicht.
0: Ja, ist schon da. Ja, ist schon gut geworden, ja.
2: Am Kopf sieht man es ja gar nicht, du hast so viele Haare.
1: Aber Sie müssen mir keine Haare abschneiden, oder?
2: Nein.
0: Nee. Haben wir überlegt, aber machen wir nicht.
1: Ach Gott.
0: So, dann schreiten wir zum Äußersten. Wenn es irgendwie komisch wird, dann sagst du Bescheid, okay?
2: Okay, ich hab's. Achtung.
1: Ja, brennt.
2: Ja, Achtung, dein Finger.
0: Alles gut?
1: Ist
0: unangenehm, gell? Ich weiß.
1: Vielleicht auch noch ein Verband oder wird das so gelassen?
2: Das ist jetzt wie eine Kruste und ich mache dir danach so ein Spray drüber und das ist dann wie ein Schutzfilm. Kann ein bisschen brennen wieder. Ist in Ordnung, oder? Und du riechst? Riecht toll, oder?
1: Ja.
2: Nach Nagellack. Am Ende des Tages war es alles halb zu wild und Louis kommt wieder nach Hause ohne zerstörte Haare.
0: Alles Gute, gell?
3: Vielen Dank.
0: Louis, mach's gut. Ciao, ciao. Schon ein sehr, sehr entspannter Elfjähriger, muss ich sagen. Also war auch sehr unaufgeregt und ist ja dann doch manchmal anders, ist dann auch viel Blut gewesen, hatte das ja auch im Gesicht und gibt Kinder, die da anders reagieren, aber er hat es sehr entspannt weggesteckt.
1: Ich bin froh, dass ich nicht genäht werden musste und es tut auch nicht mehr wirklich so weh. Also wieder alles gut.
4: War ja heute eigentlich in der BG-Klinik, dass das nochmal geröntgt wird und die Drähte rausgezogen werden, die die Knochen festhalten im Moment.
5: So, die Schienen packen wir auf die Seite.
4: Leider sind die Knochen noch nicht so gut zusammengewachsen, wie sie sollten. Deswegen sind die Drähte jetzt noch weiterhin drin und die Schienen muss ich auch noch weiterhin tragen. Kann jetzt aber langsam anfangen mit Physiotherapie und Ergotherapie, dass ich mir meine Hände wieder ein bisschen besser, dass die Bewegung langsam wieder reinkommt. Ja, wenn ich die Hand wieder richtig benutzen darf, denke ich mal, werde ich mich vor allem freuen, wieder arbeiten zu gehen und mit meinen Freunden ein bisschen zocken. So Sachen, ja.
6: Ich hatte Schmerzen wie ein Tier, wie noch nie in meinem Leben vorher. Und habe gedacht, Mensch, wisst, was mache ich jetzt?
7: Frau Neuendorf? Hallo, Frau Neuendorf, kommen Sie rein.
3: Ja, erstmal war es ein ganz normaler Morgen und um 7:30 klingelt mein Telefon und meine Frau ist dran, ich sage, das kann nichts Gutes sein.
7: Du bist gerne einmal da auf der Liege Platz.
8: Ich bin Susanne Neuendorf, ich bin Angestellte und arbeite beim Landratsamt in Karlsruhe.
7: Nehmen Sie gerne einmal hier Platz, dann kann ich mir direkt die Hand anschauen.
3: Ich bin Boris Neuendorf, Hausmeister in Ettlingen an 2 Grundschulen.

0: Mir wurde schon angekündigt, Sie haben sich an der rechten Hand verbrüht.
1: Bei mir geht dann als erstmal durch den Kopf, mit was denn verbrüht? Denn das macht einen großen Unterschied. Wenn man beispielsweise sich mit Wasser verbrüht, dann weiß man, das hat maximal 100 Grad. Danach ist es Dampf. Patienten, die sich aber zum Beispiel an der Fritteuse verbrühen oder mit heißem Fett und Öl, das kann weitaus heißer als 100 Grad werden. Und in der Regel sind die Verbrühungen auch viel, viel tiefer.
0: Wie ist es passiert? Erzählen Sie mal.
2: Ich habe mir im Büro einen Tee gemacht, also beziehungsweise einen Tee gemacht, habe den Deckel nicht richtig drauf gedreht. Als ich dann die Kanne auf die Schreibtisch stelle wollte, dann die halbe Teekanne frisch aufgebrüht mir über die Hand.
3: Okay. Ich weiß nicht, ob ich sagen darf, scheiße. Ich habe nur alles stehen und liegen lassen, bin wieder rausgerannt, auf Toilette, kalt Wasser drüber laufen lassen.
0: Ich mache einmal den Verband ab.
2: Eine Schade drum, denn den hat sie nämlich toll gemacht.
0: Der ist sehr aufwendig, jawohl.
3: Und da kam mir sofort eine ganz liebe Kollegin entgegen, die hatte schon Jacke an, die hatte schon die Tasche und es hieß dann sofort, ich fahr dich. Und sie hat mich dann zur Erstversorgung nach Karlsruhe gefahren. Dann wurde eben erst versorgt und dann wurde mir eben auch empfohlen, sofort hier in die BG-Klinik zu fahren, weil eben hier die Spezialisten für die Verbrennungen sind.
0: Sie sagen, wenn irgendwas ganz unangenehm ist, gell? Genau. Wir können immer, da fängt's an. Ist es auf der Beuge oder auf der Streckseite?
2: Überall. Es ist hier,
0: einmal rundherum.
2: Irgendwo, es ist hier, es ist der Ringfinger, ist komplett da. Da habe ich mir dann auch den Ring abgezogen mitsamt der Haut.
1: Sie hatte natürlich von den auswärtigen Kollegen schon einiges an Schmerzmittel-Intus, das hat man gemerkt. Mit einer Verbrühung. Insbesondere von ihrer dominanten Hand, also der Hand, mit der sie schreibt, ist es extrem wichtig, dass das von Spezialisten versorgt wird, die so eine Verletzung jeden Tag sehen.
0: Da legen Sie ruhig die Hand mal ab.
2: Ja, es fällt auch von unten.
0: So.
2: Ach du Scheiße.

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4: Kreislaufmäßig ist alles in Ordnung,
5: ja,
4: oder? Okay. Ganz ruhig durchatmen.
6: Ich hatte in Karlsruhe schon gesehen, dass die Haut an manchen Stellen weggeplatzt ist und dass es übelst ist. Als dann hier nach ungefähr 4 oder 5 Stunden, nachdem es passiert ist, der Verband das erste Mal abgenommen wurde und ich dann die Brandblasen gesehen habe, die waren vorher noch nicht zu sehen, da bin ich doch sehr, sehr erschrocken und habe gedacht, oh mein Gott, was ist das denn?
4: Verbrühungen haben 2 fiese Eigenschaften, neben dem Schmerz. Das ist das eine. Ja. Das andere ist, diese Blasen hier, die sich jetzt gebildet haben, da ist die Hautbarriere geschädigt. Ja. Das heißt, das Immunsystem funktioniert in diesen Hautblasen nicht. Ja. Und Bakterien fühlen sich genau in diesem Milieu, dieser Flüssigkeit, die da in den Blasen drin ist, total wohl. Deswegen machen wir die Blasen ab. Ja.
7: Es ist nicht von so einer Verbrühungstiefe wie beispielsweise vergleichbar mit einem Sonnenbrand auszugehen, der einfach nur mit Cremen abheilt, sondern in dem Augenblick, in dem Blasen geworfen werden, hat man eine 2-gradige Verbrennung.
8: Ja, ist schockierend. Also muss ich sagen, das ist so schlimm, habe ich es mir jetzt nicht vorgestellt.
9: Also ich habe gedacht, die Hand ist kaputt. Die ist, die wird vernarben, die wird nie wieder so aussehen, wie sie mal ausgesehen hat. Das war für mich, wie man das so von Brandopfern kennt, diese tiefen Narben und diese Steifigkeit, diese Unbeweglichkeit, habe ich gedacht, das bleibt ihr zurück. Sie ist eine Taffe, sie ist eine Starke, aber sie...
10: Manchmal bin ich verpeilt und schusselig.
9: Ein bisschen verpeilt und schusselig, aber das sieht man ja jetzt, was dabei rauskommt. Wir waren schon öfters in der Notaufnahme mit ihr. Wir waren in der Türkei, haben uns ein Bänderriss zugezogen, nicht?
10: Auf der Hochzeitsreise, wenn wir gerade im Thema sind.
11: Wie sind denn die Schmerzen?
10: Im Moment erträglich, aber ob ich das aushalte, wenn da jetzt dran rumgeschnippelt und rumgezieht wird, das weiß ich nicht.
11: Wollen Sie lieber noch mal was nehmen? Dann würde ich Ihnen jetzt noch mal Schmerztropfen geben. Kriegen wir hin.

0: Ich habe das gute Zeug.
1: Sie haben das gute Zeug.
0: Gute Zeug, einmal wie ein Jägermeister runterjagen. Schmeckt aber trotzdem super gut. Ja. So ungefähr 10, 15 Minuten komme ich und mache das weg, okay?
2: Viel Spaß.

0: Ich hab Schiss davor.
1: Glaube ich ihm. Also, ja, kenne ich selbst. Ich hab mich auch schon selbst verbrannt. Das tut weh. Aber wir kriegen das hin. Okay? Bevor ich Patienten versorge, gerade mit Wunden, wo ich weiß, dass es wehtun könnte, versuche ich erstmal auf eine emotionale Ebene zu kommen und einfach mit dem Patienten keine Distanz zu haben und versuche ein bisschen auch persönliche Informationen zu bringen und zu sagen, hey, das wird wehtun. Ich bin ehrlich, einfach auch, um die Menschen darauf vorbereiten zu können und nicht zu lügen und zu sagen, hey, wenn das jetzt wehtut, wir machen eine Pause, wir bekommen das hin.
2: Du lässt die Hand einmal ablegen, du schaust sie immer an. Und ich würde anfangen.
3: Nee. Willst du dich neben ihn setzen und gucken?
4: Was denn? Das ist doch schon fast passiert.
2: Okay. Wenn sie Stopp sagen, höre ich auf, okay?
3: Nee, alles gut. Super. Ich mache dann bloß zwischendurch mal.
5: Guck dann nur eine Sekunde hin und sehe dann meine Haut wie einen zerfetzten Handschuh wegfliegen. Und da habe ich gedacht, oh Gott, mach was du willst, aber ich kann nicht hingucken.
2: Größte Teil ist schon geschafft. Und jetzt mal die Finger, mach jetzt erstmal die Außenseite, okay?
4: Wie diese Haut sich ablöst von der Unterhaut, das war brutal. Also, aber sie hatte Schmerzen gehabt, aber ich konnte das jederzeit angucken. Also ich habe da keine Probleme mit gehabt.
1: Sie machen das ganz, ganz toll.
4: Meine Frau ist die tougheste, die ich kenne.
1: Sie machen das super.
3: Okay. Oh!
5: Ich lasse mich einfach nicht unterkriegen. Und was Mut hat Mut.
1: Dann hole ich mir den Arzt, der schaut drauf und dann verbinden wir es.
5: Ich habe mal einen arge Sonnenbrand auf dem Rücken gehabt. Ich dachte, ich saß im Schatten, habe aber nicht gesehen, dass so ungefähr 20 cm in der Sonne sind. Und erst als es dann angefangen hat, ein bisschen, dachte ich, hä? Und fass mal an und denk, oh. Und dann guckt er meinen Rücken an und dann sagt er, du hast den ganzen Rücken voll mit Brandblasen, wir fahren jetzt mal in die Apotheke. Der Sonnenbrand war an meinem 50. Geburtstag. Und zwar am Tag des 50. Geburtstags.
6: Immer noch eins drauf, ne?
5: Ja, ja.
6: Immer noch eins drauf.
5: Ich sag's schon immer, Chaoten.
6: Chaotenmaus.
5: Ja, wir sind jetzt seit 17 Jahren verheiratet. Ja. Es war lieber auf den ersten Blick. Es hat eine ganze Weile gedauert, weil wir beide noch nicht, wir waren gebunden. Es hat einfach nur Zisch gemacht. Und dann hat es dann allerdings noch drei Jahre gedauert.
6: Ja, ja.
5: Bis wir dann wirklich zusammengekommen sind. Aber ich habe ihn gesehen und dachte, oh, das ist schon.
6: So.
5: Ja. Und ich bin immer noch happy.
4: Ich auch. Und du hast gut gerochen.
6: Sie hat den Ehren gerettet. Rechne ich hier hoch an. Hast du gut gemacht. Bist du jetzt Nest?
7: Hallo, ich bin's nochmal.
2: Hallo.
7: Ich wollte das jetzt nochmal anschauen. Das schaut aber schon sehr, sehr viel besser aus, als es eben der Fall war. Sie kennen das ja nicht, ja, aber es sieht tatsächlich jetzt besser aus, ja.
8: In dem Augenblick, in dem dann die Blasen abgetragen waren, konnte man eben den Wundgrund beurteilen, also sprich das Areal, der Bereich, der verbrüht war.
7: Ich muss jetzt gleich einmal fies sein. Wir reden vorher drüber. Ich mache das nicht einfach so. Ich muss einmal auf diese verbrühten Stellen draufdrücken und schauen, wie da die Durchblutungssituation ist. Okay? Also. Ist das sehr schmerzhaft?
2: Nee, das geht tatsächlich. Da oben geht's.
7: Also, Durchblutung ist an der Stelle gut. Mhm. Ja. Wenn man hier drauf geht. Hier ist es tiefer an der Stelle. Ja. Hier ist die Durchblutung etwas verzögert.
8: Wenn diese Rötung innerhalb von 2 Sekunden wiederkommt, dann heißt es, dass die Lederhaut darunter weiterhin gut durchblutet ist und dann hat es eine Chance, von selber abzuheilen.
7: Das hier ist auch tiefer über den Daumen streckseitig. Also, richtig seriös beurteilen kann man das erst so circa ab dem 5. Tag nach dem Unfall, wie tief das letztlich geht. Ja. Was ich schon sagen kann, ist, dass dieser Bereich hier, sprich Handrücken, Daumen, der ist tiefergradig. Mhm. Ja. Man muss mal gucken, was der Körper da selber heilen kann.
2: Ja.
7: Ja. Idealerweise kommt von unten da genug Wundheilung nach. dass man nicht operativ nachhelfen muss. Aber es ist jetzt noch zu früh, das zu sagen, okay?
5: Dann hieß es wirklich, ja, abwarten, bibbern, zittern, ob eine OP notwendig ist oder nicht, die Schmerzen irgendwie wegstecken, verkraften. Die ersten Stunden waren nicht ganz einfach.
8: Die Notaufnahme ist letztlich das große Tor, über das alle Zugänge zu uns finden.
6: Von der Straße ohne Fremdeinwirkung abgekommen.
0: Die Herausforderung ist, dass wir manchmal mehr Patienten haben, als wir auf einmal versorgen können.
9: Jawohl, verstanden. Prämage Thorax links.
10: Da kommt Sauerstoff.
0: Und da muss man so ein bisschen triagieren, also Patienten nach und nach versorgen, nach Dringlichkeit. Und trotzdem gucken, dass keiner hinten runterfällt.
10: Alles gut.
8: An individuelle Grenzen kommt man natürlich dann, wenn mehrere Notfälle auf einmal aufschlagen und man das nicht alleine managen kann. Dann muss man sich Hilfe holen und muss es gemeinsam lösen. Es ist nie einer, der die Welt retten kann.

0: Als ich dann in der Notaufnahme angekommen bin, habe ich nochmal realisiert, was da gerade eigentlich mit mir passiert ist, dass ich da, ja, dem Tod irgendwie von der Schippe gesprungen bin.
1: So, bereit für die Übergabe.
2: Ja, bitte.
1: Ich bringe den Glückspilz des Tages.
2: Mhm.
1: Also auf dem Weg in die Schule ist er von einem LKW als unbehelfter Fahrradfahrer erfasst worden. Der LKW hat das Rotlichtsignal ignoriert.
0: Man fährt über eine grüne Ampel und dann kommt da so ein großer LKW bei voller Geschwindigkeit auf einen zugefahren. Da war wirklich ein kurzer Moment, okay, es ist vorbei.
1: Er hat im letzten Moment noch geschaltet und noch mal etwas mehr Gas gegeben, sodass die Kollision quasi am Hinterrad gewesen ist und er nicht voll erfasst worden ist, dementsprechend zu Fall gekommen, ohne Kopfanprall, ohne Bewusstlosigkeit.
0: Und es waren tatsächlich einfach 7 bis 10 Meter, die ich geflogen bin, und ich habe daran einfach gar keine Erinnerung mehr.
2: Sie sind jetzt in der BG-Klinik Ludwigshafen. Wir machen alles, Sie machen nichts. Am besten und am einfachsten ist, wenn Sie sich steif machen und die Hände auf die Brust nehmen, soweit möglich. Ja? Wenn ich hier drücke, tut da was weh? Ist alles nicht schmerzhaft? Das ist schmerzfrei. Sehr gut.
3: Zweiradfahrer sind im Straßenverkehr immer der schwächere Part. Muss man sich dann als Arzt, wenn diese verunfallen, schon immer erstmal auf das Maximum einstellen, gerade insbesondere mit LKW.
1: Eins und zurück. Und dann nochmal. Wir gehen in einem durch. Mhm. 3, 2, 1.
3: Okay. Mein Name ist Anne-Kathrin Beisemann. Ich bin Fachärztin für Orthopädie und Unfallchirurgie hier in der BG-Klinik Ludwigshafen.
4: Das sind sehr schöne Socken.
2: Ja.
5: Was habe ich denn für Socken?
2: Ja, jetzt kommt's raus.
4: Ah.
3: Schicke Socken hat er angehabt. Man muss ja auch mal lachen können während der Arbeit.
2: Gucken Sie mich mal an, mal die Stirn runzeln, mal die Backen aufpusten, mal die Zunge rausstrecken und A sagen. Sehr gut. Wenn ich hier, hören Sie es auf beiden Seiten gleich, sehr gut. Mal die Schultern hochziehen, mir mal die Hände geben, fester zudrücken, sehr gut. Mal wieder Hände zu sich ziehen, gegen meinen Widerstand, okay, stärker als ich sind es auf jeden Fall, sehr gut. Das gleiche Spiel machen wir unten auch nochmal, ziehen Sie die Füße mal an, geben Sie mal Gas, okay. Wir machen jetzt noch die erweiterte Diagnostik mit zum Ausschluss, dass irgendwas ist. Mhm. Ja, machen wir noch 2 ergänzende Röntgenbilder. Und dann kann man, glaube ich, jetzt schon sagen, Sie haben viel Glück gehabt heute.
5: Ja.
2: Guter Tag.
5: Ja,
2: ja? Alles klar. Gut.
5: Vielen Dank.
2: Gerne.
0: Ich bin sehr, sehr glücklich gerade, dass wirklich bis auf ein bisschen Schmerzen hier und da jetzt nichts Gravierendes ist. Ja.
2: So, Herr Arendt. Also es bleibt dabei. Handgelenk ist geprellt, Becken und Gesäß auch. Ja. Sie sind ja schon gestürzt und man spannt da alles an, was man hat. Ne, Sie hatten ja auch vorher nochmal beschleunigt. Das heißt, die Muskulatur ist maximal angespannt. Es kann durchaus sein, dass am Folgetag dann nochmal wirklich mehr Schmerzen sind, dass man auf einmal ernsthafte Rückenschmerzen bekommt und sowas. Das ist nicht unüblich. Sie bleiben eine Nacht unser Gast. Sie bekommen heute im Laufe des Tages nochmal eine sonografische Verlaufskontrolle vom Abdomen, vom Bauchraum, ne? Weil wenn man stürzt, kann man sich immer auch die Milz verletzen. Das ist häufig zweizeitig, das kann auch in den nächsten Tagen noch auftreten, ist bei Ihnen unwahrscheinlich, aber nichtsdestotrotz, deshalb machen wir nochmal diese Ultraschallkontrolle. Gut, wir hatten es ja schon gesagt, Sie sind unser Glückspilz des Tages. Ja. Mit Ihren, das zweite Mal haben Sie kein Glück, das zweite Mal tragen Sie bitte einen Helm.
3: Also ich fahre selber sehr gerne Fahrrad. Ich fahre Fahrrad immer mit Helm. Das alles andere macht für uns, wenn du hier arbeitest, keinen Sinn. Ohne Helm fühle ich mich nackt und das geht nicht.
2: Ja. Auch als Vorbild für unsere ganzen Kinder. Ja?
3: Grundschullehrer sind ja rares Gut. Als Lehrer muss man da Vorbild sein. Möchte ich für meine Kinder auch, dass sie ihren Lehrer agil mit Fahrrad und Helm sehen. Ja, auf jeden Fall.
0: Ja, ich dachte, wenn man eine rote Ampel übersieht, dann hoffe ich zumindest, dass man hier meinen sehr neongelben Helm nicht mehr in der Dunkelheit oder bei Tageslicht übersehen kann. Deswegen, ja, wurde es hier dieser knallgelbe Helm.

0: Zu uns kam eine Patientin, die sich mit heißem Teewasser an der Hand verbrüht hatte und deren Weiterbehandlung dann bei uns auf der Station erfolgte.
1: Hallo, Herr Doktor, ich grüße Sie.
0: Hallo. Wie geht's Ihnen heute?
1: Den Umständen entsprechend.
0: Schmerzen?
1: Ja, aber jetzt geht's. Es ist halt nur, es macht mir halt echt Angst, wie geschwollen das ist.
0: Darf ich es mir einmal anschauen?
1: Sehr gerne.
0: Ich bemühe mich wieder, wie beim letzten Mal, Ihnen nicht weh zu tun. Ich muss nur einmal anfassen,
1: okay? Es wird sich nicht vermeiden lassen, aber da tut nichts weh, tatsächlich.
0: Da ist schmerzhafter?
1: Ein bisschen, ja.
0: Also, man muss tatsächlich sagen, dass man da nicht wirklich eine sehr gute Durchblutung sieht. Ja, das ist jetzt noch sehr früh. Wir haben heute den zweiten Tag nach dem Unfall.
1: Ja. Ja,
0: da kann sich noch eine Verbesserung einstellen. Okay. Aber man muss sagen, dass tatsächlich hier ist die Durchblutung besser. So war das auch beim letzten Mal, hier im Randbereich. Aber hier auf dem Handrücken ist das
1: wo
0: wirklich...
1: die Schwellung so ist, ja.
0: Da ist der Strahl auch wahrscheinlich von diesem Tee da drauf gekommen. Ja. Entsprechend kann das durchaus sein, dass hier dieser Bereich im Verlauf ein bisschen Haut transplantiert bekommen muss.
1: Mhm.
0: Ja. Ich hatte mir natürlich für den ersten Verbandswechsel gewünscht, dass die Durchblutungssituation am nächsten Tag super gut ist und dass die Patientin eben schon von Anfang an weiß, wir kommen um eine Operation drumherum. Ich hätte ihr das gern gesagt, aber in dem Fall war es einfach noch nicht so weit. Und man konnte am zweiten Tag nach dem Unfall noch nicht wirklich beurteilen, in welche Richtung wir uns da bewegen. Wir sehen uns wieder.
1: Vielen Dank.
0: Gute Besserung.
1: Dankeschön. Ja, tatsächlich bin ich jetzt ein bisschen verunsichert, nicht zu wissen, wie es weitergeht. Aber ja, mein Gott, es ist, wie es ist. Ich muss es auch nehmen, wie es kommt. Und ich hoffe immer noch, dass es ohne Transplantation geht. Und wenn nicht, dann muss es eben sein.
0: Glücklicherweise konnte sich dann bei der Frau Neuendorf der Wundheilungsprozess so positiv entwickeln, dass sie keine Operation brauchte, sondern dass es tatsächlich nur mit konservativen Maßnahmen, also sterilen Verbandswechseln und regelmäßigen Wundreinigungen abheilen konnte, ohne eine Operation. Das war sehr erfreulich.
1: Es hat auch eine ganze Weile gedauert, bis alle Wunden zu waren, aber inzwischen ist es ganz gut verheilt und jetzt sind eben nur noch die Narben, die gepflegt und verbessert werden müssen.

0: Sensor check ist komplett.
1: Wir sind in einen relativ weit entfernten Ort alarmiert worden. Und zwar stand auf unserem Melder, dass ein Patient wohl eine stark blutende Wunde erlitten hat.
2: Ja, das ist verstanden. Vor Ort ist der 83-1.
3: Du hast richtig verstanden, da ist kein oder zu Ort.
4: Ja, wer sagt, dass er nur der 683 vor Ort ist?
1: Hinter der Einsatzmeldung stark blutende Wunde kann sich wirklich vieles verbergen. Und im schlimmsten Fall ist es wirklich ein hochlebensbedrohliches Krankheitsbild. Das erfordert, dass das Rettungsteam sofort Maßnahmen ergreift, die die Blutung zum Stillstand bringen kann, weil natürlich sonst immer das Risiko droht, dass der Patient verblutet.
3: Patient schon im RTW?
4: Ja, der Patient ist im RTW geladen.
5: Wir sind wahrscheinlich die Einsatz genommen.
6: Man fährt er los.
4: Wo ist er?
6: Der fährt jetzt Richtung Ortsausgang. Da unten, Hauptstraße fassen.
4: Nee? Ah ja. Der Christoph 5 zur Landung.
6: Das ist alles matschig, schlammig, ja. Aber gerade egal. Da sind da Schilder der Boden.
3: Ja, safe on ground, ihr könnt raus.

0: Guten Tag.
1: Hallo. Also, wir haben hier den Herrn Mohr, 79 Jahre alt. Erstmal ABCD, unkritischer Patient. Der Herr Mohr war für ca. 15 Minuten mit dem rechten Unterschenkel zwischen Traktor und Anhänger eingequetscht, hat jetzt eine Quetschverletzung am Bein. Wir haben auch also ein Foto zwischen gemacht.
2: Die Anhängerkupplung war praktisch durch die Muskel.
3: War einmal durch, ja, sozusagen.
1: Also hier sieht man es auch, also es ist eine komplette offene Verletzung. Okay. Wir haben es jetzt steril verbunden. Der RS war zu jeder Zeit intakt bei uns. Er hat jetzt noch keine Schmerzmittel bekommen, weil er die ganze Zeit sagt, von den Schmerzen her ist es erträglich.
2: In dem Moment hatte ich überhaupt keine Schmerzen. Ich habe mich nur versucht zu befreien und das ging nicht. Und zum Glück hatte ich mein Handy in der Tasche und habe meinen Sohn angerufen und der kam dann und hat mich befreit.
3: Gut, alles klar. Hallo, Michael Bouvet ist mein Name, ich grüße Sie. Wir sind der Transportdienst sozusagen. Wir müssen Sie an die richtige Zielklinik bringen und das ist jetzt die BG-Klinik. Hat man ausgewählt.
2: Ich am 26. Juni 23 wurde ich mit dem Hubschrauber auch schon mal dorthin geflogen.
3: Okay. Was war damals gewesen?
2: Hatte ich mir einen Laubschneider den Arm durchtrennt hier.
3: Okay. Sie scheint so Bilanz zu ziehen.
2: Katastrophe.
3: Und weil es so schön war, gerade nochmal das Ganze. Ne? Nee, ich weiß es. Es gibt Dinge, die muss man im Leben nicht wiederholen. Ja.
4: Dass jemand in den zweifelhaften Genuss kommt, zweimal oder mehrfach in seinem Leben mit dem Rettungshubschrauber zu fliegen, ist total selten und war in dem Fall natürlich deswegen eine Besonderheit für uns.
3: So, dann gibt es jetzt mal das Schmerzmittel. Gucken wir noch einmal. Sättigung ist bei 100. Okay. Sie spüren das hier alles ganz normal? Es kitzelt?
2: Ja.
3: Ja, das ist gut. So wie im Seitenvergleich. Ja, hier oben auch.
2: Ja.
3: Okay, genau.
4: In dem Fall war es so gewesen, dass die Notfallsanitäterin die Wunde vor Ort schon fachmännisch versorgt hatte und wir sie deswegen selbst gar nicht gesehen haben. Hat natürlich immer so den inneren Drang, dass man sich das Ganze auch nochmal selbst anschauen will, aber in der Regel hat das überhaupt keine Behandlungskonsequenz und erhöht nur das Risiko, dass sich die Wunde infiziert. Deswegen lassen wir die Verbände in der Regel einfach drauf.
0: Also, Sie sind die Frau?
5: Also, hallo.
0: Alle, dann sind alle da. Er kriegt ja schon was gegen die Schmerzen, weil er jetzt doch sagt, dass die Schmerzen zunehmen und es muss ja keiner mit Schmerzen leben. Ja. Wir fliegen in Widder in die BG-Unfallklinik nach Ludwigshafen.
2: War total verzweifelt in dem Moment. Schon wieder ein Unfall, schweren Unfall. Wieso das passieren konnte, warum? Und ich habe mir Vorwürfe gemacht gegenüber den Angehörigen.
6: Christoph 5, wir haben den Patienten aufgenommen. Wir fliegen in die BG-Unfallklinik nach Ludwigshafen.
7: Schön, Grounding hat draußen.
0: Hallo.
8: Hallo.
3: So, Herr Mohr, wir machen mal die vielen Kabel wieder weg. Dann sehen Sie auch nicht mehr ganz so krank aus, ne?
2: Bis ich in der Klinik ankam, war ich beruhigt. Weil ich wusste, dass ich hier gut aufgehoben bin.

0: gut. Wir fahren in Zockerb, okay?
1: Dann holen wir einmal rüber, geht sofort zurück. Okay, gut. Lager die hier um, ich muss einmal zum anderen Patienten.
2: Ich war gerade bei einem Patienten mit einer großen Beinwunde, die ich versorgen wollte und musste das aber abbrechen, weil ein neuer, schwerverletzter Patient zu uns in den Schockraum kam.
3: Hey Mo, ich bin die Lisa, ja? Ich bin hier Pflegekraft. Ich kümmere mich jetzt um Sie soweit, okay?
2: Für uns ist es entscheidend, lebensrelevante Verletzungen früh zu identifizieren und zu therapieren. Das war bei Herrn Mohr nicht der Fall, deswegen mussten wir erstmal sicherstellen, dass der andere Patient, der dann kam, nicht lebensgefährlich verletzt ist und wir direkt da etwas tun mussten.
4: Wir haben hier den 80 geborenen Herrn Sabu Adyar mit einer offenen und dislozierten Fraktur gesteckten Sprunggelenks, der Kiefer nach Sturz von etwa 2-3 Meter in einer Baustelle bei einem offenen Fahrstuhlschacht und wird aufs Bein gefallen.
2: Bei einem Sturz durch einen Fahrstuhlschacht haben wir natürlich mehrere Dinge, an die wir denken. Es ist eine große Höhe, das heißt, da ist viel Energie auf den Patienten eingetroffen. Da können schwere Verletzungen daraus resultieren. Also auf jeden Fall jemand, auf den wir aufpassen müssen.
5: Schönen guten Tag, mein Name ist Armbruster. Nicht erschrecken, es sind ganz viele Leute bei Ihnen. Schaffen Sie es, den Mund einmal zu öffnen? Noch gar nicht, ne? Voilà. Ich guck einmal rein, nicht erschrecken. Ja, sehr gut, wunderbar. Wir passen gut auf Sie auf. Ja, das sind nur die Medikamente, die Sie gerade spüren. Wird gleich besser.
2: Herr Sabu war durch die Medikamente, die er erhalten hat, so sediert, dass er schwer zu untersuchen war. Das macht es uns ein bisschen schwierig, weil wir nicht sagen können, hat er eine Verletzung des Gehirns oder des Schädels, was dafür verantwortlich ist, oder sind es nur die Medikamente.
5: Mal tief Luft holen.
2: Also es macht es einerseits schwer, andererseits können wir jemanden, der schwere Schmerzen hat oder starke Schmerzen hat, auch nicht untersuchen. Also es ist ein Mittelweg.
5: Es wird einmal kalt auf dem Bauch. Schaffen Sie es, die Arme einmal zu bewegen? Okay, der Bauch ist trocken, also bisher A, B, C, D, gut.
6: Nein, ich war so wie in einem Traum. Habe ich geschlafen, aber habe ich so wie alles gesehen. Ganz leicht so die Lichter von der OP-Halle. Leute, wie die haben geredet, außer mich. Aber ich konnte nichts reden, nichts, mich bewegen, gar nichts.
7: Tut da irgendwo was weh, wo er drückt?
8: Schmerzen?
5: Kann ich sagen. Nee. Aber ich habe keine Stufe und ich habe keine Prellmarke. Nee, keine Prellmarke. Okay, okay, können wir da zurück. Dann machen wir eine Spirale, würde ich sagen.
7: Okay, haben wir alles ab, ja.
5: Gut, alle bereit? Auf drei, eins, zwei, drei.
7: Wenn wir davon ausgehen, dass schwerere Verletzungen bestehen könnten, kriegen die meisten Patienten eine sogenannte Traumaspirale. Das bedeutet, dass der Patient quasi von Kopf bis Becken einen CT-Scan bekommt, wo man dann einmal ausschließen kann, ob Blutungen im Bauchraum vorhanden sind oder ob irgendein Organ schwerer verletzt ist, was man direkt behandeln müsste.
3: Herr Mohr, Sie hatten schon ein paar Unfälle, oder?
9: Kann man an den Händen nicht abzählen.
3: Was haben Sie oder was hat der Sohn jetzt für einen Betrieb oder hat der Sohn den Betrieb von Ihnen übernommen?
9: Ja, Landwirtschaft und Weinbau.
3: Landwirtschaft und Weinbau.
9: Im Juni war ich schon mal hier. Das hatte ich mir mit dem.
3: Ja.
9: Ich habe dich durchgeschnitten und wollte die Knochen.
3: Und jetzt der Fuß.
9: Vorher Knochenbrüche.
3: Gefällt sie mir.
9: So langsam jetzt zum Verzweifeln.
3: Ja gut, das verstehe ich. Jetzt gucke mal, dass wir den Fuß wieder herrichten. In 3 Tagen haben Sie Geburtstag.
9: Ja.
3: Na dann.
9: 80.
3: 80. Wollten Sie den feiern?
9: Also mir war bewusst, dass ich den 80. Geburtstag nicht mit der Familie feiern konnte, sondern dass ich den in der Klinik verbringen muss.
2: Guten Tag.
9: Guten Tag.
2: So, jetzt muss ich leider schnell weg, ne? Ich wollte einmal noch mal kurz nach Ihnen gucken. Er ist weiterhin stabil. Ist alles in Ordnung? Okay, gut. Wie ist das Gefühl hier unten? Ist das Gefühl alles normal?
9: Ja.
2: Oder ist da irgendwas taub?
9: Ja, ein bisschen taub schon.
2: Okay, das spüren Sie normal?
9: Ja.
2: Dann würde ich Folgendes vorschlagen. Wir machen mal ein Röntgenbild davon. Und sonst ist er stabil, dann mache ich den anderen fertig, den Schockraum. Ja. Und danach komme ich zu ihm. Okay,
3: tschüss.
2: Bis gleich.
3: Zum Röntgen. Da geht die Kollegin mit Ihnen, okay?
7: Ja.
3: Ich komme gleich wieder.
7: Ich finde es besser. Das müssen Sie jetzt ausfinden. Ich habe aber die Tüte mitgenommen, falls Ihnen doch schlecht wird.
9: Ja, ich hoffe, dass ich wieder ganz fit werde.
7: Ich meine,
9: wenn ich zu Hause sitze,
7: dann
9: kann ich raus. Das ist für mich. Bekomme ich den Hauskoller, sagen wir mal so. Das ist. Ich kann mir nicht vorstellen, den ganzen Tag zu Hause meiner Frau im Wecker zu gehen.
7: Also, das Röntgenbild war das. Und die Ärzte gucken sich das jetzt an und entscheiden dann, wie es weitergeht, okay?
9: Ja.

0: Wir sind jetzt fertig mit dem CT. Wir würden Sie jetzt wieder rüberlegen auf die Trage. Wissen Sie, wo Sie sind? Sie sind in der BG-Unfallklinik. Wir gucken einmal, was passiert ist.
1: Ja, dann können wir auch die Antibiose richten.
2: Der Unterschenkel scheint so schwer gebrochen zu sein, dass wir aufpassen müssen, dass da keine Gefäße verletzt sind oder keine Nerven. Deswegen haben wir auch die Computertomographie so gefahren, dass wir die Gefäße darstellen können.
3: Man sieht hier eigentlich ganz schön, ich mache es ein bisschen größer. Dieser helle Punkt hier ist eins der Gefäße und das hier sind die Knochen drumherum. Und man sieht, wie das Gefäß hier wirklich genau in die Fraktur reinläuft. Also das hier ist das Gefäß und es läuft genau zwischen den beiden Frakturausläufern vom Schienbein durch. Und er hatte wirklich Glück, dass das noch intakt ist.
2: Herr Sabu hatte in dem Fall Glück, dass er nicht lebensgefährlich verletzt war. Das CT, also die Computertomographie, hat ergeben, dass er weder im Schädel noch im Brustkorb noch am Bauch oder im Becken eine relevante Verletzung hatte, was gut ist. Aber der Unterschenkel war schwer verletzt.
3: Mein Name ist Armbruster, ich bin einer der Unfallchirurgen hier. Ich habe Sie jetzt betreut die letzte Stunde. Sie waren schon in der Computertomographie. Sie haben starke Medikamente bekommen, deswegen sind Sie noch so ein bisschen benebelt. Nicht wundern.
4: Ich fühle mich so, ich weiß nicht.
3: Ja. Das ist ganz normal, das kommt von den Medikamenten. Ne? Wenn die Schmerzen zu stark werden, sagen Sie Bescheid, dann bekommen Sie von uns auch noch mal was gegen die Schmerzen. Sie haben sich den Unterschenkel gebrochen. Und das werden wir auch operieren müssen. Und zwar heute noch.
5: Ich bin zuerst einmal in die BG-Klinik. Habe ich niemals so einen Unfall gehabt.
3: So, hallo Herr Mohr.
4: Hallo.
3: Jetzt.
6: Hallo.
3: Geht's immer weiter.
4: Hallo Mohr.
3: Also, gebrochen ist nichts. Das ist schon mal gut. Na, wir haben ja vorher schon geguckt. Also Gefäße, Nerven sind wohl auch nicht verletzt. Aber die Wunde müssen wir uns angucken, ob es das ist, was wir hier versorgen können oder was ist, was eher in OP muss.
4: Total verrutscht.
3: Wir gucken mal, ne? Ich glaube es auch, aber jetzt müssen wir einmal kurz schauen.
6: Ich heb mal Ihren Fuß an.
4: Ach du, kriegt ihr das wieder hin?
7: Ja. Mein Name ist Christa, hallo. Ich bin die Kollegin von den jungen Herren da im Weiß. Ja, gucken Sie besser weg.
4: Operieren Sie?
7: Nein. Die Kollegen machen das, aber wir haben noch einen schwerer Verletzten als Sie. Der geht als erstes in den OP. Da ist der Knochen noch mit kaputt und dann kommen Sie. Okay?
4: Gibt es noch mehr so einen Fuß?
7: Ja. Sie sind noch nicht der Einzige.

0: Wir ziehen mal einen Patient.
1: Ja. Noch mal einen Löffel. Gut, wir röntgen bitte. Versuchen jetzt die Fragmente optimal einzupassen, was nicht ganz einfach ist bei der Verletzungssituation, aber damit die Haut halt von innen so wenig wie möglich Druck bekommt.
0: Fußwärts. Ja.
1: Noch mehr?
0: Tschüss.
1: Ja, das ist okay. Jetzt bauen wir dieses äußere Gestänge an, den Fixateur extern, der sozusagen den Druck dann in dieser fixierten Stellung, wenn er denn retiniert ist, hält. Das hier ist nur der erste Schritt, um die Weichteile zur Abheilung zu bringen. Dann wäre es eventuell in einer nächsten Operation, würde man das Gestell abbauen und definitiv den Bruch mit Platten versorgen.
2: Die Operation lief sehr gut. Wir konnten die einzelnen Knochenfragmente wieder an Ort und Stelle platzieren und konnten so einen äußeren Verspanner anbringen, der uns dann Zeit verschafft, um die endgültige Operation planen zu können. Herr Morgs Verletzung war zwar groß, aber er hatte in dem Fall Glück, dass keine Gefäße und keine Nerven verletzt waren. Die Muskulatur war aber stark eingerissen, das heißt, man musste ihn trotzdem operativ versorgen.
3: Aber hier liegt auf jeden Fall der Knochen frei, also das ist schon eine tiefe Weichteilverletzung. Schon auch ein Risiko für eine Infektion, deswegen wird der Patient jetzt auch mit Antibiotika abgedeckt. Sprunginfektion?
2: Bei der Operation haben wir uns angeschaut, wie stark ist der Weichteilschaden, also welche Muskeln sind abgerissen. Wir haben uns die Gefäße nochmal angeguckt. Und es war so, dass auch ein großer Muskel an der Rückseite des Unterschenkels eingerissen war. Das kann man schlecht nähen.

0: Frau Fix?
1: Hallo.
2: Dann habe ich noch gedacht, wegen so einer Kleinigkeit muss ich nicht hierher. Aber war wohl im Endeffekt ganz gut, dass ich hier gelandet bin, in der Handschuhrugby.
3: So, schönen guten Tag. Ich grüße Sie. Ich habe euch meinen Namen von den Chirurgen. Was haben Sie eingestellt, Frau Fix?
2: Ich habe ein Glas gereinigt, wollte was rausholen, das hat sich verkantet und ich bin dann so richtig mit Schwung.
3: Okay, was für ein Glas war das?
2: Ein großes Deko-Glas.
3: Gut. Spülen Sie auch alles hier?
2: Das, ja.
3: Gut. Die Duschblutung eigentlich sieht gut aus.
2: Ja.
3: Yeah. Okay, dann gucken Sie mal. Drücken Sie mal gegen meinen Widerstand in verschiedene Richtungen. Okay, in die Richtung. Können Sie strecken? Jetzt gegen meinen Widerstand strecken. Schmerzhaft?
2: Mhm.
3: Probieren Sie mal nochmal.
2: Mhm.
3: Okay. Wir machen Röntgen, ob dadurch Knochen betroffen ist. Und dann muss ich betäuben und die Wunde explorieren. Das heißt, ich muss halt gucken, was betroffen ist.
2: Mhm.
3: Kann sein, dass die Vene betroffen ist. Dann muss ich spülen und dann nochmal nähen.
2: Okay.
3: Aber dann werden wir noch mal zusammen im Detail jetzt sprechen.
2: Okay.
3: Einverstanden?
2: Alles
3: haben wir das
2: klar.
3: So?
2: Ja.
3: Gut.
2: Ich war wirklich, die ganze Zeit ging ich davon aus, dass das nichts Großartiges ist, dass es halt nur ein bisschen versorgt werden muss. Beim Röntgen kam mir raus, dass der Knochen in Ordnung ist und dann dachte ich, der Rest wird auch in Ordnung sein. Am Anfang dachte man nur, die Wunde wird außen zugenäht, aber der Arzt hat mir dann halt erklärt, da das so tief ging, dass er die Wunde ein bisschen größer machen muss.
3: Auf den ersten Blick sieht man, dass obere Teil von der Sehne betroffen ist und dann muss ich untere Teil auch finden und dann zusammen annähen.
4: Das ist jetzt halt, muss ich jetzt halt verdauen. Ja, ich hab gehofft, dass es nicht so ist, aber von der Stelle habe ich es ja vielleicht noch ein bisschen befürchtet.
3: Die Heilungschancen sind gut. Ich kann nicht sagen, dass 100% Funktion von den Daumen zurückkriegt, aber auf jeden Fall hat sie gute Karte. Oder Frau Fix?
2: Ich bin mir sicher.
3: Ich bin auch sicher.
2: Gehen wir davon aus.
3: Ja. Sehr schön.
2: Sie und das Glas knallt und ich mit Schwung. Mein Daumen geht es eigentlich von den Schmerzen her recht gut. Also die sind sehr gering, das ist ganz prima. Bei Kälte ist er ein bisschen empfindlich, bloß beugen kann ich ihn noch nicht gut. Aber jeder sagt mir eigentlich, das braucht Zeit, ich muss Geduld haben. Und im Moment mache ich Physiotherapie, übe auch fleißig zu Hause, mache meine Übungen. Und in ein paar Wochen geht es dann auch los mit Ergotherapie, das dann auch das Feine. Ich versuche ihn einzubauen, im Alltag jede Bewegung zu machen, die vernünftig klingt und hoffe, dass er dann halt wieder in die Reihe kommt.
5: Hallo.
6: Hallo.
5: So, na, Herr Sabo. Armbrust ist mein Name, ich habe noch einen jungen Kollegen dabei.
6: Hallo.
5: Wie geht's Ihnen denn heute?
6: Alles best.
5: Ja. Wir wollen gerade mal einmal kurz drauf gucken. Ist das Gefühl hier alles normal?
6: Ja.
5: Ja?
6: Okay, okay. Ein bisschen anderes komisch, aber ich fühle alles.
5: Das war ein schwerer Bruch da unten. Und wir hatten ja schon besprochen, dass erstmal das Gestänge drankommt, damit es zur Ruhe kommen kann. Und dann nächste Woche wird nochmal eine zweite OP dann notwendig sein, damit wir das nochmal mit einer Platte und Schrauben versorgen können.
6: Okay. Okay, dann vielen Dank.
5: Gerne. Ja, alles Gute wünsche ich. Tschüss.
6: Dankeschön. Ich bin optimistisch. Ich hoffe, alles wird gut. Dann werde ich wieder gesund.
7: Herr Sabo hat insgesamt mehrere Operationen gebraucht, bis wir den Bruch adäquat versorgen konnten. Die Verletzung am Unterschenkel hat sich so schwerwiegend gezeigt, dass er jetzt eine Verpflanzung braucht eines Hautareals, damit wir die Wunde verschließen können.
8: Ja.
0: Aber den kriegt er jetzt, den darf er erst nach der OP essen.
4: Ja, den muss er dann später essen. Aber wir können ja...
1: Herr Mohr, guten Tag, guten Morgen und vor allem erstmal alles Gute zu Ihrem runden Geburtstag, gell?
4: Hallo Herr Mohr, alles Gute zum Geburtstag. Da sehen wir uns wieder, gell? Ist gut. Schön, gell?
1: Ich habe für Sie von der Hubschrauber-Crew ein kleines Präsent mitgebracht. Da saßen Sie ja in dem großen Modell, saßen Sie ja kürzlich drin oder sind Sie drin gelegen, genau. Der ist für Sie oder können Sie auch an die Enkel weitergeben. Sie hatten ja 3 Wunden. In der letzten OP haben wir 2 Wunden verschlossen, ausgeschnitten, gespült und zugenäht. Jetzt haben Sie noch diese eine... Ja, das waren die kleineren. Ne? Jetzt haben Sie noch die eine hier auf der Innenseite, da ist der Vakuumschwamm drauf. Wir spülen das nochmal und versuchen die zumindest teilsekundär, also zum Teil zuzunähen, ein bisschen zu verkleinern. Ja? Vielleicht kriegt man sie auch ganz zu. Unten drunter haben wir eine gute Muskeldeckung. Ja? Das ist der nächste Schritt. Dann alles Gute für die OP und feiern Sie davor und anschließend mit Kuchen noch einen schönen Geburtstag. Ja?
4: So, dann dürfen Sie mal pusten. Sehr gut.
8: Das war emotional sehr, sehr schön, dass die Schwestern mit dem Kuchen kamen und auch der Arzt, das war sehr schön.
4: Okay, ich wünsche Ihnen alles Gute.
8: Danke.

0: Also in die Westpfalz fliegen wir, wahrscheinlich so 15 Minuten.
1: Wir sind am späten Nachmittag in einen relativ weit entfernten Ort alarmiert worden. Der Einsatzort war ein MVZ, also ein Ärztehaus. Und die Meldung lautete, dass sich ein junger Mann, Anfang 30, relativ schwer im Genitalbereich mit heißem Wasser verbrüht hat.

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5: Wow, fantastisch.
6: Wer wissen will, wie es einem Fluss geht, muss genau hinsehen und reingehen. Denn das verraten seine Bewohner. Jedes Tier gibt Hinweise zur Flussqualität. Und während die einen forschen, suchen die anderen nach gefährlichen Blindgängern aus vergangener Zeit.
5: Oh Gott, ist das schwer.
7: Deswegen möchte ich euch bitten, den Bereich zu räumen.
6: Wie wir unsere Flüsse von menschlichen Einflüssen befreien und sie so wieder lebendig machen. Jetzt bei Quarks.
8: Herzlich willkommen. 2021 gab es einen Weckruf. Nur 8% unserer Flüsse und Bäche sind in einem guten oder sehr guten ökologischen Zustand. Und der Hitzesommer 2026, der macht derzeit alles noch schlimmer. In Rhein, Elbe und Mosel wurden schon Ende Juni Rekordtemperaturen von knapp 30 Grad gemessen. Und die Auswirkungen vom Niedrigwasser, die sehen wir regelmäßig in den Nachrichten. Die gute Nachricht immerhin: Die größte Naturschutzaufgabe Europas ist in vollem Gange, damit unsere Flüsse wieder lebendig werden. Für Artenvielfalt, bestes Trinkwasser und Schutz vor Niedrig- und Hochwasser. Was genau dafür getan wird und wie auch Sie helfen können, das zeigen wir Ihnen heute. Doch erstmal schauen wir unter die Wasseroberfläche. Denn auf dem Grund unserer Flüsse schlummert so manches, was dort überhaupt nicht hingehört. Und hier sind Profis gefragt, denn das kann lebensgefährlich werden.
6: Hamburg, die Elbe. Ein Fluss zeigt nur seine Oberfläche. Was darunter liegt, weiß niemand so genau. Ein Team mit hochspezialisierten Berufstauchern will das ändern. Mit gutem Grund.
7: Ja, an dieser Stelle sind Baumaßnahmen geplant. Und da es sich hierbei um eine Fläche handelt, die während des Krieges stark bombardiert worden ist, besteht hier ein allgemeiner Bombenblindgängerverdacht. Und da ist vor Eingriff in den Baugrund eine Suche nach Kampfmitteln erforderlich.
6: Taucher Jan Günzlein wird diese Blindgänger gleich suchen. 10 Meter tief im Wasser bei schlechter Sicht. Er braucht dafür eine besondere Ausrüstung.
9: Was man jetzt so vom Scuba-Diven kennt oder aus Ägypten oder so, das eignet sich jetzt nicht zum Tauchen in der Elbe. Ne? Das kann man vielleicht mal machen, aber jetzt auch nicht zum Arbeiten. Ne? Auch natürlich, wenn man sich den Kopf stößt, ist das ein Schutz. Und die Luftversorgung ist halt quasi viel stabiler. Man hat ja jetzt ja nicht diesen Schnorchel im Mund, der ja auch rausfallen könnte oder so. Dann findet man den im Schwarzwasser nicht.
6: Ein weiterer Gegner ist der Fluss selbst. Mit seinen sich ständig ändernden Strömungen.

0: Also hier war es vor ein paar Stunden so, dass man hätte nicht tauchen können. Das kann man sich manchmal jetzt gar nicht vorstellen, weil jetzt ist es ja mehr oder weniger, sieht es aus wie ein See, die Elbe. Aber das ist in zwei Stunden anders. Ne? Das ist ein sehr gefährlicher Fluss, der ja also durch Strömung und Unterströmung und so diverse Gefahren birgt. Und der Taucher ist natürlich maximal geschützt dagegen, weil er ja auch diese Ausrüstung anhat, dass er ja luftversorgt ist und so weiter. Aber selbst für den wird es dann irgendwann die Strömung einfach zu stark, dass er sich nicht richtig mehr arbeiten kann effektiv.
1: Berufstauchen ist Teamarbeit. Die Crew rüstet Günzlein aus und prüft jeden Anschluss, bevor er ins Wasser darf.
0: Auf der rechten Seite haben wir die Lampe, auf der linken Seite haben wir die Kamera. Hier ist der Zeitblock, hier kann man einen Freeflow einstellen, wo die Scheibe mit gereinigt wird und auch der Taucher frische Luft bekommt. An der Seite das Wichtigste, der Reservehahn. Der blaue Schlauch ist für die Luftversorgung, gelber Schlauch ist für den Pneumo, der hinten am Rücken ist. Damit kann man die Wassertiefe ermitteln. Und gelb ist Kommunikation und Videokabel. Orange. Okay. Ab ins Kühle.
1: Während des Abstiegs überwacht die Crew seine Luftversorgung. Erst am Grund beginnt die eigentliche Suche. Hamburg wird im Zweiten Weltkrieg 213 Mal aus der Luft angegriffen. Mehr als 100.000 Sprengbomben fallen auf die Stadt. An den Wasserwegen liegen wichtige Ziele: Hafen, Werften und Industrie. Doch schätzungsweise etwa 10-15% der Sprengbomben detonieren nicht. Für Hamburg sind das rund 14.000 Blindgänger. Ein Großteil wurde zwar bereits beseitigt, doch noch immer könnten sich mehr als 2.500 Bombenblindgänger im Boden und in den Gewässern Hamburgs befinden. Voruntersuchungen haben hier zwei magnetische Auffälligkeiten ergeben. Zu diesen Verdachtspunkten wird Günzlein jetzt geführt.
0: Also wir haben hier einmal unser Tablet mit der GPS-Position, mit dem GPS-Programm, damit wir sehen, wo der Taucher ist oder ihn auf Position fahren können. Unser PC, damit haben wir, da haben wir unsere Tabellen jetzt unter anderem von den Verdachtspunkten und die jeweiligen Werte dazu mit Tiefenangaben und Größe des Objekts. Oben läuft die Taucherkamera mit.
2: Ja, okay, da lang geht's, okay.
0: Genau, hier haben wir unser Tauchpanel, die komplette Überwachung der Druckluftversorgung der Taucher. Hier oben ist noch die Kommunikation mit angebaut. Hier haben wir unser Magnetometer, damit sucht der Taucher quasi das Objekt unter Wasser.
1: Diese sogenannte ferromagnetische Sonde führt der Taucher dicht über den Grund. Eisen oder Stahl im Sediment verändern das natürliche Magnetfeld. Die Sonde schlägt an.
2: Ich bin nicht noch mal tiefer, über 2 Meter oder so, aber mitgekommen außer meiner eigenen Messung.
1: Am ersten Verdachtspunkt findet der Taucher nichts.
0: Guck nur mal drumherum, ansonsten fahren wir gleich auf den nächsten Punkt. Kommt manchmal vor, es gibt natürlich auch Fehlmessungen, gerade im Hamburger Hafen bei so einer Verschrottung, dass man da nichts vorfindet oder die Teile sind vielleicht schon weggespült, weil hier sind natürlich auch die Schifffahrt oder Spielschiffe unterwegs. Passiert ab und zu, dass man da tatsächlich nichts findet. Ich schätze mal beim nächsten Punkt, da ist der Wert größer. Da sind auf jeden Fall die Erfolgschancen ein bisschen höher.
1: Mit jeder Ebbe und Flut bewegt die Strömung Sand, Schlick und Steine über den Flussgrund. Dabei kann Sediment abgetragen und ein Blindgänger freigelegt werden. Trotz ihres Gewichts können sie leichter sein, als ihre Größe vermuten lässt. Zum Beispiel durch Hohlräume im Inneren. Das kann sie beweglich machen.
3: Und das heißt, selbst Flächen, die heute untersucht werden, wenn wir jetzt auch diese Fläche hier sehen, wenn wir die jetzt absuchen, dann ist der Kampfmittelverdacht hier erstmal beseitigt. Aber es könnte theoretisch sein, dass in 10 Jahren hier tatsächlich auch wieder eine Bombe gefunden wird. Die Bomben bewegen sich aufgrund der Stromgeschwindigkeit, der starken Strömung und dadurch, dass sie einen leichten Auftrieb haben, bewegen die sich über Grund.
1: Auch nach mehr als 80 Jahren verlieren die Bomben kaum an Gefährlichkeit. Unter Wasser und im sauerstoffarmen Schlick rosten sie nur langsam. Inzwischen hat der Taucher den zweiten Verdachtspunkt.

0: Punkt erreicht.
1: Okay, das ist das Objekt hier, ne? Und relativ eindeutig. Das ist irgendwie eine Beton, irgendwas aus Beton.
2: Der kommt nochmal, spielt ein bisschen frei, hat wahrscheinlich eine Beton oder irgendwie sowas in der Art. Und da ist ja auch eine Unierung drin und deswegen haben wir da auch ein Signal an der Stelle. Er versucht jetzt gerade da Ecken frei zu spielen, dass er es anschlagen kann vernünftig, dass wir es abbergen können.
0: An Deck sichert die Crew. Unter Wasser kämpft Günzlein das Fundstück frei.
1: Oh Gott, ist das schwer.
3: Junge, das ist der
1: Wahnsinn. Ich habe die beiden rausgehoben, die beiden Betonteile.
3: Okay, gib mal den Korb.
0: Der Fund kommt an Deck. Was da genau hochkommt, weiß noch niemand.
4: Komisch. Diese Kampfmitteltaucher, die müssen ja häufig an derselben Stelle nach neuen gefährlichen Objekten suchen. Das liegt daran, dass so ein Fluss im Grunde wie ein gigantisches Förderband ist. Sand, Kies und Steine werden transportiert, das sogenannte Geschiebe. Je größer und schneller der Fluss, desto mehr Geschiebe transportiert er. Und genau das wird bei unseren begradigten Flüssen zum Problem. Das sehen wir besonders gut am Rhein, und zwar genau hier. Früher verlief der Rhein an dieser Stelle nicht nur gerade, sondern in vielen Kurven. Er floss langsamer, verlagerte sein Bett immer wieder und von oben kam ständig neues Geschiebe nach. Mit der Begradigung aber nahm der Rhein an Fahrt auf. Gleichzeitig wurde oberhalb dieser Stelle der Strom durch Staustufen für die Stromgewinnung abgebremst. Von oben also kam kaum noch Nachschub. Die Folge: Unterhalb der letzten Stufe frisst sich der Rhein immer tiefer in sein Flussbett. Und wenn sich ein Fluss eingräbt, zieht er auch ringsum das Grundwasser mit sich, also unser Trinkwasser. Damit das nicht passiert und auch die Fahrrinne für die Schifffahrt erhalten bleibt, werden seit 1978 fast täglich Kies und Sand in den Rhein eingebracht. Jedes Jahr rund 20.000 Lkw-Ladungen. Schon erstaunlich, wie massiv wir in Flüsse eingegriffen haben und wie aufwendig es ist, sie so zu erhalten. Umso wichtiger ist es zu schauen, welche Lebewesen es unter der Wasseroberfläche gibt, denn sie zeigen an, wie es dem Fluss wirklich geht. Ein Forscherteam untersucht deshalb regelmäßig kleine Flüsse in Hessen. 2023 fanden sie eine der seltensten Muscheln Deutschlands, die Bachmuschel. Wo es sie gibt, geht es dem Fluss gut. Jetzt ist das Team zurück und prüft: Hat sich die Qualität des Flusses verändert und gibt es die Bachmuschel noch?
5: Irgendwo hier könnte sie leben. Die Bachmuschel. Versteckt zwischen Kies und Steinen. Vor 3 Jahren hat Fischbiologe Christoph Dümpelmann sie hier in der Klein bei Stadt Allendorf überraschend entdeckt. Und sie ist nicht irgendeine Muschel. Wo sie lebt, ist das ein Zeichen dafür, dass es dem Ökosystem gut geht.
6: Es wäre halt schon sehr spektakulär, wenn wir sie finden würden, weil die Art halt extrem selten ist und auch besonders geschützt. Und das ist dann auch schon immer ein Highlight, sowas zu finden. Und deswegen bin ich mal gespannt, ob das heute noch passiert.
5: Die Bachmuschel ist anspruchsvoll. Sie braucht sauberes, sauerstoffreiches Wasser, lockeren Kies und die richtigen Fische.
6: Sie brauchen einen gut reproduzierenden, also mit vielen Jungfischen vorhandenen einheimischen Fischbestand, weil die Larven sich der Muscheln sich an den Kiemen dieser Fische entwickeln.
5: Deshalb hofft Christoph Dümpelmann heute, möglichst viele Jungfische zu finden. Alle 3 Jahre erheben die Biologen an der Klein den Fischbestand. Mit einem Elektrofischfanggerät. Ein schwacher Stromstoß betäubt die Fische kurz. So können Christoph Dümpelmann und seine Kollegen sie unversehrt fangen. Um sie dann zu bestimmen, zu zählen und zu messen.
7: Gründling 11, Döbel von 17,
8: Döbel 12.
5: Nach der ersten Stunde ein Zwischenergebnis.
6: Wir haben mehr Döbel als die letzten Jahre jetzt für die ersten 100 Meter. Da müssen wir gucken, wie das sich entwickelt. Döbel ist auch ein Würzfisch für die Bachmuschel zum Beispiel. Und von daher wäre da guter Bestand auch gut für die Bachmuschel. Aber ansonsten haben wir das Spektrum, was in den letzten Jahren auch gefangen worden ist.
5: Neben Döbel sind auch Elritzen und Stichlinge wichtige Wirtsfische. Doch mit bloßem Auge kann auch der Experte nicht erkennen, ob ein Fisch Muschelnachwuchs mit sich trägt. Denn die Larven werden von den Fischen eingeatmet und setzen sich an deren Kiemen fest. Dort wachsen sie heran, denn der Fisch versorgt sie mit Nährstoffen. In nur wenigen Wochen entwickeln sie eine Schale und einen kleinen Fuß zum Eingraben. Sind die jungen Muscheln weit genug entwickelt, lassen sie sich von ihrem Wirt fallen und sinken auf den Gewässergrund. Dort leben sie dann jahrelang nahezu unsichtbar, verborgen tief im Sediment. Für ihre Entwicklung ist es wichtig, dass die Larve auf Jungfische trifft. Denn
6: wenn die Larven von einer Bachmuschel jetzt auf den Kiemen sich eines Fisches entwickeln, dann funktioniert das in der Regel einmal. Weil beim nächsten Mal das Immunsystem des Fisches schon Bescheid weiß und diese Larven abkapselt. Und dann können sich keine Muscheln mehr entwickeln. Das heißt, diese einheimischen Muscheln, auch die Bachmuschel, sind darauf angewiesen, dass permanent neue, noch nicht mit Larven infizierte Jungfische im Gewässer sind, damit dieser Zyklus vollzogen werden kann.
5: Ob es in der Kleinen genügend Jungfische gibt, interessiert auch Thomas Wanke. Der Gewässerökologe ist extra aus Wiesbaden angereist. Er betreut die Fischuntersuchungen, welche die Europäische Wasserrahmenrichtlinie regelmäßig auch für hessische Gewässer vorsieht.
9: Es geht langsam voran. Bei den Fischen ist nicht mehr die chemische Belastung maßgebend oder auch die Nährstoffbelastung. Das ist alles in den letzten 20, 30 Jahren deutlich besser geworden. Häufig ist bei den Fischen die Gewässerstruktur das Problem. Dass also zu wenig Habitate zur Verfügung stehen, dass die Gewässer nicht durchgängig sind, dass also die Fische nicht im Gewässersystem wandern können zu den Stellen, die sie für ihr Laichen, Fressen, Aufwachsen gerade brauchen.
5: Auch die Klein hat Probleme mit Querbauwerken. Trotzdem bietet sie noch unterschiedliche Lebensräume. Langsame und schnellere Strömungen. Flache und tiefere Bereiche. Kiesbänke. Genau das, was auch die Bachmuschel braucht. Christoph Dümpelmann und Thomas Wanke gehen jetzt 200 Meter flussaufwärts auf Muscheljagd.
6: Mal gucken, wenn die Sicht gut ist, was ich aber nicht glaube. Ich probiere erstmal mit dem Aquaskop. Wenn das nicht funktioniert, nehmen wir einen Kescher. Das hat nicht viel Zweck hier mit dem Ding. Nee, Aquaskop geht nicht. Dann brauche ich mal den Kescher.
10: Was war damit?
6: Genau. Wollen wir mal schauen. Ich schiebe jetzt mit dem Fuß obere Bodenschichten in den Kescher. Ja, weil in den oberen Bodenschichten sitzen die Tiere.
5: Die Chancen stehen eigentlich gut, die Bachmuschel hier zu finden. Das Sediment scheint locker und sauerstoffreich zu sein.
6: Ha! Da! Zwei Stück. Siehst du, das, die grüne?
5: Da sind sie tatsächlich. Bachmuscheln.
6: Hier ist noch eine, Jungtier, guck mal hier.
10: Ja, oh ja.
6: Wow,
10: und die
6: fantastisch.
10: Die Größe von den beiden hat schon so zwei Jahre.
6: Zwei Jahre, ja.
10: Zwei Jahre, ne? Ja.
6: Die ist von letztem Jahr, die ist von vorletztem Jahr. Fantastisch. Mhm. Und das ist natürlich hier spektakulär. Da haben wir gleich die ersten drei Jahrgänge mit Top. Also das ist
10: einmal gekeschert und drei
6: Jahrgänge gekeschert.
10: Das ist schon erstaunlich.
5: Drei Jahre nach ihrer Entdeckung lebt die Bachmuschel noch immer in der Kleinen. Nach weiteren 20 Minuten haben sie sogar noch mehr Jahrgänge der Muschel gefunden. Von einem Jahr bis zu fünf Jahren alt.
6: Ist natürlich spektakulär, auch in der Dichte. Weil wenn man ansonsten in Beständen so keschert, wenn dann mal eine im Kescher ist, das ist schon immer gut. Aber wir hatten jetzt ja hier mehrere und dann auch noch gleich mit Jungtieren spektakuläres Ergebnis.
10: Ja, die können rein.
5: Und wenn es der Bachmuschel gut geht, geht es in der Regel auch den Fischen gut.
6: Bin super happy, weil schöner Bestand, reproduktiv. Dem geht's gut hier. Alles super.
5: Das Ergebnis nach 500 Metern Fischmonitoring ist ähnlich wie vor 3 Jahren. Es gibt viele Jungfische. Doch einige Arten wie Hasel oder Groppe fehlen. Nicht ganz so erfreulich für die Biologen. Aber die Bachmuschel ist da. Und wo sie lebt, funktioniert vieles gleichzeitig. Sauberes Wasser, lockerer Grund und genug junge Fische.
4: Wie gut es einem Fluss geht, hat man früher allein an Wasserproben festgemacht. Wenn er nicht mit Chemikalien verunreinigt war, galt der Fluss als gesund. Aber ob er wirklich lebt, zeigen doch viel besser seine Bewohner, wie die Bachmuschel, wie wir ja gerade gesehen haben. Und genau das prüft die Europäische Wasserrahmenrichtlinie. Wer lebt hier? Können die Fische wandern? Hat der Fluss noch seine natürliche Struktur? Und diese Richtlinie, die ist streng. Die schlechteste Note bestimmt nämlich das Gesamtzeugnis. Reißt nur ein Wert, fällt der gesamte Fluss durch. Auch deshalb schnitten zuletzt nur 8% unserer Flüsse mit gut oder sehr gut ab. Industrieverbänden ist das zu streng. Sie hätten gerne entspanntere Regeln. Aber niedrigere Maßstäbe machen zwar das Zeugnis schöner, jedoch nicht den Fluss. Und nur wenn wir da ehrlich und streng messen, finden wir auch Lösungen. Aber jetzt noch mal zurück zu unseren Kampfmitteltauchern. Was genau haben sie denn jetzt gefunden?
0: Zurück auf der Elbe. Das Magnetometer hat deutlich angeschlagen. Die beiden schweren Objekte bleiben verdächtig. Was wirklich darin steckt, können die Männer erst an Deck klären.
2: Ja, war relativ schwer. Ich bin mal gespannt, was die wiegen. War relativ kraftintensiv. Hat mehr so ein Konglomerat verbacken, vielleicht auch irgendwas in Beton gegossen. Ich habe da schon so ein bisschen Drähte und so durchguckt. Müssen wir uns gleich mal angucken. Also das hängt da. Das war halt in diesem Loch drin. Ja, so ungefähr 2 Meter tief. Konnte ich ja nur so mit den Füßen ran. Und dann muss ich einmal bücken und das halt so schnappen und dann halt hoch und dann da rein. Ja, ich meine, unter Wasser hat man ja mehr Kraft, weil man ja so diesen Auftrieb von dem Wasser selber hat. Ja, aber es war trotzdem relativ anstrengend. Aber ja, das waren halt diese magnetischen Anomalien jetzt.
0: Magnetische Anomalien sind noch kein Beweis für Kampfmittel. Noch ist völlig unklar, was sich in dem Brocken befindet.
11: Wir haben einen außergewöhnlich schweren Gegenstand hier. Und das passt eigentlich nicht zu den Steinen, sodass die Gefahr besteht, dass sich also im Inneren noch etwas befindet. Vielleicht sogar eine Granate. Und das müssen wir jetzt erstmal klären. Deswegen möchte ich euch bitten, dann jetzt ja auch erstmal den Bereich zu räumen.

0: nichts. Kühe.
1: In diesem Fall gibt er Entfernung. Zum Glück. Aber es gibt auch noch den zweiten, größeren Brocken. Mit der Drohnenkamera sind wir weit genug entfernt. Auch hier Entwarnung.
2: Ja, das sind Wasserbausteine, nennt man die, oder Eisensilikatsteine. Die werden hier in Hamburg viel benutzt, um die Böschung zu sichern. Das ist auf jeden Fall ein Abfallprodukt, entsteht jetzt nicht aus der Natur selber. Und der hat magnetische Eigenschaften sowieso. Das ist halt sozusagen Böschungsmaterial, was jetzt hier quasi irgendwie ins Fahrwasser gekommen ist, wie auch immer. Also die gehören hier per se nicht direkt hierhin, wo wir sie gefunden haben, und deswegen auch dieser Verdachtspunkt.
0: Und wir können ausschließen, dass sich darin Munition befindet, und so gesehen ist dieser Punkt abgehakt und aus einem Punkt weniger auf der Liste.
1: Zwei Verdachtspunkte weniger. Doch die Elbe verändert ihren Grund ständig. Für die Kampfmittelräumer gibt es noch jede Menge Arbeit.
3: Ein Fluss braucht einfach seinen Platz. Erst dann kann er seine ökologische Wirkung so richtig entfalten. Und das gilt nicht nur in der Breite, wo er uns vor Hochwasser schützt, sondern ein Fluss braucht auch freie Fahrt der Länge nach. Denn nur dann kommen die, die drin leben, überall hin. Und auch das Geschiebe am Grund, also Kies und Sand, bleibt in Bewegung. Wird ein Fluss dagegen aufgestaut und ausgebremst, erwärmt sich das Wasser stärker. Dabei sollte ein Fluss im Sommer ja eigentlich kühlen. Und je wärmer das Wasser, desto weniger Sauerstoff steckt darin. Für die Fische wird die Luft im wahrsten Sinne dünn. Diese freie Fahrt der Länge nach, genau die fehlt unseren Flüssen. Legen Sie sich im Kopf mal auf einen kleinen deutschen Fluss und lassen sich treiben. Wie weit kommen Sie wohl, bevor Ihnen irgendwas den Weg versperrt? Ein Wehr, ein altes Rohr, ein Damm? Schätzungen nach kommen sie im Schnitt etwa 2 Kilometer weit. Andere Schätzungen sagen nur 500 Meter. Genau weiß man es nicht, weil einfach die Daten fehlen. Aber da kommen Sie ins Spiel. Besuchen Sie mal Ihren nächsten kleinen Fluss oder Bach. Wenn Sie ein Hindernis sehen, fotografieren Sie es mit der App Barrier Tracker. Die ist kostenlos. Den QR-Code zur App, den sehen Sie hier. Und so melden Sie die Barriere direkt der Wissenschaft. Daraus entsteht dann eine Datenbank, mit der europaweit Barrieren entfernt werden können. Das lohnt sich auch wirklich. Schauen Sie mal. Diese knapp 10.000 Hindernisse in Europa konnten bisher schon zurückgebaut werden, sodass Flüsse wieder richtig fließen. Aber Sie sehen schon, bei uns besteht Nachholbedarf. Manchmal aber ist die Barriere so gigantisch, dass man sich etwas ganz Neues einfallen lassen muss, damit die Fische weiterkommen. So wie an der Ruhr.
4: Eine Spezialkamera zeigt Welse, Weißfischschwärme und einen Hecht. Alles Zeichen für einen intakten Fluss. Hoch im Sauerland entspringt die Ruhr. Der Fluss hat sich erholt. Ursprünglich war er der Inbegriff von zerstörter Natur. Schon nach einigen Kilometern wird die Ruhr zum ersten Mal gestaut. Insgesamt gibt es 7 Staustufen im gesamten Flusslauf. Mittlerweile wird die Ruhr wieder renaturiert. Das heißt vor allem, sie bekommt mehr Raum, damit sie mäandern und sich ausdehnen kann. Das schafft mehr Lebensraum für Tiere und Pflanzen. In Essen, weiter unten am Fluss, liegt der Baldeneysee. Er ist der größte Stausee an der Ruhr. Am südwestlichen Ende staut das Werdener Wehr den Fluss auf fast 9 Meter Höhe. Hier hat man etwas Geniales gebaut. Einen Fischlift, also einen Aufzug nur für Fische. Denn die haben keine Chance, dieses Bauwerk anders zu überwinden. Auf ihrem Weg flussaufwärts zu Nahrungsquellen und Laichgebieten gibt es noch etliche weitere Hindernisse für die Fische. Insgesamt 9 Wehre und Staumauern gibt es alleine im Ruhrgebiet.
5: Das betrifft insbesondere Fische, die natürlicherweise Langstreckenwanderer sind. Der Lachs ist ein sehr prominentes Beispiel. Den müsste es natürlicherweise in der Ruhr auch geben. Der wird aber im Prinzip in seiner Wandertätigkeit gehindert, weil er schon relativ früh im Unterlauf der Ruhr keine Möglichkeit mehr hat, diese Querbauwerke zu passieren und dann in den Oberlauf der Ruhr zu gelangen.
4: Wer den Fischen auf die Sprünge helfen will, muss sich also Lösungen überlegen. Üblich ist eine Fischtreppe, wie an einer anderen Stelle der Ruhr. Der Höhenunterschied zwischen Ober- und Unterwasser wird dabei in kleinen Stufen überbrückt. Wie bei einer flachen Treppe eben, die die Fische heraufschwimmen. Es ist anstrengend für sie, aber es funktioniert. Doch bei 9 Metern Höhenunterschied am Baldeneysee ging das nicht. Hier musste man platzsparend planen. Die Idee? Ein Fischlift. 2020 wurde die Anlage vom Ruhrverband gebaut. Ihr natürlicher Trieb zwingt die Fische, gegen die extra erzeugte Strömung anzuschwimmen. Und das bringt sie direkt zur Aufzugstür. Und rein geht's. Oben angekommen, führt eine Röhre über das Wehr hinweg. So einfach ist eine Fahrt für die Tiere. Hier nochmal im Querschnitt. Sie folgen der starken Strömung. Circa 45 Minuten haben sie Zeit, in einen von 2 Liften hineinzuschwimmen. Wenn viel los ist und der Lift sich schneller füllt, fahren die Aufzüge auch öfter. Beim Ausstieg oben schwimmen sie wieder gegen die Strömung. In Spitzenzeiten kommen 800 Fische am Tag hier vorbei. Aber woher wissen die Konstrukteure, was sich im Innern des Lifts abspielt? Ob und welche Fische diese Passage überhaupt gut überstehen? Sie zählen die Fische mit ganz speziellen Kameras. 10.000 und mehr schwimmen pro Jahr an der Linse vorbei.
6: Sind Sie im Schwamm da?
5: Ja, kann man sehen, dass sogar die Kleinen hier durchkommen.
4: Weil der Blick durchs kleine Fenster ins trübe Wasser eher ungenau ist, gibt es 2 Kameras in einer vollautomatischen Fischzählanlage für vorbeikommende Fische. Genau durch diese Gasse schwimmen sie. Vorbei an den Kameras. So können sie gezählt und gefilmt werden. Bei Nacht sogar mit Infrarotlicht. Der Erfolg des Fischaufzugs ist für den Ruhrverband ein wichtiger Schritt. Wandern die Fische wieder die Ruhr hinauf, dann ist das gut für das ganze Ökosystem.
6: Wir haben hier talabwärts bis zum Rhein noch 2 Querbauwerke, wo man auch schon dabei ist, in der Planung die Durchgängigkeit herzustellen. Das wird in den nächsten Jahren stattfinden. Und dann können Langdistanzwanderer aus der Nordsee, ich sag mal wie Meerforellen, Lachse, Meerneunaugen, auch hier rauf und die Ruhr talaufwärts zu Laichgebieten schwimmen. Und dann wird es erst richtig spannend.
4: Die Universität Duisburg-Essen wertet die Aufnahmen aus. Bisher wurden 23 verschiedene Arten gesichtet. Darunter Quappen, Bachforellen, Aale, Rotaugen, Ukeleie und sogar ein 1,85 Meter großer Wels. Ungefähr ein halbes Jahr läuft die Beobachtung noch. Danach wird ausgewertet, wie erfolgreich das Projekt ist und ob der Lift von den Fischen langfristig angenommen wird. Und damit immer mehr Leben in und an den Fluss zurückkehrt.
3: So ein Fischlift mit eingebauter Kamera, auch den verdanken wir übrigens der europäischen Wasserrahmenrichtlinie. Ihr großes Ziel ist ja gute Qualität für alle Gewässer bis 2027. Klingt ambitioniert, denn schließlich waren 2021 nur 8% unserer Flüsse in gutem oder sehr gutem Zustand. 6 Jahre davor 7%, also nur 1 Prozentpunkt weniger. Aber wer weiß, vielleicht haben wir Glück und Ende 2027 mal gute Nachrichten. Die Analysen dazu laufen jedenfalls auf Hochtouren. Bis dahin haben wir hier auch noch 3 Superlative für Sie.
7: Nummer 1, der kürzeste Fluss. Der längste Fluss in Deutschland? Klar, der Rhein. Kein anderer Fluss legt mehr Kilometer in Deutschland zurück. Aber kennen Sie auch den kürzesten? Das ist die Parder. Sie entspringt mitten im westfälischen Paderborn und ist nur 4 Kilometer lang. Kurz, aber kraftvoll. Mehr als 200 Quellen speisen den Fluss. Und die liefern zusammen beeindruckende 4.000 bis 5.000 Liter Wasser pro Sekunde. Damit gehören die Paderquellen zu den wasserreichsten Quellen Deutschlands. Nach ihrem kurzen Weg mündet die Parder im Stadtteil Schloss Neuhaus in die Lippe. Nummer 2. Die schnellsten Flüsse. Wildwassersport in Deutschland? Geht. Und zwar richtig gut. In den Alpen geben Isar und Lech das Tempo vor. Ihre Strömung ist mit über 5 km/h stellenweise rasant. Wichtigster Grund dafür ist das starke Gefälle. Der Lech überwindet in seinem Oberlauf bis zu 10 Meter Höhenunterschied pro Kilometer. Aber auch weiter im Norden wird's flott. Die Mulde, ein Nebenfluss der Elbe, zählt hier zu den schnellsten Flüssen. Schon unter Normalbedingungen ist sie mit 3,5 bis 5,5 km/h unterwegs, bei Hochwasser schneller. Früher war die Mulde allerdings kein Wasserparadies. Zu DDR-Zeiten belasteten Industrieabwässer den Fluss massiv. Und heute? Seit den 1990ern sorgen strengere Kontrollen und bessere Kläranlagen für saubereres Wasser. Das zieht Erholungssuchende an. Nummer 3. Die artenreichste Flusslandschaft. Regelmäßige Überschwemmungen formen weitläufige Auenlandschaften an der Mittelelbe und damit Lebensräume für viele Tier- und Pflanzenarten. Ein Grund dafür: 4 Jahrzehnte verlief in der Elbe über rund 100 Kilometer die innerdeutsche Grenze. Viele Abschnitte blieben relativ unberührt. Davon profitiert die Natur bis heute. Allein in den Hartholzauenwäldern im Biosphärenreservat Mittelelbe leben über 100 Vogelarten, darunter Seeadler, Schwarzstorch und Kranich. Und auch der Elbebiber feiert ein Comeback. Einst fast verschwunden, leben heute wieder Tausende der Säugetiere entlang der Elbe, bis nach Tschechien. Ein echtes Überlebenswunder.
3: Der jetzige Sommer ist wirklich schlimm für unsere Flüsse. Ausbleibender Regen, Hitzewellen, abstürzende Pegel. Hier am Rhein bei Kaub um mehr als 80 cm in nur 11 Tagen. So wenig Wasser hat der Rhein noch nie so früh im Jahr gehabt. Die Schifffahrt ist derzeit massiv eingeschränkt. Und der Vorschlag, die Fahrrinne für die Schiffe weiter auszubaggern, bedeutet natürlich einen Eingriff in den Lebensraum für Fische, Muscheln und andere Tiere. Zudem könnte eine tiefere Fahrrinne den Grundwasserspiegel in flussnahen Auen absenken und damit wertvolle Feuchtlebensräume zusätzlich austrocknen. Besser wären Schiffe, die nicht so viel Tiefgang haben. Eine gute Nachricht gab es aber immerhin, und zwar ging ausgerechnet in diesem Rekordjuli ein neues Frühwarnsystem an den Start. NIWIS. Das Niedrigwasserinformationssystem bündelt die Daten hunderter Messstationen. Und das ergibt ein deutschlandweites Lagebild für Flüsse und Grundwasser. Kommunen und Wasserwirtschaft erkennen so früher, wo es knapp wird und können handeln, bevor der Mangel da ist. Also Wasserentnahmen drosseln, Einleitungen aus Industrie- und Kläranlagen begrenzen oder das Trinkwasser sichern. Das Grundproblem, das bleibt aber natürlich trotzdem, denn das Wasser aus begradigten Flüssen wird nicht im Umland gespeichert, sondern rauscht davon. Deshalb will man Flüsse vielerorts wieder befreien.
1: Flüsse sind mehr als Wasserstraßen. Sie sind lebendig, ändern ihr Bett, spielen mit den Nebenarmen. So frei wie dieser hier fließen nur noch wenige Flüsse, die Vjosa in Albanien.
8: Als ich aufgrund der Exkursion an dem Fluss Vjosa war, habe ich erst realisiert, wie ein natürlicher Fluss aussieht.
1: Als Studentin verbringt Franziska Walter hier Wochen über das Leibniz-Institut für Gewässerökologie mit internationalen Geografen und Biologen. Sie arbeiten sich durch 300 Flusskilometer. Wie tickt ein Fluss, der noch eine echte Lebensader ist?
8: Es ist auf der einen Seite sehr still, weil kaum Bebauung vorzufinden ist, aber gleichzeitig extrem laut, weil dieses Rauschen des Wassers so laut ist. Es gibt ungefähr jede 100 Meter klingt der Fluss anders, einfach aufgrund dessen, dass er diesen natürlichen Verlauf noch hat.
1: Die Vjosa ist ein seltener Schatz, weil sie zeigt, wie wir auch andere Flüsse zurückerobern können. Etwa hier in Nimwegen in den Niederlanden, dem Land der Wasserbaukünstler. Hans Brauer arbeitet für den Rijkswaterstaat, eine Behörde für Wasser und Infrastruktur.
9: Eine Menge Probleme, eine Menge Herausforderungen. Das hier ist eine Wasserautobahn.
1: Die Wasserautobahn heißt Waal und wurde hier bei Nimwegen früher bei Hochwasser zur Gefahr.
9: Der Schlüssel ist, eine neue Art zu denken, die Natur besser zu verstehen, mit ihr zusammenzuarbeiten, statt gegen sie zu kämpfen.
1: Der Fluss Waal ist Teil eines Masterplans. An 34 Orten im Land bekommen die Flüsse ihren Raum zurück. Room for the River heißt das gigantische Projekt. Beispiel Nimwegen. Hier wurde der Deich um 350 Meter verschoben. Jetzt kann sich das Wasser bei Starkregen ausbreiten. Außerdem wurde ein Nebenarm angelegt, inspiriert davon, wie Flüsse eigentlich fließen. Entstanden ist ein Landschaftsparadies vor den Toren der Stadt. Links der ursprüngliche Fluss, rechts der neue Nebenarm und in der Mitte eine Insel, die bei Hochwasser überflutet wird. Die Regierung musste dafür aber erst die Menschen überzeugen, die Heimat aufzugeben, Haus und Hof für einen guten Preis an den Staat zu verkaufen. 10 Jahre zog sich das.
9: Das war nicht leicht. Hier standen 50 Häuser, die abgerissen werden mussten. Die Menschen wehrten sich sehr dagegen.
1: Dass sie sich umstimmen ließen, hat mit diesen Bildern zu tun. In den 90ern trat die Waal verheerend über die Ufer. Heute ist der Fluss freier und die Menschen sicherer. Vielleicht eine Inspiration für Deutschland?
9: Wenn die Leute jetzt nach 20 Jahren auf diese Zeit zurückblicken, dann sind sie stolz auf die Ergebnisse. Und es gibt eine Menge, worauf man stolz sein kann.
1: Die neuen Ufer in Nimwegen sind beliebt. Viel Platz für Spaziergänge, Sport und Kulturveranstaltungen. Sogar selten gewordene Tiere wie der Seeadler kehren in die Region zurück.
3: Eine Möglichkeit, unseren Ökosystemen zu helfen, haben auch Sie in der Hand. Das Problem beginnt nämlich oft direkt vor der eigenen Haustür. Wo Böden versiegelt sind, kann Regen nicht versickern, sondern rauscht sofort in die Kanäle und in die Flüsse. Bei Starkregen werden diese Wassermassen dann zum Problem. Die Flüsse schwellen an, treten über die Ufer und überschwemmen im besten Fall Auen, im schlimmsten Fall Straßen, Keller und Wohnhäuser. Und die Versiegelung nimmt weiter zu. Jeden Tag kommen in Deutschland im Schnitt etwa 35 Fußballfelder neu versiegelte Fläche hinzu. Die Antwort darauf heißt Schwammstadt, also Regen dort halten, wo er fällt. Und da kommen Sie ins Spiel. Eine Regentonne, ein begrüntes Dach oder sogar Teile der betonierten Auffahrt aufbrechen oder bepflanzen. So können Sie helfen, dass Wasser wieder versickern kann. Und da zählt wirklich jeder Quadratmeter. Klingt vielleicht unwichtig, ist es aber nicht. Denn wenn Millionen Gärten bei Starkregen wieder Wasser schlucken, kriegen nicht unsere Flüsse alles ab. Schließlich können leider viele Flüsse in Deutschland nicht renaturiert werden, weil der Platz nicht verfügbar ist. An der Donau hingegen wird dieser Platz wieder geschaffen.
4: So kann eine intakte Flusslandschaft aussehen. Klares Wasser, natürliche Ufer, wasserumströmte Auen. Tatsächlich ist das kein Traum. Die Landschaft existiert an einer der größten Wasserstraßen Europas, der Donau. Östlich von Wien erstreckt sich auf fast 10.000 Hektar der Nationalpark Donauauen. Aber das scheint nicht ins Bild zu passen. Schweres Gerät in der größten intakten Flussauenlandschaft Mitteleuropas. Doch gebuddelt wird hier im Auftrag des Naturschutzes. Die Bagger befreien an der Paradeisinsel das Ufer von alten Befestigungen. Sie haben für lange Zeit einen natürlichen Seitenarm der Donau abgeschnitten. Stefan Schneeweiß und Elena Kmetova-Biro vom Nationalpark leiten die Renaturierungsarbeiten.
10: Dieser gesamte Bereich war früher mal historisch Einströmbereich für den Seitenarm. Also auf einer Länge von guten 200 Metern. Das heißt, da mussten sie damals bei der historischen Regulierung jede Menge Steine hinlegen, um diesen Bereich wirklich abzutrennen und den Fluss, den Hauptstrom, so in diese Richtung zu lenken.
4: Damit die Donau hier wieder frei fließen kann, müssen die Felsbrocken weg. Problematisch dabei, es gibt keine Aufzeichnungen darüber, wo und wie viel Material verbaut wurde. Die Donau um 1820. Ein wilder Fluss, der sein Bett selbst gestaltet. Bei Hochwasser eine Gefahr für die umliegenden Orte. Zwischen 1870 und 1875 findet deswegen die erste Donauregulierung statt. Das natürliche Ufer verschwindet. Blocksteine schneiden die Auen vom Hauptstrom ab, bis sie verlanden. Das soll im Nationalpark Donauauen wieder gut gemacht werden.
10: Also im Laufe der nächsten höheren Wasserstände, Hochwässer, gräbt sich der Fluss seitlich in die Landschaft hinein, gestaltet die Ufer wieder neu. Es hängt ein bisschen vom Wasserstand ab und wann das nächste Hochwasser kommt. Aber dann merkt man schon die ersten Effekte.
4: Der Segen des Rückbaus zeigt sich in der Stopfenreuther Au ganz im Osten des Nationalparks. Motorboote sind in den Seitengewässern nicht zugelassen. Deswegen geht es mit Hilfe der Muskelkraft einiger Ranger zur Aue. In großen Teilen des Nationalparks wird die Donau immer noch reguliert und in ihrem Lauf gelenkt. Aber Abschnitt für Abschnitt soll das besser werden.
10: Wir kommen jetzt in den Bereich der Rückbauprojekte, der Renaturierungsprojekte. Am rechten Ufer sieht man besonders schön den Übergang vom befestigten Blocksteinufer und stammt ab davon an, schließt ein renaturierter Uferabschnitt an. Und die Ufer sehen dann ganz anders aus. Und wir haben flache Schotterbereiche. Wir haben teilweise Bäume, die umgekippt sind und noch am Ufer verwurzelt sind, sich noch festhalten. Und dort auch ein bisschen Struktur bieten für verschiedene Tiere. Zum Beispiel als Ansitzwarte für den Eisvogel.
4: Dann geht es in die Stopfenreuther Au. Noch vor wenigen Jahren war die Einfahrt und der Durchfluss hier versperrt. 2020 und 2021 wurden die Dämme dann weggebaggert. Seitdem kann das Wasser der Donau hier wieder frei fließen. Und das hat die Landschaft verändert. Dabei wäre 1984 der Nationalpark durch ein geplantes Wasserkraftwerk an dieser Stelle fast verhindert worden. Die Bevölkerung aber wehrte sich. Der Ranger Manfred Rosenberger organisierte die Proteste damals mit.
11: Wenn das Wasser steigt in der Donau, dann steigt auch das Grundwasser. Wenn das Donauwasser sinkt, sinkt das Grundwasser. Und das sind praktisch die natürlichen Atemzüge der Au. Die Wurzelräume werden entspült. Hochwasser bringt sauerstoffreiches, nährstoffreiches Wasser. Die Au saugt sich voll. Und so geht das seit Jahrtausenden. Und das wäre das Ende gewesen. Also für die natürlichen Funktionen in der Au hätte man das Kraftwerk errichtet.
4: Mit dem Ende der Kraftwerkspläne war der Weg frei für den Nationalpark Donauauen. Seit seiner Gründung 1996 erobert die Donau ihre Auenlandschaft zurück. Auf einer Länge von 36 Kilometern. Davon profitiert vor allem die Natur. Aber nicht nur. Deutlich wird das auf der Donauseite der Stopfenreuther Au. Nach dem Rückbau hat sich der Fluss hier tief in das Ufer gegraben. Kein Wunder, wenn man bedenkt, dass der Pegel der Donau um 7 Meter schwanken kann.
10: Es gibt noch einen positiven Aspekt bei solchen Rückbauprojekten, der betrifft den Hochwasserschutz. Wenn man die Uferbefestigung entfernt und der Fluss sich selbst wieder mehr Platz verschaffen kann, wenn das Flussbett wieder breiter wird, hat auch ein Hochwasser mehr Platz, mehr Querschnitt, um abzufließen.
4: In einem breiteren Flussbett bleibt auch die Fahrrinne besser erhalten. Ein Grund, weswegen auch der Wasserstraßenbetreiber Via Donau die Renaturierungen unterstützt. Der Nationalpark Donauauen gilt international als Vorzeigeprojekt. Sogar verloren geglaubte Arten kommen zurück und besiedeln den neuen alten Lebensraum.
12: Na, hier beobachte ich den Seeadler. Die finde ich besonders schön und spannend. Und es ist ein Revier eigentlich. Und nach den Bauarbeiten sind die wieder zurück und sie brüten erfolgreich. Für mich ist es extrem spannend zu beobachten, wie die Natur bereit ist, wieder zurückzukommen. Die kleinen Vögel sind zurück, die Biber sind da und als ob sie warten, bis wir fertig sind und der Fluss wieder frei ist, sodass sie zurückkommen.
4: Dank der Rückbaumaßnahmen wird die Donau Stück für Stück wieder zu einem kostbaren und einzigartigen Naturraum. Ob über oder unter Wasser. Und die Entwicklung ist noch lange nicht zu Ende.
3: Besuchen Sie doch bald mal wieder einen Fluss oder Bach in Ihrer Nähe und bleiben Sie neugierig. Bis zum nächsten Mal hier bei Quarks. Tschüss.
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13: Ah, ich habe die Dicke vergessen.
14: Das ist schon eine recht große Lücke, leider. Ah, jetzt macht er einen Fehler.
13: Servus, ich bin der Till, ich komme aus Lansing. Ich bin 18 Jahre alt, bin am Chiemsee, aber ehrlich gesagt, mehr weiß ich auch nicht.
14: Ah, hallo.
13: Ich bin der Till.
14: Lydia, hallo.
13: Lydia, servus.
14: Hallo, ich bin Lydia, ich bin 23 Jahre alt. Ich mache die Lehre zur Bootsbauerin gerade. Ich bin im ersten Lehrjahr und ich werde jetzt dem Till helfen, hoffentlich zu bestehen. Wir sind hier in einer Werft, wie du sehen kannst. Hier werden Boote gebaut und vor allen Dingen restauriert, hergerichtet, wieder repariert.
13: Die Challenge. Setze einen Spund ein.
14: Das zeige ich dir gleich, was das ist.
13: Wähle das richtige Holz aus, passe die Maße an und messe die Dicke. Arbeite mit Säge, Schleifbrett und dicken Hobel. Du hast 25 Minuten Zeit und 5 Tipps.
15: Aber
14: das schaffst du, das schaffen wir schon.
15: Servus, ich bin der Julian Schunk, Bootsbaumeister und werde am Ende die Challenge vom Till bewerten und begutachten. Es fängt an bei der Holzauswahl, der Dicke und natürlich, dass die Passungen zu sind und da kein Millimeter Spalt dazwischen ist.
14: Wir haben jetzt hier schon das ausgefräst, dass hier dann quasi ein neues Stück Holz angepasst werden kann. Und dann hier reingeklebt wird. Mhm. Und das darfst du jetzt hier auch einmal machen, das da anpassen.
13: Okay. Okay, also als erstes brauche ich das richtige Holz, Stetter. Wähle das richtige Holz aus. Es gibt ganz viele verschiedene Farben. Also das fällt schon mal aus.
14: Ja, sehr gut.
13: Aber die schauen alle gleich aus.
14: Ja, wirklich gleich schauen die sogar nicht aus.
13: Welches Holz muss ich da jetzt wählen? Ist das wichtig oder kann ich da eins von den dreien
16: auswählen einfach?
14: Na, das ist schon wichtig, dass du da das Richtige nimmst.
17: Die Maserung, achte mal vielleicht auf die und die Farbe. Die haben nicht alle die gleiche Farbe.
13: Oh Gott. An der Seite schaut das auch anders aus. Das schaut ähnlich aus. Und das dort auch komische Wellen. Na, ich bin mir zu 90% sicher, dass es das ist. Gut, als nächstes. Passe die Maße an und messe die Dicke. Dafür habe ich die ganzen Materialien. Ich nehme den, einen Stift und das. Wie mache ich das? Kann ich das so machen?
14: Ah, jetzt macht er einen Fehler. Ich glaube, er versucht es schon anzupassen, anzumalen. Aber eigentlich muss er es erst noch durch einen dicken Hobel einmal durch, weil es von der Dicke noch nicht passt.
13: 120 mm. Ich bin mir sicher, dass ich das jetzt damit leichter hätte machen können, aber ich habe ehrlich gesagt überhaupt keine Ahnung, wie das funktioniert auf die Schnelle. Hoffentlich ist das kein großes Problem. Schnell weiter. Ah, ich habe die Dicke vergessen, das fällt mir jetzt erst ein. Ich gehe nochmal hinauf. Genau 10 mm.
14: 10 mm, das ist richtig.
13: Okay, dann mache ich den zuerst dünner, 10 mm. Problem, ich muss rausfinden, wie die Höhe da einstelle. Wahrscheinlich muss ich da drehen. Ich probiere es mal aus, es geht nicht. Da brauche ich Hilfe. Wie genau nutze ich jetzt das komische Ding da, was man da die Höhe einstellt für die Dicke?
14: Beim dicken Hobel, da hast du einmal das Rad direkt da links.
17: Und da genau kannst du drehen. Dreh mal am Rad. Nee, dreh in die andere Richtung. Und du musst den kleinen Zeiger auf 10 und den großen Zeiger auf dem äußeren auf 0.
13: Ah. 0 und 10. Okay. Ja, das wird wahrscheinlich laut.

0: 10 mm.
1: Ja, das hat er sehr gut gemacht.
0: Ich habe den Winkel nicht gemessen. Und das ist verdammt wichtig, glaube ich. Das heißt, bevor ich das mache, schaue ich nochmal nach dem Winkel. Ist das dafür zuständig? Da frage ich lieber nochmal nach. Wie genau kann ich da innen drin den Winkel messen, dass das ganz genau auf den Millimeter stimmt?
1: Also da gibt es zwei Möglichkeiten.
2: Ich würde an deiner Stelle die Schmiege verwenden. Ich glaube, die hast du schon in der Hand. Und dann legst du quasi die festere Seite legst du an. Genau, und jetzt schiebst du es bis an den Rand.
1: Das ist hier quasi der essentielle Teil, dass das richtig läuft, weil wenn es nicht richtig angezeichnet ist, dann wird es auch falsch sägen und dann wird es nicht passen.
0: Das schaut ja schon so komisch aus.
3: Wie mache ich das jetzt am besten?
0: Also der Zeitdruck, der macht schon einiges dazu, bin ich ehrlich.
4: Es geht ein bisschen schwer.
1: Putzbau ist sehr, sehr abwechslungsreich und man muss auch sehr kreativ sein. Jedes Projekt ist anders, es gibt super viele verschiedene Materialien. Man hat Holz, man hat Glasfaser, man hat irgendwie viel auch mit Metall. Man ist am Wasser, man ist draußen, man ist drinnen.
4: Ha! Weg damit. Raus damit.
0: Und rüber.
4: Da habe ich jetzt leider Ecken drin. Leider habe ich da keine Zeit mehr dafür. Schaut, mache ich so. Und an der Ecke lege ich es drauf.
1: Wenn es jetzt auch nur ein Millimeter der Strich zu weit links ist, zu weit innen, dann wird es zu klein sein. Und das kann man, zu groß ist okay, aber zu klein, das kann man halt nicht wieder draufkleben, leider.
0: Ich frage da mal zur Sicherheit selber nach. Wie kann ich ganz sicher sein, dass das da ganz sicher drauf liegt? Gibt es da einen Trick?
1: Bei dem, was ich gemacht habe, siehst du, dass die Striche, die Winkel
2: verlängert wurden. Ich habe die mir länger angerissen. Und dann kann man es draufhalten und mit dem Lineal den verlängerten Strich auf dein Werkstück drauflegen und gucken, ob es der gleiche Winkel ist. Verstehst du, was ich meine?
1: Vielleicht habe ich ihn jetzt auch verwirrt damit.
0: Wenn du diese Frage richtig beantwortest, darfst du das Funkgerät ein zusätzliches Mal benutzen oder bekommst 8 Minuten extra. Was verdient eine Bootsbauerin, ein Bootsbauer brutto im Monat? Also ich glaube nicht, dass C ist. Aber B oder A? Ich sag A. Richtig? Ah, okay, okay, okay. 8 Minuten nehme ich. 8 Minuten nehme ich. Ich hoffe einfach nur. Probieren wir es. Es gibt kein Zurück mehr.
1: Das Segen sieht auch schon besser aus als letztes Mal. Das ist schneller durch.
0: Wenn das jetzt stimmt. Naja, wenn ich den Teil wegkriege, dann hätte ich's. Da steht, dass ich mein Schleifbrett nutzen soll mit dem Arbeiten. Wie kann ich mit dem Schleifbrett arbeiten? Was kann ich noch besser machen, dass es
5: genauer sitzt am Winkel?
1: Also das Schleifbrett liegt da direkt
2: bei meiner Hand, genau. Und das kannst du so auf den Boden stellen, mehr, dass quasi das Schleifbrett also im rechten Winkel zum Boden ist. Mach es am besten auf der Werkbank, weil das ist gerade.
0: Aber ist so. So, dann schauen wir mal. Leider ist das an der Stelle einigermaßen okay, aber da zu weit weg.
1: Ja, oh, es ist schon eine recht große Lücke, leider.
0: Ja, das heißt, ich habe den Abstand nicht richtig gemessen. Aber leider weiß ich nicht, wie man es genau hinkriegt. Ich werde auf jeden Fall.
1: Ja, man macht einfach die Fehler, das ist total normal. Und deswegen ist es ja auch eine Ausbildung, um die Sachen zu lernen. Aber es ist noch kein Meister vom Himmel gefallen und keine Meisterin. Na, und? Wie fühlst du dich?
0: Gar nicht gut.
1: Oh ja.
0: Man hat ein bisschen Stress. Aber
1: ja,
0: ich denke mal,
1: gemerkt.
0: Wenn man ein bisschen was weiß über die Utensilien, dann macht es eigentlich schon wirklich Spaß.
1: Ja, gell?
6: Dann schauen wir doch mal. Ja. Also bei dem hier vorne stimmt der Winkel.
3: Da kann man auch ein bisschen nacharbeiten, dass die Folie wirklich zu ist. Und hier, gut, ist der Winkel nicht getroffen, so leid es mir tut, aber die Challenge nicht geschafft.
6: Tja, Till, könntest du dir vorstellen, so einen Ausbildungsberuf machen?
0: Also mit so einem Chef wie dir kann ich es mir vorstellen. Doch, auf jeden Fall.
3: Das Lob gebe ich zurück.
0: An sich macht es schon richtig Spaß. Also ich finde es cool.
1: Ja, das kann ich bestätigen.
0: Glück gehabt. Wenn ihr die Folge genauso spannend gefunden habt wie ich, dann könnt ihr gerne da oben vorbeischauen. 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
9: Ich habe schon früh zu spüren bekommen, dass ich anders bin. Da fing dann die Zeit an, dass ich mich mit 11 schon am ganzen Körper rasiert habe einfach.
10: Bei Frauen ist es mittlerweile absolut normal, dass du sagen kannst, hey, du bist curvy, es sieht gut aus. Bei Männern gibt's das einfach nicht.
11: Ich glaube, die ordnen mich halt allein vom Aussehen ein. Gehört die vielleicht einer weniger reichen Schicht an? Das heißt, ich kann die wie Scheiße behandeln oder sowas.
12: Wenn meine Frau jetzt, was weiß ich, die gibt einen Talk oder ein Interview, mal selber so drauf achten, okay, höre ich ihr jetzt zu oder denke ich jetzt gerade über ihre Haare nach?
13: Was ist schön? Stars und InfluencerInnen legen die Messlatte ziemlich hoch. Bloß keine Falten und überschüssigen Pfunde.
14: Unsere Gesellschaft hat ziemlich klare und auch ziemlich strenge Idealvorstellungen. Und die prägen uns. Die prägen uns, wie wir auf unser eigenes Äußeres schauen. Und die prägen uns, wie wir das Aussehen von anderen Menschen bewerten und sogar auch abwerten. Genau das ist heute unser Thema. Welche Ungerechtigkeiten ergeben sich eigentlich in unserer Gesellschaft, je nachdem, wie man so ausguckt? Und dafür gibt es auch einen Fachbegriff. Und den klären wir jetzt erstmal ganz am Anfang dieser Sendung. Was ist eigentlich Lookismus?
15: Der Begriff Lookismus kommt aus dem Englischen von Look, Aussehen, und bezeichnet die Beurteilung eines Menschen aufgrund seines Äußeren. Wenn jemand den Wert eines Menschen daran misst, ob dieser attraktiv auf andere wirkt oder nicht. Lookismus geschieht unbewusst, das macht es schwierig, ihn zu erkennen, diskriminiert aber häufig andere Menschen. Das ist zum Beispiel der Fall, wenn kleine Menschen als schwach eingeschätzt werden oder blonde Frauen als dumm, während große, schlanke, weiße Menschen für intelligent und durchsetzungsstark gehalten werden. Der Hintergrund: attraktive Menschen, so sagen es wissenschaftliche Theorien, haben es leichter im Leben, nicht attraktive dagegen schwerer. Das habe biologische Gründe, denn attraktive Gesichter sollen Hinweise auf vorteilhafte Gene und eine gute Immunabwehr geben. Deswegen wirken sie sympathischer. Schon als Babys sind attraktive Menschen beliebter und erhalten von ihren Eltern mehr Zuwendung als andere Kinder. Und in der Schule werden sie bei gleicher Leistung

0: Nicht entsprechen, werden schon früh benachteiligt. Diese Ablehnung und Diskriminierung verinnerlichen sie. Ihr Selbstwertgefühl wird geschwächt und neben der Abwertung von außen werten sie sich auch selber ab. Sie sind unzufrieden mit sich selbst und das wiederum wirkt sich negativ auf ihr Privatleben und ihren Beruf aus.
1: Und wenn wir über Lookismus sprechen, dann müssen wir natürlich über einen ganz wichtigen Faktor sprechen, nämlich Gewicht. In unserer Gesellschaft assoziieren wir eigentlich alles Positive mit dem Schlanksein. Wer schlank ist, macht sich ja viel Sport, achtet auf sich, ist so ganz dynamisch und erfolgreich. Und wer dick ist, der ist so ein bisschen disziplinlos, faul und sieht es eigentlich so richtig gut aus.
2: Tommy kennt diese Blicke. Er wog mal 185 Kilo.
3: Schönen guten Morgen, Leute. Heute Tommy aus Berlin wieder hier. Wir haben es 5 Uhr früh.
2: Jetzt trainiert er jeden Tag im Fitnessstudio. Und 65 Kilo hat er bereits abgespeckt. Ich besuche Tommy zu Hause. Auch hier lebt er sportlich. Ob ich da mithalten kann?
4: Hallo, wir sind's. Christine.
3: Tommy, wie geht's euch?
4: Gut, und dir?
3: Ja, kann ich klagen.
4: Die ist schwer, oder?
3: Die ist schwer. Also,
4: kann ich hab's. Okay, zeig. Okay, gut. Wird man anders behandelt, wenn man fast 200 Kilo wiegt?
3: Ja, du wirst im Fahrstuhl angeguckt. Wenn da plötzlich 10 Leute drin stehen und dann kommst du noch. Ich so, okay, fahrt bitte, ich warte einfach. Mhm. Du wirst im Flugzeug teilweise auch angeguckt und sagst hier, eigentlich hättest du 12, also du fühlst, dass du halt 2 Sitze holen müssen.
4: Wie ging's dir da?
3: Ich bin ganz ehrlich, ich hab's nicht so realisiert, wie man es realisieren sollte. Du guckst in den Spiegel und denkst, ja, bei dir ist es, also es ist schlimm, aber es ist noch nicht so schlimm wie bei anderen.
4: Warum hast du angefangen abzunehmen?
3: Also ich habe mich auch ziemlich verändert in der Zeit, also ich bin introvertiert geworden. Also ich bin selten rausgegangen, rede mit wenigen. Ich bin seit 5 Jahren in Berlin und könnte nicht sagen, dass ich irgendwie einen Freund habe oder so. Also so einen richtigen Freund. Ja.
4: Wie steht es einem im Weg, wenn man gerne mit jemandem zusammen wäre?
3: Man will halt auch, dass die Person, die dann neben einem läuft, zufrieden ist. Und was denken die Leute, da läuft jetzt einer, der hat, auf der einen Seite denken die bestimmt, der hat Geld oder was auch immer. Also ich will auch nicht, dass irgendjemand mit mir rausgeht und sich dafür schämen muss. Bleibt man lieber solo, muss man überhaupt mit jemandem Kontakt bringen? Das sind alles solche Gedanken, die einem in den Kopf kommen.
2: Denn auch der Schönheitsdruck auf Männer steigt.
3: Ich sag mal, das Idealbild ist natürlich der Waschbrettbauch, breite Schultern und am besten so ein V im Rücken.
4: Mhm, so ein Schwimmerkreuz.
3: So ein Schwimmerkreuz, genau. Was du halt natürlich gut im Gym bekommst, alles. Der Weg dahin ist aber schwer. Das Ziel ist, dass der Bauch weg ist und dass es einigermaßen straff ist. Es wird nie so eine richtige, komplett perfect V-Figure. Aber es soll halt besser werden in irgendeiner Weise.
4: Danke.
3: Bitte gern.
2: Die Body Positivity Bewegung kämpft gegen gängige Schönheitsideale. Und inzwischen setzen viele Marken auch auf Diversität und Persönlichkeit. Auf Instagram finden neue Vorbilder ihre Plattform. So wie Janelle. Sie präsentiert mit Stolz ihre Monobraue und Körperbehaarung. Doch das war nicht immer so.
1: Früher hat Janelle diese angeblich unpassenden Haare bei einer Frau einfach weggemacht, hat die rasiert und hat sich auch dafür geschämt. Heute ist es anders. Heute lässt sie die Haare stehen und ist sogar stolz drauf.
5: Hi, Janelle.
6: Hallo.
5: Wie war's in den 5.
6: Schön, dich zu sehen.
5: Freut mich, dass du hier bist. Kommen Sie rein.
6: Herzlichen Dank. Links, rechts.
5: Da.
6: Hier. Boah. Das ist aber eine schöne Wohnung.
5: Dankeschön, ich fühle mich auch sehr blessed, dass ich das

0: Und da sehe ich den Unterschied. Hast du da dazwischen gezupft, ne?
1: Weißt du, wann es angefangen hat, nicht mehr zu zupfen? Einfach 2 Monate, nachdem ich das Bild bekommen habe.
0: Und warum?
1: Also ich habe mein Abitur nachgeholt und ich hatte meine Mottowoche. Und wer das nicht kennt, da hat man so verschiedene Tagen mit verschiedenen Themen. Und da hatten wir Helden der Kindheit und meine ist Frida Kahlo gewesen, schon immer. Und ich habe mir das Stückchen einfach aufgemalt und stand so vor dem Spiegel und habe mich sehr schön und sehr wohl gefühlt, unerwarteterweise. Und in der Schule

0: Leute, die mich vorher für die Behaarung gemobbt oder so Sticheleien geschickt hätten, kamen auf einmal zu mir und meinten, wow, es sieht voll super aus. Mein ganzes Weltbild ist irgendwie ein bisschen an dem Moment so, hey, was passiert hier gerade?
1: Ja. Was war da? Also haben Leute gesagt, die hat voll viel Haare oder was?
0: Ja, Kinder sind teilweise grausam. Und wenn du als Kind mit Migrationshintergrund, für mich ist es der türkische, dann in ein Schul-Surrounding kommst, wo alle blond sind oder wenn sie dunkelhaarig sind, halt sehr feines, dünnes Haar haben. Und zum Beispiel die Behaarung nicht hier weitergeht oder kein Pflaumen zu sehen ist, da wirst du schon sehr anders behandelt. Und du bekommst das sehr zu spüren. Und das möchtest du nicht. Du möchtest ja dazugehören und akzeptiert werden. Da fing dann die Zeit an, dass ich mich mit 11 schon am ganzen Körper rasiert habe einfach. Ne? Und mir ganz komisch die Augenbrauen gezupft habe. Es gibt ganz, ganz hässliche Bilder von mir, wo ich so ganz,
1: ganz
0: hässliche Striche habe. Wollen wir uns da hinsetzen? Dann reden wir da.
2: Oh ja, gern.
1: Das ist total bequem, oder?
0: Ja,
1: schon ich lieb's. Was glaubst du, warum finden wir Haare in unserer Gesellschaft nicht weiblich? Oder nur die halt. Es gibt ja nur so bestimmte Haare, die sind okay, nämlich die schönen Kopfhaare.
0: Warum? Weiß ich wirklich nicht. Also ich glaube, das ist einfach hauptsächlich um diese, wahrscheinlich weiß ich es doch, beziehungsweise kann es mir denken, diese Hypermaskulinität und Hyperfemininität, die in der Werbung halt dargestellt wird. Wie kannst du die Leute am allerbesten unterscheiden? Indem die halt bestimmte Charaktere empfinden. Lange Haare, keine Körperbehaarung, Männer kurze Haare, Bart, Körperbehaarung. Und wenn da irgendwer sich außerhalb dieser Schubladen bedient, passt es halt nicht mehr ins Bild und verwirrt viele Leute.
1: Wie reagieren die Leute?
0: Die meisten Hate habe ich aber tatsächlich wirklich von Frauen bekommen bis jetzt in meinem Leben.
1: Wirklich?
0: Ja, die streiten mir am meisten meine Weiblichkeit ab.
1: Die sagen, du siehst nicht aus wie eine echte Frau, mach die Haare weg.
0: Ja. Also, dass ob ich transsexuell bin, das wird mehr oft von Teenager-Jungs gefragt, was ich auch total übergriffig finde. Und wenn es so wäre, wen stört's? Dass ich unhygienisch sei, dass ich Feminismus nicht verstanden hätte.
1: Wie beurteilst du selbst heute Schönheit von anderen Menschen und das Aussehen von anderen Menschen? Hat sich bei dir da auch was verändert oder hat es nur dein eigenes Empfinden, was dein eigenes Aussehen angeht, sich da so verändert?
0: Das hat sich komplett verändert. Ich würde sagen, ich hatte auch eine Zeit, wo ich sehr oberflächlich war, was Aussehen mir gegenüber, aber auch anderen Menschen gegenüber ist. Ich glaube, das hängt aber auch sehr stark miteinander zusammen. Wenn du dich sehr krass unter die Lupe nimmst und dich nicht happy mit dir bist, kannst du das auch nicht mit anderen Leuten, denke ich. Aber ja, dadurch, für mich ist Schönheit halt wirklich so ein Zusammenspiel aus deinem Inneren, wie was du ausstrahlst und wie du das nach außen trägst.
3: Doch wie ist es, wenn man mit dem eigenen Aussehen so richtig hadert?
1: Ja, da kann ich jetzt gleich mit meiner Verabredung drüber sprechen. Ich habe jetzt nämlich ein Date mit der Berliner Musikerin Frau Lenzer.

0: Und Faulenzer macht auch Straßenmusik.
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2: Hallo, meine Liebe. Darf ich Hallo sagen?
3: Ja, selbstverständlich.
2: Christina, es freut mich.
3: Guten Tag.
2: Stupsen wir uns. Hallo.
3: Wir stupsen. Hi,
2: du hast ein schönes Exklusivkonzert für die Polizei hinter dir gegeben.
3: Ja, der freut sich.
2: Ja, er hat ein bisschen gewippt, glaube ich.
3: Ja, Mann.
2: Kann ich dir helfen eigentlich?
3: Ja, gerne.
2: Ich habe mir genau zugehört. Du hast wahnsinnig viele Themen. Ganz viele haben mit Ungerechtigkeiten zu tun in unserer Gesellschaft. Mhm. Und so Schönheitsideale, Aussehen und so weiter ist auch ein Thema, ja.
3: Das ist eigentlich was, das beschäftigt mich eben in meinem ganzen Aufwachsen schon. Weil nur wer als schön gilt, irgendwie gilt auch als wertvoll und als liebenswert und als irgendwie cool oder so. Und für Frauen ist das ja eh noch krasser.
2: Ja.
3: Und dann hatte ich ja noch das Ding, weshalb mich das besonders beschäftigt, dass ich ja in so einem Körper geboren bin, der so als Jungenkörper gilt, weißt du, so als Männerkörper.
2: Mhm.
3: Und das heißt, ich hatte einmal mit

0: der Frage zu kämpfen, so, werde ich jetzt als Frau wahrgenommen und dann noch werde ich noch als schöne Frau wahrgenommen, weißt du, das sind also so zwei doppelte Erschwernisse einfach.
1: Ja.
0: Und das ist echt eine Kiste, irgendwie damit aufzuwachsen.
1: Dafür hast du dich besser aus hier. Keine Freude, mitgesungen. Ja.
2: Du kannst häkeln? Ich kann überhaupt nicht häkeln. Ich beobachte das, was du da machst.
0: Ja, genau.
2: Du wirst dann lernen.
0: Es wird eine große Patchwork-Decke.
2: Wie wichtig ist denn für dich so die Zugehörigkeit zu Punk, zu einer Szene, die, wie ich sie auf jeden Fall beschreiben würde, auf so Normen relativ scheißt?
0: Diese Punk-Subkultur, die hat für mich so eine Message von: Wir sind Punks, wir passen nirgendwo richtig rein und das ist irgendwie, das ist super und wir provozieren da sogar mit, damit, dass wir anders als alle sind. Mhm. Und da gilt genau das als cool, weshalb ich woanders überall nur so die Loserin bin irgendwie. Das ist die Szene, wo ich so sein kann, wie ich will irgendwie.
2: Wie verletzend findest du's, wenn jemand dich aufgrund deines Aussehens verurteilt letztlich?
0: So verletzend. Dann habe ich vielleicht wirklich mal einen Moment erwischt, wo ich mich einigermaßen schön fühle und wohl mit mir selber. Und dann kommt, wenn ich am wenigsten damit rechne, irgend so ein Arschtyp, der sagt so, bist du ein Mann oder eine Frau oder so. Und dann bin ich oft wieder so verletzt davon.
2: Wie kommst du da wieder raus aus dem Gefühl?
0: Ja, gute Frage. Meine Musik, die mir selbst anzuhören oder darüber zu schreiben.
2: Glaubst du, dass man es loswerden kann oder dass wir es loswerden können, mit welchen Idealen und so wir aufgewachsen sind?
0: Bestimmt glaube ich das. Zum Beispiel glaube ich einmal, es braucht Vorbilder.
2: Ja.
0: Denn die Vorbilder, mit denen ich aufgewachsen bin und die mir dauernd noch auf den Sack gehen, sind, sind so Models, so in der Werbung, so wie die dargestellt werden, sind die Hauptdarsteller in Filmen und sowas. Ne? Ich glaube, dass es so coole Vorbilder braucht, die irgendwie nicht dem Ideal entsprechen und die selbstbewusst auftreten.
2: Ich treffe mich nachher noch mal mit Frau Lenzer, aber jetzt muss ich, glaube ich, erst mal ein bisschen drüber nachdenken, wie traurig das eigentlich ist, oder? Dass Frau Lenzer oder auch ich und so viele von euch sicherlich auch so viel Zeit und so viel Energie darauf verschwenden und verwenden, über diese Frage zu grübeln, bin ich eigentlich schön genug? Um uns rum sind lauter Bilder von schönen Menschen. In der Werbung, auf Social Media machen sich auch alle einen Ticken besser aussehend als in echt. Aber wie kommt es denn eigentlich, dass gutes Aussehen in unserer Gesellschaft so einen wahnsinnig hohen Stellenwert hat? Das frage ich jetzt die Sozialpsychologin Anushka Rees. Und da kommt sie. Herzlich willkommen.
3: Hallo.
2: Hi, Christina.
3: Hi.
2: Komm rein. Wir haben ein Café ganz für uns.
3: Oh, wow.
2: Mal ganz grundsätzlich, warum wollen wir denn eigentlich gut aussehen? Warum wollen wir denn schön sein?
3: Uns wird einfach schon seit der Kindheit systematisch beigebracht, besonders als Frau, dass ein extrem wichtiger Faktor, um gemocht zu werden, um respektiert zu werden, das gute Aussehen ist.
2: Ich kann ja mich schminken, ich kann mir meine Haare färben, ich kann abnehmen, ich kann auch eine Operation machen. Also ich kann das System durchschauen und sagen, nun gut, dann spiele ich es eben mit. Wie findest du das als Aussage?
3: Besonders wenn man dann den Vergleich hat zwischen Männern und Frauen, ist es ja eigentlich so nur noch unfair. Frauen sind so viel mehr davon beeinflusst, von dem hohen Stellenwert von Schönheit. Mhm. Und es fängt ja schon im Kleinkindalter an, dass oder Babys, das weibliche Babys, denen wird gesagt, oh, wie süß, wie hübsch sie sind, was für ein schönes Mützchen sie aufhaben. Und Jungs wird dann gesagt, die werden eher für ihre Fähigkeiten gelobt, dass sie schlau sind, dass sie stark sind. Und das führt dazu, dass Jungs von Anfang an lernen, ihr Selbstbewusstsein aus sich selbst herauszuziehen. Mhm. Und Mädchen wird beigebracht, es kommt auf ihre Außenwirkung drauf an. Das beeinflusst, wie sie von anderen behandelt werden.
2: Mhm. Du bist ja auch Psychologin, Sozialpsychologin. Das heißt, du kannst wahrscheinlich auch relativ gut abschätzen, wie gesund das ist.
3: Unser Körper wird sich immer weiterentwickeln, wird sich immer verändern. Egal, ob jetzt einfach nur durchs Älterwerden, durch Schwangerschaft, durch Krankheit, Unfall, egal was.
2: Mhm.
3: Und gleichzeitig verändern sich ja auch unsere Schönheitsideale. Und so viel daran ist auch subjektiv. Das heißt, klar, es ist ein total total schlechte Strategie für jetzt einen stabilen Selbstwert.
4: Wie löst man sich denn von diesem Hyperfokus? Wie kann ich den denn wieder anders einstellen?
3: Also ich glaube, wir würden es uns dazu einfach machen, wenn wir sagen, okay, als Individuum kann man das lösen. Große Konzerne müssen da was ändern, Medien, Sachen wie Körperbehaarung, Pickel oder so, dass sie das immer noch ganz klar als Makel darstellen, dass es zu lösen gibt.
4: Jemand hat ein großes Interesse daran, dass wir uns nicht schön fühlen, oder? Irgendjemand verdient daran.
3: Beziehungsweise nicht, dass wir uns nicht schön fühlen. Aber jemand hat ein großes Interesse daran, dass unser Aussehen einfach extrem wichtig ist für unser Wohlbefinden.
5: Die Studienlage zu diesem Thema ist komplett eindeutig. Wer gut aussieht, hat deprimierend viele Vorteile im Leben. Sei es im Privaten, wie auch im Beruf. Wer schön ist, ist krass privilegiert.
6: Pretty Privilege, also die Bevorzugung gut aussehender Menschen einerseits und Lookismus, die Diskriminierung aufgrund des Aussehens andererseits, sind zwei Phänomene, die gar nicht so einfach zu erfassen und zu messen sind. Deutlich erkennbar ist auf alle Fälle ein Trend zur Selbstoptimierung. Und der zeigt sich nicht zuletzt in den Wirtschaftszahlen. Ein Riesenmarkt mit kontinuierlichen Steigerungsraten. Die Kosmetikbranche. Für das Jahr 2019 ging die Branche noch von einem weltweiten Marktvolumen von gut 75 Milliarden US-Dollar für dekorative Kosmetik aus. Für 2025 werden rund 101 Milliarden US-Dollar prognostiziert. Und auch auf dem deutschen Markt ist ein kontinuierlicher Aufwärtstrend im Umsatz von Kosmetik- und Körperpflegeprodukten zu verzeichnen. Nur in der Corona-Pandemie gab es einen kurzen Dämpfer. Der Umsatz von gut 15 Milliarden Euro 2019 wurde 2020 nur knapp nicht erreicht. InfluencerInnen sind das Marketingvehikel der Kosmetikbranche. Viele Videos enthalten offene oder auch versteckte Werbung. Außerdem ist vielen UserInnen nicht bewusst, dass die Fotos der meisten Gutaussehenden in den sozialen Medien per Bildbearbeitung geschönt sind. Schönheitsstress ist letztlich auch sozialer Druck. Das heißt, Angst, ausgegrenzt zu werden oder Nachteile zu erfahren. Schönheitsoperationen – ein wachsender Markt. Immer öfter kommen gerade junge KundInnen mit Vergleichsbildern aus Social Media. Fotos, die als Vorlage für das eigene Wunschergebnis dienen. Bei jungen Frauen besonders beliebt – Lippenvergrößerung. Auch immer mehr Männer lassen ihr Aussehen nachbessern. 2020 wurden in Deutschland knapp 10% der insgesamt über 80.000 Eingriffe bei Männern durchgeführt. Hier besonders signifikant der Zuwachs an Straffungen des Unterlids um 105% von 2019 auf 2020. Spielt das Äußere beim Vorankommen im Job eine Rolle? Studien kommen zu dem Schluss, dass große Männer mehr Geld verdienen als kleinere. Bei Frauen ist der Body Mass Index, BMI, entscheidend, also das Verhältnis von Körpergröße und Gewicht. Übergewicht wirkt sich negativ auf das Gehalt aus. Um Diskriminierungen möglichst von vornherein zu verhindern, fordern ExpertInnen zum Beispiel Bewerbungsverfahren ohne Fotos, damit die Qualifikationen zählen und nicht das Aussehen. Weitere Möglichkeit: standardisierte Fragebögen oder ein Blind-Interview, zum Beispiel per Online-Chat. Bei Bevorzugung oder Diskriminierung wirken meist mehrere Faktoren zusammen, zum Beispiel Herkunft und Hautfarbe. Fachleute nennen das Intersektionalität. Je mehr den Menschen dieses Zusammenspiel von Faktoren der Diskriminierung bewusst ist, umso eher lassen sich Benachteiligungen von vornherein vermeiden.
4: Glaubst du das so der Modeindustrie, diese neue Diversität und so? Gibt ja Menschen, die daran auch so ein bisschen Zweifel haben.
7: Ist es auch, ich weiß, dass ich ganz oft getokent werde, so, ne? So Tokenism.
4: Aber magst du es erklären, was das heißt?
7: Wenn du stellvertretend für eine Sache stehst, wenn nur eine Person quasi, wenn ich auf ein Filmset komme und die schreien Diversität, aber keiner im Team ist divers.
4: Was würdest du dir wünschen, wie wir auf die Welt gucken, wie wir aufeinander gucken, dass wir weniger eben lookistisch durch die Welt gehen?
7: Ganz einfach wäre das, glaube ich, immer, wenn man in die Bahn einsteigt, sich nicht neben die Leute setzen, die so aussehen wie man selbst. Dann bricht auch die Angst, glaube ich. Und wenn die Angst und all sowas gebrochen ist, bricht auch das Ideal und das Bild von den Leuten. Also mehr miteinander, mehr im Austausch sein, im kulturellen Austausch oder halt einfach Akzeptanz für verschiedene Dinge zeigen. Also nur wenn du jetzt nicht feierst, wie sich jemand anzieht, okay, aber die Person muss sich ja nicht für dich anziehen.
4: Ich finde das faszinierend, weil ich eigentlich fast immer gedacht hätte, ich werde meine Ästhetik, wie ich auf die Welt gucke, nicht mehr ändern können. Ich kann mir zwar Mühe geben.
7: Ich kann das verstehen, aber ich glaube, bei mir ist das wirklich noch mal ein anderer Schuh. Weil wir sind gleich groß geworden. Wir haben dieselben Sachen in den Medien gesehen. Mhm. Aber du hast dich gesehen quasi. Aber ich mich nicht. Gar nicht. Und ich habe dich als schön angesehen und was ich sein möchte und wie ich leben möchte. Das geht aber nicht, weil es funktioniert einfach rein genetisch nicht. Ne? Auch meine Haarstruktur, wie ich die kaputt geglättet und totblondiert habe, einfach um mehr diesen Idealen hier zu entsprechen, das geht nicht. Ich persönlich musste diese Strukturen aufbrechen, um mit mir happy zu werden.
8: Happy macht Janelle noch was anderes, nämlich Teppiche.
7: Willkommen!
8: Seit kurzem webt sie Teppiche, ein neues Hobby. Draufgekommen ist sie durch Social Media.
4: Ist Social Media doch gut?
7: Also, Social Media ist nur so gut, wie du persönlich daran gehst. Dein Feed ist das, wem du folgst. Ja. Was du entscheidest, was du zu sehen bekommst. Und da musst du selbst bewusst dran gehen, was will ich einfach, womit möchte ich gefüttert werden? Mhm. Und ich hatte auch diese Zeiten, wo Social Media für mich sehr, sehr toxisch war. Weil ich damals einen Feed hatte, der mich sehr zu Selbstzweifeln geritten hat.
4: Ja.
7: Und das habe ich komplett abgeändert. Ich folge nur Leuten, die mir persönlich was bringen oder wo ich schöne Denkanstöße bekomme.
4: Das heißt, ich muss aufhören, irgendwelchen total konformistischen Models auf Instagram zu folgen.
7: Definitiv, das mache ich auch nicht.
4: Was gelernt. Wenn ich da rausgucke, sehe ich, dass es dunkel wird. Und dunkel heißt, ich habe eine Verabredung. Wir treffen nämlich Faulenzer nochmal. Und zwar beim Fußballspielen. Ich glaube, ich muss Fußball spielen. Ja. Willst du mitkommen?
7: Mit Sicherheit nicht. Ich wünsche dir sehr viel Spaß.
4: Na gut. Ich bin schon ganz aufgeregt. Ihr wisst Bescheid. Sag mal, wir haben vorhin drüber geredet, so was so eine Zugehörigkeit zu Punk und so bei dir irgendwie dir bedeutet und so. Was bedeutet dir das hier?
0: Ich glaube hauptsächlich Gemeinschaft und Zugehörigkeit auch. Das sind irgendwie so zwei große Grundbedürfnisse von mir, die ich so mangel in der Kindheit heute umso mehr habe.
8: Zweimal die Woche trainiert Faulenzer mit ihrer Damenmannschaft. Und heute darf ich auch mal mitkicken. Ja, aber ein echter Fußballfan wird aus mir wohl nicht mehr.
4: Es langt für heute. Fauli! Komm! Hast du gesehen? Ich hatte dreimal Ballkontakt.
0: Wirklich? Ja, das waren auch sehr gute Ballkontakte.
4: Vielen Dank.
0: Fast schon spielentscheidend, möchte ich meinen.
4: Merkt ihr, wie sie unverschämt lügt und Witze macht über meine Kompetenzen hier? Spiel mal du mit den Schuhen. Sag mal, wenn jetzt jemand uns zuguckt, gerade jetzt in dem Moment schaut jemand Respekt an und hadert voll krass mit sich.
0: Augen zu und durch, einfach kleine Schritte irgendwie durch den Tag kämpfen. Mhm. Und dann wird es irgendwann schon hoffen, mit netten Leuten sich umgeben, in tolles Fußballteam zu gehen. Weil da kommt es aus Aussehen auch nicht so an, wa?
4: Wie würde eine Welt ausgucken, in der man sich nicht so viel Gedanken machen muss über das, wie man ausguckt und ob man von den anderen Leuten akzeptiert wird, nur aufgrund des Äußeren?
0: Vielleicht eine Welt ohne, ich weiß, es ist so schwer zu sagen, aber wenn es diese strenge Einteilung in zwei Geschlechter nicht gäbe, das wäre jetzt allein so für mich schon sehr hilfreich, ne? wenn ich nicht immer denken würde, Leute würden mich aufgrund von meinem Aussehen einteilen in männlich oder weiblich oder sowas. Das das wird, hat mit Lookismus auch viel zu tun, finde ich. Irgendwie. Und wenn ich diese Angst nicht hätte, ich glaube, allein das wird schon was machen, dass ich auch mit mir selbst mehr im Reinen wäre. Weil viel ist ja die Angst, von außen eingeordnet zu werden und abgewertet zu werden.
5: Und jetzt gucke ich dir noch zu und werde jubeln, okay?
0: Ja, Feuer mal ordentlich an. Kannst auch noch ein bisschen mitspielen,
5: ich sage. Ich bin für kein Geld der Welt, Folli. Was auch noch ganz wichtig ist, dass wir nämlich auch insofern an uns selbst arbeiten, dass wir aufhören. Das ist nämlich der allererste Schritt, über die anderen zu urteilen. Nur innerhalb von wenigen Sekunden, weil jemand dick ist, weil jemand vielleicht klein ist, weil jemand nicht in irgendwelche Geschlechtskategorien passt. Der allererste Schritt, und ich nehme mich selber nicht raus, ist, ich höre genau damit ab heute auf. Oder ich versuch's.

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